0: kann ich eigentlich ganz gut auf mein Auto verzichten. Also ich habe mir auch ein Auto, ach, ein E-Bike geleast von der Arbeit her. Und versuche halt größtenteils nur auf dem Fahrrad zu fahren. Das Auto nutze ich größtenteils einfach nur noch für Fahrten, die halt weit entfernt sind. Ja.
1: Das heißt, jetzt in diesem Moment bist du nicht in deinem privaten PKW, sondern mit dem Arbeitsauto unterwegs, oder wie?
0: Ja, mit dem LKW.
1: Ah, mit dem LKW, okay. Ja, weil man hört das Autogeräusch, deswegen war es gerade so ein bisschen witzig, wie du sagst, ich brauche kein Auto und man hört das Auto im Hintergrund. Aber zum Verständnis, er sitzt gerade auf der Arbeit im LKW. Okay. Privat fährst du jetzt gar nicht mehr, du hast ihn quasi geparkt und bist eher mit dem E-Bike unterwegs?
0: Also ich benutze das Auto jetzt noch halt so, um zur Arbeit zu kommen, aus dem Grund, weil ich halt, ich bin ja Fernfahrer und ich muss halt viele Sachen mitnehmen, die Verpflegung, und die kann ich halt alle nicht mit dem Fahrrad transportieren. Ich hatte eigentlich vorgehabt, zusammen mit dem E-Bike einen Anhänger zu leasen. Der Anhänger braucht aber wohl noch ein bisschen Zeit, bis der endlich ankommt, und solange ich den nicht habe, muss ich halt mit dem Auto fahren.
1: Das ist ein Anhänger fürs Fahrrad, oder wie?
0: Ja, genau.
1: Okay. Warum hast du dir nicht direkt ein Lastenrad geholt? Gibt's ja auch als E-Mobil, als E-Fahrrad.
0: Du meinst dann mit Fahrradkörben oder
1: was weiß. Es gibt so Lastenräder, wo man so Sachen transportieren kann. Hab ich gesehen. Die haben so eine Fläche, wo man was drauf machen kann. Kennst du die nicht? Aber wahrscheinlich wolltest du das ja nicht nur für die Arbeit nutzen, du wolltest es ja auch wahrscheinlich für ganz normale Freizeitaktivitäten nutzen, gehe ich von aus.
0: Ja, klar, auf jeden Fall. Ich will natürlich auch gerne auch ein bisschen mit so Reparaturen machen damit.
1: Ne? Ja, okay. Gut, das wäre mit dem Lastenrad zwar möglich, aber ein bisschen unpraktisch, gebe ich dir recht.
0: Ja.
1: Wenn du sagst, im Moment fahre ich mit dem Auto immer zur Arbeit, das heißt, du bist schon drauf angewiesen. Das heißt, wenn jetzt morgen irgendwie dein privater PKW nicht fahren würde, was würdest du dann machen?
0: Boah, würde ich irgendwie versuchen, das mit dem Fahrrad zu bekommen oder mir vielleicht, ich hätte da auch die Möglichkeit halt von meiner Firma ein Auto zu bekommen, Firmenwagen, für die kurze Zeit dann, zur Überbrückung, bis mein Wagen wieder repariert ist. Das würde funktionieren. Ich habe ja mal vor einem Jahr versucht, mein Auto zu verkaufen.
1: Mhm.
0: In der Zeit hatte ich dann halt einen Firmenwagen von der Firma bekommen.
1: Wie viel Strecke legst du zurück zur Arbeit?
0: Nicht viel, das sind gerade mal 3 Kilometer.
1: Ach, das ist ja wirklich überschaubar. Das könnte man im allerschlimmsten Fall sogar laufen, wenn es sein müsste.
0: Ja, bloß wie gesagt, bei dem ganzen Zeug, was ich da transportieren muss, das kann ich doch nicht alles den ganzen Weg da mit mir schleppen.
1: Was muss man denn da so transportieren? Ich dachte immer, dass wenn man Berufskraftfahrer ist, hat man nicht jetzt so, passt alles in den Rucksack rein, was man da mitnehmen muss.
0: Ja, wenn man Nahverkehr fährt, aber ich im Fernverkehr bin ja tagelang unterwegs, da brauche ich ja ein bisschen mehr als nur einen Rucksack voll von Sachen.
1: Was nimmst du da so mit? Was ist da so alles dabei? Ich habe da keine Ahnung von. Was nimmt man da so mit?
0: Ja, halt auf jeden Fall ordentlich was getrunken. Ich habe hier, man muss ja auch was trinken, einige Flaschen. Ich habe hier 12 Flaschen Wasser.
1: Schlau. Damit du dir das nicht irgendwo teuer an der Tanke holen musst oder so, oder am Rastplatz.
0: Ich habe mir extra solche Mehrwegflaschen an Wasser geholt, so eine Kiste. Die mache ich dann immer wieder voll, wenn ich die direkt.
1: Okay.
0: Leitend. Und als Müsli, Aufschnitt, Brot oder sonstiges halt, ne? Milch.
1: Also Verpflegung für eine ganze Woche.
0: Ja, genau.
1: Ah, okay. Ja, ich überlege gerade, lässt sich das anders lösen? Eigentlich nicht, ne? Nicht wirklich.
0: Also das müsste ich entweder halt auf jeden Fall mit dem Auto machen oder wenn ich jetzt bald mal den Anhänger habe, das Fahrrad, dann kann ich es damit auch machen.
1: Verstehe.
0: Also ich versuche halt auch alleine wegen den Spritpreisen so viel möglich jetzt auf das Auto zu verzichten, weil es einfach viel zu teuer geworden ist.
1: Aber das heißt doch, wenn ich mich jetzt nicht ganz irre, dass du das Auto dann eigentlich auch nur einmal benutzt in der Woche, um dahin zu fahren, die 3 Kilometer? Dann steigst du auch schon in deinen LKW und dann bleibt dein Auto.

0: ein Taxi hin und zurück oder ein Uber sehr günstiger oder so. Wäre das eine Option oder sagst du viel zu unpraktisch für mich?
1: Ja, Uber ist ja ein Taxi, das ist ja mittlerweile auch ein bisschen teuer geworden. Mobilbus wäre vielleicht eine Option und da bin ich halt auch an die bestimmten Zeiten gebunden, wann sie fahren. Ich fahre ja immer zu unterschiedlichsten Zeiten los, ne? Das ist ein bisschen problematisch. Ich versuche halt da auf jeden Fall, wo es geht, da halt zu sparen, weil das sind Kosten, die will ich nicht auf mich nehmen.
0: Genau deshalb frage ich ja auch so spezifisch, weil ich mir denke, okay, er benutzt es einmal, um zur Arbeit zu kommen, am Wochenende einmal, wenn wir es hochrechnen, wären das zweimal die Woche, also wären das achtmal Nutzung. Und den Rest, die restlichen 22 Tage steht der Wagen eigentlich nur.
1: Ja.
0: Aber gut, das ist halt
1: ja. Ich würde den Wagen auch sonst gerne wieder verkaufen, bloß das Problem ist, ich habe den halt auf Raten besorgt und den muss ich halt noch abbezahlen. Das ist glaube ich noch, das ist 6,5 Jahre ungefähr, die ich halt noch abbezahlen muss. Und dann, ja, wenn ich den jetzt verkaufen müsste oder wenn ich den jetzt verkaufen würde, dann würde halt der Wert, also würde halt geguckt, wie viel der Wagen noch wert ist. Und der Wert von dem Wagen wird dann halt gegen den Restbetrag halt berechnet und dann müsste ich dann den Restbetrag vollständig zurückbezahlen. Deswegen konnte ich mein Auto auch letztes Jahr nicht verkaufen, weil der Restbetrag lag dabei um die 2000 Euro und die hatte ich halt nicht vollständig bei mir. Das ging ja nicht.
0: Und diese Lösung mit dem E-Bike, ist das dann eine Lösung fürs ganze Jahr? Weil ich bin ganz ehrlich, so im Winter ist das jetzt nicht so gemütlich, auch wenn es nur 3 Kilometer sind. Oder bei Schlechtwetter.
1: Ja, da muss ich da durch, würde ich sagen. Also ich versuche es auf jeden Fall.
0: Echt, das würdest du trotzdem machen? Das wäre dir egal, auch wenn es schneit, auch wenn es regnet, egal?
1: Ja, dicke Klamotten. Also ich habe mir extra solche Skifahrerhandschuhe geholt,
0: Sehr gut.
1: Weil wenn das an meine Körper friert, dann sind das immer die Hände. Alles andere ist egal, aber meine Hände sind immer ziemlich empfindlich, was Geld angeht.
0: Okay. Fährst du auch mit Auto in Urlaub oder bist du eigentlich eher ein Flieger?
1: Doch, ich fahre jetzt, im Dezember fahre ich in Urlaub nach Paris. Zwischen Weihnachten und Silvester. Und zum Neujahr.
0: Warst du schon mal über Neujahr da?
1: Nö, das ist unser erstes Mal. Das ist auch mein allererstes Mal. Überhaupt mal im Urlaub bin.
0: Warum? Wie lange warst du denn nicht mehr?
1: Ich war noch nie. Das habe ich auch schon mal erzählt. Ich bin bis jetzt noch nie im Urlaub gewesen. Außer halt vielleicht einen Tag mal in den Niederlanden. Das war's.
0: Als Erwachsener oder generell?
1: Als Erwachsener.
0: Als Erwachsener, okay. Als Jugendlicher warst du schon im Urlaub.
1: Nein, Quatsch, nein, generell. Also ich war noch nie. Also selbst als Jugendlicher oder Kind war ich noch nie.
0: Was? Stimmt, das hast du mir mal erzählt, aber ich konnte das irgendwie nicht so wirklich greifen, dass das allgemein bezogen ist und dass du wirklich noch nie. Und das heißt, du wirst jetzt das erste Mal auch Frankreich und Paris sehen.
1: Ja, dann. Da freut mich schon riesig drauf.
0: Und ich bin mal sehr gespannt auf deine Meinung. Ich hoffe, du hast einen schönen Aufenthalt. Ich habe auch, das ist schon ewig her, ich habe auch mal Neujahr in Paris verbracht. Es war sehr aufregend, muss ich sagen. Aber war eine schöne Erfahrung. War eine tolle Gruppe, mit der ich unterwegs war, von Freunden. Dann Marvin, vielen Dank erstmal für deinen Anruf. Dir einen schönen Abend, alles Gute.
1: Ja, danke.
0: Bis bald, mach's gut, ciao. So, anrufen dürft ihr auch vom Handy vom Festnetz. Unser Thema heute Abend, wie aufgeschmissen bist du ohne dein Auto?
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0: So, wen haben wir dran mit der Endziffer 17? Guten Abend, wer da, woher?
3: Hier ist die Silke, Hallöchen aus Heidenroth.
0: Hallo Silke, grüße dich.
3: Weil wir immer noch nicht gespeichert, mein Gott.
0: Du warst jetzt auch schon sehr lange nicht mehr dabei.
3: Nein, letztens tatsächlich mal, aber davor wirklich sehr, sehr lange nicht, das stimmt, ja. Da musste ich irgendwie so oft früh aufstehen und dann konnte ich es leider meistens nicht hören. Ja. Ich wäre total aufgeschmissen ohne Auto.
0: Erzähl, warum?

0: Weil ich auf einem noch nicht mal wahrscheinlich 400-Seelen-Dörfchen wohne und ich weiß gar nicht, wie viele Busse hier fahren. Ich glaube nur der Schulbus. Und also damals, wo ich in der Lehre war und noch keinen Führerschein hatte, fuhr der letzte Bus tatsächlich von Bad Schwalbach aus nach Hause um 18 Uhr. Das war die letzte Möglichkeit, hierher zu kommen. Dann konnte ich noch einen Ort weiterfahren und musste dann wirklich auch heimtrampen. Und ich weiß nicht, wie es mittlerweile ist, aber viel Busse fahren hier definitiv nicht. Vielleicht, wie gesagt, morgens die Schulbusse und mittags und dann vielleicht nochmal abends einer. Ja, yeah, ja, das war's dann. Ja, und meine Arbeit ist 18 Kilometer weg. Also ich kann auch nicht mit dem Fahrrad fahren. Zumal, also wenn, müsste ich wahrscheinlich mir auch ein E-Bike holen, weil mir einfach die Puste dazu fehlt und es überall berghoch, bergunter, berghoch, bergunter geht. Ja.
1: Also das mit den Uhrzeiten vom Bus, das ist nur eine Vermutung. Du weißt jetzt nicht 100%, wie viele Busse wie oft fahren, oder?
0: Nee, aktuell weiß ich tatsächlich nicht. Von früher weiß ich es halt noch, wie es halt früher war, wie sie jetzt momentan fahren. Aber ich glaube, das hat sich nicht viel geändert.
1: Glaubst du, dass all die mit dem Auto unterwegs sind, naja, dass quasi auch gar nicht so wirklich diese Dringlichkeit und diese Not da sichtbar wird, weil halt viele mit einem eigenen Pkw unterwegs sind. Und wenn jetzt mehr sagen würden, ich lasse mein Auto entweder zu Hause stehen oder ich benutze es gar nicht, ich verkaufe es, dann müsste ja eigentlich die Stadt, das Dorf, wie auch immer, ja, aufstocken.
0: Das glaube ich nicht. Ich glaube nicht, dass ich das rentieren würde für hier für die Gemeinde.
1: Naja, eine also, Silke mehr jetzt nicht, aber wenn jetzt viele aus dem Dorf sagen würden, wir brauchen mehr Busse, weil wir wollen unsere Autos nicht mehr nutzen, ist natürlich jetzt nur ein Gedankenexperiment, wird keiner machen. Aber ich frage mich, ob dann wirklich irgendwas entsteht, ob dann wirklich öfters Busse fahren, ob das dann für Dringlichkeit sorgt.
0: Das glaube ich nicht. Das kostet ja wieder Personal und dies und das und jenes. Ich meine, es gibt ja schon jetzt auch mehr diese Rufbusse, die du da hast, oder diese Stadttaxis, sage ich jetzt mal, was weiß ich, wie sie überall heißen, die du dann, Rufbus, bei uns heißt das Rufbus, die du dir dann holen kannst. Aber da musst du meistens auch 2 Stunden vorher schon reservieren und dass der dann auch pünktlich kommt. Und also es ist nicht so ohne, sage ich jetzt mal.
1: Wann warst du das letzte Mal so? Oder wann hast du das letzte Mal gemerkt, dass du ohne das Auto komplett aufgeschmissen bist?
0: Tatsächlich, als morgens mein Auto nicht ansprang. Angesprang, heißt das so, oder angesprungen ist?
1: Im Winter, lass mich raten, im Winter. Oder?
0: Bestimmt, also ist die Batterie oftmals. Hat total
1: klingt nach Winter.
0: Ja. Gut, Vorteil, also der was nicht so dramatisch war, oh Gott, ich kann es dir gar nicht mehr sagen, das ist so lange her, aber also ich konnte meistens noch von meiner Mama das Auto nutzen, wenn mal irgendwas war, aber hätte ich das nicht, hätte ich definitiv ein Problem.
1: Da gibt es also keinen Nachbarn, den man mal fragen kann. Nix.
0: Ja, doch, auch. Klar, aber wenn dann wirklich keiner mal Zeit hat, ne, oder wenn die auch tagsüber arbeiten sind oder so, noch dazu kommt halt, dass ich ganz unterschiedliche Arbeitszeiten habe. Ich fange mal um 9 an, ich fange mal um 10 an, ich fange auch mal um 11 an oder ich fange auch mal um 14.30 Uhr bis 22.30 Uhr arbeite ich. Ja, und da geht wirklich dann überhaupt nichts nachts oder abends. Also es ist schon wirklich tough. Ja, ja. Naja, wir haben bis 22 Uhr auf und wenn ich dann meinen Schließdienst habe, dann muss ich warten, bis alle raus sind. Und dann wird es meistens so 22.30 Uhr.
1: Wie machst du das oder wie löst du das Problem, wenn du beispielsweise selber mal privat was machen möchtest und sagst, ja, heute möchte ich vielleicht auch was trinken, dann fahre ich nicht. Wie löst du das?
0: Ja, gar nicht.
1: Gar nicht?
0: Tatsächlich, nee. Tatsächlich nicht. Also ich war gerade jetzt am Samstag war ich weg, aber das war Gott sei Dank so eine tagsüber Party, sage ich jetzt mal, von 15 bis 22 Uhr. Da halte ich, ja, dann trinke ich halt nichts. Ne? Aber jetzt habe ich eine noch in Aussicht bei Darmstadt in der Nähe und dann würde ich mir tatsächlich ein Hotelzimmer nehmen. Ich habe halt auch so wenige Leute, die mal mit mir wegfahren möchten. Ja, und das ist halt, das kommt halt noch dazu. Die, dann haben die da keine Lust oder hier keine Lust oder keine Zeit oder haben was anderes vor. Also irgendwie bin ich fast immer allein unterwegs. Ja, und dann, ja, entweder sage ich dann, oh nee, okay, ich bleibe jetzt zu Hause, aber naja, meine Sturm- und Rangzeit, die ist auch schon vorbei, also da, so oft gehe ich nicht mehr weg. Aber es ist tatsächlich so, also zum Beispiel jetzt gut, wenn wir Weihnachtsfeier haben oder so, dann fährt mich dann eventuell eine Kollegin heim, das funktioniert dann schon, wenn ich sage, ich möchte mal was trinken, aber ich kann dir nicht sagen, wann ich das letzte Mal wirklich irgendwie feiern war oder weg war und Spaß hatte und dabei was getrunken habe. Doch, ich kann es dir genau sagen, das war genau vor einem Jahr, weil da war ich auf der gleichen Party, wie ich am Samstag war und da ist meine Nachbarin mit mir gefahren. Ja, und die ist gefahren und dann konnte ich mal was trinken.
1: War es denn auch schon mal andersrum, dass bei wem anders das Auto gestreikt hat und du musstest dann quasi helfen?
0: Ja, aber nee, nicht direkt. Also unsere Nachbarn, die ab und zu brauchen die mal das Auto, aber dann nehmen die halt auch von meiner Mama das Auto, was ich jetzt bald übernehmen werde und meins dann abschließt, weil sie fährt halt definitiv jetzt kein Auto mehr. Und ja, da haben wir dann nur noch eins. Ich meine, mein Stiefvater, der ist halt auch im Haus quasi. Der fährt mich auch. Der hat mich auch schon zum Flughafen gefahren oder abgeholt oder mal irgendwo hingefahren. Oder ich ihn tatsächlich, wenn er das Auto wegbringen muss oder wenn er irgendwo hin muss. Also man findet schon in der Regel meistens wirklich irgendjemanden, der dich dann mal fahren kann, wenn mal wirklich Not am Mann ist. Aber wenn es natürlich mal akut ist oder so und ohne Vorwarnung, sage ich jetzt mal, dann ist es natürlich ein Glücksspiel. Oder meine Nachbarin, die hat mich jetzt auch schon mal zweimal nachts zum Flughafen gefahren. Morgens, also das heißt nachts, ja, nachts um zwei. Und fand ich natürlich total nett. Ich gebe dir da natürlich auch Spritgeld. Aber wenn man es früh genug weiß, dann findet man eigentlich immer jemanden, würde ich jetzt mal behaupten. Aber Fahrradfahren und Laufen leider zu weit.
1: Ist zu weit. Wie weit ist der nächste Supermarkt oder wo man einkaufen kann bei euch?
0: 3 Kilometer.
1: 3 Kilometer, okay.
0: Ja.
1: Stell dir mal...
0: Also ich hab's tatsächlich auch schon gemacht, wo ich mein Auto weggebracht habe. Da war relativ schönes Wetter, das war auch 3 Kilometer weiter. Und dann habe ich das Auto dahin gefahren und habe mir was zu trinken mitgenommen, einen kleinen Rucksack und bin dann heimgelaufen. Also das mache ich dann auch schon. Wenn das Wetter gut ist, laufe ich die Strecke gerne. Das ist also auch eine schöne Strecke und man hat einen schönen Spaziergang. Und meine Schwester, wenn die manchmal zu Besuch ist, dann läuft die auch morgens nach Kämel und holt Brötchen und läuft wieder zurück. Also es geht. Wenn es nicht gerade in Strömen regnet, ist das auch ganz schön.
1: Stell mal folgende Situation vor. Ich wäre dein Nachbar, also ein Haus weiter oder wie auch immer. Und auf jeden Fall kennen wir uns vom Sehen und vom Grüßen. Und ich habe mein Auto entweder verkauft oder ich habe einfach keins. Und ich würde jetzt immer, weil ich weiß, die Silke ist samstags zu Hause als Beispiel, frage ich die Silke, du Silke, ich würde dann mal gerade eben zum Einkaufen gehen und wäre das okay, wenn ich dich so in einer halben Stunde dann anrufe und du mich dann abholst, weil ich mache einen Wocheneinkauf?
0: Also für mich wäre das okay.
1: Würde dich das stören, wenn ich das jeden Samstag mache?
0: Ja, okay, jeden Samstag.
1: Ich mache einen Wocheneinkauf.
0: Gut. Ja, also prinzipiell hätte ich da eigentlich kein Problem mit. Also ich war jetzt, habe jetzt eine ganze Zeit lang auch eine täglich eigentlich abgeholt, für 3 Monate lang, weil wir den gleichen Weg hatten. Okay. Ja, und sie ist dann manchmal so hoch auf die Bäderstraße gekommen, habe ich sie dann eingesammelt, aber sie hat mich dann noch oft angerufen, oh, und dies und das und kannst mich holen. Das waren dann für mich auch schon 6 Kilometer Umweg, also 3 hin, 3 wieder zurück. Aber das war auch okay. Also es hat mich jetzt nicht so riesig gestört, muss ich ganz ehrlich sagen. Ich meine, klar, natürlich, wenn die Spritpreise enorm sind und was weiß ich, aber ich würde es dann halt so machen, dass ich das dann selber mit meinem Wocheneinkauf verbinden würde oder so. Da würde ich sogar sagen, ey, komm, wir fahren zusammen einkaufen. Ist ja Quatsch, dann doppelten Weg.
1: Das, ja, also, das ist eine Möglichkeit. Dann ärgert man sich auch nicht darüber, dass der schon wieder fragt.
0: Genau. Ja.
1: Der soll sich gefälligst mal ein Auto kaufen, statt mich immer zu fragen. Ist ja bei manchen so der Gedanke. Das wäre komischerweise bei dir gar nicht. Du sagst dann, ja, okay. Und wenn nicht, dann kombiniere ich es halt. Aber würdest du auf Dauer willst du doch schon. Würdest du erwarten, da will ich dann aber auch ein bisschen Cash sehen? Oder sagst du, nee, das wäre mir viel zu. Weil das ist ja nur 3 Kilometer hin, 3 zurück, 6 Kilometer. Was soll ich denn jetzt dafür verlangen? Ja.
0: Also wie gesagt, ich würde es tatsächlich, also ich würde vielleicht erwarten, dass du dann selber da auf die Idee kommst zu sagen, hier, ich gebe dir mal Spritgeld. Aber ich glaube, fragen würde ich selber nicht.
1: Was fändest du für diese kleine Reise, also für 3 hin, 3 zurück, was fändest du angemessen?
0: Also für einmal, weiß ich, ich würde dann sagen, so im Monat würde ich mal 5 Euro oder so oder einen 10er springen lassen.
1: Im Monat?
0: Aber 5, ja.
1: Oha, das ist ja wirklich günstig bei der Silke. Ich habe jetzt gerade gedacht, die will 5 Euro pro Fahrt.
0: Nein, 5 Euro, also ich meine, für 4 Firma fahren, rechne es mal hoch, dann 24 Kilometer sind das ja nur. Also ich habe tatsächlich jetzt unsere Putzfrau leider absagen müssen, also von meiner Mutter die Putzfrau, die kam auf einmal an und hat ihre Kosten enorm erhöht und wollte nur Fahrtkosten 15 Euro pro Fahrt haben, also pro einmal kommen. Und das sind bei ihr, okay, sie hat 18 Kilometer, aber die verbindet das hundertprozentig auch noch mit anderen Sachen, ja. Aber das war nicht schon happig. Also 15 Euro und das viermal, also jede Woche, 60 Euro, noch mal mehr im Monat. Das fand ich dann ein bisschen brutal. Und sie ist noch mit den Stunden hochgegangen und trotz Rechnung und allem drum und dran. Aber fand ich schon ein bisschen unverschämt. Also da musste ich dann passen. Also okay, dann putze ich lieber selber.
1: Das verstehe ich.
0: Aber ja.
1: Silke, dann vielen Dank für den Anruf. Dir einen schönen Abend.
0: Gerne,
1: bis bald.
0: Ebenso, bis dann. Ciao, ciao.
1: So, und da haben wir auch schon die erste Geschichte, und zwar aus einem Dorf. Da ist es mit Sicherheit viel, viel schwieriger, aufs Auto zu verzichten. Ja, aber ich möchte trotzdem ganz gerne mal hören, wie sieht es bei euch aus? Ruft mich an, kostenlos vom Handy und vom Festnetz. Thema heute Abend, ohne mein Auto bin ich aufgeschmissen.
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1: Ja, wann habt ihr das denn zum letzten Mal gemerkt, dass es ohne Auto richtig schwierig für euch wird? Gibt ja auch Menschen, die haben kein Auto, die hatten noch nie ein Auto, die haben keinen Führerschein und irgendwie kommen die klar. Frage, gilt das für alle oder ist das einfach nicht für alle möglich? Bin mal gespannt, wer in der nächsten Leitung ist. Da wartet wer, und zwar mit der Endziffer 61. Hallo, wer da, woher?
3: Hallo, ist der Jürgen.
1: Jürgen, grüße dich, woher?
3: Ja, ich komme aus Muggensturm.
1: Das ist bei?
3: Rastatt, Südrastatt und Karlsruhe.
1: Muggensturm bei Rastatt. Okay, cool. Schön, dass du da bist. Hallo.
3: Hallo.
1: Ja, verrate mir doch mal, wie sieht es denn bei dir aus? Wärst du auch ohne dein Auto aufgeschmissen?
3: Jawohl, ich bin im Versicherungsausdienst, ich bin Versicherungsmakler.
1: Versicherungsmakler, okay.
3: Ja. Und bei uns ist es so, bei uns gibt es seit einem halben Jahr kein Taxiunternehmen mehr. Der Taxifahrer ist in Rente gegangen. Es gibt kein Stadtmobil. Das nächste ist in Rastatt, das sind 5 Kilometer. Die Bahn ist, wir wohnen im Neubaugebiet draußen, das sind 3 Kilometer bis zur nächsten Bushaltestelle und 5 Kilometer bis zur Bahn. Dann habe ich ein Postfach in der Ortsmitte von Muggensturm, das sind 3 Kilometer, wo ich in der Woche 3-4 Mal Post hole. Also bei uns ist das sehr, sehr schlecht.
1: Mit mal deine Post, was für Post ist das denn, die da ankommt?
3: Die Briefpost. Da gibt's ein Postfach im Schreibwarengeschäft in Muggensturm.
1: Und welche Post ist das? Briefpost welche? Deine private?
3: Briefpost, Geschäftspost.
1: Das heißt, du kriegst gar keine Briefe bis nach Hause, du musst sie dann abholen?
3: Also ein Postfach.
1: Nicht dein Ernst?
3: Ja.
1: Habe ich auch nicht gehört, dass es das heutzutage so gibt.
3: Doch, doch. Also und vor allen Dingen dann auch nur zu gewissen Zeiten, weil das im Geschäft drin integriert ist, diese Postfächer.
1: Das heißt, auch wenn ich dir jetzt einen Brief schreiben würde, würde der in diesem Postfach landen?
3: Richtig.
1: Der wird nicht zu dir nach Hause in den Briefkasten zugestellt?
3: Nein, weil die ganze Post, mit Ausnahme von Zeitungen, kommt alles ins Postfach.
1: Wie viele Menschen leben bei euch da in Bungensturm?
3: Das sind so 2.500.
1: 2.000?
3: 2.500.
1: Und da machen die sich, wie sieht's aus, wenn du dir was, hier Klassiker, du bestellst dir was bei Amazon, kommt das wenigstens bis zur Haustür?
3: Ja, aber die legen das dann wenn jemand im Haus oder im Büro ist, legen die es einfach vor die Treppe und verschwinden.
1: Naja gut, aber sie würden es jetzt, du musst nicht extra irgendwie ein paar Kilometer fahren.
3: Nee, okay.
1: Das also schon.
3: Ja, ja.
1: Das ist interessant irgendwie.
3: Ja, ja.
1: Also, und du kennst es gar nicht anders? Bist du da schon immer gewesen?
3: Nee. Ich bin gebürtiger Karlsruher.
1: Mhm.
3: Und war dann bis 1999, habe ich in Ettlingen gewohnt. Das war auch noch von der Anbindung her sehr, sehr gut. Und habe dann nämlich dann nach Bungensturm weiter entwickelt. Wusste ich also auch nicht, dass das so schlecht ist mit der ganzen Anbindung wie war. Ich hatte jetzt auch vor einem halben Jahr mal bei mir im Auto einen Matterbiss.
1: Mhm.
3: Das war eine mittlere Tragödie, weil ich ein Fahrzeug fahre, das nicht in jede kleine Werkstatt rein, wo sie auskennen da wie nach. Da muss ich dann gucken, dass mich da jemand zur nächsten größeren Vertragswerkstatt fährt. Weil da keine ist, da ist nur so eine Tankstelle mit so einem Ölwechselservice. Mehr machen die da gar nicht. Also Matterbiss ist für die Tage, wo die gar nicht können. Also war schon sehr anstrengend.
1: Das glaube ich dir. Ich meine, das kann dir und ist mir auch schon in der Stadt passiert, ne, dass der Marder da was durchgeknabbert hat. Aber die Wahrscheinlichkeit ist auf dem Land noch mal höher. Da sind noch mehr unterwegs.
3: Genau.
1: Vor allen Dingen fühlen die sich da ungestörter.
3: Genau, richtig. Ja, die laufen hier quer Tagsüber, nachts, die laufen immer rum.
1: Ja, ich kenne das. Wenn ich dann bei der Familie zu Besuch bin und ich gehe morgens, steige ich ins Auto ein, da sehe ich schon die ganzen Tapser auf meinem Auto.
3: Genau, die Scheiben.
1: Ja. Und ich weiß genau, das sind keine Katzentapser. Das sind Malertapser.
3: Richtig.
1: Die erkennt man dann an den Pfötchen.
3: Ja,
1: okay. Und was machst du in solchen Fällen? Also ich weiß nicht. Nicht im Fall von Marder, das passiert jetzt nicht so häufig. Aber wenn jetzt irgendwie was mit deinem Auto irgendwie ist.
3: Dann gucke ich, dass mein Freund, Bekannte, Freundin mich dann irgendwie abholt, wie was. Und dann eben dann wieder, zumindest nach Rastatt fährt. Da gibt es dann die Möglichkeit, ein Taxi zu bekommen. Ettlingen gibt es die Möglichkeit mit dem Stadtmobil. Oder ich gucke, dass ich über die Werkstatt eventuell, wenn die noch vorrätig haben, dann ein Ersatzfahrzeug bekomme, wie in was. Problem ist, dass ich habe bei mir im Fahrzeug habe ich auch die ganzen viele Kundendaten eingespeichert. Also auch vom Navi, von Telefon, alles drum und dran.
1: Also ist das ist dein Privat-Pkw und gleichzeitig auch dein Firmenwagen?
3: Chef-Pkw, genau.
1: Also, aber es ist schon dein Privater. Du bist selbstständig.
3: Ich bin selbstständig, ja.
1: Okay, gut.
3: Nein, hatte ich nicht. Ich habe eine GmbH. Ich bin angestellt, Geschäftsführer meiner Firma.
1: Geschäftsführer deiner Firma. Okay.
3: Richtig. Und das Fahrzeug läuft auf privat und ich habe eine Firma.
1: Mhm. Ja, dann, das Auto mehr für dich wahrscheinlich als nur ein Fortbewegungsmittel. Es ist auch ein Arbeitswerkzeug in deinem Fall.
3: Genau, richtig, ja, richtig.
1: Du sagst, viele Kundendaten sind drin, in dem Navi schon eingespeichert.
3: Ja, ja.
1: Was. Ich meine, hast du das nochmal irgendwo abgesichert? Das musst du doch irgendwie nochmal, oder?
3: Ja, ja, natürlich, auf dem Laptop.
1: Aber
3: ich kann nicht.
1: Gut. Der liegt aber nicht im Auto, hoffentlich.
3: 3 Kilometer laufen hier.
1: Was meinst du?
3: Ich kann nicht von mir zu Hause mit dem Laptop loslaufen.
1: Ja, wollte gerade sagen, das geht natürlich nicht. Aber du hast ihn nicht im Auto liegen, hoffentlich.
3: Nee.
1: Gut.
3: Ja.
1: So, und. Gäbe es überhaupt irgend, also würdest du sagen, ja, wenn ich jetzt mal wirklich in eine Großstadt ziehen würde, dann brauche ich es nicht mehr? Oder sagst du, nee, in meinem Beruf muss man das. Ich muss von Kunde zu Kunde, ich kann nicht mit Öffentlichen unterwegs sein. Das wäre viel zu unpraktisch oder viel zu kompliziert.
3: Ganz, ich hatte vor 2-3 Jahren, war bei uns relativ viel Schnee.
1: Mhm.
3: Da haben die gar nicht durch den Ort gefahren mit dem Streuwagen. Da war alles zu. Da war konnten wir gar nicht raus. Mhm. Bin jetzt in die Garage rausgekommen. Aber Glatteis war alles zu.
1: Das heißt, du hattest zwar ein Auto, aber bist nicht rausgekommen.
3: Ja, ich komme nicht raus,
1: weil
3: genau.
1: Weil alles zugeschneit war. Und,
3: genau, richtig.
1: So kleine Ortschaften.
3: Und bei 35 Grad mit dem Laptop da irgendwo hinmarschieren.
1: Das geht nicht.
3: Nee. Sehr warm.
1: Ja. Wie ist denn das eigentlich? Ich meine, das ist eine kleine Ortschaft. Wird das dann schnell eigentlich so freigemacht? Oder sagst du, na, wir sind meistens die Letzten, die dran sind, bevor dann wieder
3: genau, die Letzten.
1: Ich kenne das. Ich hatte mal solche Zeiten, wo ich so ähnlich auch im Winter dann nicht rausgekommen bin. Oder, was wir gerade vorhin schon gehört haben, bei der Silke war es, glaube ich, gerade im Winter ganz viele, die dann einfach Startschwierigkeiten haben. Ne? Damals waren es die Zündkerzen und so weiter. Batterie macht Schwierigkeiten.
3: Also toi, das hatte ich nicht in der Garage. Aber ich sag schon, die Eifahrt, wenn da einer mit ihrem Bulldog da vorbeifahren und dann da streuen, dann kann es sein, dass die Einfahrt dann vereist ist. Da kommt gar nicht raus, weil etwas abschüssig ist, die Zufahrt.
1: Hm. Was tust du denn, wenn dein Auto mal in der Werkstatt ist? Also Leihwagen wahrscheinlich, ne? Von der Werkstatt an.
3: Ja, richtig, Leihwagen.
1: Oder gibt es Familie, Freunde oder so, die du fragen kannst?
3: Ja, klar, natürlich. Aber es ist ja schon mühsam da. Ich meine, ich bekomme was, aber es dauert halt etwas länger, wie wenn ich jetzt in Karlsruhe oder in Baden-Baden oder sonst irgendwo wohnen würde.
1: Das stimmt. Glaubst du, das wird auch so bleiben für deine ganze berufliche Zeit, dass du da darauf angewiesen sein wirst?
3: Ja, also sie sind wohl an Verbesserungen dran. Also weil ich habe da mitbekommen, die Deutsche Bahn, die hält ja in Muggensturm überhaupt nicht. Die fährt die hält in Karlsruhe, dann in Ettlingen, dann wieder in Rastatt. Also ich muss dann nach Rastatt irgendwie hinkommen, dann 4 Kilometer zurückfahren, damit ich nach Muggensturm komme. Und die Stadtbahn, die es da gibt, die fährt wohl nur in den Hauptverkehrszeiten, also morgens von 6 bis 9 alle Stunden, danach nur alle 2 Stunden, glaube ich, wie man oder hält. Und das ist ein Weg halt von fast 4 Kilometer von mir bis zur Stadtbahn. Also sie wollen da etwas verbessern mit der Stadtbahn, wie man das, aber wann das passiert und wie das passiert, das steht entstanden. Ich wohne jetzt fast über 20 Jahre da, hat sich noch nicht viel getan.
1: Macht dir das mit dem Blick auf die Zukunft Sorge? Weil, also ich zum Beispiel, ne, ich würd auch irgendwann mal gerne so wirklich ländlich leben. Gleichzeitig ist mir aber auch die Anbindung wichtig. Weil ich mir so denke, was, wenn ich mal in einem Alter bin, wo ich sage, ach du, ich will gar kein Auto mehr fahren, das ist mir alles viel zu stressig, sehe außerdem nicht mehr so gut, ich höre nicht mehr so gut, also weiß ich nicht, toi, hoffentlich bleibt das alles so. Aber dass man einfach dann auch so sagt, ach weißt du was, ich bin's leid zu fahren, ne? Kostet alles Geld, ich fahre auch gar nicht mehr so viel, weil ich vielleicht in Rente bin, benutze ich es vielleicht wirklich nur noch einmal die Woche, aber muss trotzdem die Versicherung, Kfz, du weißt ja, wie teuer so ein Auto sein kann.
3: Ja, klar, natürlich.
1: Und der Sprit, also, wer weiß, wie der teurer wird. Also genau. Ist das so eine Überlegung, dass man dann sagt, dann machen wir dann was anderes?
3: Ja, also ich bin, wie soll man sagen, gut, meine Lebensquelle, die ist da, sagt, okay, du, wenn du es ist, dann die hilft mir schon aus, das ist kein Thema. Nur ich habe einfach damals, wo ich da umgezogen bin, von Ettingen nach Muggensturm, habe ich mir da soweit gar nicht gedacht. Habe gedacht, okay, die wird sich schon dahin, wir das nächsten 10, 15 Jahre was tun, aber da hat sich, außer dass wir jetzt ein neues Neubaugebiet erschlossen haben, nochmal nichts getan. Vielleicht kommt jetzt dann etwas, wie was, da sind sie dran, dass sie da irgendwie die Busverbindung oder vielleicht auch die Bahnverbindung verbessern. Aber das steht alles noch in den Sternen. Das ist erst vor einem halben Jahr jetzt erst neu erschlossen worden, das ganze Gebiet hier.
1: Mhm.
3: Also ja, ich weiß auch nicht genau. Ich habe mir damals ganz ehrlich gesagt darüber gar keine Gedanken gemacht, weil ich war halt schon immer mobil, wie ich war.
1: Mhm.
3: Und ja,
1: ich habe ja, weißt du, was bei mir ist ja noch ein bisschen hin bis zur Rente, noch so um die 25 Jahre. Und meine Hoffnung ist ja, dass in 25 Jahren dann diese Robotaxis unterwegs sind, die hoffentlich günstig sind.
3: Ja, klar.
1: Dass man dann wirklich sagt, ich brauche jetzt ein Auto und dann fährt da automatisch eins los. Und ist vielleicht auch in jeder Gemeinde oder so stehen da welche bereit, die quasi auf Abruf dann zu dir fahren, dich dann von A nach B.
3: Ist ja
1: durchaus denkbar. Wer weiß, was die Zukunft bringt.
3: Aber mit dem E-Scooter was? Ich kann mit dem E-Scooter beim Kunden vorfahren.
1: Ah nee, das geht nicht. Das geht nicht. Außerdem viel zu gefährlich, Jürgen. Das ist da passieren ständig täglich Unfälle.
3: Ja klar, ich weiß.
1: Das bloß nicht.
3: Ich weiß, nein. Also, das ist No-Go. Also, im Anzug dann mit dem E-Scooter.
1: Jürgen, vielen Dank für den Anruf. Dir einen schönen Abend. Pass auf dich auf. Bis bald.
3: Auf jeden Fall.
1: Ciao. Tschüss. Danke. So, anrufen dürft ihr auch vom Handy vom Festnetz. Die Nummer zu mir ins Studio.
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1: Wie lange würdet ihr es denn ohne Auto aushalten? Das würde ich gerne mal wissen. Ja? Und was macht ihr, wenn euer Auto in der Werkstatt ist? Gibt es da schon so konkrete Pläne oder sagt ihr, oh, ich hoffe, dass ich dann irgendeine Lösung dafür finde? Und generell, so, was ist eigentlich euer Auto für euch? Ist es reines Mittel zum Zweck? Ja? Oder vielleicht sagt ihr sogar, du, mein Auto ist mein zweites Wohnzimmer. Oder vielleicht ist es auch nur das Gefühl von Freiheit. So zu wissen, ich kann mich jederzeit da reinsetzen und irgendwo hinfahren. Das ist es unter anderem auch für mich. Vielleicht nicht der Hauptfaktor, aber das ist schon so ein Stück davon, so ein Stück Freiheit. Gehen wir mal in die nächste Leitung. Wen haben wir denn dran? Gucken wir doch mal. Da wartet am längsten Karin aus dem Schwarzwald. Karin, grüß dich.
4: Ja, ich grüße dich, Daniel. Diesmal aus Frankfurter Ecke.
1: Was machst du denn da?
4: Nicht aus Rügen. Ja, ich habe eine Deutschland-Tour gemacht, so halbwegs. Ich bin noch nicht ganz zu Ende.
1: Okay.
4: Ich war in Berlin und an der Ostsee und jetzt bin ich ja hier bei Frankfurt und habe heute auch einen richtig schönen Tag in Frankfurt erlebt.
1: Führt es auch noch nach Mannheim runter? Nee, ja, wahrscheinlich nicht.
4: Nee, ich jetzt im Moment nicht. Ich werde noch nach Paderborn fahren und dann ins Ahrtal und dann nach Haus in Schwarzwald. Okay. Ja, also da ist mein Auto entscheidend, weil ich das mit dem Auto so gut kann. Das ist vollgepackt mit Klamotten und Sachen, die ich brauche für die 4 Wochen.
1: Also deine, für dich persönlich jetzt meinst du, ne?
4: Ja, für mich, dass ich eben ein bisschen unabhängig bin und auch ein bisschen was zu essen für den Fall, dass ich irgendwo nichts Besonderes finde im Restaurant, kann ich mich dann versorgen.
1: Wann hast du denn zuletzt gemerkt, dass du ohne dein Auto komplett aufgeschmissen wärst?
4: Na, vorgestern.
1: Vorgestern erst? Okay, erzähl.
4: Ja, ich war hier in der Nähe von Bad Homburg und dann gab es so einen Bus-Shuttle kostenfrei für dieses Laternenfest. Sonntag später Nachmittag bin ich dann nach Bad Homburg, habe es sehr genossen. Das war so ein richtig tolles Multikulti-Erlebnis. Und als ich dann so gegen 22 Uhr oder kurz vor 22 Uhr gedacht habe, naja, ich muss um 23 Uhr da auftauchen wieder, damit ich durch die Pforte komme, habe ich gedacht, gehe ich mal zur Bushaltestelle. Und ich habe jemanden gefragt, die hat mir auch gesagt, wo die ist. Und dann saß ich da 20 Minuten und es kam kein Bus. Und dann kam eine andere Frau und mit der kam ich ins Gespräch. Und dann dachte die, ach, heute wegen der ganzen Umleitung und so weiter, kommt er doch gar nicht hier, der geht doch da und dort weg. Oh, dann habe ich natürlich erstmal nachfragen müssen, wo das ist. Und das war natürlich schon mal, ich hatte keinen Plan von Bad Homburg dabei, hatte eine ungefähre Himmelsrichtung. Und das dann durch die Innenstadt nicht ganz, aber wieder durch den Tumult des Festes zu machen, gell, war dann schon ein bisschen stressig. Und dann habe ich die Bushaltestelle gefunden und da waren auch Leute, die mit mir reingefahren waren und da dachte ich, da bin ich richtig. Und wir warteten und wir warteten und eine halbe Stunde lang wartete ich dann dort mit den Leuten auch und wurde ziemlich, also meine Beine taten mir weh, mein Knie fing an irgendwie zu motzen und irgendwo saß dann so eine junge Frau auf dem Bordstein und sagte, nach der App kommt er in 10 Minuten. Und was war? Nach ein paar Minuten sagt sie, ach nee, der kommt heute gar nicht mehr.
1: Was? Die steht da fast eine halbe Stunde und dann sagt sie, ach, hat sie sich
4: die 21 war weg vom Fenster, hat sie dann gesagt. Das war okay. Aus.
1: Ja,
4: und
1: was
4: da stand
1: aber
4: eine
1: dann?
4: Ganze Menge Taxis.
1: Ach so.
4: Ja, da standen ja eine ganze Menge Taxis da an der Ecke.
1: Naja, die muss man sich aber leisten können, Karin.
4: Die Busse zum da Glück, noch fahren können.
1: Zum Glück konntest du dir das dann in dem Moment leisten.
4: Ja, ich konnte mir das sowieso leisten, aber ich habe dann auch so gemerkt, da sind ja die Leute, die auch in die Richtung wollten.
1: Und habt ihr euch ein Taxi geteilt?
4: Haben wir uns ein Taxi geteilt, das war dann nicht so teuer.
1: Genau.
4: Aber das war schon mal wieder ÖPNV-Erfahrung, nicht nach dem, was ich mir so vorgestellt hatte, ne?
1: Wie findest du generell so unseren ÖPNV in Deutschland? Findest du den gut oder sagst
4: Kann ich nicht beurteilen. Daniel, das ist so eine Ausnahme gewesen, weil ich doch die ganzen Jahre nur mit Auto immer unterwegs war. In Berlin habe ich auch nochmal eine Situation gehabt. Da war dann in dem Berliner Platz U-Bahnsteig, wo ich da war, der Automat war dann nicht mit Münzgeld oder mit Bargeld irgendwie zu bedienen. Da stand ich davor wie der Ochs vorm Berg. Ich habe ja nicht so eine Ahnung, wie man das dann mit meiner Karte und so macht. Bin ich dann verzweifelt in die einfach reingestiegen in die U-Bahn, habe dann vorne gleich bei der Schaffnerin da oder der Zugführerin gesagt, ich weiß gar nicht, wie ich an eine Karte komme. So bin ich bei der nächsten Station rausgesprungen, schnell zu dem Automaten, habe gezogen, die hat auf mich gewartet und wieder eingestiegen in die gleiche. Also man muss sich dann schon irgendwie durchfragen.
1: Ja, anders geht es ja irgendwie nicht. Ne? Irgendwie muss man dann ja gucken.
4: Aber Berlin war halt ansonsten auch wenig mit U-Bahn oder sonst was. Ich bin da auch einiges mit dem Auto gefahren und es war sowas von relaxed. Da gab es so viele 30er-Zonen. Naja, die Berliner fahren dann 40. Aber ich kam dann mir vor, wie wenn ich überhaupt kein Problem hatte, in der Großstadt mit meinem Caddy da so vorwärts zu kommen. Mein Navi hat mich zwar auch ein, zwei Mal nicht ganz richtig geführt, hat zu spät gesagt, rechts jetzt und so. Aber egal, ich bin mit meinem Auto zufrieden und der ÖPNV kann mich nochmal. Bis vielleicht nächstes Jahr.
1: Achso, ich wollte gerade fragen, also wie das jetzt gemeint war.
4: Ich weiß ja, dass meine Autofahrerzeit oder Fahrerinzeit wird ja wohl Ende 27 dann sein, Ende sein.
1: Und dann fährst du gar nicht mehr Auto?
4: Ich bin ja dann mit Auflösung meiner Praxis und dann auch mein Rentnerinnen-Dasein muss ich ja irgendwie dann akzeptieren, wenn ich nicht noch als Kunstaktivistin irgendwie Geld verdienen kann oder als Sprachfördertante. Jedenfalls muss ich damit rechnen, dass ich dann nur noch Grundsicherung habe und kein Auto mehr leisten kann.
1: Das heißt, der Gedanke ist dann eigentlich, ich muss mich schweren Herzens davon aus finanziellen Gründen trennen. Nicht, weil ich es...
4: Fall aus finanziellen Gründen.
1: Bitte?
4: Ja.
1: Ja,
4: aus finanziellen Gründen. Mich dann trennen. Ja, aber eigentlich sagen wir mal so, wenn jetzt im Moment, wenn ich zurückkomme, ich könnte auch ohne mein Auto meine Arbeit machen. Nur es wäre ein bisschen anstrengender für meine Füße, die jetzt nicht mehr so ganz so fit sind. Aber ich könnte, weil es ist so, ich glaube, 2 Kilometer oder 1,5 Kilometer laufe ich da durch die Innenstadt, bin ich dann in meiner Praxis und das geht, ne, so.
1: Ist das für dich schon beschlossene Sache oder sagst du, ach, das ist jetzt der aktuelle Gedanke, aber es kann sein, dass es ja noch ganz anders kommt.
4: Das ist eine beschlossene Sache, weil ich einfach das Risiko jetzt mit 71 dann nächstes Jahr nicht mehr tragen möchte, wenn ich krank oder irgendwas hätte und die Praxis dann nicht versorgt ist und die Patienten dann dumm dastehen. Also entweder muss ich da eine Nachfolgerin finden oder ich muss die schließen, denn die Betriebskosten würden innerhalb kürzester Zeit ja meine Rücklagen fressen.
1: Wenn aktuell dein Auto kaputt ginge, also klar, kommt dann in die Werkstatt, wie lange würdest du es denn jetzt überhaupt aktuell ohne aushalten? Sagst du, ach du, das verlege ich ein paar Sachen, dann kann ich auch mal eine Woche, zwei Wochen überbrücken? Oder sagst du, du, da muss schnell wie möglich Ersatz, das geht gerade aktuell gar nicht?
4: Nein. Ich habe ja gesagt, dass ich das zu Fuß bewältigen könnte, von meiner Privatwohnung zu meiner Praxis zu laufen.
1: Naja, zur Praxis, aber wir reden ja nicht nur, dass du hast ja auch andere Strecken, die du dann im Alltag mal fährst. Vielleicht ist die Praxis zu Fuß, aber der nächste Supermarkt, mein da Auto musst du vielleicht nicht länger.
4: Nee, das geht alles durch die Innenstadt. Da gibt es ein Aldi, da gibt es ein Penny, da gibt es ein Norma. Also zur Versorgung im Alltag hätte ich da eigentlich die Möglichkeit, zu Fuß das zu machen, mit so einem Rollkärchen da, mit so einer Tasche, die halt Räder hat oder so. Ne? Nee, das wäre jetzt kein Problem. Aber weil meine Fortbildungen noch sind im Herbst, wäre das natürlich echt doof, gell? Weil ich doch auch noch ins Ahrtal mit Sachspenden fahren werde, vielleicht im Dezember dann nochmal. Sowas halt könnte ich dann nicht machen.
1: Hängst du eigentlich so ein bisschen an deinem Auto? Hat das für dich eine Bedeutung? Also manche bauen ja so ein bisschen eine gewisse Beziehung zu ihrem Auto auf. Ich habe auch eine.
4: Sag mal so. Also ich habe ihm keinen Namen gegeben oder so. Nein, Caddy heißt er, das ist doch schon ein Name. Aber ich habe natürlich meine eigene Werbung drauf, meine bunten Figuren und so, die ich selbst gemalt habe, wo mich die Leute manchmal ansprechen und dann denke ich, ach, mein kleiner Caddy, der mich so da vermittelt in die Welt. Nee, ich sag mal so, ich bin nicht so jemand, der so am Auto emotional hängt, sondern rein praktisch wegen meiner Füße, die dann ersetzt werden müssten durch Taxifahrten, wenn was schwieriger wäre zu organisieren.
1: Ja, das stimmt. Wobei ich mir manchmal so denke,
4: Freunde fragen.
1: Ich denke mir manchmal so, ach weißt du, Daniel, eigentlich wäre es gut, wenn du mal irgendwie für einen Monat auf dein Auto verzichten würdest. Also vor allem für die Kurzstrecken. Die Langstrecken zur Arbeit, okay, alles fein. Aber man ist ja wirklich bequem. So oft nimmt man dann doch das Auto, obwohl, wie gesagt, man könnte es theoretisch, könnte ich auch zum Supermarkt laufen. Laufe ich halt 2 Kilometer oder 1 Kilometer, irgendwas zwischen 1 und 2 Kilometern. Und es täte wahrscheinlich auch meinem Körper gut. Bewegung, Schritte und so weiter. Man macht es dann doch irgendwie nicht, ne?
4: Sagen wir mal so, wäre ich jetzt noch 10 Jahre jünger, würde ich es machen, weil damals hatte ich die Füße noch nicht so schmerzhaft. Und ich habe dann auch das so vernachlässigt. Gell? Und ich glaube, das hat auch ein bisschen dazu beigetragen, dass das dann etwas weniger gut sich fit hielt, das System. Ich rate dir, also mach's. Fahrrad oder, was weiß ich, irgendwie mit Füßen.
5: Genau. So ein witziges Beispiel.
4: Ja, also wirklich, kann ich das raten.
5: Ich habe letztens so ein witziges Beispiel gehört. Menschen, die mit dem Auto 5 Kilometer ins Fitnessstudio fahren, um dann auf dem Laufband 5 Kilometer zu laufen. Oder 10 Kilometer.
4: Das ist schon wahr.
5: Das ist schon witzig dann irgendwo. Karin, vielen Dank für den Anruf. Dir einen schönen Abend. Bis bald.
4: Ja, bitte. Mach's alles gut. Gute. Tschüss. Schöne Grüße nach Bruchsal zu Brigitte. Tschüss.
5: Ciao. So, anrufen dürft ihr auch vom Handy vom Festnetz die Nummer zu mir.
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5: Ohne mein Auto wäre ich aufgeschmissen. Ruft mich an, wenn ihr da eine Story zu habt, wenn das Auto vielleicht mal putt war, Werkstatt oder Unfall oder. Und wie würde so ein Alltag ohne Auto für euch aussehen? Ihr dürft auch gerne anrufen und sagen, dass ihr gar kein Auto habt. Und das geht wunderbar. Beschreibt mal, wie ihr das gelöst habt, um denen, die mit Auto immer unterwegs sind. Ja, vielleicht sagt ihr sogar, ja, du, mein Arbeitgeber, der ist 40 Kilometer entfernt, hab trotzdem kein Auto. Gehen wir mal in die nächste Leitung. Wen haben wir denn dran? Da ist wer mit der 3-3. Hallo, wer da? Woher?
6: Hallo, die Sonja hier. Guten Abend.
5: Hallo Sonja, woher bist du?
6: Aus Gschwend. Wir kennen uns doch. Mensch,
5: aus
6: Daniel.
5: Aus Gschwend. Ich habe die Stimme nicht erkannt. Ja. Verzeih. Aber es kommt ein Licht
6: die
5: auf.
6: Die müde Stimme.
5: Es kommt ein Licht
6: die
5: auf.
6: Die müde Stimme macht's.
5: Ach nee, so müde klingst du, finde ich gar nicht.
6: Na, ein bisschen.
5: Bist du ein bisschen müde? War ein anstrengender Tag, ne?
6: Auch schon spät. Ja, es ist auch schon spät.
5: Ja, das stimmt, das ist immer bei mir spät. So, Sonja, ich freue mich, dass du da bist. Erstmal würde ich dich gerne fragen, hast du denn auch einen Bezug zu deinem Auto? Ich fand das gerade ganz süß irgendwie. Hast du irgendwie deinem Auto einen Namen gegeben? Ist dein Auto ein Baby oder was ist es für dich?
6: Ja, also ich habe einen grünen Seat und der wurde von meinen Kunden, also ich bin Alltagsbegleiterin und arbeite halt mit Senioren.
5: Lass mich raten, die nennen den Kermit.
6: Nein. Ja, also so ähnlich. Also er wurde von einer Kundin Fröschlein getauft.
5: Fröschlein, oh, siehst du, guck mal, die Verbindung war gar nicht so weit weg. Okay.
6: Ja, und seitdem ist es halt mein kleiner spanischer Frosch.
5: Die ist mit dem Frösch da unterwegs und da sitzt die Prinzessin drin und dann erkennt die schon von Weitem, da kommt sie mit ihrem Grünen.
6: Genau.
5: Schön.
6: Mein Auto erkennt man von Weitem.
5: Hast du drinnen auch so Deko, so Sachen am Rückspiegel? Früher war das ja voll im Trend. Ich habe das, also meine Eltern haben das noch gemacht, ich mache das nicht, weil ich mir immer denke, nee, keine Glückswürfel, ich will lieber eine freie Sicht haben, das ist mir lieber.
6: Ja, also ich habe noch von der WM, habe ich tatsächlich noch diese Deutschland-Girlande da drin über den Innenspiegel. Und so ein, Tintenfisch, so eine Qualle, was so komisch, was so grimmig guckt. Das ist ein Tintenfisch oder eine Qualle? Ich weiß es nicht, aber du weißt, was ich meine.
5: Ich habe mir jetzt letztens überlegt, hinten für die Hutablage, ne? Haben ja einige Autos.
6: Ja.
5: Und ich habe auch eine. Ich hab mit dem Gedanken gespielt, weiß nicht, warum ich das erwischt habe. Ich wollte mir einen Wackeldackel holen.
6: Ja, ich habe meine Gedanken gelesen. Du hast gar meine Gedanken gelesen. Ich wollte dich gerade fragen, so ein Wackeldackel hat doch jeder früher im Auto gehabt.
5: Ja,
6: jeder
5: und jetzt ist ja wieder so eine Retro-Welle, weißt du? Jetzt ist gerade wieder so eine Welle, wo die alten Sachen wieder cool sind.
6: Oder diese Riesenwürfel, diese riesen pinken Plüschwürfel, die halbe Sicht verdecken. Und da hast du so Plüschlenkrad und dann denke ich mir, alles schon aus Plüsch und Sitze aus Plüsch. Denke mir so, nein.
5: Und es gab früher, kann man das sagen, ich glaube schon, da gab es immer so gestrickte Mützen und da konntest du immer eine Klorolle reinmachen.
6: Ja, das war voll praktisch.
5: Das war praktisch?
6: Ja, klar.
5: Ja, das gab es damals in den Autos.
6: Mein Vater hat das im Auto gehabt, wo wir auf dem Weg in Urlaub waren im Auto. Das war ein Muss.
5: Das war ein Muss.
6: Ja. Das war ein Muss.
5: Ja, sah stylisch aus und warum hat man das gemacht? Naja, weil so eine Klorolle sieht natürlich hässlich aus, aber mit so einem Mützchen sah das irgendwie ganz süß aus.
6: War das schon wieder Deko?
5: War Deko, genau, so sieht's aus. So, Sonja, also vielleicht kriegen wir den Wackeldackel wieder modern, aber andere Frage. Ja, wann hast du denn zum letzten Mal gemerkt, dass du so ohne Auto komplett aufgeschmissen warst?
6: Das ist tatsächlich gar nicht so lange her. Das war nämlich an dem Feiertag, das war Christi Himmelfahrt war das. Da war ich mit meinem Auto bei meinen Eltern und dann wollte ich heimfahren und da ist das Auto einfach stehen geblieben. Das ist einfach, ich bin gefahren und auf einmal macht's einen Knall und stand EPC dran, Motorkontrollleuchte, ging gar nichts mehr. Ich gedacht so, Mist, was mache ich jetzt? Und weil ich benutze mein Auto auch beruflich, also ich nutze das Auto halt, um von Kunde zu Kunde zu kommen. Und ich wohne halt relativ abgelegen. Klar, ich komme ohne Auto schon aus. Also ich könnte ja auch zum Laden laufen. Aber ja, da ist halt ein bisschen Faulheit mit drin. Aber hauptsächlich brauche ich das Auto halt für die Arbeit. Und ja, wenn das Auto nicht geht, dann habe ich Pech.
5: Ja, was machst du dann?
6: Ja,
5: Chef, ich komme heute Fall, nicht.
6: So war es tatsächlich. Es war ja der Donnerstag, es war ja gerade ein Feiertag. Und dann musste ich das Auto schweren Herzens irgendwie zur Werkstatt bringen. Anstatt 4 Zylinder bin ich nur noch auf 3 Zylinder gefahren. Das hat sich angehört wie ein Traktor. Und der zieht auch nicht mehr richtig. Ich bin wirklich wie ein Traktor, habe ich mich auf der Straße gefühlt. Die Farbe hat gepasst. Es war wirklich ein Traktor in Seat-Form. Dann habe ich am nächsten Tag Zwangsurlaub nehmen müssen, weil ich keinen Leihwagen hatte. Wie denn auch? Es war ja Feiertag, keiner hatte ein Auto für mich. Und da habe ich gemerkt, ja, was mache ich ohne Auto, ne? Und wenn man so abgelegen wohnt, kannst nicht mal eben kurz mal zum Laden hin, weil du kein Auto hast. Mhm. Und dann erst am Sonntag habe ich einen Leihwagen bekommen, dann konnte ich wieder arbeiten gehen. Und noch eine Situation kurz erklärt, es war mitten im Umzug letztes Jahr. Bin ich gerade umgezogen und da ist mein letztes Auto, was ich hatte, den Berg runtergerollt, weil ich Idiotin vergessen habe, die Handbremse richtig festzuziehen und der Gang war draußen und es stand auf einer Steige und dann hat sich das Auto verabschiedet.
5: Oh nein.
6: Und das war auch echt doof. Und da habe ich in einem Ort gewohnt, wo wirklich gar nichts in der Nähe war. Da warst du ohne Auto wirklich aufgeschmissen. Ich war wirklich eine Woche komplett zu Hause, weil ich keinen Leihwagen so schnell bekommen habe. Das war in der Zeit, wo halt alles belegt war. Und ich kam mir wirklich wie der letzte Depp vor. Ich musste jeden anrufen, ob er mich zum Einkaufen mitnehmen kann, ob er mich nach zum Arzt fahren kann und was weiß ich. Klar, es gab Busse, aber Dorfleben, ne? Da fährt ein Bus, wenn es hochkommt, alle 2-3 Stunden. Wenn du den verpasst, hast du Pech. Dann kommst du nicht mehr heim oder nicht mehr zurück, nicht mehr zum Arzt.
5: Wird einem in solchen Momenten dann auch ein Stück weit bewusst, Mensch, irgendwie die Leute links und rechts, alle ganz nett, aber ich habe mir ja nie die Mühe gemacht, die mal so näher kennenzulernen. Sonst hätte ich ja mal klopfen können und fragen können.
6: Ja, so ist es. Dann denkst du dir, die Nachbarn sind ja schon ganz nett. Die hätte ich eigentlich mal anrufen können oder klopfen können. Und dann denke ich mir auch, ich fahre ja ungern Bus und Bahn. Also wirklich, seitdem ich Auto fahre, ich habe wieder letztens gemerkt, ich bin einfach nicht für Bus und Bahn. Wenn ich die Möglichkeit habe, fahre ich lieber mit dem Auto nach Hamburg, nach Düsseldorf, nach was weiß ich. Weil ich bin nach Krefeld gefahren. Aber bis ich da hingekommen bin, Zugausfall, Verspätung fast 1 Stunde, dann war da irgendwas. Dann wusste ich nicht, wohin, welches Gleis muss ich. Dann ist es plötzlich von Gleis 10 musste zu Gleis 15. Dann denke ich mir so, nee, das nächste Mal scheiß auf die Benzinpreise. Ja, es ist teuer, aber lieber spare ich meine Nerven und fahre entspannt. Und mache halt mal mehr Päuschen und sehe halt die Autobahn und sehe halt ein bisschen von der Straße. Klar, Zugfahren ist schon irgendwie toll, aber nee, das ist mir zu stressig. Dann setze ich mich lieber ins Auto und fahre. Ich liebe Autobahnfahren, also ich stelle mir nichts Schöneres vor.
5: Dabei finde ich sowas wie Busfahren oder auch Bahnfahren, es entschleunigt irgendwie so ein bisschen. Weil man ja auch mal irgendwie, man muss sich jetzt nicht konzentrieren, man kann ja wirklich einfach nur einsteigen und dann die Fahrt genießen. Und dann kann ich in der Zeit, ach, ich kann ja wirklich mal über alles Mögliche nachdenken, macht man ja sowieso meistens auch, während man fährt, aber schnell ist man dann geblitzt worden oder hat irgendwie Ausfahrt verpasst. Mhm. Du weißt ja selbst, wenn man in Gedanken ist, man soll ja eigentlich immer mit den Gedanken auf der Straße sein. Und ja, so kann ich dann auch mal ein Buch nehmen oder was weiß ich irgendwie. Also es hat auch seine Vorteile, will ich damit sagen, wenn man mit dem Öffentlichen unterwegs ist.
6: Ja, wenn man.
5: Ich habe meinen Führerschein in den Öffentlichen gemacht. Wollte gerade sagen. Also ich habe in der U-Bahn immer wenn ich dann auf dem Weg zur Ausbildung damals war, da saß ich in der U-Bahn, habe dann meine Führerscheinprüfungsfragen gemacht in diesen 20 Minuten, weil ich wusste, wenn ich nach Hause komme, habe ich gar keinen Bock drauf. Und habe ich gedacht, diese 20 Minuten Hin- und Rückweg, die kann ich doch nutzen, habe ich mir gedacht. Und dann saß ich da und habe dann diese Fragen immer beantwortet. Das weiß ich noch ganz genau. Ja.
6: Das kenne ich auch mit Hausaufgaben. Morgen zum 7. zum Bus gelaufen, gemütlich. Und oh, ich habe noch was vergessen. Schnell Hausaufgaben im Bus gemacht. Auch wenn es sehr holprig war. Ach, der Lehrer hat das nicht gemerkt. Hauptsache hast du die Hausaufgaben gemacht. Morgen zum 7. im Bus.
5: Na, dann hoffen wir mal, dass es jetzt die nächsten Wochen und die Monate keine Probleme mit dem Auto gibt. Und schönes Anruf, Sonja. Pass auf dich auf.
6: Du auch. Und schöne Grüße.
5: Bis dann. Ciao.
6: Ciao.
5: So, anrufen dürft ihr auch vom Handy und vom Festnetz. Thema heute Abend: Ohne Auto wäre ich aufgeschmissen. Ruft mich an.
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5: Wen haben wir denn dran? Mit der 84 ruft wer an. Hallo, wer da? Woher? Hallo, hallo. Wer dran? Die 84? Sagt leider nichts. Dann gehen wir weiter. Wen haben wir denn dran mit der 19?
7: Bin ich das?
5: Ja, wer ist denn dran?
7: Ah, super, ich bin der Michael.
5: Michael?
7: Aus Sulzbach. Ja, Sulzbach? Mega cool, ist durchgekommen. Ja, beim Muckensturm.
5: Ach, echt jetzt?
7: Ja, Muckensturm ist bei mir in der Nähe.
5: Ach, witzig.
7: Aber Muckensturm hat noch eine gute Anbindung.
5: Aber du kennst also den Jürgen nicht? Den Jürgen hat.
7: Nein, keine Ahnung, wo der in Muckensturm wohnt, ja.
5: Hätte ja sein können.
7: Ich weiß auch nicht, warum er rumheult, ja. Also, weil er hatte immerhin noch eine S-Bahn an. Haltestelle, klar, er muss da hinlaufen und müsste auch Bus haben. Und da sind auch, wie gesagt, Radstadt und so ist da neben dran. Es geht schon, das ist ja auch was Größeres. Aber ich wohne also wirklich im allerletzten Dorf. Ja. Es gibt nur eine Straße rein, eine Straße raus.
5: Wie viele Einwohner habt ihr?
7: Boah, gute Frage, vielleicht 1000 oder so.
5: Also weniger als Muckensturm, sagst du? Okay.
7: Ja, auf jeden Fall weniger, klar.
5: Noch weniger. Ja. Aber bei ihm ist es ja schon so, dass die Post nicht bis nach Hause geliefert wird. Bei dir auch?
7: Nein, das habe ich noch nie gehört. Ich habe keine Ahnung, ob er ein Postfach hat. Ja, also bei mir wird die Post geliefert, ganz normal, ja.
5: Bis nach Hause, okay. Das,
7: ja, klar.
5: Das werde ich nach der Sendung mal gucken, wann das gilt und wann das nicht gilt. Wir reden gleich weiter. Bleib dran, Michael, nicht auflegen. Wir hören uns gleich wieder.
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0: So, das war der Programmhinweis. Jetzt wisst ihr, wo ihr gelandet seid in der Night Lounge. Und heute haben wir ein schönes Thema. Es geht nämlich ums Autofahren. Und die Frage lautet, ja, kommt ihr ohne euer Auto überhaupt durch den Alltag? Ja, geht das überhaupt? Oder sagt ihr, ich kann nicht darauf verzichten, denn ohne wäre ich wirklich aufgeschmissen. Jetzt ist Michael dran aus Sulzbach und ich bin mal gespannt, wann du das letzte Mal in so einer Situation warst, dass du gespürt hast, verdammt, ich brauche das Ding. Erzähl.
1: Also es gab sogar ein paar Situationen. Ich fange mal ganz kurz an. Letzte Woche, glaube ich, oder ja doch, vor ungefähr 10 Tagen war ich in eine Hochzeit eingeladen. Da muss ich natürlich hinfahren. Und ja, dann ist mir auf dem Weg durch die Dörfer der Reifen geplatzt hinten. Ja, da musste ich schnell wieder nach Hause fahren. Das ging zum Glück noch. Ja, und ohne Auto, wie soll ich zur Hochzeit fahren mit der Familie? Keine Chance. Schon mal ein Problem, ja. Also das ist echt eine Katastrophe.
0: Ja, Moment mal, Reifen geplatzt. Was passiert dann? Dann fährt man langsam zurück oder wie?
1: Also,
0: weil man läuft doch Gefahr, dass der Wagen dann noch mehr Schaden nimmt, wenn du mit einem geplatzten Reifen. Wie hast du das gelöst?
1: Ja, es ist jetzt nicht explodiert. Ja, so ist es nicht. Also ich bin halt gefahren, ganz normal, und hat es irgendwie so einen Schlag gegeben. Dann bin ich noch weitergefahren, dann kam so Kontrollleuchte, Reifendruck überprüfen. Und das Krasse war, ich war genau einen Tag davor beim Service. Da habe ich es abgeholt und davor hat die Werkstatt, wo ich den Reifenwechsel gemacht habe, immer wenn ich den Reifen wechsle, kriegen die es nicht hin, dass diese Anzeige weggeht und dann fahre ich die ganze Zeit mit dieser Anzeige rum, Reifendruck überprüfen, ja, weil der Sommer- und Winterreifen irgendwie nicht unterscheiden kann.
0: Ah,
1: und nur
0: okay,
1: die Werkstatt beim Service, einen Tag davor haben die es weggemacht und dann war es logischerweise weg, weil ich bin den ganzen Sommer mit dieser scheiß Leuchte rumgefahren und dann ist mir das auch passiert.
0: Aber weißt du was, ich glaube wirklich, jeder Autofahrer kennt, wie nervig das ist, wenn da irgendwas blinkt und leuchtet. Und manchmal sogar, wie in deinem Fall jetzt, einfach nur eine Warnmeldung ist, die eigentlich ungültig ist, aber die man selbst nicht rausbekommt. Das ist vor allem bei den älteren Autos häufiger der Fall gewesen. Ich glaube, die neuen Computer, also die neuen, da gibt's glaube ich so Optionen, wo man so auf ja Neustart oder Neukalibrierung drücken kann oder sowas. Aber ich finde das auch so nervig, wenn man für so Kleinigkeiten dann auch in die Werkstatt fahren muss. So nervig.
1: Ja, Katastrophe. Aber mein Auto ist gar nicht so alt. Ist 3-4 Jahre alt.
0: Komisch, dann müsste der das doch haben.
1: Aber es geht nicht. Ne?
0: Hast du mal gegoogelt oder hast du mal die KI gefragt?
1: Ja.
0: Die verraten einem ja manchmal, also Google verrät einem ja manchmal, was man da so für Knöpfchen drücken muss, damit man in diese Service-Programme kommt, in diese Unterprogramme, wo man eigentlich nicht rein darf. Aber ich war da auch schon mal neugierig und wollte mal gucken. Das habe ich schon bei meinem, das habe ich schon bei meinem ersten Auto vor 20 Jahren gemacht.
1: Nee, also lustigerweise habe ich sowas tatsächlich hinbekommen. Mit meinem Zweitwagen, weil ich einen Nachwuchs bekommen habe und dann habe ich einen Zweitwagen. Das ist ein älteres Modell und damit hat es funktioniert mit dem Google-Ding, ja, aber es ist ein anderes Thema. Und das hat mich auch den Arsch gerettet. Dann bin ich halt mit dieser alten Klapperkiste zur Hochzeit gefahren, ja, alles schön gestylt, ja, für meine Frau schönes Kleid, ich Anzug und dann komme ich da vorgefahren mit der allerletzten Klapperkiste. Ja, das habe ich für 2000 Euro gekauft von einem Rentner und komme da so an, ja, und hallo, mit Verspätung und alle gucken und die kommen dann mit der Schüssel an, ja. Aber egal, ist halt so, wie es ist, ja.
0: Das heißt, du bist dann noch mit dem kaputten Reifen dahin, oder wie?
1: Nee.
0: Nee, bist nach Hause nochmal. Du hast nochmal...
1: Ich bin dann ausgestiegen, dann habe ich so Pfeifen gehört, ich so, scheiße, tatsächlich, ja. Da bin ich umgedreht und bin halt ganz langsam nach Hause gefahren. Und es war auch noch ein bisschen Luft drin, weil es ist ja nur langsam raus, wie bei der Luftmatratze. Mhm, es war noch Luft drin und als ich abends nach Hause kam, ist der Reifen geplatzt, ja. Aber das ist noch nicht mal, das ist nochmal ein Riesenproblem. Und wie gesagt, es gibt ja nur eine Straße rein, eine Straße raus, sonst gibt es bei mir gar nichts. Der Bus, der fährt auch nur wie bei den anderen zu den Schulzeiten, also Ferien gar nichts. Ja. Und manchmal fahren die auch nicht, dann kannst du Ruftaxi nehmen. Also meine Freundin, die hatte keinen Führerschein, jetzt hat sie einen, die konnten davon ein Lied davon singen. Manchmal kam die nicht, stand dann da rum, dann musste die hin und her laufen, nachts manchmal, und du laufst bei mir halt durch den Wald. Ja, und dann auf die da oder mit dem Fahrrad, ich musste sie halt fahren dann. Und dann diese ganzen Tiergeräusche, weißt du, im Rascheln im Wald, ganz allein. Und du laufst schon, glaube ich, so 2-3 Kilometer durch den Wald. Ja, das ist halt echt ein bisschen, da gibt es auch kein Licht, nichts. ist halt echt ein bisschen creepy, sage ich jetzt mal, ja.
0: Also du bist schon abhängig vom Auto, du brauchst es auf jeden Fall.
1: Ja, wir sind total abhängig, ja. Ich bin jetzt einmal, und das war auch letzte Woche, also es war nach der Hochzeit, unter der Woche, habe ich mir gedacht, okay, ich fahre mal nach Karlsruhe, ja, und nimm mal den ÖPNV, warum auch immer, ja. Ich war auch nicht so ganz fit, weil am Vortag, ja, habe ich ein bisschen gefeiert und dachte, sag mal vernünftig, komm, Alkohol, fahr einfach mal Bahn, ich habe auch keinen Bock zu fahren. Dann fahre ich hin, ja, ist ja okay, genau, also ich war aber schon nüchtern, ja. Und auf dem Rückweg war dann Schienenersatzverkehr. Erstmal ist Folgendes gewesen, in Karlsruhe, ich habe gerade natürlich den Fahrplan geguckt, dann habe ich hier gegoogelt, dann gucke ich, stehe ich da und es war einfach kein Zug, der Zug wurde nicht angezeigt. Dann bin ich zur anderen Haltestelle, wurde auch nicht angezeigt, dann bin ich zum, da habe ich gedacht, ey, der muss doch jetzt irgendwann kommen, der kam auch nicht. Bin ich einfach mit dem anderen zum Hauptbahnhof, bin dann da rumgeirrt und habe auch schon andere gemerkt, dass da andere rumlaufen und einen Zug suchen. Und dann kam einfach der Zug, der kam dann tatsächlich ohne Anschreibung. Dann bin ich da rein und dann bin ich in Rastatt ausgestiegen, weil es gab wegen Personalmangel, ist er nicht weitergefahren zu mir nach Ottenau. Also da muss man auch erstmal hinlaufen, ja, zur Haltestelle. Bei mir im Dorf haltet die Bahn ja nicht. Du musst erstmal, wie gesagt, durch diese Strecke, wo ich dir gerade erzählt habe, durch den Wald da laufen. Dann kommst du zur Haltestelle und der ist schon in Rastatt angehalten. Dann ist er da angehalten, dann wurde es auch total falsch ausgeschildert. Habe ich den Schienenersatzverkehr auch nicht gefunden. Der hat auch nicht gewartet. Ich hatte mich halt mit anderen Fahrgästen aus dem Zug versucht, da den Ersatzverkehr zu finden. Wo ich den dann gesehen habe, wo die Haltestelle ist, weil ich erst noch der falschen Zeit ist, im Bahnhof war, in Rastatt, ist er dann einfach weggefahren. Und dann stand ich in Rastatt und der nächste Bus sollte irgendwie erst in 1,5 Stunden kommen. Total Katastrophe. Irgendwie war da noch so ein anderer Busfahrer,

0: wirklich, ich finde.
1: Du hast schon während der Fahrt gemerkt, er fährt in die falsche Richtung.
0: Er ist zum Glück nicht in die falsche Richtung gefahren, aber ich war mir überhaupt nicht sicher, ob der dann in Ottenau haltet, weil wenn da genau oder dann der nächste wäre Gernsbach gewesen, ja, dann wäre ich auch aufgeschmissen gewesen. Weil dann laufe ich 12 Kilometer nach Hause, ja. Wie soll ich das machen? Das ist ja auch richtig assi, ja. Und dann ist er halt gefahren und der hat auch gar nicht geblickt, ja. Also wirklich, es war eine richtige Katastrophe. Ich habe versucht, nicht nur ich, alle Fahrgäste haben versucht, mit ihm zu kommunizieren. Er hat einfach nur Ja gesagt und ist halt da rumgefahren. Einfach zu allen, ja. Und es gab also auch ohne Plan, ohne Uhrzeit. Es war komplett random, Katastrophe ohne Ende. Und dann war so eine Umleitung und zum Glück durch die Umleitung ist er dann einfach in die falsche Richtung gefahren und an diesem Ort Ottenau vorbei und ich bin dann aufgestanden und hab gesagt, ey, lass mich hier raus. Und er so guckt auf seinen Plan, nee, hier ist keine Haltestelle. Ich so, ey, lass mich hier raus, Mann, lass mich raus. Und dann hat er tatsächlich gebremst, alle gucken mich an, er hat die Tür aufgemacht, ich bin da rausgesprungen auf der Straße, ja, und dann bin ich halt nach Hause gelaufen. Absolut crazy. Und dafür verlangen die überteuerte Preise, ja, nur so nebenbei.
1: Weißt du, was ich immer so kurios finde? Da entscheidest du dich einmal, mit einem Öffentlichen unterwegs zu sein und dann machst du diese Erfahrung. Und das ist ja jetzt keine Seltenheit. Ich bekomme das so häufig zu hören von Menschen, die dann einmal irgendwie sagen, komm, ich nehme die Bahn und fahre damit, weiß ich nicht, Frankfurt, Köln oder was weiß ich wohin. Und genau das ist der Tag, an dem es eine Verspätung gibt, an dem was ausfällt, an dem irgendwas nicht funktioniert. Und ich frage mich dann wirklich, warum ist das so?
0: Das ist eine gute Frage. Weil ich benutze es ja wirklich gar nicht oft, aber wenn das halt so, die Bahn hat ja auch einen schlechten Ruf, muss man ja einfach sagen. Und der Grund, warum der zum Beispiel nicht weitergefahren ist, war Personalmangel. Ja, ich frage mich wirklich, was ist denn hier los? Weil es ist ja auch so, also ich weiß nicht, wie du das findest, aber für die Strecke jetzt dahin, mit dem Auto würde ich bezahlen, wenn ich Benzin und sparsam fahre, kostet mich das, ist ja nicht so weit, vielleicht 40 Kilometer oder so, ja. Mhm. Oder ja, würde ich jetzt mal sagen, ja, was kostet mich das? 80 Kilometer hin und her, 6 Liter, okay, 12 Euro, aber ich bin ungebunden, sagen wir mal so. Das sind nicht mal 12 Euro, ja, bei diesen Spritkosten, ja. Aber mit der Bahn zahle ich 15 Euro für das Ticket, hin und zurück. Mhm. Ja, also das ist schon teuer.
1: Da fragt man sich schon, wo ist jetzt die Ersparnis für mich, ne?
0: Ja, vielleicht, weil ich ja keinen Parkplatz brauche, aber ja, ich finde es auch ein bisschen tatsächlich überteuert, wenn wir da alle so klimafreundlich fahren sollen, dann mit ÖPNV, um da alles zu entlasten. Da finde ich, sollte man das einfach günstiger machen, ja?
1: Es gibt dann ja immer so die Möglichkeit, dann sich so eine Mitgliedskarte zu holen, wo man dann irgendwie Geld spart. Weißt du, diese 25er, 50er Karte oder jetzt natürlich auch die gibt es, glaube ich, noch, die Deutschlandkarte. Oder? Gibt es die noch? Ich glaube schon. Aber die ist auch schon wieder gestiegen vom Preis, hat mir letztens jemand gesagt.
0: Ja, ich glaube, die haben den Preis erhöht, definitiv, ja.
1: Ja, aber das macht für dich ja gar keinen Sinn, wenn du jetzt einfach nur mal einen Tag die Öffentlichen nutzen möchtest, das bringt ja nichts.
0: Genau.
1: Dann macht das ja. Und dann musst du zum teuren Tarif greifen und das ist eigentlich ärgerlich. Ja.
0: Definitiv ist es ärgerlich. Also ich weiß noch, früher mein Opa, wenn wir mit dem mal nach Karlsruhe gefahren sind, dann war das ja auch irgendwie schön. Du steigst in die Bahn ein und dann fahrst du mit der Bahn dann dahin, so als Familienerlebnis, sage ich jetzt mal, in Anführungszeichen, ja. Wenn du ein kleiner bist, ganz klein, ja. Und es muss dann auch erschwinglich sein.
1: Was ich mich frage, da kann ich jetzt leider nicht mitsprechen, aber ich würde gerne mal wissen, war das früher auch schon so? Also ich spreche früher vor 2000, so 80er, 90er oder so, würde ich gerne mal wissen, war es da auch schon so, dass man, wenn man kurzfristig ein Bahnticket gebucht hat, dass das dann teurer war, wie wenn man es eine Woche vorher, oder waren das damals Fixpreise? Weil ich meine, dass es damals Fixpreise waren.
0: Ja,
1: aber ich kann mich nicht daran erinnern, da war ich zu klein, um das zu wissen. Und ich verstehe nicht, warum man von diesem Modell dann irgendwann mal abgewichen ist und gesagt hat, nee, machen wir jetzt, weil das ist doch Quatsch eigentlich.
0: Naja gut, ich glaube, es ist immer noch in Anführungszeichen, du kannst ja Einzelfahrkarte nehmen oder Tageskarte, Fahrkarte, aber wenn du zwei Einzelfahrkarten nimmst, ist es teuer.
1: Ach, das ist wie
0: so
1: teuer.
0: Eine Tageskarte.
1: Ja,
0: ja, ist noch teurer, genau, und das finde ich total übertrieben. Ja, zahle ich 20 Euro für 80 Kilometer hin und zurück, wo ich im Auto ist, ja viel billiger. Ja. Und das meine ich halt. Also

0: Fakt ist, in den letzten Jahren sind die Preise extrem gestiegen. Also bei allem, aber auch beim ÖPNV. Und ich finde gerade, ist der öffentliche Verkehrsmittel, wo wir ja mehr nutzen sollen, ja, so ist ja gewünscht. Der muss einfach erschwinglich sein, also sonst gibt es halt keinen Sinn. Das oder ist es falsch?
1: Das können die anderen mal beantworten. Michael, vielen Dank erstmal für deinen Anruf. Ich muss weiter.
0: Danke,
1: schönen Abend dir.
0: Durchkommen bin, natürlich. Ciao. Danke für die Zeit. Schönen Abend noch. Ciao.
1: So, dürft ihr auch anrufen und auch gerne die Frage von Michael beantworten.
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1: Vom Handy, vom Festnetz. Gehen wir weiter. Wen haben wir in der nächsten Leitung? Da wartet wer mit der Endziffer 58. Hallo, wer da? Die 58.
3: Hallo.
1: Hallo.
3: Daniel?
1: Das bin ich. Wer bist du?
3: Arvid.
1: Arvid?
3: Ja.
1: Grüß dich.
3: Wir kennen uns.
1: Ich weiß nicht, woher. Schon mal angerufen.
3: Ich habe mehrmals schon angerufen, tatsächlich.
1: Okay, Arvid. Aus welcher Ecke bist du nochmal?
3: Neckargemünd.
1: Neckargemünd?
3: Ja.
1: Länger schon nicht mehr angerufen, oder?
3: Ja, auf jeden Fall.
1: Den
3: vielleicht
1: Namen.
3: Kannst du dich noch, ja? Vielleicht kannst du dich noch dran erinnern, in einer offenen Runde hatte ich das Thema mit, woran man erkennt, dass man verliebt ist.
1: Ah, nee, das weiß ich jetzt nicht mehr, aber ich erinnere mich, dass ich so ein Thema mal hatte. Schön, dass du jetzt da bist. Was bringst du denn diesmal mit? Also heute geht es ja um die Frage, ja, bist du oder wärst du ohne dein Auto aufgeschmissen?
3: Ich rufe tatsächlich eher weniger wegen mir an, weil ich habe kein Auto und ich habe auch keinen Führerschein.
1: So.
3: Dann eher wegen meiner Schwester, weil ich hatte mitbekommen, dass du es, ich weiß nicht, ob du lustig gesagt hast, aber wegen dem Autonamen.
1: Ja.
3: Weil meine Schwester hatte ein türkisenes Auto und wir haben es Perry getauft, wegen Perry das Schnabeltier.
1: Das kenne ich gar nicht.
3: Das ist aus einer Kinderserie Phineas und Ferb.
1: Das kenne ich auch nicht, ich bin alt. Und ist die aus deiner Jugend, oder was ist die?
3: Ja, das ist ein Schnabeltier. Und die Farbe hat wirklich perfekt gepasst. Und wir hatten uns richtig überlegt, ob wir vorne das so ein bisschen gelb machen für den Schnabel vom Schnabeltier.
1: Okay. So, und du hast noch kein Auto, du hast keinen Führerschein, weil du noch Schüler bist, oder warum?
3: Nee, ich könnte.
1: Du könntest? Was könntest du?
3: Einen Führerschein machen.
1: Okay, aber gerade kein Bedarf.
3: Ich habe mich da noch nicht so, ja genau, nicht wirklich, ja.
1: Beschreib mal deine Situation. Bist du noch Schüler, Student, arbeitest du, was machst du beruflich?
3: Jetzt gerade mache ich gar nichts, weil Schule habe ich zu Ende.
1: Wann?
3: Und, schon lange her. So ein Jahr oder zwei. Nee, ein Jahr auf jeden Fall.
1: Okay.
3: Und das heißt, ich mache bald, ich glaube nächste Woche, ein arbeitsvorbereitendes Jahr.
1: Mhm.
3: Heißt, es ist so eine, kennst du die SAH?
1: Mhm.
3: Und das ist so eine, wie nennt man das?
1: Ich sage es mal, Maß.
3: Ja, so, ja, genau.
1: Sowas,
3: wo man ganz viele verschiedene Berufe ausprobieren kann. Ich glaube, es waren 74 verschiedene Berufe, alles mit Praktikas und alles drum und dran.
1: Aber ist voll cool. Für dich als Gelegenheit, wenn man nicht weiß, welche Richtung man möchte oder man weiß es vielleicht schon, aber man will es mal ausprobieren, finde ich das super.
3: Genau, da freue ich mich auch schon übelst drauf. Und es war halt ein Kampf schon fast, weil wir hatten das eigentlich schon bevor ich mit der Schule aufgehört hatte, angefragt und es hat halt echt lang gedauert, bis das alles gescheit funktioniert hat.
1: Das ist zwar blöd, aber andererseits hast du jetzt ein Jahr chillen können. Oder hast du was anderes gemacht?
3: Ja, genau. Nee, gechillt. Das hat mir auch richtig geholfen, weil ich hatte halt in der Schule nicht so gute Erfahrungen gemacht. Und das hat mir halt richtig geholfen, auch meine Gedanken und alles gescheit ins Gleichgewicht zu bringen wieder.
1: Na siehst du mal, dann war es vielleicht auch für was gut. Aber die Frage, warum ich sie dir gestellt habe, ist, das heißt, du hast ja ab nächste Woche eine Verpflichtung, dahin zu gehen. Wie löst du das denn?
3: Das Tolle ist, die SAH ist übelst nah bei mir und ich kann da ohne Probleme mit dem Bus hinfahren. Heißt, Auto ist immer noch nicht wirklich nötig für mich.
1: Deine Eltern müssen dich nicht fahren, deine Schwester auch nicht mit ihrem Schnabeltier, sondern du kannst hinlaufen oder wie? Oder Bus?
3: Beides. Ich könnte auch hinlaufen, aber das würde dauern. Das dauert schon so 30 Minuten mindestens.
1: Das sind doch keine Zeiten. Ich weiß noch, wie früher, das war ganz normal, von der U-Bahn-Station bis zu unserer Schule hat es 30 Minuten gedauert.
3: Nee, eine Stunde meine ich.
1: Oder eine Stunde? Okay, eine Stunde ist viel. Das ist viel.
3: Und da müsste ich dann, ich glaube, 5 Uhr aufstehen und sofort loslaufen, um richtig anzukommen.
1: Ja, okay, gut. Das verstehe ich.
3: Das ist dann halt nicht so gut.
1: Arvid, drückt der Schuh überhaupt? Weil ich weiß noch ganz genau, wie das bei mir damals war. Ich war 16 und habe gesagt, oh, ich will den Führerschein endlich haben. Ich will endlich mein eigenes Auto haben. Ich weiß sogar noch, an welcher Stelle ich diesen Gedanken intensiv hatte, während ich nämlich gerade zu Fuß zu meiner besten Freundin damals gelaufen bin. Und heute, wenn ich da an dieser Stelle vorbeilaufe, dann denke ich jedes Mal so, krass, damals standst du hier mit 16 und wolltest unbedingt ein Auto und einen Führerschein. Jetzt sitzt du gerade hier in deinem Auto und hast einen Führerschein. Ist das nicht etwas auch, was bei dir irgendwie so ein, oder sagst du irgendwie, ach du, wir haben eine tolle Anbindung hier, ich brauch's gerade nicht, ich wohne zu Hause bei meinen Eltern, wenn ich was brauche oder irgendwo hin will, ich kann immer jemanden fragen. Man braucht's ja eigentlich auch nicht unbedingt, wenn man in einer Großstadt lebt.
3: Bei mir ist halt so, ich denke mir so, solange ich es nicht brauche, hole ich mir keins und keinen Führerschein, weil wenn ich ein Auto habe, muss man das ja auch darauf aufpassen, dass es alles gescheit funktioniert und alles. Und wenn ich es halt eigentlich nie wirklich benutze, weil ich muss ja nirgendwo hin.
1: Na, ich meinte jetzt eher nur den Schein zu machen. Nicht unbedingt, musst du ja nicht direkt ein Auto holen, aber dass du wenigstens sagst, ich habe jetzt schon mal den Schein, wenn sich jetzt beruflich was in meinem Leben ergibt. Ich meine, jetzt ist erstmal diese Maßnahme dran, aber danach kann ja irgendwie was in irgendeine Richtung gehen und dann heißt es plötzlich, ja, wir hätten Sie ganz gerne, Arvid, und können Sie sich das vorstellen, 60 Kilometer entfernt und du sagst dann, ah, schwer, schlechte Anbindung, muss ich leider absagen. Oder sie warten ein halbes Jahr, weil ich brauche jetzt erstmal Geld, um meinen Führerschein zu machen. Und die sind ja richtig teuer geworden. Ich habe gehört, um die 3.000 Euro zahlst du heute für einen Schein.
3: Ich kann mich noch daran erinnern, früher bei meiner Schwester war das um einiges günstiger.
1: Ja, bei mir auch. Ich hab's künstlich teurer gemacht. Indem ich einfach viele Stunden hab sausen lassen und wiederholen musste. Ich hätte mir einiges sparen können damals. Aber das war halt so. Ich war jung und entweder hatte ich Geld, aber ich hatte keine Zeit, weil dann war ich halt voll mit Arbeit. Oder ich hatte keine Arbeit, aber dann hatte ich auch kein Geld. Das war immer ein Dilemma. Und ich hatte dann einen ganz tollen Chef damals, mit 18 ungefähr, 19. Und der hat dann gesagt, was? Du hast deinen Führerschein nicht gemacht, weißt du was? Und das war echt cool von ihm. Ich will das jetzt nicht als Rat geben an alle Chefs da draußen, aber der hat dann wirklich gesagt, weißt du was? Deine Aufgabe ist es jetzt, diesen Führerschein zu machen und du darfst dafür, wenn gerade nichts zu tun ist, darfst du einfach früher gehen. Das fand ich voll cool.
3: Cooler Chef.
1: Ja, weil ich habe dann nämlich immer gesagt, ja, geht nicht, weil die Fahrstunden, die müsste ich immer zur Arbeitszeit legen. Und dann hat er gesagt, okay, weißt du was, ist mir egal, dann machst du das. Machst du das während der Arbeitszeit? Ist ja überschaubar, ist ja nicht für immer, ne? Ist ja nur für den Zeitraum, bis du das erledigt hast. Ich weiß gar nicht, wie viele Stunden das waren. 10, 12, irgendwie sowas in dem Dreh.
3: Ich glaube, so einen Chef wünscht sich jeder.
1: Ja, ich bin ihm auch sehr. Wir haben bis heute Kontakt. Ich habe ihn jetzt erst vor kurzem zum Geburtstag gratuliert. Und da hat er sich sehr gefreut. Das ist wirklich ein toller Chef gewesen, ja. Das stimmt.
3: Cool.
1: Dann drücke ich dir mal die Daumen, wenn es nächste Woche losgeht. Und bin sehr gespannt, in welche berufliche Richtung es dich ziehen wird.
3: Also bis jetzt vermute ich so Computer, IT, sowas, bin ich eher im Dreh.
1: Ist auch gerade voll angesagt.
3: Mhm.
1: Bin gespannt, was es da so gibt und ob dieser Beruf oder diese Richtung dann auch zukunftsweisend ist. Ne? Weil vieles passiert ja gerade, verändert sich ja gerade. Viele Berufe werden gerade durch KI ein wenig neu justiert, um es mal nett zu formulieren. Mhm. Da entstehen neue Berufe. Ne? Also bin mal gespannt.
3: Ja.
1: Arvid, alles Gute dir, bis bald.
3: Danke, ciao, ciao, ciao.
1: So, anrufen dürft ihr auch vom Handy vom Festnetz die Nummer zu mir.
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1: Ohne mein Auto wäre ich aufgeschmissen. Das ist das Thema heute Abend. Und ihr habt auch online mitgemacht. Wir machen ein ganz kleines Update. Für alle, die jetzt gerade in der Leitung sind, einfach nicht auflegen. So, Frage Nummer 1. Ich wollte erstmal von euch wissen, wie oft nutzt ihr das Auto eigentlich am Tag? Und hier kommt das Ergebnis. Ich nutze es nur einmal, und zwar um auf die Arbeit und nach Hause zu kommen. Das sagen 30%. Ich nutze es 2 bis 3 Mal täglich, sagen 35%. Das ist dann auch die Top-Antwort. Ich ständig, ich sitze quasi in meinem Auto drin, sagen 15%. Und ich nutze es mehr, als mir lieb ist, das sagen 20%. Zweite Frage, was wäre ohne Auto am schlimmsten für dich? Der Weg zur Arbeit, sagen 22%. Einkaufen und Erledigungen machen, sagen 26%. Familie und Freunde besuchen, 9%. Und jetzt kommt für mich auch sehr überraschend das Ergebnis. Das Schlimmste ohne Auto wäre für die meisten die Freiheit, einfach spontan loszufahren. Das sagen nämlich 43% von euch. Hätte ich jetzt nicht erwartet, auch wenn ich es, also ich habe schon gedacht, dass da jemand draufklickt, aber nicht, dass es die Top-Antwort sein wird. So, dann haben wir noch eine Frage gestellt, und zwar wollte ich von euch wissen, wann hast du zuletzt gemerkt, dass du ohne dein Auto komplett aufgeschmissen wärst? Und da hat jemand geschrieben, hey Daniel, bei mir ist das so, dass ich für eine Strecke von nur 20 Kilometer außerorts hat mein Arbeitsweg mit dem Bus einschließlich Umsteigen fast 2 Stunden gedauert. Mit dem Auto dauert es allerdings nur 15 Minuten. Dann schreibt jemand, immer zu Hause, wohne im Dorf und habe dort nichts. Kein Bäcker, kein Metzger, einfach nichts. Ich brauche das Auto. Dann schreibt jemand, täglich die letzten 3 Jahre, also jetzt aufgeschmissen oder du merkst es seit 3 Jahren, dass du nicht mehr ohne kannst. Und dann hat noch einer geschrieben, ja, bei der letzten Reparatur habe ich zu spüren bekommen, wie es ist, ohne Auto mal unterwegs zu sein. Ist schon ein komisches Gefühl. Ja. Dann haben wir noch ein paar E-Mails bekommen. Eine ist von Melanie gekommen aus Mannheim und die schreibt, hey, hör gerade deine Sendung und muss dir unbedingt schreiben, denn ohne mein Auto wäre es für mich undenkbar. Ich pendle jeden Tag von Mannheim nach Heidelberg. Ich arbeite als Krankenschwester im Schichtdienst. Das erklärt auch, warum du mich gerade hörst. So, nachts um 4 fährt hier gar nichts. Letztes Jahr hatte ich einen Unfall, 3 Wochen kein Auto, 3 Wochen wirklich Hölle. Kollegen mussten mich abholen. Ich habe mich so klein gefühlt, so abhängig von denen. Mein Auto ist meine Freiheit. Es ist mein Timing, denn ich entscheide, wann es losgeht. Meistens leider zu spät losgefahren. Und ehrlich, manchmal setze ich mich einfach nur rein, mache Musik an und fahre eine Runde, um mal runterzukommen, zum Beispiel nach einer Schicht. Das ist dann wirklich so mein kleiner Ort. Danke übrigens, dass du das Thema machst. Liebe Grüße, Melanie, mach weiter so. Danke dir, voll süß. Tobias hat uns geschrieben, Servus, cooles Thema heute. Ich bin selbstständiger Elektriker. Mein Transporter ist mein Büro auf Rädern. Ich habe da alles Mögliche drin, Werkzeug, Material. Und natürlich kann ich das nicht einfach zu Fuß oder mit anderen Sachen bewältigen. Wenn der Transporter also stehen bleibt, steht mein ganzer Betrieb still. Letzten Winter hatte ich einen Motorschaden. Es passiert immer im Winter. So 2 oder im Sommer, wenn es zu heiß ist. So 2 Wochen Ausfall, fast 8.000 Euro Umsatz weg gewesen. Meine Frau sagt immer, ich hänge zu sehr an dem Ding, aber ohne komme ich auch einfach keinen Meter weiter. Denn Kunden warten nicht. Und Bus fahren mit einer Bohrmaschine im Rucksack? Na dann viel Spaß. Für mich ist mein Auto nicht Luxus, es ist einfach Existenz und ich brauche es. Liebe Grüße, Tobias. So, wen nehmen wir noch? Hier, Jean-Luc, auch ein LKW-Fahrer anscheinend. Hey Daniel, höre dich fast jede Nacht bei der Arbeit im LKW. Ich bin Fernfahrer, das Auto, egal ob privat oder beruflich, ist mein Leben. Und wenn ich frei habe, will ich einfach mal runterkommen, raus in die Natur. Ich fahre meistens dann an die Mosel oder in die Eifel und ohne mein Auto sitze ich einfach in meiner Wohnung fest. Meine Freundin sagt, ich soll doch einfach mal den Zug nehmen, aber ganz ehrlich, nach einer Woche auf der Straße will ich niemanden mehr sehen. Keine Bahnhöfe, keine Gedränge. Mein Auto ist Stille. Es ist Freiheit, es ist den Kopf frei kriegen. Und ohne würde ich einfach wirklich durchdrehen. Grüße, Jean-Luc. Jean-Luc? Ich hab's hoffentlich richtig gesagt. Jean-Luc? Danke dir. So, jetzt gehen wir weiter in die nächste Leitung. Und vielen Dank erstmal an all die mitgemacht haben online.
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1: So, zu wem gehen wir jetzt? Wir gehen zu der 84. Guten Abend.
4: Guten Abend. Vorhin war auch schon mal die 84. Hier ist Christiane.
1: Christiane, neue Nummer?
4: Nein, das ist mein Handy. Ich habe einfach nicht damit gerechnet, dass du eine Nummer sagst. Also ich war zu spät. Egal. Also mein Auto. Mein Auto, eigentlich bräuchte ich es nicht. Ich benutze es zum Einkaufen. Wie oft ich jetzt benutze, kann ich sagen, wenn ich 3 Monate mit einer Tankfüllung Auto fahren kann.
1: Wow. Okay.
4: Ja, deswegen ist das Benzin für mich
1: gerade. Ich muss ganz ehrlich sagen, Christian, ich wusste gar nicht, dass du eins hast.
4: Dass ich ein Auto habe? Keine
1: Ahnung. Ja, also dass du jetzt eins hast, dass du damals einen hattest, hätte ich dir zugetraut. Aber dass du aktuell eins hast, ich habe immer gedacht, ach du, die braucht das nicht, die hat alles um die Ecke, die fährt kein Auto mehr.
4: Das Auto bedeutet Freiheit, du kannst dich einfach reinsetzen. Also wenn ich mal merken soll...
1: Kannst du beim Bus auch. Kannst du auch einfach reinsetzen.
4: Aber zum Bus muss ich eine Weile laufen, dann muss ich in die Stadt rein.
1: Ah.
4: Und mein Auto ist halt, ja gut, ich kann nicht einkaufen und kann die schweren Sachen nach Hause tragen. Also ich glaube, der nächste 2 Kilometer, das wäre mir zu weit. Ich habe aber eine Zeit lang mein Auto nicht benutzen können. Ich weiß gar nicht warum. Ich glaube, das war da, als ich einen Wirbel gebrochen hatte. Da habe ich immer das Taxi genommen. Und es ging auch. Ich habe halt meinen Einkauf so gesammelt und bin dann halt dann nur einmal in der Woche oder alle 14 Tage und bin mit dem Taxi hingefahren und mit dem Taxi zurück. Und wenn der Taxifahrer mir meine Lebensmittel hochgetragen hat, hat er auch noch mal ein schönes Trinkgeld gekriegt und ich brauchte das wenigstens nicht hochtragen. Aber man wird einfach bequem. Ich muss einfach die Geschichte loswerden. Ich hatte ja Zwillinge und wir hatten ein Auto und mein Mann brauchte das Auto beruflich. So, jetzt habe ich aber 2 Kinder gehabt, also ein Fahrrad. Vorne am Lenker ein Sattel, hinten ein Sattel, ganz am Schluss ein Hänger. Und so bin ich einkaufen gefahren. Und bei Wind und Wetter oder wenn ich einen Termin hatte beim Kinderarzt, es hat manchmal in Strömen geregnet, aber wir sind mit dem Fahrrad gefahren.
1: Und ich kann mir das gar nicht richtig vorstellen.
4: Und du, es war aber gar nicht so schlimm, dann war das einfach gewöhnt. Und ich musste immer mein Fahrrad irgendwo gut hinstellen, damit ich auch 2 Kinder oben draufsetzen kann, damit mir das nicht umgibt. Aber es ging. Aber jetzt habe ich einen Panda. Der ist ja verkitscht, da ist vorne lauter Schmetterlinge und da steht da Life is beautiful.
1: Von dir oder war das vorher schon drauf?
4: Nein, das ist von mir. Ich habe mein Auto selber gemacht. Und hinten ist eine ganz griesgrämige, ein ganz griesgrämiges Tier, eine Schildkröte. Und da steht drauf, ganz groß, hetz mich nicht.
1: Die kennt man doch, die griesgrämige Schildkröte. Die ist doch von diesem bekannten, wie heißt der Entertainer, der Künstler?
4: Weiß
1: ich
4: nicht. Da
1: fällt mein Name gerade nicht ein. Aber die ist bekannt. Also die mag ich.
4: Und dann habe ich die Autositze, sind schwarz-rot. Ich habe ein weißes Auto. Die Fußmatten sind schwarz-rot. Und das Lenkrad hat auch einen Überzug mit schwarz-rot.
1: Also, Christian, jetzt hast du den Wagen so exakt detailreich beschrieben. Wenn ich den irgendwo auf der Straße sehe, weiß ich, das bist du.
4: Ja, das kann nur ich sein.
1: Das kannst nur du sein.
4: Aber ich mag das so. Das passt einfach zu mir. So ein ganz normales Auto, das passt einfach nicht.
1: Aber wenn du wirklich nur eine Tankladung in 3 Monaten verfährst, dann, ja, also würdest es theoretisch auch anders hinkriegen, aber du sagst, ich will trotzdem den Wagen behalten, weil ich finde es schön, diese Option zu haben, genau, selbst zu entscheiden, genau, wenn ich irgendwo hin will.
4: Ja, genau.
1: Und wann ich will. Du bist nicht abhängig von irgendwas.
4: Ja, wenn das Auto mal kaputt ist, würde ich mir kein neues kaufen. Oder wenn ich mal merke, dass ich unkonzentriert werde beim Fahren, gebe ich es ab, da gebe ich den Führerschein ab. Also ich hoffe, dass ich so weit bin. Aber solange ich dieses Auto und es ist, ich liebe das richtig. Und das ist ein Panda. Ja gut, so ist auch der Name, aber das ist nichts Besonderes. Und ja, ich ohne das Auto weiß ich nicht. Also ich bin mal, mein Auto ist jetzt schon 20 Jahre alt. Ich komme immer anstandslos durch den TÜV. Und als ich zum Kundendienst ging, weißt du, guck nach was für einer Zeit haben die, ich bin schon 10 oder 12 Jahre das Auto, haben die mir gesagt, ich habe jetzt gerade so viele Kilometer, wäre noch nicht mal für den ersten Kundendienst fällig. Mhm. Da siehst du mal, wie oft ich fahre.
1: Ja, aber ich weiß nicht, ob das, also ich habe das schon mal gehabt im Bekanntenkreis, da hat auch eine Freundin ihr Auto so gut wie nie bewegt und trotzdem musste die dann Ölwechsel machen und so. Das muss, glaube ich, egal, ob man fährt oder nicht, ne?
4: Natürlich. Also die raten mir immer an, nach 2 Jahren den Zahnriemen zu erneuern. Und da müssen sie, der Zahnriemen ist ein paar Pfennig. Und da müssen sie aber einen ganzen Motor ausbauen. Und beim Zahnriemen ist auch die Wasserpumpe. Also machen sie einen neuen Zahnriemen, Wasserpumpe, 600 Euro.
1: Boah.
4: Und da hat man mir gesagt, haben ja viele gesagt, dass das nur ein Quatsch ist. Da fahren welche 20 Jahre und haben den Zahnriemen noch nie ausgetauscht. Mhm. Aber ich fühle mich halt nicht sicher, wenn der kaputt geht, der ist das Gummi, ist der Motor sofort kaputt. Ne?
1: Ja, man muss dann trotzdem mal schauen und auch bremsen, wenn der Wagen zu lange steht und so weiter. Bei mir ist es ja auch schon, wenn ich aus dem Urlaub komme und dann 2-3 Wochen den Wagen nicht gefahren bin, die setzen sich so fest. Ich merke das dann so richtig. Wenn ich dann losfahre, dann dauert das so.
4: Okay, Daniel, ich muss alle 2 Jahre zum TÜV. Mhm. Und bevor ich zum TÜV gehe, mache ich Kundendienst. Das mache ich immer. Mhm. Also ja, das Auto wird schon immer in die Werkstatt gebracht. Also so ist es nicht. Und größere Strecken fahre ich sowieso nicht mehr. Aber hier, ja, macht Spaß. Also ich würde es nicht gern aufgeben. Und ich hänge am Auto. Ich hänge wirklich am Auto. Bei meinem letzten Auto, als ich es weggegeben habe, habe ich geheult.
1: Weil, was war mit dem? Das war, der hat dich einfach lange begleitet, ne? Viele Verbindungen, viele Erinnerungen,
4: nee,
1: oder?
4: Ich hänge einfach am Auto. Nee, der war ganz super. Das war ein Automatik, ich wollte unbedingt Automatik und den haben wir auch von einer älteren Frau gekauft für 500 Euro. Und den habe ich 5 Jahre gefahren und der hat mich überall hingebracht. Und dann habe ich aber ein Schild dran gehabt, weil die Verordnungen von Gas und Abgas haben sich geändert und ich hätte einen Cut einbauen lassen und bei dem alten Auto, das hätte sich nicht gelohnt. Und was wollte ich jetzt nicht? 500 Euro habe ich bezahlt und dann wusste ich, lohnt sich nicht, ich brauche ein neues Auto und dann bin ich bei der Fiat-Werkstatt gelandet und der brauchte eine Anzahlung für das Neue. Ja. Und dann hat er mir für mein Auto, das ich für 500 Euro gekauft habe und 5 Jahre gefahren bin, 2000 Euro gegeben. Also es war das größte Geschäft meines Lebens.
1: Wollte gerade sagen, guten Schnapper gemacht.
4: Ja, super gemacht und ich habe einen neuen Panda gekriegt, also ich habe einen nagelneuen gekauft.
1: Okay.
4: Ja, das ist also, aber auch das Fahrradfahren mit meinen 2 kleinen Kindern und dem Anhänger, damit ich die Lebensmittel irgendwo hängen kann. Das war auch gut, fand ich normal und fand nichts Schlimmes dabei.
1: Heute ginge das nicht mehr, ne? Fahrradfahren, oder?
4: Weiß ich nicht, ob ich, das strengt natürlich schon an.
1: Ja eben, deswegen.
4: Ein Fahrrad. Ich hatte mir mal eins gekauft, aber das war so hoch, weißt du, und dann kam ich, wenn ich irgendwo halten musste, mit meinen Füßen runter, obwohl ich gar nicht klein bin, aber und das machte mich unsicher. Mhm. Ja, also fahre ich lieber Motorroller.
1: Hast du einen?
4: Ich hatte lange einen.
1: Ja. Du hattest einen, hast du jetzt nicht mehr.
4: Ja, ein Piaggio von Vespa.
1: Mich wundert das auch, dass heute nicht Leute sagen, ja gut, aufs Auto kann ich verzichten, ich habe noch einen Roller, mit dem ich unterwegs bin. Ne? Also einen richtigen Roller. Ich meine jetzt nicht diese Stehdinger da, die es in der Stadt gibt, sondern einen richtigen.
4: Ja, ich habe einen richtigen Motorroller gehabt, also mit einem kleinen Nummernschild. Bin unheimlich gern gefahren. Aber als nächstes würde ich mir kaufen, also ganz ehrlich, wenn ich mir noch was kaufen müsste, warum mit so einem kleinen Behindertenwagen, 4 Räder, der fährt auch.
1: Und du meinst diese, was meinst du jetzt toll. Für welchen?
4: Du, das ist, ich weiß gar nicht, wie sieht fast aus wie so ein Go-Kart.
1: Ach, diese Minimobile, wo dann so 40er draufsteht, 40 oder so.
4: Ja, nee, das nicht, da steht gar nichts drauf. Aber es gibt ja auch diese kleinen Autos, wo du das Nummernschild hast, weißt du, bist wenigstens überdacht.
1: Ja, genau.
4: Und so teuer sind die nicht. Und in der Stadt darf ich ja eh nicht mehr fahren als 50.
1: Ja, gut. Ich meine, wenn die ein paar tausend Euro kosten, dann denke ich mir halt immer so, ach, dafür kriegst du aber auch ein gebrauchtes, echtes Auto. Ist immer so der Gedanke, ne? Was macht man dann? Was ist besser?
4: Ja.
1: Noch eine letzte Frage noch, weil wir ja vor dem kurz darüber gesprochen haben, macht man sich Gedanken, wie es später mal ist. Steht es für dich fest? Du, ich habe nicht vor, meinen Führerschein abzugeben. Ich fahre, solange ich es mir zutraue. Oder sagst du, ach du, irgendwann werde ich wahrscheinlich auch sagen, jetzt ist, glaube ich, die Zeit vorbei mit Fahren.
4: Genau, das mache ich, möchte ich machen. Ich habe ja vorhin gesagt, wenn ich merke, dass ich unsicher werde oder unkontrollierter fahre, noch fahre ich sehr, also ich empfinde, ich fahre noch sehr gut. Ich halte mich halt an alle Geschwindigkeitsbegrenzungen und aber dann würde ich den Führerschein abgeben.
1: Okay. Noch ist es nicht so weit. Also, erstmal nur rein theoretisch. Christiane, vielen Dank. Okay. Ich ziehe weiter. Dann dir einen schönen Abend.
4: Alles klar. Bis weiter. Wünsche ich dir auch. Ciao, ciao.
1: So, anrufen dürft ihr auch vom Handy vom Festnetz.
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1: So, wen haben wir dran? Da ist wer mit der 5-4. Guten Abend, hallo.
5: Ja, hallo, das bin ich, Sibylle aus Oberwolfer.
1: Sibylle, grüß dich.
5: Hallo Daniel, guten Morgen.
1: Guten Morgen.
5: Ja, also mit dem Auto, das brauche ich, weil zum Einkaufen in den nächsten Ort sitzt über 10 Kilometer.
1: Das ist viel zu laufen, ja, das geht nicht. Also geht schon, aber das ist ja nicht, kannst ja nicht mehr machen.
5: Nee, und das gab mal eine Zeit, da war das Auto mal in der Reparatur. Und dann sind wir in den Ort reingelaufen. Das waren dann auch 4,5-5 Kilometer.
1: Mhm. Also bei euch in den Ort, in euren Ort nach oben.
5: Ja.
1: Du brauchst 5 Kilometer, um in den Ort reinzulaufen.
5: Ja.
1: Na gut, das ist ja auch schon mal eine kleine Strecke. Wie oft machst du das denn eigentlich? Oder sagst du, ganz ehrlich, seitdem ich ein Auto habe, eigentlich so gut wie nie?
5: Nein, also das war, ich habe mich da echt geärgert, dass das Auto nicht da war, weil ich habe auch einen Arzttermin gehabt. Da musste ich zum Bahnhof laufen. Dann bin ich vom Bahnhof eine Haltestelle weitergefahren. Bin dann zum Arzt, bin rausgekommen, da stand dann gerade der Zug da. Da bin ich wieder runtergefahren nach Wolfach. Und wieder nach Hause wieder. Also habe auf dem Weg da nach Hause wieder eingekauft und habe aber gemerkt, ich habe viel zu viel eingekauft. Und die Arme sind immer länger geworden. Da habe ich gesagt, so, das mache ich nie mehr.
1: Du warst gedanklich wahrscheinlich noch dabei, ach, ich hab ein Auto, aber du warst nicht mehr gewohnt. Ne? Man kauft ja meistens dann wirklich so ein, wie man es gewohnt ist zu kaufen.
5: Ja, genau.
1: Weil ich habe schon gemerkt, wenn ich jetzt irgendwie ohne Auto unterwegs bin, ja, man neigt dann dazu, auch viel weniger eigentlich in die Tasche zu legen, weil man ja weiß, man muss es gleich selber tragen. Und das ist dann schon irgendwie ein Unterschied. Also was ich zum Beispiel gar nicht gut finde, das fällt mir gerade jetzt noch am Rand ein, hat mit dem Thema nichts zu tun, aber manche sind dann ja so, dass sie mit dem Einkaufswagen bis nach Hause gehen. Das geht für mich gar nicht. Fände ich nicht cool, sage ich ganz ehrlich. Stehe ich auch zu. Finde ich nicht cool. Sibylle, bin ich dir gerade auf den Fuß getreten? Hast du das schon mal gemacht?
5: Nee.
1: Ich dachte schon gerade, die Sibylle, oh Gott, das habe ich sie aus Versehen getroffen.
5: Nein.
1: Da ist sie mit dem Einkaufswagen vom Penny bis nach Hause gedrückt.
5: Autofahren bedeutet für mich Freiheit. Da mache ich dann das Radio an und ich fahre dann 10 Kilometer zu meiner einen Freundin, 3 Kilometer zu meiner anderen Freundin. Und wenn ich nach Gudach fahre, dann ist es für mich eine schöne kleine Strecke. Da höre ich dann gute Musik, Radio Regenbogen. Und das ist eine richtige Freiheit für mich.
1: Also du findest es schon ganz schön, mit deinem Auto unterwegs zu sein. Fühlst du dich in öffentlichen Verkehrsmitteln unwohl?
5: Nein. Sie fahren nur so wenig. Bei uns fährt der Bus 3-mal am Morgen und 2-mal am Nachmittag. Und wenn keine Schule ist, dann fährt er nur einmal am Morgen und einmal am Nachmittag.
1: Ja gut, das ist ja nicht wirklich stark frequentiert. Das heißt, Das ist unpraktisch für den Alltag, gell?
5: Ja.
1: Muss man ja alles danach ausrichten, verstehe. Ja, Sibylle, wie kannst du dir das, also kannst du dir überhaupt vorstellen, irgendwann mal kein Auto zu haben? Wahrscheinlich nicht, oder?
5: Doch, ich habe mir schon Gedanken drum gemacht.
1: Wirklich?
5: Ja, ich würde mir dann bin jetzt schon dabei am Geld sparen, einen Anhänger fürs Fahrrad kaufen.
1: Ah, du auch, okay.
5: Mit Dach, also mit Deckel, wo man zumachen kann, weil die kosten auch so 700, 800, 900 Euro.
1: Nur die Anhänger, oder was? Fürs Fahrrad?
5: Ja.
1: Kann man da nicht irgendwo gucken, so gebraucht oder so? Würde ich ja erstmal schauen.
5: Die kosten 750.
1: Gebraucht?
5: Ja.
1: Auch so teuer?
5: Also damals, wie die Kinder noch klein waren, und es waren nur zwei Kinder, wollte ich einen Anhänger für Kinder kaufen. Und der hat gebraucht 750 gekostet. Und es war mir zu teuer. Und dann bin ich halt immer gelaufen mit den Kiddies.
1: Jetzt bist du aber schon lange nicht mehr damit unterwegs gewesen. Traust du dir das heute überhaupt noch zu? Weil man meint ja irgendwie... Ne, das war damals ja ganz einfach, das haben wir schon irgendwie hinbekommen, aber wenn man dann schon lange nicht mehr unterwegs war und auch, ich will jetzt nicht sagen, dass du nicht mehr weißt, wie man Fahrrad fährt, aber dass man unterschätzt, wie anstrengend das doch vielleicht manchmal sein kann. Gerade bergauf, wenn es
5: ja,
1: irgendwelche Höhenunterschiede
5: stimmt.
1: Gibt.
5: Ja,
1: ne?
5: das stimmt.
1: Ich habe das auch unterschätzt. Ich habe auch gedacht, ach, nimmst du mal das Fahrrad, im Sommer habe ich das jetzt gemacht, aus dem Keller rausgenommen, mal die Reifen wieder aufgepumpt. Und dann habe ich gemerkt, ich habe den Sitz bequemer in Erinnerung. Ich habe so Gesäßschmerzen davon gehabt, da irgendwie da drauf zu sitzen. Da habe ich mir direkt gedacht, ich glaube, du musst dir einen neuen Sattel kaufen, irgendeinen, der so schön gedämpft ist. Und dann habe ich mir gedacht, aber das macht doch gar keinen Sinn. Du bist jetzt nach Ewigkeit mal wieder Fahrrad gefahren, dir jetzt einen neuen Sattel zu holen. Wozu? Wahrscheinlich steht das Ding jetzt sowieso wieder für ein paar Jahre im Keller und wird nicht genutzt. Musst du doch jetzt kein Geld ausgeben. Aber ja, das sind so Gedanken. Und dann habe ich mir auch gedacht, aber bergauf war so anstrengend. Vielleicht macht es ja Sinn, sich ein Elektrofahrrad zu holen. Und dann auch wieder dieses Gespräch mit mir selbst. Ja, wozu denn? Das stand doch die ganze Zeit im Keller. Ja, aber vielleicht fährst du es dann öfters, wenn du eins mit Elektro hast. Also das ist so,
5: Also ein Elektrofahrrad kommt für mich nicht in Frage.
1: Nee, warum?
5: Die haben eine Schnelligkeit. Ich habe jetzt in der Familie von meinem Freund die Schwester, die ist vor 5 Jahren in Fahrrinne von der Straßenbahn gekommen und die hat sich den Ellbogen gebrochen. Und hatte eine Operation und dann über ein Jahr, wieder bis die Platten draußen waren. Und das hat schlecht geheilt. Und also das, nee. Dann fahre ich lieber mit dem Fahrrad. Oder, was ich auch schon gesagt habe, ich hole mir einen großen Rucksack und hole mir so einen kleinen Roller.
1: Ja, auch eine Möglichkeit. Wenn du sagst, da passt dann alles rein, dann ist ja gut.
5: Alles, ja, genau. Genau, dass ich dann Roller fahre. Aber bis jetzt fahre ich doch gut Auto und ja, es macht mir Spaß. Es ist so, manchmal fällt mir die Decke auf den Kopf und dann muss ich raus und dann fahre ich zu meiner Freundin nach Gudach oder zu meiner Freundin nach Hornberg oder nach Hausach. Und das brauche ich einfach. Die Zeit, wo man im Auto sitzt, wo man ein bisschen Musik hört. Zum Runterkommen und mal raus, Freunde besuchen. Das ist mir ganz arg wichtig.
1: Sibylle, dann danke ich dir für deinen Anruf und wünsche dir auch noch einen schönen Abend.
5: Ja, danke schön, Daniel. Wünsche ich dir auch einen schönen Abend.
1: Bis bald, mach's gut. Ciao.
5: Bis bald, tschüss.
1: So, wen haben wir in der nächsten Leitung?
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1: Ich sehe gerade, die Zeit ist schon gleich wieder rum. Das geht aber schnell heute. Wen haben wir denn dran mit der 07? Hallo.
6: Hallo, hier ist die Sissi aus Siegen.
1: Sissi aus Siegen, freue mich, dass du anrufst. Haben wir das erste Mal die Ehre?
6: Ja, das erste Mal tatsächlich.
1: Ach, schön. Wie bist du auf die Sendung gekommen, wenn ich fragen darf?
6: Durch eine Freundin, die hört sie immer abends, wenn sie mit dem Auto nach Hause fährt.
1: Und die hat gesagt, da musst du mal hören oder da musst du mal anrufen?
6: Ja, beides.
1: Beides? Hat die auch schon mal angerufen, kenne ich die?
6: Nee, die hat noch nicht angerufen bis jetzt.
1: Ach, die ist ja mutig. Sagt zu dir, du sollst mal anrufen, aber sie selber nicht.
6: Ja, genau.
1: So, heute geht es ja ums Auto. Das habe ich ganz vergessen, die letzten zwei Male zu erwähnen. Es geht ja um die Frage, ohne Auto wäre ich aufgeschmissen. Sissi, erzähl mal.
6: Ja, tatsächlich habe ich erst seit März meinen Führerschein. Mhm. Und das Auto ist sehr wichtig für mich, weil ich damit immer in die Schule fahre und auch nach der Schule dann zu meinem Minijob. Aber leider hatte ich jetzt letztens einen Krampfanfall auf Nacht. Achterbahn im Phantasialand und seitdem darf ich leider kein Auto mehr fahren für 6 Monate lang und das ist wirklich schwierig für mich, auch mit der Schule und deswegen fahren mich jetzt oft meine Freunde mit meinem Auto hin und her, aber das gestaltet sich alles auch nicht so einfach.
1: Also stehst du mehr oder weniger jetzt unter Beobachtung 6 Monate oder was hat es damit auf sich? Das muss ich mal verstehen. Warum?
6: Ja, genau. Also nachdem ich den Anfall hatte, war ich beim Arzt und der hat mir dann erklärt, dass ich erstmal kein Auto mehr fahren darf, weil die Wiederholungsgefahr zu groß ist und man dann in der Regel 6 Monate lang kein Auto fahren darf. Und dann muss ich in 6 Monaten nochmal zum Arzt, um EEG und ein MRT zu machen. Und wenn da alles in Ordnung ist, dann darf ich wieder Auto fahren.
1: Ah, interessant. Okay, und wie, also der zieht aber nicht den Führerschein ein, oder? Der Arzt?
6: Nein, den Führerschein, den habe ich noch. Also der meinte auch, mehr oder weniger könnte ich noch fahren. Ich sollte es nur besser nicht machen, weil falls ich dann irgendwie einen Unfall habe oder falls mir sogar jemand reinfährt und ich nicht schuld bin, habe ich halt trotzdem dann ein Problem.
1: Versicherungstechnisch Probleme geben, okay.
6: Ja,
1: aber genau. Interessant. Und hältst du dich dran, Sissi?
6: Ja, ich halte mich dran.
1: Wirklich? Man denkt ja manchmal so, ja komm, ich fahre jetzt doch nur kurz zum Supermarkt oder ich fahre doch noch mal eben zur Post. Das sind nur 1 Kilometer. So, ne? Ich fahre doch jetzt nicht irgendwie 100 Kilometer Strecke. Ja, man trickst sich manchmal selbst so ein bisschen aus, aber du weißt ja, dass es um dein Wohlergehen. Was steckt denn eigentlich dahinter? Ich meine, man muss ja trotzdem mal nachfragen. Krampfanfall, Achterbahn, so im Freizeitpark. Ist das normal? Was ist da passiert?
6: Ja, also ich hatte schon öfter so Anfälle, wo ich mental nicht ganz anwesend war, aber körperlich schon. Das waren dann wie so dissoziative Anfälle. Und dann hatte ich jetzt aber auch nochmal so einen richtigen Krampfanfall. Aber das ist bei mir dann nicht so, dass ich irgendwie zitter, sondern das ist eher einfach nur, dass ich steif bin. Ja, und dann ist es halt im Phantasialand ein bisschen eskaliert, weil ich dann auf die Achterbahn gefahren bin mit dem Looping.
1: Lass mich raten, da sind gerade Freunde bei dir und die finden, dass du das Wort steif gesagt hast, mega witzig.
6: Ja, okay, tatsächlich.
1: Habe ich mir gedacht. Sissi, das sind deren schmutzige Gedanken, denk dran. So, okay. Also, wenn man dann so verkrampft, ist ja logisch, dann ist man quasi nicht handlungsfähig und damit besteht eine Gefahr, dass du in dem Moment nicht reagieren kannst.
6: Ja, genau, das ist das Problem. Also es war auch schon die Verdachtsdiagnose auf Epilepsie, aber das hat sich bis jetzt noch nicht bestätigt. Genau, das ist auch ein bisschen problematisch, weil ich eigentlich zur Polizei wollte, aber das hat sich dann auch erledigt.
1: Weil das dann gesundheitlich auch nicht geht. Oh nein.
6: Ja, genau. Also es hat schon vieles verändert tatsächlich.
1: Verstehe. Was ist die Alternative? Was ist Plan B?
6: Ich hatte überlegt, nach dem Abitur Jura zu studieren.
1: Jura?
6: Ja.
1: Okay. Ja, ist auch eine Möglichkeit, die dich aber auch interessiert, ja? Das machst du dann nicht irgendwie, weil deine Eltern das gesagt haben oder so, sondern du hast da persönliches Interesse dran?
6: Ja, ich habe da ein persönliches Interesse dran. Also es würde mich schon sehr interessieren.
1: Okay. Ja, finde ich auch irgendwie sehr, sehr spannend. Ist immer gut, jemanden im Bekannten- oder Familienkreis zu haben, der Jura studiert hat.
6: Ja,
1: immer
6: das stimmt.
1: Von Vorteil. Ich habe da auch ein paar, die ich immer anrufen kann, wenn ich sage, du, hilf mir mal. So, klar, ja. Man fragt heute auch schnell mal die KI, aber ich denke, ich verlasse mich da nicht drauf. Und das solltet ihr übrigens auch nicht. Egal, wie toll und wie modern die KI ist, niemals drauf verlassen. Immer hinterfragen, immer gucken, ob das stimmt. Und gerade bei so sensiblen Dingen, wie wenn es um Recht geht beispielsweise. Ja, Sissi, dann bin ich mal gespannt, wie sich das so entwickelt. Du bist seit März auf den Rädern unterwegs. Frag mich, wie du das vorher gelöst hast. Du musstest ja vorher auch irgendwie von A nach B kommen und hast es ja auch irgendwie bewältigt.
6: Ja, vorher hat mich noch oft meine Mutter zur Arbeit gefahren, weil ich zeitlich oft eine Stunde später nach der Schule noch arbeiten muss. Und das ist dann mit dem Bus technisch auch nicht so wirklich möglich, weil ich auf einem Dorf wohne und da ist das alles ein bisschen schwieriger. Aber jetzt ist meine Mutter nach Köln gezogen. Das ist circa eine Stunde von uns entfernt. Und jetzt habe ich quasi keinen Elternteil mehr hier. Deswegen sind meine Freunde jetzt für mich da.
1: Ja, aber wohnst du jetzt mit deinen Freunden oder wohnst du, weiß ich nicht, wie?
6: Nee, ich wohne jetzt ganz alleine.
1: Im Haus deiner Eltern von früher?
6: Nee, ich bin ausgezogen in eine eigene Wohnung und deswegen gehen dann auch meine Freunde mit mir einkaufen, weil das Einkaufen ohne Auto auch total blöd wäre.
1: Ja, das wäre wirklich blöd. Ich finde es nur so spannend, dass deine Mom dich ja früher immer gefahren hat oder irgendwer aus der Family und jetzt plötzlich machst du das selbst. Und man hat ja gerade so in der Anfangszeit, und ich sag mal auch so, eigentlich immer. Eltern haben immer Angst um einen. Ne? Jetzt ist die alleine unterwegs. Oh Gott, hoffentlich gibt sie acht und so weiter. Hast du da das Gefühl gehabt, deine Mama hat dir da schon gut vertraut oder deine Family generell vertraut dir da? Oder haben die immer schon so ein bisschen Angst um dich und sagen, sag mir, wenn du nach Hause gekommen bist, schreib mir bitte sofort oder teil bitte deinen Wo-ist-Status. Ich muss immer wissen, wo du bist, wie es dir geht.
6: Ja, also die machen sich schon oft Sorgen, auch weil ich eigentlich immer unterwegs bin, auch dann irgendwie nachts und so. Ich war auch mit dem Auto wirklich immer überall, deswegen war das auch so eine große Umstellung für mich, weil ich immer irgendwo ganz weit weggefahren bin mit meinen Freunden und die ganze Nacht unterwegs war, ja.
1: Ja, denk dran, don't drink and drive, aber das weißt du.
6: Ja, das weiß ich.
1: Schönen Abend wünsche ich dir, hat mich sehr gefreut. Sag deiner Freundin, die soll sich auch mal trauen, ja. Die soll nicht so versteift sein. Dir einen schönen Abend und bis zum nächsten Mal. Pass auf dich auf. Tschüss.
6: Tschüss. Danke, tschüss.
1: So, wen haben wir in der nächsten Leitung? Wen haben wir dran? Da ist wer mit dem Namen, ohne Name. Die 1-4, hallo, wer da?
7: Sonja.
1: Sonja, woher?
7: Hallo, die Sonja aus Bad Schönborn.
1: Hallo, Sonja aus Bad Schönborn. Sonja, ich habe leider nur noch 4 Minuten, aber die möchte ich dir geben.
7: Das mit dem Fahrzeug fahren, das ist einfach, das braucht man einfach. Ich meine, ich bin nicht mehr berufstätig, ich muss nicht weit fahren, aber ich liebe große Fahrzeuge. Ich wollte mir nie ein Rad anschaffen oder sonst irgendwas, weil mein Sohn, da kam letztes Gespräch bei einem Bekannten von uns, der ist 90 und fährt noch mit so einem kleinen Mercedes im Ort rum, nur am Ort. Und keine große Hofeinfahrt. Mein Sohn sagt, Mensch, da gibt es doch diese tolle kleine Autos mit 40er Nummernschild. Dann habe ich gesagt, hast du schon mal geguckt, was so ein Fahrzeug kostet? Gut, bei dem Herr wäre es kein Problem. Aber ich sehe da keinen großen Unterschied und ich will auch so lange, wie es geht, ein Großfahrzeug fahren.
1: Was heißt, Großfahrzeug heißt für dich also ein richtiges Auto?
7: In meinem Kofferraum, da kommt mein Futterleiter, meine Tiere, wenn ich einkaufe, meine Sprudelkäste. Ich bin es gewohnt, ein großes Auto zu haben. Ich fühle mich nicht wohl mit kleinem Fahrzeug.
1: Viele haben heute gesagt, Freiheit, das ist so das Gefühl. Aber ich habe das Gefühl, dass du auch Unabhängigkeit irgendwo...
7: Ja, genau. Wenn ich auswärts fahre, ich brauche ein Fahrzeug und was um mich rum ist, weil ich kann mich nicht holen, ich will ein kleines Fahrzeug. Gut, vielleicht kommt mal die Zeit, jetzt bin ich auch 70. Mhm. Also ich wollte schon gerne noch was Schnelleres fahren, aber das brauche ich jetzt nicht mehr. Es war immer mein Traum, einen Ferrari zu fahren, aber das brauche ich jetzt nicht mehr.
1: Das ist auch sehr unbequem. Wenn man dann ein gewisses Alter erreicht hat, da ein- und auszusteigen. Aber das soll jetzt nicht der Grund sein, euch davon abzuhalten. Kauft euch das gerne, wenn ihr das Geld habt. Sonja, was ich noch gerne wissen wollen würde, ist, jetzt gibt es ja heutzutage, und das haben wir heute auch weniger erwähnt, es gibt ja viele Alternativen. Das heißt, man muss ja nicht auf ÖV umsteigen. Man kann ja auch sagen, du, anstatt dass ich jetzt irgendwie zum Einkaufen, ich plane das einfach 2-3 Tage vorher und dann lasse ich mir das liefern. Das ist ja heute alles möglich.
7: Bei mir ist der Rede gerade mal 200 Meter Weg, da kann ich tatsächlich vorlaufen und fahre trotzdem im Auto vor, weil ich nehme dann gleich noch was anderes mit oder ich will halt fahren. Ich will ein bisschen rumgründeln.
1: Ja, Also dein Auto und du, ihr seid ein Herz, eine Seele, oder wie? Du brauchst
7: ja, das. Ich muss nicht weit fahren, aber ich bin halt gerne unterwegs. Ich kenne tatsächlich laufen oder kenne das Fahrrad immer. Das Fahrrad hat schon lange keine Luft mehr drin. Okay. Aber ich habe wirklich gedacht, ich kenne viele Leute, wo in meinem Alter sind, die fahren noch bis, ich wohne in Bad Schönmann, die fahren zum Beispiel nach Wiesloch, nach Heidelberg. Das sind Radfahrer, die machen das auch schon ewig. Ne? Ich habe ja ein künstliches Knie, also es ist nicht so zu empfehlen.
1: Ja, ja. Gut, das ist dann ein bisschen aber schwierig.
7: Ich habe mir schon gedacht, vielleicht im Alter durch ein kleines Fahrzeug, so ein Smart oder so irgendwas.
1: Als Zweitwagen oder als zukünftiges Auto?
7: Ja, wenn ich vielleicht einmal wirklich 20 Jahre älter bin, ich wollte als Fahrer, solange es wirklich möglich ist. Ich will unabhängig bleiben.
1: Mhm. Ja, aber so ein kleines Auto ist ja praktisch. Wenn du dann wirklich irgendwann mal sagst, okay, ich brauche jetzt kein Riesenauto mehr mit riesen Kofferraum, sondern mir reicht einfach so eine kleine Kutsche, nenne ich es mal, um von A nach B zu kommen, ja. Mit der ich vielleicht auch, ich meine, so ein kleines Auto hat ja auch den Vorteil, du findest immer einen Parkplatz in der City.
7: Ich bin in City. Aber mein Opa hat einen Gogo gefahren, das war gar nichts Dummes. Ne? Aber ich habe als Ängst gekriegt da drin, weil mir ist schon wirklich ein kleines Verkehrshindernis, die Fahrer hier bloß dann 50 oder 40. Ja, jetzt muss man halt mal warten, wie es kommt. Aber sowas, bloß da ein bisschen mehr mit PS, das hätte mir schon noch länger gefallen.
1: Sehr schön. Ja, Sonja, die Sendung ist leider schon vorbei, aber es freut mich, dass du da wirklich noch deine Geschichte unterbekommen hast.
7: Ja.
1: Dann pass auf dich auf. Ja, fahr immer schön vorsichtig.
7: Gleich. Bis zum nächsten Mal, gell?
1: Bis zum nächsten Mal. Mach's gut.
7: Ja.
1: Ciao.
7: Also, tschüss. Ciao.
1: So, das war's schon wieder. Das ging jetzt wirklich heute wieder schnell rum und hat Spaß gemacht, hoffentlich euch auch. Wenn ihr einen Themenvorschlag habt für diese Woche, für die kommenden Wochen, dann her damit. Schickt es mir gerne per Instagram, per Facebook oder über den WhatsApp-Kanal Night Lounge. Einfach reinklicken, wenn ihr den Night Lounge WhatsApp-Kanal nicht findet. Den Link dazu, den findet ihr direkt auf unserem Insta-Profil in den Highlights. Ich sage vielen Dank fürs Zuhören, fürs Mailschreiben und fürs Posten. Das war's für heute. Und was haben wir? Mittwoch? Ja, morgen Abend. Also heute Nacht um 0 Uhr hören wir uns wieder. Bis dahin, bleibt gesund. Tschüss.

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0: Hier ist Big FM.
1: In Deutschlands Big Star Morning Show. Ich bin jetzt mal gespannt, wer dich heute fertig machen will. 08900901.
0: In dem Quiz, es geht um alle gegen Rolf. Wen haben wir?
2: Ich bin Tom.
0: Moin Tom.
1: Tom.
0: Hi. Tom, also ich habe gehört, du hast Lust auf ein Musikquiz.
2: Ja, safe, Alter. Ich bin richtig gut eigentlich, was so Songtexte und Lieder angeht. Eigentlich bin ich da gut am Start, ja.
0: Ist das so?
1: Ansage.
0: Ja. Bin ja auch ein kleiner Musiknerd.
1: Ja. Er weiß auch immer, wer was, welche Beats gebaut hat und wer hat produziert. Also er kennt nicht nur die Künstler vorne, sondern auch hinten.
0: Cool.
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1: Gut, wir machen Musikquiz. Drei Fragen bekommt ihr mit drei Antwortmöglichkeiten. Rolf, du antwortest immer zuerst.
0: Ja.
1: Und danach der Experte. Und zu gewinnen gibt es Big FM Socken.
4: Yay! Ich bin hyped, man. Hey. Geil.
0: Ja.
1: Frage Nummer 1. Wie viele Stunden Musik hören Menschen in Deutschland laut einer Studie der Uni Hamburg aus dem Jahr 2021 im Durchschnitt pro Woche?
0: Pro Woche, okay.
1: A. 15,9 Stunden, B, 18,2 Stunden oder C, 21,4 Stunden.
0: Also dieses Komma finde ich ja schon mal ganz gruselig.
1: Was denn?
0: Ich weiß nicht, wie ich Komma 2 Musik hören soll, aber wurscht, es ist eine Studie. Alles gut. Wie viele Tage? 7 Tage die Woche, ne? Und dann jetzt mal runterrechnen. Ich nehme B.
1: Mhm, 18,2. Tom, was sagst du?
2: Boah, ich sag, man hört schon passiv durchs Radio sehr, sehr viel Musik. Also würde ich sogar C sagen. Ich gehe aufs Ganze.
1: Okay. Richtig ist B.
0: Ja. Yes.
1: Rolf, der Punkt geht an dich.
0: Verdammt. Glück gehabt.
1: 1-0 steht es.
0: Ja.
1: Frage Nummer 2. Welcher bekannte Künstler hat den Song Love Yourself von Justin Bieber geschrieben? Das ist der. Mama don't like you and
0: she likes everyone. Kann ich dir auch ohne Antwortmöglichkeit sagen.
1: Oh, guck, das ist genau das, was ich meine.
0: Sympathisch, ne?
1: Ja.
0: Tom,
1: nee,
0: weißt du es auch?
2: Das ist gar nicht meine Musikrichtung. Also der Song ist ganz gut, aber das sind Bieber, ne.
0: Ich kann dir aber sagen, dass du den Künstler definitiv kennst. Ist immer so geil, okay. Wenn ich solche Musikquizze mache in Freundesrunden. Mhm. Ja, eine sehr gute Freundin von mir, die will schon gar nicht mehr mit mir spielen. Weil
1: ja,
0: der das,
1: ja, checke.
0: Weil der das so auf den Sack geht, dass hier der Mr. Besserwisser am Start ist.
1: Was hörst du denn für Musik, Tom?
2: Ja, was lyrisch anspruchsvolleres, würde ich sagen.
1: Oh, da wird geschossen gegen Justin. Also, ich sag jetzt mal trotzdem. A. Ed Sheeran, B. Bruno Mars oder C. The Weeknd?
0: A.
2: Ja, ich hätte jetzt auch tatsächlich von dem ersten Impuls A gesagt.
1: Sehr gut, das ist richtig.
0: Hey.
1: Und damit steht es 2-1. Frage 3. Michael Jackson ist für viele der King of Pop. Doch welche Künstlerin wird oft als die Queen of Pop bezeichnet? A. Madonna, B. SZA oder C. Nicki Minaj?
0: Das ist ja jetzt... Mensch, wenn das mal nicht Madonna ist... Also A.
2: Ja, auf jeden Fall. Madonna ist eine Ikone. Ja. Also wenn einer diesen Titel verdient hat, dann Madonna. Auf jeden Fall.
1: Ach süß, das ist richtig.
0: Hey.
1: Ja, Rolf, herzlichen Glückwunsch.
0: Dankeschön. Ja, vielen Dank. Keiner freut sich, außer ich. Stopp. Trotzdem war es schön, mit dir und gegen dich zu spielen. Ich habe aber Bock, mit dir eine Revanche zu machen. Machen wir auf jeden
2: Fall. Alles klar, ich sitze schon auf heißen Kohlen.
0: Geil.
1: Geil.
3: Das

0: Drop Dead.
1: Die Frau leidet so schön, Olivia Rodrigo und Drop Dead. Big FM ist hier in Deutschlands Big Star Morning Show. Ist doch so.
0: Ja.
1: Es gibt so Frauen, die können sehr gut leiden.
0: Das stimmt, so richtig reinlegen.
1: Können sich in ihre Stimme so schön. Sia kann das zum Beispiel auch. Adele kann das gut. Christina Aguilera kann das gut. Es gibt ein paar, die das.
0: Ja, du kannst es aber auch sehr gut.
1: Was jetzt genau?
0: So richtig leiden, so, dass du, ne, das kannst du auch.
1: Entschuldigung.
0: Wenn es ums Wetter geht zum Beispiel.
1: Ja, da bin ich. Wobei, so. Im Moment ist geil.
0: Im Moment ist wirklich, im Moment bist du auch sehr still, was das Thema angeht.
1: Ja. Man fragt sich auch, woran hattet ihr Lehen an der Stelle?
0: Ehrlich.
1: Da fragt man sich, woran ihr Lehen hat. Nee, ich find's geil. Da wird also heute ein geiler Tag an diesem Donnerstag.
0: Ja, mit Ansage.
1: Das wird schön. Auch wenn es regnet, ist schön.
0: Ja.
1: Muss ja nicht immer die Sonne scheinen, was soll das auch immer. Mach mal nicht so auf Mainstream, mach mal schön bewölkt. Und Regen ist auch gut.

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0: 5'9 Brown Eyes.
1: Dave and Temps mit Rain Dance.
2: So ein geiler Song. Ich liebe den sehr.
1: Deutschlands Mix the Morning Show ist hier mit Büschra.
2: Hey, guten Morgen. Und Rolf ist auch da.
1: Ja, und Jonas ist schon in den News. Er klöppelt gleich das zusammen, was um kurz vor sechs auf euch wartet.
2: Mhm.
1: Und dann wisst ihr Bescheid, was heute alles so wichtig ist.
3: Genau so sieht's aus.
1: Cool.
2: Ja. Ja, Jonas, deine Haare sehen heute auch ein bisschen anders aus. Hast du ein neues Gel, Haargel? Jonas in den News hat eigentlich sonst immer weniger Volumen am Haar.
3: Vielleicht habe ich heute weniger Spucke benutzt, wer weiß.
1: Gottes Willen.
3: Kann sein.
2: Belastung.
1: Wollen wir jetzt wirklich so in die Sendung starten, Leute? Ist das jetzt wirklich euer Ernst?
2: Ja, why not? Haare sind doch immer ein schönes Thema.
1: Ist das so? Mhm. Wie sieht's mit Büschras Haaren heute aus?
2: So. Meine Haare sind ja immer sehr wild, vor allem wenn ich habe ja Locken. Und die wasche ich ja nur alle 10 Tage.
1: Okay, ihr müsst euch jetzt Folgendes vorstellen. Also es ist so, Büschra weiß ja, welcher Song jetzt gleich kommt. Und das Ding ist, damit ihr euch jetzt nicht fragt, warum zur Hölle redet sie eigentlich über Frisuren? Der Song, der jetzt kommt, ist von Alma und heißt Dye My Hair.
2: Ah.
1: Nur damit wir da mal kurz...

0: Guten Morgen an Ella aus Gelsenkirchen.
1: Guten Morgen, Wolf.
0: Hey.
1: Und guten Morgen an Cosma aus Wesel.
2: Buongiorno, Büschra.
1: Buongiorno.
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0: Hey.
1: Hey.
0: Schön, dass ihr alle mit am Start seid. Es ist 5.55 Uhr. Guten Morgen, Deutschland. Donnerstag, der 3.9.
1: Hey, ist das ein schönes Datum. Guck mal.
0: Gut, wir starten natürlich mit dem einen Song, der von euch kommt.
1: Das ist der 6-Uhr-Song, der Song, den ihr unbedingt braucht, um wach zu werden. Gestern klang das so.
0: Schönen guten Morgen, wer bist du? Was machen wir?
4: Guten Morgen, hier ist der Ronny. Hi. Ich würde das Lied gerne beenden.
0: Ja, Olli. Ja, fand Ronny nicht so gut, aber was will er denn heute hören?
4: Guten Morgen, Büschra. Guten Morgen, Rolf.
0: Moin.
4: Ich wünsche mir von Linkin Park in die End, wenn man morgens müde ist, dann sollte man so
1: eine
4: Nummer auf jeden Fall hören.
1: Ja.
0: Okay.
1: Okay.
0: In die End von Linkin Park. Ich würde mal Folgendes prophezeien an dieser Stelle.
5: Ja.
1: Ein Hot Take.
0: Ich glaube, dass dieser Song nicht abgebrochen wird.
5: Ich würde da sogar mitgehen, glaube ich.
0: Oh, aber guck mal. 08900901, das ist die Hotline. Da könnt ihr den Song doch erbrechen.
1: Mhm.
0: 08900901. Und in dieser Zeit gibt es Linkin Park mit In the End. Hier ist Big FM. Schönen guten Morgen. Wer bist du?
6: Moin, hier ist der Jolimo.
0: Moin, was machen wir?
6: Ich würde sagen, wir brechen ab.
0: Ach doch.
1: Nee.
0: Ja, guck mal.
1: Das musst du jetzt erklären. Warum denn?
6: Das ist zwar ein super Lied, aber dafür ist es noch zu früh.
0: Oh, finde ich auch. Da brauchen wir ein bisschen Bums, ne? Das ist ein bisschen zu langsam.
6: Richtig.
0: Juti. Dann bleibst du ganz kurz dran, kannst dir den 6-Uhr-Song für morgen wünschen und mach dir einen schönen Donnerstag, gell?
6: Danke dir, euch auch.
1: Jo, danke.
0: Und rüber geht's zu Jonas in die News. Was trendet auf den Socials?
7: Für Harry Potter-Fans gibt's was, und zwar neues Material aus Hogwarts. HBO hat einen weiteren Trailer zur geplanten Serie veröffentlicht. Zum ersten Mal sind dort längere Szenen zu sehen. Auf YouTube gibt's schon 1,3 Millionen Views dafür.
0: Ui. Yeah.
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1: Und was geht sonst so ab in der Welt?
7: Wann dürfen Musiker Sounds aus anderen Songs übernehmen, ohne vorher um Erlaubnis zu fragen? Genau darüber entscheidet heute der Bundesgerichtshof, und das Urteil könnte für die gesamte Musik- und Kreativbranche wichtig werden. Konkret geht es um den seit fast 30 Jahren laufenden Sampling-Streit zwischen Kraftwerk und Hip-Hop-Produzent Moses Pelham. Der Fall war schon mehrfach vor Gericht. Jetzt soll geklärt werden, wann kurze Ausschnitte aus geschützten Werken für neue Songs verwendet werden dürfen. Wie kann das Stromnetz nach Angriffen wie jetzt in Brandenburg und bei Köln schnell wieder stabil laufen? Der Bundesverband der erneuerbaren Energien fordert dafür ein eigenes Backup-System für Notfälle. Anlagen wie Wasserkraft, Bioenergie und Batteriespeicher könnten nach einem Ausfall schnell einspringen. Kompletten Schutz gäbe es laut Verband zwar nicht, das Netz müsse aber so aufgebaut sein, dass Angriffe früher erkannt werden und Ausfälle weniger Folgen haben. Schulen könnten bei neuen Tablets künftig mehr Auswahl bekommen. Eine Stadt in NRW darf sich bei einer großen Bestellung nicht einfach auf iPads von Apple festlegen. Das Oberlandesgericht Düsseldorf hat entschieden, dass Datteln rund 650 Geräte produktneutral neu ausschreiben muss. Geklagt hatte nämlich der Konkurrent Samsung. Die Richter sagen, Behörden dürfen einzelne Hersteller nicht ohne weiteres bevorzugen.
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7: Bayern München steht in der zweiten Runde des DFB-Pokals. Glanz war dabei aber eher Mangelware. Beim Zweitliga-Aufsteiger Osnabrück gewann der Titelverteidiger am Ende klar mit 4:1. Damit haben zum ersten Mal seit 18 Jahren, by the way, alle 18 Bundesligisten die erste Pokalrunde überstanden.
0: Und aktuell ist für euch auch wieder in einer knappen halben Stunde.
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8: Wetter. In Nordrhein-Westfalen gibt es heute Gewitter im Westen und Regen in der Mitte. Nachmittags bleibt es meist bewölkt, im Osten fällt weiter Regen. Starker Südwestwind erwartet euch. Die Höchstwerte liegen zwischen 19 und 23 Grad. Morgen regnet es besonders im Norden. Temperaturen steigen auf bis zu 25 Grad im Süden. Windig bleibt es auch, mit stürmischen Böen. Und jetzt die Werte. In Unna am Hellweg-Museum 17 Grad, Moers am Fernmeldeturm 18 Grad, Düren am Leopold-Hösch-Museum 19 Grad.
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8: A40 Duisburg, Richtung Venlo, staut es sich zwischen Vankum und Strählen auf einem Kilometer. Rechnet mit 10 Minuten Zeitverlust. In Köln auf der B9 gibt es vom Habsburger Ring bis Barbarossaplatz. Zwischen Hohenzollernring und Hohenstaufenring dichten Verkehr. Macht euch auf 5 Minuten Verzögerung gefasst. Auf der B506 Romaneierstraße von Wipperfürth Richtung Köln erwartet euch zwischen Bergisch-Gladbach-Hebborn und Paffraterstraße dichter Verkehr und 5 Minuten Verzögerung. Gute Fahrt!

0: 7:06.
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0: Ja, Rolf ist ja richtig gut im Gewinnen.
2: Das ist richtig.
0: Und super schlecht im Verlieren.
2: Auch das ist richtig.
0: Ihr könnt gegen ihn antreten in einem Quiz eurer Wahl. Ich bin sehr gespannt, wer dich heute fertig machen will. 08900901.
3: Beatrice.
2: Also ich habe gehört, du hast Bock, mich in einem Quiz zu schlagen.
3: Ja, klar.
2: In welcher Kategorie denn?
3: Trash-TV.
0: Oh!
2: Trash-TV. Okay, was schaust du dir an? Was geht?
3: Alles, wo es Stress gibt.
2: Wo Stress gibt,
3: wo die Leute sich so richtig schön blamieren.
2: Ja, super. Dann lass uns das Quiz starten. Büschra hat da was vorbereitet.
0: Drei Fragen gibt es und drei Antwortmöglichkeiten. Rolf, du antwortest immer zuerst und danach Beatrice, die Expertin.
2: Ja.
0: Zu gewinnen gibt es Big FM Socken.
3: Super.
0: Frage Nummer 1. Welches dieser Formate ist keine deutsche Reality-TV-Sendung? A. Temptation Island. B. Sexy Island oder C. Love Island?
2: B.
0: Beatrice,
3: B.
0: Das
3: B.
0: ist
2: richtig!
0: Hey!
2: 1:1.
0: Sehr gut, aber es gibt schon sehr viel mit Island, Island, Bro Island.
2: Gibt auch auf Amazon gibt's auch Fuckboy Island.
0: Ja, ist auch jetzt hier auch neu, ne? 1:1 steht es, wir machen weiter mit Frage Nummer 2. Was war wirklich eine Challenge beim Dschungelcamp? A. Arschhaare von einem Ochsen flechten? B. Lebendigen Oktopus essen? Oder C. Ein Fischauge essen?
3: C.
2: Fischauge. Ja.
0: Guck mal, gleichzeitig C.
2: Ja.
0: Und das ist richtig!
2: Hey!
3: Jawohl!
0: Frage Nummer 3. Was wollte Gigi bei Temptation Island 2022 eigentlich sagen, als er meinte:
4: Arschblatt auf Papier.
0: A.
4: Arschblatt auf Papier.
0: A. Kannst du mir das schriftlich geben? B. Hast du Stift und Papier für mich? Oder C. Hast du das schwarz auf weiß?
4: Arschblatt auf Papier.
0: Da rollst du zuerst.
2: C.
3: B.
0: Richtig ist.
2: Mhm.
0: C.
2: Ja!
0: Ja, Rolf, herzlichen Glückwunsch.
2: Ja, die Woche läuft bei mir.
3: Herzlichen Glückwunsch.
2: Dankeschön.
3: Genau, läuft.
2: Also ihr merkt ja schon, ich freue mich, wenn ich gewinne und bin verdammt gut im Gewinnen und total beschissen im Verlieren.
0: Ja.
2: Das geht raus an euch. Ihr meldet euch jetzt an auf bigfm.de oder über die 08900901 und dann spielen wir ein Spiel zusammen.
0: Oh, gruselig.
2: Ja, absolut.
3: Man muss auch verlieren können.
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0: Es ist Donnerstag, hier ist Big FM in Deutschlands Big Star Morning Show mit Rolf.
1: Guten Morgen, Büscher ist für euch am Start.
0: Hey, hey, guten Morgen, Jonas ist in den News.
2: Moin.
1: Und Fabi ist da.
3: Joho, guten Morgen. Meine.
1: Guten Morgen, jeden Morgen bei uns um 6.35 Uhr, What the Fabi Daily. Mhm. Fabi guckt sich immer ein aktuelles Thema an und hat seine zwei, drei Gedanken dazu. Mhm. Heute geht's um das Thema Geburtenrate in der EU.
0: Oh.
1: Turns out, ist nicht so gut.

0: Ist nicht so geil gerade?
1: Nee, ist nicht so geil gerade. Immer weniger Babys. Upsi, was Fabi dazu sagt, 6.35 Uhr. Hier bei uns in der Show, das hier ist geil und kommt von Strange und heißt What You Gonna Do. Spielen wir euch gleich.
0: Das ist auch geil. Ja. James Hype ist das, Serotonin.
1: Mhm. Ein DJ, der es schon geschafft hat, auf den größten Bühnen der Welt aufzulegen. Kennt ihr vielleicht zufällig einen DJ, der genau das auch verdient hat? Dann jetzt mal ganz genau zuhören.
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0: Es ist 6.26 Uhr, hier ist Big FM in Deutschlands Big Star Morning Show und Jonas, was trendet auf den Socials?
1: Bei Instagram geht es um eine ganz besondere Anzeige auf Facebook Marketplace. Dort wird nämlich jetzt ein benutzter Gaming-Toilettenstuhl für sage und schreibe $500 angeboten. Ist ein Klappstuhl mit Loch, Eimer und nach Schlauchinstallation.
0: Okay.
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0: Ich wusste nicht, dass es sowas gibt, aber...
1: Ew, wirklich. Jonas, was ist heute Morgen denn sonst noch für uns wichtig?
2: Donald Trump mischt sich in den Royal-Zoff ein. Nach der Rückkehr von Prinz Harry und Herzogin Meghan nach Großbritannien wirft der US-Präsident den beiden mangelnden Respekt vor der königlichen Familie vor. Vor Journalisten sagte Trump, vor allem der Umgang mit Queen Elizabeth und König Charles sei ungeheuer respektlos gewesen. Er selbst hätte Harry nach eigener Aussage nicht zurückgenommen. Europa will außenpolitisch enger zusammenrücken. Die Außenminister von Deutschland, Frankreich und Polen beraten heute im sogenannten Weimarer Dreieck über mehrere internationale Krisen. Dabei geht es unter anderem um hybride Bedrohungen, also zum Beispiel gezielte Cyberangriffe oder Desinformation. Außerdem sprechen die drei Länder über die Lage im Nahen und Mittleren Osten, eine mögliche Erweiterung der EU und darüber, wie Europas Außenpolitik künftig besser abgestimmt werden kann.
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2: Taylor Swift und Travis Kelce sollen ja im Juli geheiratet haben, im Madison Square Garden, wir erinnern uns. Und jetzt hat Travis selbst von der Hochzeit erzählt, und zwar in der neuen Folge seines Podcasts New Heights. Da hat er gesagt, ich bin ein verheirateter Mann. Die Feier im Madison Square Garden in New York sei für ihn viel zu schnell vorbeigegangen. Besonders wild Comedian Adam Sandler soll sich extra in New York trauen lassen haben, um Taylor und Travis zu verheiraten.
1: Okay, wow. Dankeschön, Jonas, für den Moment. Aktuelles wieder in einer knappen halben Stunde.
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4: Wetter. In Nordrhein-Westfalen starten wir heute bewölkt mit etwas Regen im Norden. Am Vormittag gibt's im Westen und später in der Mitte Gewitter. Der Nachmittag bleibt größtenteils wolkig. Im Osten und Süden regnet's gelegentlich, während es im Westen trocken bleibt. Die Höchstwerte liegen zwischen 19 Grad im Osten und 22 Grad im Westen. Der Wind weht frisch aus Südwest. Aktuell sieht's so aus. In Detmold am Hermannsdenkmal 15 Grad, in Essen im Krugerpark 18 Grad und in Brühl am Schloss Augustusburg ebenfalls 18 Grad.
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4: Bielefeld, B61, Richtung Herforter Straße zwischen Herforter Straße und Amwelbach. Dicht, 4 Minuten. Bielefeld, B66, Richtung Ossningstraße zwischen Ossningstraße und Ostring. Stau, 8 Minuten. B235, Senden Richtung Witten zwischen Datteln und Henrichenburg. Dicht, 4 Minuten. B264, Aachen Richtung Köln zwischen Düren und Blatzheim West. Stockend, 7 Minuten. Gute Fahrt.
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0: Big FM ist hier in Deutschlands Big Star Morning Show. Mittlerweile 6.34 Uhr.
1: Und das ist Fabi.
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4: Jupp. Das bin ich.
1: Ja. Tja, Leute, habt ihr es mitbekommen? OnlyFans-Sex-Creatorin Bonnie Blue, die für Fame mit so vielen Männern geschlafen hat. Five Guys ist für sie keine Fastfood-Kette, sondern normaler Donnerstagmorgen um 9 Uhr. Genau die hat jetzt ein Kind bekommen. Glückwunsch an die glückliche Mutter und die möglichen Väter. Das ist die erste Geburt, die eine Quote bei Tipico hat. Aber im Gegensatz zu ihr ist die Geburtenrate in der EU laut neuesten Zahlen, die das Bundesinstitut für Bevölkerungsforschung gestern präsentiert hat, auf einen historischen Tiefstand gesunken. Warum? Sind Schwangerschaftstests etwas schwerer geworden? Das ist natürlich Quatsch. Der Grund ist kurz gesagt Zukunftsangst. Kriege, Wirtschaft, Männer, die mit 30 auf einmal ein Gravelbike besitzen. Besonders in Deutschland sinkt deshalb nicht nur die Geburtenrate. Nein, selbst der Kinderwunsch an sich ist zum ersten Mal seit Jahren zurückgegangen. Frauen zwischen 18 und 39 Jahren wünschen sich im Schnitt rund 1,7 Kinder, Männer etwa 1,6 Kinder. Ah. 1,6 Kinder, was soll das sein? Zwillinge, die man mit dem Internet Explorer downloadet? Das Skurrile, der Kinderwunsch in Deutschland liegt trotzdem noch über der tatsächlichen Geburtenrate. Ein Kind bekommen ist halt auch einfach anstrengender als ein Kind machen. Oder habt ihr schon mal eine Frau kennengelernt, die insgesamt 30 Sekunden in den Wehen lag? Und trotzdem, vielleicht sollte man junge Menschen nicht auf irgendwelchen Familienfeiern damit nerven, wann denn endlich mal Nachwuchs kommt, sondern vielleicht mal allgemein die Frage stellen, was können wir tun, dass ihr wieder gerne Kinder bekommt? Denn klar ist, bumsen können wir. Vor allem aber können wir rechnen.
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1: Vielen Dank, Fabi, an dieser Stelle.
0: Danke.
1: Jeden Morgen um 6.35 Uhr hier bei uns in der Show. Jack Jones, Zoe Wees gleich. Und das hier ist Shaboozy.

0: Big FM ist hier in Deutschlands Bigster Morning Show.
1: Ja. Mit Deutschlands Bigsten Beats, die gibt's von Odile zusammen mit Stormzy.
0: Stormzy ist ja eine absolute Maschine gewesen in der Schule, habe ich jetzt mal nachgelesen. Der hatte in seinem Abschlussjahr, der Rapper, in 6 aus 10 Fächern eine 1. Also eine glatte 1.
1: Oh.
0: Der Typ
1: guter
0: kann,
1: Mann.
0: Kann Bildung.
1: Sehr gut. 24 Hours spielen wir euch gleich noch außerdem. Nico Santos, aktuelle Single heißt Why Don't You Stay? Noch innerhalb der nächsten 20 Minuten. Guten Morgen.
0: Morgen.
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12: Köln wird zur Teststadt gegen Hitzestress. Mit dem Projekt Cooles Nordrhein-Westfalen soll geschaut werden, wie Schulen, Kitas, Pflegeeinrichtungen und öffentliche Plätze besser vor Hitze geschützt werden können. Geplant ist ein Investitionsfahrplan, also ein konkreter Plan, wo Maßnahmen wie mehr Schatten, Begrünung, Entsiegelung oder ein besserer Umgang mit Wasser am meisten bringen. Untersucht werden in Köln dafür bis zu 25 besonders belastete Orte. Die Idee dahinter, was in Köln funktioniert, soll später auch anderen Kommunen bei uns helfen, sich besser auf Hitze und Klimafolgen einzustellen.
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0: 6.55 Uhr ist es, hier ist Big FM und Jonas, was trendet auf den Socials?
1: Das ist eine gute Frage, mein PC hängt gerade.
0: Auch schon wieder. Ja, wir haben heute Morgen, für alle, die jetzt gerade erst eingeschaltet haben, ich weiß nicht, irgendwie ist bei uns softwaretechnisch heute ein bisschen der Wurm drin, der sogenannte. Dementsprechend gucken wir mal, ob jetzt auch Nachrichten kommen.
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0: Haben wir was, Jonas, zu erzählen?
1: Ich lese jetzt einfach mal so hier, ja?
0: Bitte.
1: Nach mehr als 250 Tagen auf See gibt's endlich wieder Land unter den Füßen für 5000 Seeleute und Marines eines US-Flugzeugträgers. Die sind im thailändischen Pattaya angekommen. Die Stadt stellt sich dort schon auf einen riesigen Ansturm ein. Vor allem Hotels, Bars und Restaurants hoffen auf ordentlich Umsatz. Pattaya ist übrigens für sein Nachtleben bekannt und gilt seit Jahrzehnten als Symbol für den Sextourismus in Südostasien. Zwei Angriffe auf das Stromnetz innerhalb weniger Stunden und die Ermittler sehen auffällige Parallelen. Betroffen waren gestern Anlagen im Südbrandenburg und bei Köln. In beiden Fällen fanden die Behörden Abschussvorrichtungen und Pyrotechnik. Wer dahinter steckt, ist noch unklar. Geprüft werde laut NRW-Innenminister Reul unter anderem fremdstaatlich gesteuerte Sabotage. Ein Bekennerschreiben gibt es bisher nicht. Traumjob für Eisfans. Snoop Dogg sucht für seine Marke Dr. Bombay einen offiziellen Eiscreme-Tester. Und zwar für sage und schreibe $10,000 im Monat.
0: Cool.
1: Der Job läuft komplett remote. Bewerbungen sind weltweit möglich. Ganz so entspannt wie nur Eislöffeln ist es aber nicht. Gesucht wird jemand, der Geschmack, Aroma und Konsistenz bewertet, Foodtrends beobachtet und Content für Social Media produziert.
3: Ey, das ist so wild. Also das ist wirklich ein wilder Nebenjob. Ja. Ich habe mal bei Big FM Instagram und TikTok eine Umfrage reingehauen. Leute, für welchen Nebenjob habt ihr, also random Nebenjob, habt ihr mal richtig viel Geld bekommen? Schickt uns doch gerne mal eine Nachricht dort oder ruft an.
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1: Schafswolle statt Plastik auf dem Gletscher. Ein Versuch in der Schweiz zeigt, dass das erstaunlich gut funktioniert. Auf einem Gletscher wurden jetzt Flächen mit Wolldecken und Kunststoffplanen abgedeckt. Das Ergebnis? Beide Varianten konnten das Schmelzen um bis zu 50-70% reduzieren. Der Vorteil der Wolle, sie ist natürlich und biologisch abbaubar. Die Gletscher retten kann sie trotzdem nicht. Solche Abdeckungen schützen bisher nur winzige Flächen.
0: Dankeschön, Jonas, für die Momente. Aktuell ist für euch auch wieder in einer knappen halben Stunde.
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5: In Nordrhein-Westfalen gibt es heute eine Mischung aus starker Bewölkung und Regen. Besonders im Westen kann es zu Gewittern kommen. Die Höchsttemperaturen liegen um die 23 Grad. Der Wind weht zeitweise stark aus Südwest. In der Nacht bleibt es bedeckt mit leichtem Regen, besonders in der Mitte und im Süden. Morgen wird es weiterhin regnerisch. Im Norden ist teils starker Regen möglich. Gerade sieht es so aus, in Gütersloh am Stadtpark 17 Grad, in Essen an der Zeche Zollverein und in Hürth am Otto-Meigler-See 18 Grad.
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5: A4 Herlen-Aachen Richtung Köln zwischen Kreuz Köln-West und Köln-Eiffeltor 4 Kilometer Stau. Mit mindestens 9 Minuten Zeitverlust. A4 Kölner Ring, Köln Richtung Herlen-Aachen. Zwischen Dreieck Köln, Heumer und Kreuz Köln-Süd 5 Kilometer Stau. Plant 11 Minuten extra ein. A46 Wuppertal Richtung Düsseldorf. Zwischen Wuppertal, Warrisbeck und Hahn-Ost 2 Kilometer Stau. Aktuell 10 Minuten Verzögerung. Gute Fahrt.
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0: Guten Morgen, Melissa aus Herford.
6: Guten Morgen, alle aufstehen.
0: Morgen.
3: Und guten Morgen an Katja aus Viersen.
7: Guten Morgen, Büschra. Ich hoffe,
3: ich habe
7: einen
3: guten Tag. Ja, danke, du auch.
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0: An diesem Donnerstag, Dankeschön fürs Einschalten und Aushalten. Ich weiß auch nicht, was los ist. Bei uns im Netzwerk hat sich irgendwie, weiß nicht, ob da eine Ratte irgendein Kabel durchgebissen hat.
3: Ja, aber ich guck gleich mal. Ich such gleich mal die Ratte hier.
0: Ja, also, wenn irgendwas heute noch im Laufe der Sendung passieren sollte, was normalerweise anders klingt, sorry for that. Irgendwas ist da komisch. Gut, jetzt muss man dazu sagen, es wäre jetzt nicht so, als wäre die Sendung normalerweise normal, aber anderes Thema. So, wir haben
3: Ragebait übrigens.
0: Ja, wir haben gleich noch was Schönes Neues von BTS, heißt Body to Body, spielen wir euch zum Start jetzt Gracie Abrams, here's a look at my life.

0: Es ist 7 nach 7, hier ist Big FM in Deutschlands Big Star Morning Show.
1: Yes, 08900901. Wen haben wir denn?
2: Hallo, hier ist Lina.
1: Lina, guten
0: Hallo,
1: Morgen.
0: Lina.
1: Na, wie ist die Lage?
2: Auch noch ein bisschen früh, ne?
1: Ja, ein bisschen früh. Seit wann bist du denn wach?
2: Seit einer halben Stunde ungefähr.
1: Ja, gut.
0: Ja, hast du schon Zähne geputzt oder putzt du?
2: Ja.
1: Es gibt Menschen, die putzen die Zähne nur abends und nicht morgens. Das kann ich nicht nachvollziehen.
0: Oh, dann hast du ja Mundi den ganzen Tag.
1: Mundi?
2: Ach, muss jetzt nicht.
1: Gut. Lina, es gibt ja einen Grund, warum wir dich heute Morgen in der Show haben.
2: Ich kenne da nämlich jemanden, der ist ein richtig cooler DJ, nämlich die Leo oder als DJ-Name Leopardi. Und da musste ich ja einfach mal erwähnen, dass es wirklich niemand Besseren gäbe, der dieses Jahr auf dem Tomorrowland in Thailand auflegen sollte.
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2: Weil es gibt wirklich niemanden, der mehr Energie hat. Also falls ihr einen richtigen Flummi auf der Bühne haben wollt, das ist die Person.
1: Ja, wenn ihr nämlich einen DJ kennt, der auf die größte Stage der Welt gehört, dann müsst ihr es uns erzählen.
0: Ihr klickt euch nämlich jetzt rein auf bigfm.de und sagt uns, welcher DJ bei Tomorrowland Thailand auflegen soll. Und das Geilste ist, fliegt euer DJ nach Thailand, fliegt ihr mit.
1: Yes, und woher kennst du deine DJ-Freundin?
2: Vom Nibiri-Festival letztes Jahr.
1: Vom was?
2: Vom Nibiri-Festival. Das ist ein Festival in Düren am Badesee. Und
0: klar,
2: wir haben einfach zusammen getanzt.
1: Ja.
2: So ein bisschen über Freunde in der gleichen Gruppe. Und sie war so, hey, du bist voll cool. Und seitdem sind wir Freunde.
1: Das ist, wie lange ist das her?
2: Ein bisschen mehr als ein Jahr jetzt, genau. Und das Coole ist, Leo macht halt auch wirklich seit ein bisschen mehr als ein Jahr gerade erst Musik. Also ich habe es quasi komplett mitgekriegt.
1: Geil!
0: Ah, nice.
1: Geil.
0: Süß, dass du sie so supportest.
2: Na, geht nicht anders. Wirklich der beste DJ, den ich kenne.
1: Oh. Oh.
0: Rolf kotzt gleich. Vor Süßigkeit.
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0: Big FM ist hier in Deutschlands Bigster Morning Show.
1: Ja. Yeah.
0: Also ich muss mich jetzt mal outen
1: um
0: an
1: Gottes
0: der Stelle.
1: Willen. Warum? Was Phase?
0: Also ich habe ja mal ernsthaft darüber nachgedacht. 5 Minuten ging das.
1: Ja.
0: Ob ich mir ein Bauchnabelpiercing stechen lasse.
1: Um Gottes Willen. Und, hast du es gemacht?
0: Nein.
1: Gott sei Dank.
0: Aber was hast du denn dagegen?
1: Nee, ich weiß nicht. Bauchnabelpiercing, weiß ich nicht, Diggi.
0: Willst du nicht?
1: Nee, ich würde mich sowieso niemals piercen lassen.
0: Okay, also Josh Favis, der hat sich piercen lassen.
1: Ach, guck mal.
0: Aber nicht Nippelpiercing oder so. Vielleicht hat er das auch, weiß ich jetzt nicht. Habe ich nicht gesehen. Aber ich habe gesehen, Nasenring hat er.
1: Hey, Like a Prayer von Josh Favis. Machen wir gleich noch.
0: Geil, T.I. ist das.
1: Let him know. Spielen wir euch ja auch noch gleich innerhalb der nächsten 20 Minuten. Schönen guten Morgen.
0: Guten Morgen.
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0: Es ist 7.25 Uhr, Big FM ist hier und Jonas, was trendet auf den Socials?
1: Bei Instagram ein Video vom Bahnhof in Rostock. Weil sich dort kurzzeitig das Gleis geändert hat, sind Dutzende Reisende einfach über zwei Schienen drüber zum anderen Bahnsteig gelaufen. Oh. Die Bahn kommentiert das ganze Video mit sehr gefährlich, nicht nachmachen.
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1: Wann dürfen Musiker Sounds aus anderen Songs übernehmen, ohne vorher um Erlaubnis zu fragen? Darüber entscheidet heute der Bundesgerichtshof. Und das Urteil könnte für die gesamte Musik- und Kreativbranche wichtig werden. Konkret geht es um den seit fast 30 Jahren laufenden Sampling-Streit zwischen Kraftwerk und dem Hip-Hop-Produzenten Moses Pelham. Der Fall war schon mehrfach vor Gericht. Jetzt soll geklärt werden, wann kurze Ausschnitte aus geschützten Werken für neue Songs verwendet werden dürfen. Wie kann das Stromnetz nach Angriffen wie jetzt in Brandenburg und bei Köln schnell wieder stabil laufen? Der Bundesverband der erneuerbaren Energien fordert dafür ein eigenes Backup-System für Notfälle. Anlagen wie Wasserkraft, Bioenergie und Batteriespeicher könnten nach einem Ausfall schnell einspringen. Kompletten Schutz gäbe es laut Verband zwar nicht, das Netz müsse aber so aufgebaut sein, dass Angriffe früher erkannt werden und Ausfälle weniger Folgen haben.
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1: Wenn der Monsun selbst vor der Hochzeit nicht Halt macht, auf den Philippinen haben heftige Regenfälle auch eine Kirche komplett unter Wasser gesetzt. Und trotzdem wurde dort geheiratet. Das Paar zog einfach durch. Videos davon gehen auch gerade durchs Netz.
0: Okay, danke schön Jonas für die Momente. Aktuell ist für euch auch nochmal in einer knappen halben Stunde.
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5: In Nordrhein-Westfalen startet der Tag bewölkt mit Regen. Im Westen kommen vormittags Gewitter, während es anderswo leichter regnet. Nachmittags bleibt es trüb, bis zu 23 Grad im Westen. Am Abend lockert es im Norden etwas auf. Der Wind bläst frisch aus Südwesten. Morgen im Norden erneut Schauer, sonst meist trocken bei bis zu 24 Grad. Und hier die aktuellen Werte. In Minden an der Weserpromenade 17 Grad, in Ratingen am Cromford Park 18 Grad und in Brühl am Phantasialand ebenfalls 18 Grad.
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5: Auf der A4 Herlen-Aachen Richtung Köln zwischen Kreuz Köln-West und Köln-Eiffeltor. 4 Kilometer Stau, 11 Minuten. Auf der A4 Köln Richtung Herlen-Aachen zwischen Dreieck Köln-Heumer und Kreuz Köln-Süd. 4 Kilometer Stau, 12 Minuten. Auf der A46 Wuppertal Richtung Düsseldorf zwischen Wuppertal-Katernberg und Hahn-Ost. 4 Kilometer Stau, mindestens 15 Minuten. Bonn B56, dichter Verkehr, mindestens 14 Minuten. Gute Fahrt.
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3: Hey, guten Morgen mit Rolf.
0: Hey, guten Morgen. Jonas ist für euch in den News.
8: Moin.
3: Hä? Bin ich das? Im Radio? Laura Larsson im Radio? Schon wieder? Das kann nicht wahr sein. Ihr kriegt mich hier nicht mehr weg, das kann ich euch mal sagen.
0: Ja, Laura Larsson mit der kürzesten Show der Welt nach zwei Songs. Hier ist Taylor Swift.

0: und Temptations ist neu bei uns. Spielen wir euch gleich. Vorher noch Podcasterin, Comedian und Moderatorin Laura Larsson.
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1: Ich habe richtig Bock.
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1: Ich weiß, da ist auch gerade jemand in der Leitung. Hallo, wer ist denn da?
4: Ja, hier ist der Sascha. Hallo, Laura.
1: Der Sascha? Dann weiß ich doch sofort Bescheid. Du hast eine Frage, ja, schieß los.
4: Du machst ja ganz viele Tutorials und mit Make-up und so. Gab's da schon mal so einen richtigen Fail bei dir?
1: Weißt du, was gar nicht funktioniert? Lockenmethode ohne Hitze mit so Socken. So, dann habe ich dafür aber auch eine Leggings genommen. Hatte ich also eine ganz große Leggings im Haar die ganze Nacht über. Und dann konnte ich auch nicht schlafen, weil es auch irgendwie viel zu viel war an meinem Kopf. Und dann hatte ich am nächsten Tag, weiß ich, aber auch noch einen Termin. Und dann habe ich da schnell morgens diese riesige große Leggings aus dem Haar rausgezogen. Und dann war das alles ganz verknüselt und sah schlimm aus. Also das war definitiv ein Fail. Ich hatte einfach nur verfilztes Haar danach. War der Hammer. Oh. Geil. Liebe Grüße zu dir.
4: Mach's gut.
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1: Mach's ganz gut. Ciao.
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0: 55 und rüber geht's zu Jonas in die News. Was trendet auf den Socials?
1: Bei X und Instagram trendet das DFB-Pokalspiel vom Abend in Osnabrück. Die Gastgeber haben nämlich eine krasse Choreo abgeliefert. Almin, da ist einfach eine Achterbahn durchs Stadion gefahren.
0: Ui.
1: Richtig krass. Zieht euch unbedingt mal die Videos davon rein.
0: Alles klar.
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1: Donald Trump mischt sich jetzt natürlich auch in den Royalzoff ein. Nach der Rückkehr von Prinz Harry und Herzogin Meghan nach Großbritannien wirft der US-Präsident den beiden mangelnden Respekt vor der königlichen Familie vor. Vor Journalisten sagte Trump, vor allem der Umgang mit Queen Elizabeth und König Charles sei ungeheuer respektlos gewesen. Er selbst hätte Harry nach eigener Aussage nicht zurückgenommen. Schulen könnten bei neuen Tablets künftig mehr Auswahl bekommen. Datteln, das liegt in NRW, darf sich bei einer großen Bestellung nämlich nicht einfach auf iPads von Apple festlegen. Das Oberlandesgericht Düsseldorf hat entschieden, dass die Stadt rund 6

0: 850 Geräte produktneutral ausschreiben muss. Geklagt hatte der Konkurrent Samsung. Die Richter sagen, Behörden dürfen einzelne Hersteller nicht ohne weiteres bevorzugen, auch dann nicht, wenn schon viele Geräte eines bestimmten Systems im Einsatz sind. Das Urteil könnte deshalb auch für andere Städte und Schulen wichtig werden.
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0: Das hier könnte weltweit für extremes Wetter sorgen. Die UNO-Wetterorganisation warnt nämlich vor einem besonders starken El Niño. Das Klimaphänomen entsteht durch ungewöhnlich warmes Wasser im Pazifik und kann Wettermuster rund um den Globus durcheinander bringen. In den kommenden Monaten drohen deshalb je nach Region mehr Überschwemmungen, Dürren oder extreme Hitze. Die Auswirkungen könnten bis weit ins nächste Jahr reichen.
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3: Wetter. In Nordrhein-Westfalen gibt's heute viele Wolken und immer wieder Regen. Im Westen und Norden sind sogar Gewitter möglich. Nachmittags bleibt es meist trocken, aber windig bei 19 bis 22 Grad. In der Nacht auf Freitag dichter Nebel im Osten. Morgen bleibt die Wolkendecke im Süden dicht, allerdings ohne Regen. Im Norden kann es kräftig regnen bei bis zu 25 Grad. Aktuell sind es 16 Grad in Lübbecke am Schlosspark, 18 Grad in Gelsenkirchen an der Veltins-Arena und 17 Grad in Köln am Dom. Schönen Tag euch.
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3: Hier kommt der Verkehrsüberblick. A4, Olpe Richtung Herlenaachen, zwischen Kreuz Köln-Ost und Kreuz Köln-Süd. 5 Kilometer Stau, das bedeutet mindestens 19 Minuten Zeitverlust. A45, Hagen Richtung Dortmund. Zwischen Kreuz Hagen und Dortmund Süd, 8 Kilometer Stau, also rechnet mit rund 19 Minuten Zeitverlust. A46, Wuppertal Richtung Düsseldorf, zwischen Wuppertal-Katernberg und Hahn-Ost, 4 Kilometer Stau, aktuell mindestens 16 Minuten Verzögerung. Gute Fahrt.
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2: Maike aus Bergisch Gladbach ist mit am Start.
5: Jetzt steh auf, ja? Wir müssen los, es geht los.
2: Schnell.
6: Und guten Morgen, Lena aus Meschede.
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2: Um 7.58 Uhr an diesem Donnerstagmorgen. Schön, dass ihr alle mit am Start seid. Jonas ist für euch in den News.
9: Good morning.
6: Ja, Jonas hat uns heute Morgen in den News ja erzählt, dass Snoop Dogg Eistester sucht.
9: Yes.
6: Die bekommen 10.000 Euro dann dafür, dass sie Snoop Doggs Eis testen. Also super random Job. Ja. Wir haben mal die Big FM Community auf Instagram und TikTok gefragt in der Story. Ey, was habt ihr schon für random Jobs gemacht, wo ihr sau viel Geld bekommen habt? Laura hat sich gemeldet. Sie hat mal als Lichtdubel gearbeitet und dafür Fettkohle bekommen. Ja. Was ist ein Lichtdubel, bitte?
2: Also, wenn große Shows produziert werden, ja, kommen die großen Stars natürlich nicht zu den Proben. Das macht gar keinen Sinn.
6: Ah, klar.
2: So, deshalb stellt man da Leute hin, die sozusagen den Moderator oder die Moderatorin spielen, damit die gucken, dass auf den Plätzen alles schön ausgeleuchtet ist und dass alles wunderbar aussieht. Das sind Lichtdubel.
6: Ja. Checke. Okay, und dafür gab es dann sehr viel Geld. Ey, also, was habt ihr denn für random Jobs gemacht, wo ihr richtig viele Kohle bekommen habt? Schreibt uns mal auf Instagram oder TikTok.
2: Und jetzt sexy

0: Olivia Dien ist das. Big FM ist hier in Deutschlands Big Star Morning Show.
1: Oh, mittlerweile 6 Minuten nach 8, 08.900.901. Die Hotline. Big FM, wer ist denn da?
2: Still the Gregor.
0: It's the one and only Gregor.
2: Ja, was geht ab?
1: Ja, was geht bei dir?
2: Tja, fleißig am Vorbereiten.
1: Was bereitest du denn vor?
2: Die Hochzeit.
1: Gregor ist am Heiraten.
2: Zu der ihr auch eingeladen seid.
1: Auch das?
0: Oh, Ehre.
1: Ob du das wirklich willst, ist die große Frage.
0: Ja, ich bin nicht unangenehm, Rolf.
2: Kann nicht schief gehen.
1: Ja, gut.
0: Weiß ich nicht. Ey, aber Gregor, geil. Was hältst du denn von der Idee, Rolf als DJ auf deiner Hochzeit?
1: Oh, um Gottes Willen.
2: Das wäre crazy. Also, ich weiß ja, dass er sich sehr gut mit Musik auskennt und so. Also, warum nicht, ja?
1: Ja, also, ich habe das tatsächlich auch schon gemacht. Ich habe schon auf der einen oder anderen Hochzeit aufgelegt.
0: Ja.
1: Mein absolutes Highlight war eine russische Hochzeit.
0: Aha.
1: Da wurde mir erstens mal klar gemacht, dass man nach jedem Essen, nach jedem Gang, muss man einen Wodka trinken. Und dann ist auch, und dann ist auch noch wichtig, wenn die Mutter der Braut zu dir kommt und ihr einen Wodka anbietet, egal wann, musst du einen Wodka trinken.
0: Ah.
1: Ja.
2: So wird halt gefeiert, so ist es halt.
1: War tatsächlich so. Und der Knaller war dann am Ende, ich habe gar nicht mehr aufgelegt, sondern die Mutti kam mit zwei gebrannten CDs zu mir. Und dann liefen dort die besten Hits aus den russischen Charts.
2: Ja, so endet es meistens, ja.
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0: Wir suchen ja gerade auch einen DJ, aber nicht für die Hochzeit, sondern für das geilste Festival der Welt, nämlich Tomorrowland Thailand.
1: Ja.
0: Also, kennt ihr einen DJ, der auf die größte Stage dieser Welt gehört? 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

0: FM ist hier. 8:13 ist es mittlerweile.
1: Ja.
0: Kurz vergessen. Ja, 8 Uhr ist es. 8:13.
1: Ja, gut. Gut, dass wir es alle auch nochmal wissen an dieser Stelle. Vielen
2: Dank. Wie viel Uhr ist nochmal?
1: Ja.
0: Es ist 8:13, Leute.
1: Hey, cool.
0: Also Künstler haben ja teilweise so random Hobbys, die sie machen. Ja. Kochen zum Beispiel.
1: Ja.
0: Marshmello liebt es zu kochen, hatte mal eine eigene Kochshow auf Instagram. Cooking with a Marshmello hieß die, Alter. Geil. Super random.
1: Gab's da eigentlich auch ein Marshmello-Rezept?
0: Unangenehm.
1: So, die neue Single von Marshmello heißt Another Drink. Die spielen wir euch gleich, genauso wie Ariana Grande. Hate That I Made You Love Me.
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0: Calvin Harris zusammen mit Jesse Reyes. Song heißt Ocean. Donnerstagmorgen, hier ist Big FM. 8 Uhr, gleich 26. Und rüber geht's zu Jonas in die News. Was trendet auf den Socials?
1: Ein Eintrag auf Booking.com. Da hat nämlich jemand kurzerhand den Regierungssitz der britischen Premierminister reingestellt, die Downing Street No. 10. Das Inserat blieb mehr als 2 Monate online und konnte sogar gebucht werden, ganz offiziell.
0: Um Gottes Willen.
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3: Ja. Was geht sonst so ab in der Welt?
1: Heidi Klum ist zurück bei America's Got Talent, zumindest nur kurz. In der kommenden Woche springt sie nämlich im Viertelfinale für den Juror Simon Cowell ein. Der muss sich nach einer Rückenoperation noch ein bisschen erholen. Für Klum ist das echt ein echtes Comeback. Von 2013 bis 2024 saß sie ja ganz offiziell in der Jury drin. Die funktioniert ja ähnlich wie das Supertalent, ist ja bei uns mittlerweile abgesetzt.
0: Ja.
1: Aber ja, Klum hat die Rückkehr selbst auch auf Instagram angekündigt. Ob daraus mehr als nur ein kurzer Gastauftritt wird, bleibt abzuwarten.
0: Okay.
1: Jetzt trifft der Streit zwischen Deutschland und Russland auch die Kultur. Moskau will die sogenannten Goethe-Institute in Russland schließen. Außenminister Lavrov bezeichnete das als Reaktion auf die angekündigte Schließung des russischen Hauses in Berlin. Hintergrund ist der Fund einer Sprengstoffdrohne am Flughafen Leipzig-Halle. Deutschland macht Russland für den versuchten Angriff verantwortlich. Moskau weist das zurück. Betroffen wären Standorte in Moskau, St. Petersburg und Jekaterinburg. Das Goethe-Institut gehört bislang zu den letzten deutschen Kultureinrichtungen im Land. Europa will außenpolitisch enger zusammenrücken. Die Außenminister von Deutschland, Frankreich und Polen beraten heute im sogenannten Weimarer Dreieck über mehrere internationale Krisen. Dabei geht es unter anderem um hybride Bedrohungen, also zum Beispiel gezielte Cyberangriffe oder Desinformation. Außerdem sprechen die drei Länder über die Lage im Nahen und im Mittleren Osten.
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1: Taylor Swift und Travis Kelce sollen ja im Juli geheiratet haben im Madison Square Garden. Travis hat selbst jetzt mal von der Hochzeit erzählt in der neuen Folge seines Podcasts New Heights. Da hat er gesagt, ich bin ein verheirateter Mann. Die Feier im Madison Square Die Feier im Madison Square Garden in New York sei für ihn viel zu schnell vorbeigegangen und besonders für ihn war eben halt, dass Adam Sandler die Trauung geleitet hat. Der hat sich nämlich vorher zum Priester machen lassen und hat Taylor und Travis mal ganz kurz hier, ne?
3: Ah.
0: Wunderbar. So, ja. Herzlichen Glückwunsch an dieser Stelle und Gott sei Dank ist das Thema hoffentlich bald vorbei. Dankeschön, Jonas, und aktuell ist für euch wieder in einer knappen halben Stunde.
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4: 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In Nordrhein-Westfalen startet der Donnerstag mit vielen Wolken und Regen. Im Westen und Norden sind Gewitter möglich. Am Nachmittag bleibt es meistens trocken, Temperaturen bis 22 Grad, vor allem im Westen etwas wärmer. Starker Wind aus Südwest. Nachts klart es im Norden auf, während es im Osten noch nieseln kann. Freitag bleibt bewölkt, aber trocken, mit bis zu 24 Grad. Gerade sieht's so aus, in Lemgo am Marktplatz 17 Grad, in Wehlbert am Schloss Hardenberg 17 Grad und in Solingen 16 Grad.
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4: A4 Olpe Richtung Erlenaachen. Zwischen Kreuz Köln Ost und Kreuz Köln Süd. 5 Kilometer Stau, 18 Minuten Zeitverlust. A57 Nimwegen Richtung Köln. Zwischen Kreuz Mörs und Krefeld Zentrum. 5 Kilometer Stau, 21 Minuten Verzögerung. B228 Elberfelder Straße, Friedrich-Ebert Straße, Düsseldorf Richtung Wuppertal. Berliner Straße bis Warresbecker Straße. Dichter Verkehr, 17 Minuten mehr Fahrzeit. Gute Fahrt.
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0: Schönen guten Morgen.
3: Guten Morgen.
0: Nachricht von Elmi an dich, Büschra.
8: Ey, Büschra, Maschallah, mach am Mindset, mach weiter so.
3: Hey,

0: Und die hat jetzt ein Kind bekommen. Ah, Glückwunsch an die glückliche Mutter und die möglichen Väter. Ja. Das ist die erste Geburt, die eine Quote bei Tipico hat. Aber im Gegensatz zu ihr ist die Geburtenrate in der EU laut neuesten Zahlen, die das Bundesinstitut für Bevölkerungsforschung gestern präsentiert hat, auf einen historischen Tiefstand gesunken. Warum? Sind Schwangerschaftstests etwas schwerer geworden? Mm. Ist natürlich Quatsch. Der Grund ist kurz gesagt Zukunftsangst. Kriege, Wirtschaft, Männer, die mit 30 auf einmal ein Gravelbike besitzen. Besonders in Deutschland sinkt deshalb nicht nur die Geburtenrate, nein, selbst der Kinderwunsch an sich ist zum ersten Mal seit Jahren zurückgegangen. Frauen zwischen 18 und 39 Jahren wünschen sich im Schnitt rund 1,7 Kinder, Männer etwa 1,6 Kinder. Ah. 1,6 Kinder, was soll das sein? Zwillinge, die man mit dem Internet Explorer downloadet. Das Skurrile, der Kinderwunsch in Deutschland liegt trotzdem noch über der tatsächlichen Geburtenrate. Ein Kind bekommen ist halt auch einfach anstrengender als ein Kind machen. So. Oder habt ihr schon mal eine Frau kennengelernt, die insgesamt 30 Sekunden in den Wehen lag? Ja. Und trotzdem, vielleicht sollte man junge Menschen nicht auf irgendwelchen Familienfeiern damit nerven, wann denn endlich mal Nachwuchs kommt, sondern vielleicht mal allgemein die Frage stellen, was können wir tun, dass ihr wieder gerne Kinder bekommt? So. Denn klar ist, bumsen können wir. Ja. Ja. Vor allem aber können wir rechnen.
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3: Ja, danke Fabi.
4: Danke.
3: 8.35 Uhr ist es jeden Morgen bei uns in der Show. Und alle Folgen zum Nachhören übrigens auch auf bigfm.de und in der App.

0: sicher.
1: Oh, ey, das wird doch...
2: Als wird er sich noch
1: gefreut. Das wird doch der nächste große Rapper, würde ich sagen. Also das waren jetzt Sido und sein Sohn zusammen bei einem Auftritt auf Mykonos. Hat er gestern Abend gepostet. Gut. Super süß.
3: Ist er. So heißt die neue Single von Sido. Spielen wir gleich. Sido ist ja auch so ein Kandidat. Der ist ja auch nicht nur perfekt für das Jahr 2026, sondern auch für Songs, die schon ticken was älter sind. Und jetzt haben wir ja Donnerstag. Und dann wissen wir doch ganz genau, was das heißt.
4: Throwback Thursday auf die Eins.
1: Geil!
3: Ab 9 dann wieder für euch Throwback Thursday. Spielen wir euch unter anderem den hier von Busta Rhymes. Break a Neck. Und das Schöne ist, am Throwback Thursday kommen auch immer mal wieder so ein paar Guilty Pleasures um die Ecke.
1: Oh ja.
3: Und dann können wir die einfach gemeinsam und vollkommen angstfrei feiern.
1: Ja.

0: aber auch noch viele andere. Ab 9 geht's los mit dem Throwback Thursday.
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8: Rote Karte für unseren Ministerpräsidenten. Hendrik Wüst kriegt bei seinem neuen Dienstwagencheck der Deutschen Umwelthilfe ordentlich sein Fett weg. Laut DUH fährt er unter allen Ministerpräsidenten einen der klimaschädlichsten Dienstwagen. Sein Audi A8 Benziner soll demnach auf einen CO2-Ausstoß von 262 Gramm pro Kilometer kommen. Auch insgesamt schneidet NRW im Ländervergleich eher schlecht ab und landet nur im Mittelfeld. Ebenfalls mit roter Karte. Im NRW-Kabinett fahren laut DUH nur 4 Ministerinnen und Minister elektrisch.
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0: Na?
1: One Republic und I'm Worried, da war der Fettfinger wieder
2: Rolf, kann's
1: schnell.
2: Kaum abwarten.
0: DJ Sucuk.
1: Danke. 8:56 Uhr, Jonas, was trendet?
2: George Clooney, er wurde ja zum Start der Filmfestspiele in Venedig für sein Lebenswerk ausgezeichnet und er hat sich auf dem roten Teppich kurzerhand eine Kamera von Paparazzi geschnappt und selber ein paar Fotos geschossen, unter anderem von den Fotografen selbst.
1: Ah, das
2: sieht sehr witzig aus.
1: Wunderbar.
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0: Oh Mann, ich muss noch immer lachen, weil Rolf da wieder mit seinen Sucuk-Fingern. Okay, was geht sonst so ab in der Welt?
2: Nach mehr als 250 Tagen auf See haben 5000 Seeleute eines US-amerikanischen Flugzeugträgers endlich wieder Land unter den Füßen. Sie sind nämlich im thailändischen Pattaya angekommen. Die Stadt stellt sich auf einen riesigen Ansturm jetzt ein. Vor allem Hotels, Spas und Restaurants hoffen auf ordentlich Umsatz. Pattaya ist ganz nebenbei für sein Nachtleben bekannt und gilt auch seit Jahrzehnten als Symbol für den Sextourismus in Südostasien. Zwei Angriffe aufs Stromnetz innerhalb weniger Stunden und die Ermittler sehen auffällige Parallelen. Betroffen waren gestern ja Anlagen in Südbrandenburg und bei Köln. In beiden Fällen fanden die Behörden Abschussvorrichtungen und Pyrotechnik. Wer dahinter steckt, ist noch unklar. Geprüft werde laut NRW-Innenminister Reul unter anderem fremdstaatlich gesteuerte Sabotage. Ein Bekennerschreiben gibt es bislang nicht. Wenn einer es liebt, Dinge umzubenennen, dann ist es Donald Trump. I mean, Gebäude, der Golf von Mexiko und jetzt ein See in Kanada. Nichts ist vor ihm sicher. Und jetzt will Trump sogar eine der wichtigsten Wasserstraßen der Welt nach sich benennen. Auf Truth Social brachte der US-Präsident den Namen Trump-Straße für die Straße von Hormuz ins Spiel. Zur Begründung schrieb er, die Meerenge stehe inzwischen sowieso unter US-amerikanischer Kontrolle. Also warum nicht? Schauen wir mal, was wird.
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2: Schafswolle statt Plastik auf dem Gletscher. Ein Versuch in der Schweiz zeigt, dass das erstaunlich gut funktioniert. Auf einem Gletscher wurden jetzt Flächen mit Wolldecken und Kunststoffplan abgedeckt. Das Ergebnis, beide Varianten konnten das Schmelzen des Gletschers um 50-70% reduzieren. Der Vorteil der Wolle ist natürlich, sie ist natürlich und biologisch abbaubar. Den Gletscher retten kann sowieso keine der beiden Prozeduren. Mhm. Solche Abdeckungen schützen bisher nur winzige Flächen.
1: Okay, danke schön Jonas für den Moment. Aktuell ist für euch auch wieder in einer knappen halben Stunde.
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5: In Nordrhein-Westfalen startet der Tag mit einer Unwetterwarnung. Regen am Vormittag, teils mit Gewittern im Westen und Norden. Nachmittags bleibt es bewölkt und im Süden sowie Osten gibt's leichten Regen. Maximal 19 bis 22 Grad, dazu frischer Wind. In der Nacht bewölkt, im Osten leichter Regen oder Nebel möglich. Morgen größtenteils bedeckt, aber trocken, bis zu 24 Grad. Aktuell Hagen am Freilichtmuseum 17 Grad, Bochum im Bermuda-Dreieck 18 Grad, Remscheid am Allee-Center 16 Grad.
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5: A4 Herlen-Aachen Richtung Köln. Zwischen Kreuz Köln-West und Köln-Eiffeltor gibt es 6 Kilometer Stau. Rechne mit 19 Minuten extra. A46 Wuppertal Richtung Düsseldorf. Im Abschnitt zwischen Wuppertal-Katernberg und Hahn-Ost steckst du auf 5 Kilometern fest. Hier verlierst du mindestens 18 Minuten. B56 Engelskirchen Richtung Düren. Zwischen St. Augustin und Bonnende nicht dichter Verkehr. Plan hier 21 Minuten ein. Bleibt geduldig und kommt gut an. Gute Fahrt.
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1: Ja, ja.
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1: Na, da gehen wir doch rein, Freunde.
0: Ja, wir gehen rein.
1: 0 Uhr an, 9 Uhr, nicht 0. 9 Uhr an diesem Donnerstag. Und immer ab 9 Uhr am Donnerstag heißt es für euch Throwback Thursday. Das Ganze geht übrigens bis 16 Uhr und dann gibt's aber noch eine Stunde Throwback Thursday in the Mix obendrauf.

Also, Destiny's Child mit Beyoncé, aber dafür ohne Büschra, das ist schön. Und Kelly Clarkson gibt's dann auch noch gleich mit Stronger. Wir starten aber jetzt erstmal rein mit Busta Rhymes. Throwback Thursday.

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2: Der Sascha? 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
2: Weißt du, was gar nicht funktioniert? Lockenmethode ohne Hitze mit so Socken. So, dann habe ich dafür aber auch eine Leggings genommen. Hatte ich also eine ganz große Leggings im Haar die ganze Nacht über. Und dann konnte ich auch nicht schlafen, weil es auch irgendwie viel zu viel war an meinem Kopf. Und dann hatte ich am nächsten Tag, weiß ich, aber auch noch einen Termin. Und dann habe ich da schnell morgens diese riesige große Leggings aus dem Haar rausgezogen. Und dann war das alles ganz verknüselt und sah schlimm aus. Also das war definitiv ein Fail. Ich hatte einfach nur verfilztes Haar danach, war der Hammer. Geil, liebe Grüße zu dir.
5: Mach's gut.
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0: Backstreet Boys.
1: Wundervoll. Am Throwback Thursday. Hier ist Big FM in Deutschlands Big Star Morning Show.
0: Und das hier ist Lady Gaga, Bad Romance. Spielen wir euch gleich noch. Außerdem, ich liebe

0: auch gleich.
1: Deutschland.
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0: geht bei dir?
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2: Ich liebe die Bütchenkultur. Ich finde das total geil.
3: Was genau ist das? Ich weiß nicht.
2: Das sind kleine Kioske am Ende des Tages.
3: Ja.
2: Und da kann man rein und da gibt es unterm Strich alles. Mhm. Und wenn ihr in Düsseldorf unterwegs seid, dann kommt am Samstag mal vorbei. Ab 13 Uhr überall die Bütchentage 2026.
3: Ja, 50 Kioske sind da dabei. Bühnen, Kunst, Kultur, Musik, alles ab 13 Uhr am Samstag.
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0: Und wir erzählen's weiter.
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2: Es ist 9.27 Uhr. Rüber geht's zu Jonas in die News. Was trendet auf den Socials?
4: Für Harry Potter-Fans gibt es neues Material aus Hogwarts. HBO hat einen weiteren Trailer zur geplanten Serie veröffentlicht. Zum ersten Mal sind darin längere Szenen zu sehen. Auf YouTube gibt's schon 1,4 Millionen Views.
2: Passend zum Throwback Thursday.
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3: Und was geht sonst so ab in der Welt?
4: Tanken ist gerade so teuer wie noch nie. Ein Liter Super E10 kostet im bundesweiten Schnitt 2,21 Euro und damit mehr als beim bisherigen Rekord im März 2022. Das meldet der ADAC. Erst danach kommt der politische Hintergrund. Der Preissprung hängt mit dem wieder aufgeflammten Iran-Krieg zusammen. Inflationsbereinigt waren die Spritpreise allerdings 2012 noch höher als heute. Kurz vor der Landtagswahl in Sachsen-Anhalt bekommt die CDU nochmal Unterstützung aus Berlin. Bundeskanzler Friedrich Merz ist heute für einen Wahlkampftermin in Leuna. Gemeinsam mit Ministerpräsident und CDU-Spitzenkandidat Sven Schulze besucht er das Chemiewerk Infraleuna. Danach ist eine Diskussion geplant. Mehr Geld in der Ausbildung. Mit Tarifvertrag stehen die Chancen ziemlich gut dafür. Laut einer Studie der Hans-Böckler-Stiftung verdienen Azubis im ersten Lehrjahr in den untersuchten Tarifbranchen im Schnitt 441 Euro mehr als das gesetzliche Minimum. Besonders stark ist die Pflege im öffentlichen Dienst. Dort gibt es im ersten Jahr bis zu 1.491 Euro im Monat.
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4: Wenn der Monsun selbst vor der Hochzeit nicht Halt macht, auf den Philippinen haben heftige Regenfälle auch eine Kirche komplett unter Wasser gesetzt. Und trotzdem wurde dort geheiratet. Das Paar hat einfach durchgezogen.
2: Cool.
4: Videos davon gehen auch im Netz steil.
2: Alles klar. Dankeschön, Jonas. Und aktuell ist für euch wieder in einer knappen Stunde.
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6: In Nordrhein-Westfalen erwartet uns heute ein abwechslungsreicher Tag. Am Vormittag ziehen dichte Wolken auf, gefolgt von leichtem Regen und Gewittern, besonders im Westen und Norden. Nachmittags bleibt es bewölkt, im Süden und Osten fällt weiterhin Regen. Am Abend weht weiterhin starker Südwestwind. Jetzt gerade sieht's so aus. In Unna am Hellweg-Museum, in Moers am Fernmeldeturm und in Düren am Leopold-Hirsch-Museum sind es jeweils 19 Grad. Also Leute, stellt euch auf einen lebhaften Tag ein, denn es gibt einiges zu erleben.
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6: A4-Herlen-Aachen Richtung Köln. Zwischen Kreuz Köln-West und Köln-Eifeltor stockt es derzeit auf 5 Kilometern. Das kostet euch rund 15 Minuten Zeitverlust. A4-Olpe Richtung Herlen-Aachen. Zwischen Kreuz Köln-Ost und Kreuz Köln-Süd knapp 6 Kilometer Stau. Das bedeutet etwa 18 Minuten Verzögerung. A40 Dortmund Richtung Duisburg. Rund 7 Kilometer Stau zwischen Dreieck Bochum-West und Essen-Frillendorf. Mindestens 15 Minuten zusätzlich einplanen. Gute Fahrt.
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2: Das ist der Throwback Thursday, 9.30 Uhr. Schönen guten Morgen.
3: Morgen.

0: von
1: sehr
0: hier.
1: Schön. As Shaking Büschra, dann auch nochmal gleich Jean-Paul und Temperature.
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10: Bei uns gibt's jetzt mehr Geld für klimafreundliche Wärme im Viertel. Das Land stellt über den NRW-Plan rund 60 Millionen Euro bereit, damit kleine Wärmenetze gebaut und erweitert werden können. Damit bis zu 16 Gebäude und maximal 100 Wohneinheiten gemeinsam mit Wärme aus Luft, Erde oder Abwasser versorgt werden. Pro Projekt sind dann bis zu 600.000 Euro Förderung drin. Zusätzlich unterstützt das Land auch Infoveranstaltungen zum Heizungstausch, damit mehr Menschen überhaupt erstmal checken, welche klimafreundlichen Lösungen eigentlich für sie möglich sind.
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1: Okay. Yes!
0: 9.44 Uhr ist es mittlerweile. Ey, was war das für eine wilde Show heute?
1: Absolut wilde Show. Warum Büschra mich neuerdings DJ Sutschuk nennt. Warum ich als DJ niemals an eurer Hochzeit auflegen sollte. Und wie ihr als DJ zu Tomorrowland Thailand kommt.
0: Yes.
1: Das alles sind die Themen in unserem Weird Off. Also die Sendung nochmal zusammengeklöppelt, machen wir innerhalb der nächsten 20 Minuten. Throwback Thursday jetzt mit Aaliyah.

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0: Ja, und dann wollen wir uns auch mal anhören, was die letzten Stunden hier so passiert ist. Ladies and Gentlemen, das ist das Weird Off.
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4: Hallo, hier ist Nina.
0: Es gibt ja einen Grund, warum wir dich heute Morgen in der Show haben.
4: Ich kenne da nämlich jemanden, der ist ein richtig cooler DJ, nämlich die Leo oder als DJ-Name Leopardi. Und da musste ich ja einfach mal erwähnen, dass es wirklich niemand Besseren gäbe, der dieses Jahr auf dem Tomorrowland in Thailand auflegen sollte.
0: Ja, wenn ihr nämlich einen DJ kennt, der auf die größte Stage der Welt gehört, dann müsst ihr es uns erzählen.
1: Ihr klickt euch nämlich jetzt rein auf bigfm.de und sagt uns, welcher DJ bei Tomorrowland Thailand auflegen soll. Und das Geilste ist, fliegt euer DJ nach Thailand, fliegt ihr mit.
0: Yes.
4: Und das Coole ist, Leo macht halt auch wirklich seit ein bisschen mehr als ein Jahr gerade erst Musik. Also ich habe es quasi komplett mitgekriegt.
1: Süß, dass du sie so supportest.
4: Na, geht nicht anders. Das ist wirklich der beste DJ, den ich kenne.
0: Oh. Oh.
1: Rolf kotzt gleich. Vor Süßigkeit.
5: Na?
0: One Republic und I'm Worried, da war der Fettfinger wieder
5: Rolf kann's
0: schnell.
5: Kaum abwarten.
1: DJ Sucuk.
0: Dankeschön. 0 Uhr an, 9 Uhr, nicht 0. 9 Uhr an diesem Donnerstag. Big FM, wer ist denn da?
6: Gregor.
0: Was geht bei dir?
6: Hochzeit, zu der ihr auch eingeladen seid.
0: Auch das?
1: Oh, Ehre. Was hältst du denn von der Idee, Rolf als DJ auf deiner Hochzeit?
0: Oh, Gottes Willen.
6: Das wäre crazy. Also, ich weiß ja, dass er sich sehr gut mit Musik auskennt und so. Also, warum nicht, ja?
0: Ja, ich habe schon auf der einen oder anderen Hochzeit aufgelegt.
1: Ja.
0: Mein absolutes Highlight war eine russische Hochzeit.
1: Aha.
0: Am Ende, ich habe gar nicht mehr aufgelegt, sondern die Mutti kam mit zwei gebrannten CDs zu mir. Und dann liefen dort die besten Hits aus den russischen Charts.
1: Big FM ist hier, 8:13 ist es mittlerweile.
0: Ja.
1: Kurz vergessen, ja, 8 Uhr ist es, 8:13.
0: Ja, gut. Gut, dass wir es alle auch noch mal wissen an dieser Stelle. Vielen Dank.
5: Wie viel nochmal?
0: Ja.
1: Es ist 8:13, Leute.
0: Hey, cool.
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0: Bevor ihr jetzt einen Schock bekommt, es ist 10.09 Uhr ja. Und ich 8.13 Uhr. Ich wollte es nur nochmal sagen. So, Florian.
7: Hey Rolf, ich höre jetzt seit mehreren Monaten eure Morning Show von der ersten bis zur letzten Sekunde.
0: Danke.
7: Ich wollte einfach mal Danke sagen für alle geilen Momente. Oh. Macht weiter so.
0: Oh, Florian,
1: danke.
0: Vielen Dank. Peter Fox. Ach komm.

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2: Einfach was da arbeiten. Und mein Chef ist dahin. Deswegen muss es so aussehen, als würde ich was arbeiten.
3: Ja, das kennen wir alle. Besonders im Zeitalter von KI. ChatGPT löst einfach für uns alles. Kopieren, abgeben, fertig. Das klingt erstmal sehr, sehr nice. Und natürlich auch der schnellste Weg, aber auch genau der schnellste Weg in die Abzockfalle. Denn wenn ihr KI richtig nutzen wollt, dann solltet ihr euch nie blind darauf verlassen. Ne? Komplexe Themen, die könnt ihr euch natürlich easy erklären lassen. Und ihr solltet aber auf jeden Fall immer mal so Testfragen zwischendrin einwerfen, damit ChatGPT wirklich euch die richtigen Lösungen bietet. Und natürlich auch immer gegenchecken. Das ist schon mal sehr wichtig. Allerdings könnt ihr auch super lernen mit KI. Zum Beispiel, wenn ihr einfach das Thema angeht wie ein Sparungspartner. Ne? Ihr erzählt ChatGPT, was ihr genau lernen wollt, skriptet das Ganze natürlich durch und lasst euch dann so ein bisschen testen. Das funktioniert wirklich wunderbar und kann natürlich auch eine geile Alternative zum sonstigen Lernen sein.
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0: Das ist einfach. Ein sehr, sehr geiler Song.
1: Yes!
0: Von Missy Elliott. Heißt Get Your Freak On. Das ist auch der Throwback Thursday. Und wir werden gleich alle gemeinsam nochmal ein bisschen Guilty Pleasure haben mit Justin Bieber und Ludacris.
1: Ja!
0: Song heißt Baby. Aber erstmal Jonas in den News in 30 Sekunden.
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0: So Leute, was geht eigentlich in Bochum in der Trompete am Samstag? Die goldenen Zeiten.
1: Hip-Hop. 23 Uhr geht's los am Samstag. Und es wird eine richtige Real-Hip-Hop-Party. Ja. Mit Deutschrap-Classics und 90s Dancehall. Also alles dabei. Cool Savage. Oh, das ist geil.
0: Das ist super geil. Wenn ihr euch da genauso drauf freut, kommt rum. Übermorgen ab 23 Uhr in der Trompete in Bochum.
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0: Es ist 10.27 Uhr und Jonas, was trendet auf den Socials?
4: Bei X und Instagram das DFB-Pokalspiel vom Abend in Osnabrück. Die Gastgeber haben nämlich eine krasse Choreo abgeliefert. Ich meine, da ist einfach eine Achterbahn durchs Stadion gefahren, richtig wild. Zieht's euch gerne mal rein, gibt Videos davon.
0: Okay.
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1: Und was geht sonst so ab in der Welt?
4: Heidi Klum ist zurück bei America's Got Talent, zumindest kurz. In der kommenden Woche springt sie im Viertelfinale nämlich für Juror Simon Cowell ein. Der muss sich nach einer Rückenoperation noch etwas erholen. Für Heidi ist das ein echtes Comeback. Von 2013 bis 2024 saß sie ja mit einer kurzen Pause schon lange in der Jury der US-Casting-Show. Heidi hat ihre Rückkehr jetzt auch auf Instagram angekündigt. Ob daraus mehr als nur ein kurzer Gastauftritt wird, bleibt abzuwarten. Weniger regelmäßig trinken, aber wenn, dann teilweise richtig viel. Fast jeder Zweite zwischen 18 und 25 hat laut einer aktuellen Studie innerhalb eines Monats mindestens einmal 5 oder mehr Gläser Alkohol bei einer Gelegenheit getrunken. Das Bundesinstitut für öffentliche Gesundheit warnt, gerade in jungen Jahren kann Alkohol die Entwicklung von Gehirn und Körper stören. Wenn einer es liebt, Dinge umzubenennen, dann ist es US-Präsident Donald Trump. Ja. Gebäude, der Golf von Mexiko und ein See in Kanada, nichts ist vor ihm sicher. Und jetzt will Trump sogar die Straße von Hormuz umbenennen, und zwar in die Trump-Straße.
0: Aha.
4: Zur Begründung schrieb er auf seiner Plattform True Social, die Meerenge stehe inzwischen sowieso unter US-amerikanischer Kontrolle, also warum nicht? Schauen wir mal, ob es tatsächlich passiert.
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4: Die UNO-Wetterorganisation warnt vor einem besonders starken El Niño. Das Klimaphänomen entsteht durch ungewöhnlich warmes Wasser im Pazifik und kann Wettermuster rund um den Globus durcheinander bringen. In den kommenden Monaten drohen deshalb je nach Region mehr Überschwemmungen, Dürren oder Hitze. Die Auswirkungen können bis weit ins nächste Jahr lang reichen.
0: Und wie das Wetter heute bei euch wird, das erfahrt ihr jetzt.
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6: In Nordrhein-Westfalen bleibt es heute meist stark bewölkt. Am Vormittag zieht Regen übers Land, im Westen und Norden kann es auch Gewitter geben. Nachmittags lässt der Regen im Süden und Osten nach, die Wolken bleiben aber. Die Höchstwerte erreichen 19 bis 22 Grad. Abends bleibt die dichte Wolkendecke bestehen und der Wind weht kräftig aus Südwest. Morgen bleibt es wolkig, aber ohne Regen. Im Norden und Osten sind nachmittags Schauer möglich. Aktuell in Detmold 17, Essen 18 und Brühl 19 Grad.
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6: Auf der A2 Dortmund Richtung Oberhausen zwischen Gladbeck-Ellinghorst und Oberhausen-Königshardt. 6 Kilometer Stau, 14 Minuten Zeitverlust. Auf der A3 Köln Richtung Oberhausen zwischen Duisburg-Wedau und Oberhausen-Wierich. 3 Kilometer Stau, 17 Minuten mehr einplanen. Auf der A4 Olpe Richtung Herdenaachen zwischen Kreuz-Köln-Ost und Kreuz-Köln-Süd. 7 Kilometer Stau mit 44 Minuten Verzögerung. Gute Fahrt.
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0: Wir shaken vom einen ins nächste. Happy Throwback Thursday, ladies and gents. Oh mein Gott. Pitbull liegt zur Abholung bereit. Mit dem Banger, wo wir, glaube ich, alle schon in irgendeinem verranzten Club mal dazu den Hintern geschwungen haben. Hotel Room Service gleich und der absolute Oberbanger. Alter. Liebe, hey. Ich verspreche euch, sexier hat sich noch keiner einen Kaffee geholt. Das Ding und dann einfach mal einen kleinen Catwalk machen in die Büroküche. Aber da sind wir sowas von drin. In Sing und It's gonna be me gleich.
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0: Mehr Support für Amateurmusik bei uns. Das Kulturministerium fördert Chöre, Musikvereine und Verbände von 2026 bis 2028 mit einem Sonderprogramm über rund 700.000 Euro. Das Geld soll helfen, neue Ideen auszuprobieren, zum Beispiel Mitmachkonzerte im Altenheim, Kooperationen mit Kitas und Schulen oder gemeinsame Projekte mit anderen Musikgruppen. Ziel ist, mehr Menschen fürs Musizieren zu begeistern, gerade auch in ländlichen Regionen. Kulturministerin Ina Brandes sagt, Musik ist ein wichtiges Kulturgut und gerade Kinder und Jugendliche sollen möglichst früh damit in Kontakt kommen.
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4: Es wird der Po geschenkt. Hey, oh mein Gott. Happy Throwback Thursday, wir lieben es. Wir schmeißen uns rein in die fetteste Mucke überhaupt. Diese fantastischen, dicken Beats, die schon unser Leben lang in unserem Herzen wohnen. Naja, vielleicht nicht unser ganzes Leben, aber schon eine Zeit, ey. Sowas wie Alicia Keys, You Don't Know My Name gleich, zum einfach mal an die vorvorletzte große Liebe erinnern oder so. In Sync mit It's Gonna Be Me und wir starten rein mit Cat DeLuna und Wine Up. Oh, so ein geiles Feeling, oder? Julia ist auf der 08900901. Es wird doch hart zelebriert, würde ich sagen.
5: Absolut, bin ich voll dabei.
4: Ja. Feierst du auch, ja?
5: Ja, mega. Tatsächlich habe ich Urlaub, deswegen mir kann es gar nicht besser gehen.
4: Deluxe!
5: Ja.
4: Geil!
5: Ja, sehr cool.
4: Gönn dir hart. Was treibst du denn? Fährst du noch weg oder ist zu Hause am Chillen?
5: Nee, ich bin zu Hause. Haushalt, was halt immer so ansteht.
4: Oh ja, und dann hat man sich dann Urlaub genommen. Ne? Aber es bleibt sonst liegen.
5: Genau.
4: I feel it.
5: Ja, absolut. Ja,
4: oh Mann. Dann aber doch wirklich einfach perfekt jetzt einfach zu der geilen Mucke mal ein bisschen den Mob schwingen.
5: Eben, dann macht's doppelt so viel Spaß.

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0: Happy Throwback Thursday, gleich Kay Mara und Femme Like You. Apropos Femme Like You, support your girl crew.
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0: Wir sagen das ja immer so leicht dahin, ne, zu unseren Besties. Ich würde dich immer und überall unterstützen, so doll es geht. Es ist in der Realität dann gar nicht immer so einfach durchzusetzen, aber jetzt habt ihr die ultimative Möglichkeit, euren Bestie oder eure Bestie richtig krass nach vorne zu ballern. Eine unfassbar einzigartige Möglichkeit. Wenn er oder sie geiler DJ oder DJin ist, dann auf bigfm.de ihn oder sie anmelden und dann geht's ab auf die größte Bühne der Welt zu Tomorrowland Thailand mit ein bisschen Glück. Lina hat das genauso gemacht.
4: Ich kenne da nämlich jemanden, der ist ein richtig cooler DJ, nämlich die Leo oder als DJ-Name Leopardi. Und da musste ich ja einfach mal erwähnen, dass es wirklich niemand Besseren gäbe, der dieses Jahr auf dem Tomorrowland in Thailand auflegen sollte.
0: Ey, so eine Freundin braucht man, oder? Eine, die sagt, so hier, sie und los, sie gehört dahin, sie gehört gefeiert. Toll. Macht das genau so, wenn ihr jemanden in eurem Kreis habt, wo ihr sagt, das ist er oder sie und die große Bühne dieser Welt ist seins oder ihrs. Let's go. bigfm.de. So wie Leo.
4: Leo ist wirklich ein Flummi und bringt auch alle anderen zum Flummi sein.
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0: Oh mein Gott, gibt so krasse eiskalte Engel-Vibes. Auf dem Soundtrack von diesem fantastischen Film Fatboy Slim und Praise You. Auf dem Throwback Thursday auf Big FM. Und ein Banger jagt den nächsten, na klar. Gleich Flipside und Happy Birthday und Mother Monster. Oh mein Gott. Da werde ich aber hier, ich hätte gerade fast gesagt, nackig durch die Gegend tanzen vor Freude, aber das überlasse ich eurer Fantasie. Viel Spaß.
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2: Ey, Samstag geht unser NRW-Herzchen aber mal sowas von steil. Es ist einfach Bütchentag 2026 in Komplettito Düsseldorf City in der Innenstadt. Wie süß ist das? Bütchentag feiert einfach unsere kleinen heißgeliebten Bütchen, aka Kiosk, aka Späti, ihr wisst, als Alltagsorte der großen Liebe. Lieblingsbütchen werden hier zu Event-Locations. 50 Kioske und Bühnen für Kunst, Kultur, Musik und so ab 13 Uhr.
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2: Kurz vor 23:30. Jetzt gibt's News. Jonas ist da. Was trendet auf den Socials, Cutie?
3: Ein Eintrag auf Booking.com, da hat nämlich jemand kurzerhand den Regierungssitz der britischen Premierminister reingestellt, die Downing Street Number 10. Das Inserat blieb mehr als 2 Monate online und konnte tatsächlich gebucht werden. Ja, ein bisschen peinlich vielleicht für den Palast.
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2: Was ist sonst noch wichtig heute?
3: Tanken ist gerade so teuer wie noch nie. Ein Liter Super E10 kostet im bundesweiten Schnitt aktuell 2,21 Euro und damit mehr als beim bisherigen Rekord im März 2022. Das meldet der ADAC. Der Preissprung hängt mit dem wieder aufgeflammten Iran-Krieg zusammen. Inflationsbereinigt waren die Spritpreise allerdings 2012 noch höher als heute. KI wird im Job für viele längst zum Muss. Mehr als jeder 4. Beschäftigte aus der Gen Z sagt, ohne KI-Tools den eigenen Job nicht mehr erledigen zu können. Das zeigt das Randstad Arbeitsbarometer 2026. Bei Millennials sind es 22%, bei Älteren deutlich weniger. Insgesamt sagen das in Deutschland 19%. Im internationalen Vergleich ist es eher wenig, in der Schweiz sind es 40%. Angriffe auf Strom- und Energieanlagen könnten für uns alle schnell Folgen haben. Nach mutmaßlichen Sabotageakten in Brandenburg und Nordrhein-Westfalen warnt das Bundesinnenministerium vor Gefahren für die kritische Infrastruktur. Die Verantwortung für den Schutz liege vor allem bei den Betreibern, der Bund unterstütze aber. Ein Branchenverband fordert jetzt eine Art Backup-System für Notfälle. Damit soll die Energieversorgung bei Angriffen oder Ausfällen stabiler bleiben und Störungen möglichst klein gehalten werden.
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3: Auf dem Rhein wird es schon wieder kritisch. Nach einer kurzen Entspannung sollen die Wasserstände in den nächsten Tagen erneut deutlich sinken. Besonders eng ist es am Mittelrhein zwischen St. Goa und Mainz. Dort können viele Frachtschiffe aktuell nur teilweise beladen fahren. Das waren die News. Den nächsten gibt es in einer Stunde, dann mit Jana.
2: Danke.
3: Gerne.
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5: In Nordrhein-Westfalen gibt's heute eine Unwetterwarnung. Ab dem Mittag ziehen Gewitter auf, besonders im Westen und Süden. Regen gibt es dazu, bleibt aber leicht. Der Wind weht böig aus Südwest. Die Höchstwerte liegen bei 19 Grad im Osten und 22 Grad im Norden. Morgens bleibt es bedeckt, ab dem Abend lockert es stellenweise auf. Die aktuellen Werte: in Gütersloh am Stadtpark 20 Grad, in Essen an der Zeche Zollverein 17 Grad und in Hürth am Otto-Meigler-See 20 Grad. Morgen bleibt es ähnlich angespannt mit Regen.
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5: A4 Herlen-Aachen. Richtung Köln zwischen Kreuz Köln-West und Köln-Eiffeltor. 5 Kilometer Stau, 21 Minuten. A4 Olpe Richtung Herlen-Aachen zwischen Kreuz Köln-Ost und Kreuz Köln-Süd. 6 Kilometer Stau, 27 Minuten. A52 Düsseldorf Richtung Essen zwischen Ratingen und Tiefenbroich. 1 Kilometer Stau, 31 Minuten. Köln, B55, Deutzer Ring, Olpener Straße zwischen Severinsbrücke und Frankfurter Straße dichter Verkehr. Gute Fahrt.
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0: mein Gott. Es wird so wild gleich. Oh, da fliegen uns wieder kleine Engel aus dem Po. Mein Gott, eine schönere Throwback-Thursday-Situation gibt es einfach nicht. Ihr hört Big FM gleich mit den Backstreet Boys und I Want It That Way. Zum Dahinschmelzen, ey. Und diese Frau bringt noch ein bisschen Dramatik rein. Alter, ich war kurz davor, es gerade laut mitzuschreien, aber dann kriege ich wieder Ärger. Chefmäßig. Das machen wir gleich, wenn das Mikro aus ist, zusammen. Banger. Kelly Clarkson und Behind These Hazel Eyes. Freue ich mich drauf. Mit euch zusammen gleich. Oh mein Gott.
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0: Im Rheinland rückt die neue S-Bahn ein Stück näher. In Kerpen ist jetzt ein 1:1-Modell der künftigen Züge vorgestellt worden. Noch fährt sie zwar nicht, zeigen soll das Modell aber schon, wie die neue S-Bahn später aussehen und funktionieren soll. Geplant sind bis zu 90 neue S-Bahnen. Die sollen mehr Platz für Fahrgäste bieten, flexibler nutzbar sein und je nach Strecke besser zu Fahrgästen passen. Dazu kommen WLAN, besserer Mobilfunkempfang und sogar eine Toilette an Bord. Bis die Züge wirklich im Einsatz sind, dauert es aber noch. Die Startnummer ist für Mitte 2029 geplant.
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0: And now for my next number, I'd like to return to the classics.
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3: Und die Familie ist am Feiern. Ey, Throwback Thursday mit der kompletten Big FM Community wird abgerissen. 0890901, kostenlose Hotline hierher, blinkt die Leitung 3. Hallo, wer ist dran? Hier ist Karin.
4: Hier ist Marina. Hi, Karin.
3: Hi, wie geht's dir heute, Marina? Alles gut?
4: Ja, alles tut dir. Und bei dir?
3: Auch. Ich liebe den Throwback Thursday. Ich schmeiß mich hier von einer geilen Mucke in die nächste. Ich feiere das so sehr. Es ist so schön.
4: Ich auch. Dann merkt man, wie alt man eigentlich ist, ne?
3: Ja, aber wie viel geile Partynächte man auch schon durchgeballert hat, in wie vielen Käfigen wir schon getanzt haben, sag mal. Hallo, ey. Und diese Mucke ist ja wohl im Herz eingebrannt und die feiern wir einfach heute mal wieder. Wie toll ist es?
4: Das ist mega. Ich feiere den Tag auch.
3: Bist du auf Arbeit oder wo zelebrierst du es gerade?
4: Nee, ich habe Urlaub.
3: Ah, ist ja super. Dann kannst du auch durch die Bude tanzen den ganzen Tag und alle möglichen Sachen machen, die eigentlich nicht so viel Spaß machen, aber dann die geile Mucke aufdrehen und schon hat man Bock. Ey, wie cool ist das denn?
4: Es ist echt so. Ich mache das nur Bude putzen auf diese Mucke.
3: Geil. Oh, dann wünsche ich dir so viel Spaß. Also schöner war putzen never, verspreche ich dir.
4: Da gebe ich dir recht.

0: Craig David auf dem Throwback Thursday auf Big FM mit 7 Days. Und ich will gar nicht wissen, wie viele Kinder da schon bei gemacht worden sind bei dem sexy Song. Apropos Kinder machen, hier ist Fabi.
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2: Das ist doch der kleine, dicke, möchte gern Comedian.
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4: Tja, Leute, habt ihr es mit?

0: die hat jetzt ein Kind bekommen. Aber im Gegensatz zu ihr ist die Geburtenrate in der EU laut neuesten Zahlen, die das Bundesinstitut für Bevölkerungsforschung gestern präsentiert hat, auf einen historischen Tiefstand gesunken. Besonders in Deutschland sinkt deshalb nicht nur die Geburtenrate, nein, selbst der Kinderwunsch an sich ist zum ersten Mal seit Jahren zurückgegangen. Frauen zwischen 18 und 39 Jahren wünschen sich im Schnitt rund 1,7 Kinder, Männer etwa 1,6 Kinder. Das Skurrile, der Kinderwunsch in Deutschland liegt trotzdem noch über der tatsächlichen Geburtenrate. Ein Kind bekommen ist halt auch einfach anstrengender als ein Kind machen. Vielleicht sollte man junge Menschen nicht auf irgendwelchen Familienfeiern damit nerven, wann denn endlich mal Nachwuchs kommt, sondern vielleicht mal allgemein die Frage stellen, was können wir tun, dass ihr wieder gerne Kinder bekommt? Denn klar ist, bumsen können wir. Vor allem aber können wir rechnen.
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0: Ey, wer das noch nicht laut mitgeschrien hat, mindestens einmal in seinem Leben, Kelly Clarkson, Behind These Hazel Eyes, der hat nie geliebt, sag ich, wie es ist. So, raus aus der Wut des Liebeskummers, hin zu glücklicheren Zeiten. Die Sugar Babes kommen gleich. Cutie Pies, About You Now, für den Throwback Thursday auf Big FM. Und diese kleine sexy Nummer hier, Montel Jordan, Get It On Tonight. Have fun, everybody.
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2: Goldene Zeiten Hip-Hop, das klingt vielversprechend, aber ich schwöre euch, es ist die Reise wert. Bochum, die Trompete ist unsere Location. Samstag ab 23 Uhr gibt's da eine Real Hip-Hop Party. Sound, ihr könnt es euch denken, Hip-Hop, Deutschrap Classics und 90s Dancehall, von King of Rap, von Kool Savas bis Nothing But a G-Thang, von Snoop Dogg, also es wird wild, hey, komm vorbei.
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0: Kurz vor halb eins, jetzt gibt's News mit Jana. Was trendet auf den Socials?
1: Eine Achterbahn fährt durchs Fußballstadion. Genau so sah es gestern Abend aus bei der Choreo von Osnabrück im DFB-Pokalspiel gegen Bayern. Krass, was die Fans da gemacht haben. Zieht's euch mal bei TikTok und Instagram rein. Dazu trenden auf jeden Fall sehr, sehr viele Videos.
0: Oh mein Gott. Big FM News. Was ist sonst noch wichtig für uns heute?
1: Am Wochenende mal ein kleines Bierchen trinken. Das reicht anscheinend vielen jungen Männern unserer Generation in Deutschland nicht aus, denn eine Umfrage im Auftrag des Bundesinstituts für öffentliche Gesundheit hat jetzt ergeben, Männer zwischen 18 und 25 Jahren neigen zumindest zeitweise zu einem richtig krassen Alkoholkonsum. Knapp 46% der Befragten sagten das. Bei den Frauen waren es 32%, was ja auch nicht wenig ist. Aber, und das gilt jetzt für unsere komplette Generation, wir trinken zwar gerne mal einen über den Durst, Alkohol ist trotzdem bei uns so unbeliebt wie noch nie. Deutschland hat Russland ja beschuldigt, dass sie für den Drohnenvorfall am Flughafen Leipzig-Halle verantwortlich wären und auch Strafmaßnahmen verhängt. Jetzt zieht Russland seine eigenen Konsequenzen und schließt alle Niederlassungen des Goethe-Instituts. Das hat Außenminister Lavrov mitgeteilt. Denn man muss wissen, auch Deutschland will hier russische Institutionen schließen, zum Beispiel das russische Haus in Berlin. Behörden gehen davon aus, dass es zu Spionagezwecken genutzt wird. Vor allem Auszubildende profitieren mega krass von Tarifverträgen. Eine Auswertung des WSI-Tarifarchivs zeigt, im ersten Ausbildungsjahr war die Vergütung in 20 Unternehmen gut 440 Euro über dem gesetzlich festgelegten Minimum. Und das zieht sich durch die komplette Ausbildung durch.
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1: Ja, Methanol wurde jetzt offiziell als Rohstoff für nachhaltigen Flugkraftstoff zugelassen, und zwar von der internationalen Standardisierungsorganisation ASTM. Kurz zum Verständnis, bei dieser klimafreundlicheren Version wird Kerosin aus Pflanzenresten hergestellt und nicht wie sonst aus Erdöl. Das bedeutet, dass das CO2 schon in der Umwelt war und nicht neu reingeblasen wird. Der neue Kraftstoff lässt sich ohne technische Anpassung in heutige Flugzeuge und Tankstelle einbauen und nutzen. Kerosinstreifen am Himmel und andere Abfallprodukte von Flugzeugen tragen aber nach wie vor zur Erderwärmung bei.
0: Dankeschön. Mehr News mit Jana wieder in einer knappen Stunde.
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4: In Nordrhein-Westfalen gibt's heute eine Unwetterwarnung. Ab dem Mittag ziehen Gewitter auf, besonders im Westen und Süden. Regen gibt es dazu, bleibt aber leicht. Der Wind weht böig aus Südwest. Die Höchstwerte liegen bei 19 Grad im Osten und 22 Grad im Norden. Morgens bleibt es bedeckt, ab dem Abend lockert es stellenweise auf. Die aktuellen Werte: in Gütersloh am Stadtpark 20 Grad, in Essen an der Zeche Zollverein 17 Grad und in Hürth am Otto-Meigler-See 20 Grad. Morgen bleibt es ähnlich angespannt mit Regen.
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4: A4 Herlen-Aachen. Richtung Köln zwischen Kreuz Köln-West und Köln-Eiffeltor. 5 Kilometer Stau, 21 Minuten. A4 Olpe Richtung Herlen-Aachen zwischen Kreuz Köln-Ost und Kreuz Köln-Süd. 6 Kilometer Stau, 27 Minuten. A52 Düsseldorf Richtung Essen zwischen Ratingen und Tiefenbroich. 1 Kilometer Stau, 31 Minuten. Köln, B55, Deutzer Ring, Olpener Straße zwischen Severinsbrücke und Frankfurter Straße dichter Verkehr. Gute Fahrt.
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0: so eine schöne, bittersweete Mucke, Alter. No Doubt und Don't Speak. Happy Throwback Thursday. Ihr hört Big FM. Gleich mit Beyoncé. Und ihrem, naja, Göttergarten oder so. Jay-Z, Déjà-vu. Außerdem Usher und Will I Am. Mit diesem kleinen Brett. OMG. Schmeißt euch rein.
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0: Bahnfahren bei uns bleibt erstmal eine Baustelle. Ab morgen startet die Bahn auf mehreren wichtigen Strecken neue Arbeiten mit Ausfällen, Umleitungen und, klar, Ersatzbussen. Besonders betroffen ist das Ruhrgebiet, vor allem rund um Duisburg, Essen und Oberhausen. Da wird fast 2 Monate lang an Oberleitungen, Weichen und Brücken gearbeitet. Betroffen sind mehrere RE, RB und S-Bahn-Linien. Weitere Sperrungen gibt es auf der Ruhr-Sieg-Strecke zwischen Mönchengladbach, Düsseldorf und Wuppertal. Ein kleiner Einblick hinter die Kulissen. Zwischen Köln und Düsseldorf fahren auf der rechtsrheinischen Strecke wieder mehr Züge. Na, immerhin.
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0: Es wird der Hintern geshaked, Ladies and Gents und alle dazwischen und darüber hinaus. Happy Throwback Thursday auf Big FM. So viel gute Laune. Bob Sinclair gleich hier mit Love Generation. Da war doch auch mal irgendwas mit Fußball. Naja, anderes Thema. Außerdem Usher und William mit dem Banger, OMG. Und wir starten rein mit Beyoncé und Jay-Z, Déjà-vu. Lasst's krachen, ihr Mäuse.
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2: Er ist ein guter Freund von mir. 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
1: 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Wann wurdet ihr zuletzt krass unterstützt von eurer vielleicht ausgewählten auch Freundes-Family? 08900901. Ruft mal an.
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0: Ich mit Florida und Timbaland. Und ein Megabanger, der ordentlich Emotionen hochholt. Oh, so schön. One Republic und Secrets. Schmeißt euch rein.
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2: Ey, Samstag geht unser NRW-Herzchen aber mal sowas von steil. Es ist einfach Bütchentag 2026 in Komplettito Düsseldorf City in der Innenstadt. Wie süß ist das? Bütchentag feiert einfach unsere kleinen heißgeliebten Bütchen, aka Kiosk, aka Späti, ihr wisst, als Alltagsorte der großen Liebe. Lieblingsbütchen werden hier zu Event-Locations. 50 Kioske und Bühnen für Kunst, Kultur, Musik und so ab 13 Uhr.
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3: Hi, ich bin Jana und das hier trendet gerade auf den Socials. Einfach mal eine Kamera vom Paparazzis klauen, das ist bei George Clooney, ist schon fast Tradition. Und so hat er es jetzt auch wieder bei den Filmfestspielen in Venedig gemacht. Hat dann einfach schön selbst das Ding in die Hand genommen und ein bisschen rumgeknipst. Videos davon sind auf jeden Fall auf TikTok zu sehen, kann man sich nochmal reinziehen. War ganz süß.
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3: Und das ist heute sonst noch so wichtig. Am Wochenende mal ein kleines Bierchen trinken, das reicht vielen jungen Männern unserer Generation in Deutschland anscheinend nicht aus. Denn eine Umfrage im Auftrag des Bundesinstituts für öffentliche Gesundheit hat ergeben, Männer zwischen 18 und 25 Jahren neigen zumindest zeitweise zu einem krassen Alkoholkonsum. Knapp 46% der Befragten sagen das. Bei den Frauen sind es 26%. Aber, und das gilt jetzt für alle in unserer Generation, wir trinken zwar gerne mal einen über den Durst, Alkohol ist aber grundsätzlich trotzdem bei uns so unbeliebt wie noch nie. Deutschland hat Russland ja beschuldigt, dass sie für den Drohnenvorfall am Flughafen Leipzig-Halle verantwortlich wären und auch Strafmaßnahmen verhängt. Jetzt zieht Russland seine eigenen Konsequenzen und schließt alle Niederlassungen des Goethe-Instituts. Das hat Außenminister Lavrov jetzt mitgeteilt. Denn man muss wissen, auch Deutschland will hier russische Institutionen schließen, zum Beispiel das russische Haus in Berlin. Behörden gehen nämlich davon aus, dass es zu Spionagezwecken genutzt wird. Vor allem Auszubildende profitieren mega von Tarifverträgen. Eine Auswertung des WSI-Tarifarchivs zeigt, im ersten Ausbildungsjahr war die Vergütung in 20 Unternehmen gut 440 Euro über dem gesetzlich festgelegten Minimum. Und das zieht sich auch durch die komplette Ausbildung durch.
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3: Ja, und in 3 Jahren finden in Karlsruhe zum zweiten Mal die World Games statt. Also es ist dann 2029. Und jetzt hat die International World Games Association mitgeteilt, auch Inline-Speedskating und Tauziehen oder Flossenschwimmen sind dieses Mal mit dabei. Erstmals gibt es übrigens 62 Disziplinen aus 36 Sportarten und damit so viele wie noch nie. Typische Sportarten wie Karate zum Beispiel sind natürlich auch dabei.
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5: In Nordrhein-Westfalen gibt es heute eine Unwetterwarnung. Ab dem Mittag ziehen Gewitter auf, besonders im Westen und Süden. Regen gibt es dazu, bleibt aber leicht. Der Wind weht böig aus Südwest. Die Höchstwerte liegen bei 19 Grad im Osten und 22 Grad im Norden. Morgens bleibt es bedeckt, ab dem Abend lockert es stellenweise auf. Die aktuellen Werte in Gütersloh am Stadtpark 20 Grad, in Essen an der Zeche Zollverein 17 Grad und in Hürth am Otto-Meigler-See 20 Grad. Morgen bleibt es ähnlich angespannt mit Regen.
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5: A4 Herlen-Aachen. Richtung Köln zwischen Kreuz Köln-West und Köln-Eiffeltor. 5 Kilometer Stau, 21 Minuten. A4 Olpe Richtung Herlen-Aachen zwischen Kreuz Köln-Ost und Kreuz Köln-Süd. 6 Kilometer Stau, 27 Minuten. A52 Düsseldorf Richtung Essen zwischen Ratingen und Tiefenbroich. 1 Kilometer Stau, 31 Minuten. Köln, B55, Deutzer Ring-Olpener Straße zwischen Severinsbrücke und Frankfurter Straße dichter Verkehr. Gute Fahrt.
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0: not my name. Thank God it's Throwback Thursday auf Big FM. Und es geht mit dem nächsten Banger weiter. Kleines Preisschildchen. Wie glücklich macht das bitte? Das ist wie so eine Zeitkapsel, in die man sich reinschmeißt. Jessie J und B.O.B. gleich mit Price Tag auf Big FM. Und das hier ist ein sexy Move zum bisschen, ja, ihr wisst schon, shaken. Wenn auch im Sitzen vielleicht, im Büro oder irgendwo im Firmenwagen unterwegs, wo immer ihr gerade seid. Das Ding ist tanzbar in jeder Körperlage. Viel Spaß.
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0: Nach den mutmaßlichen Sabotageakten am Stromnetz in Bergheim bei Köln und in Südbrandenburg fordert NRW-Innenminister Herbert Reul jetzt ein Umdenken. Er sagt, Deutschland sei bei Videoüberwachung und Datenschutz extrem sensibel. Kritische Infrastruktur wie Umspannwerke müssen aber besser geschützt werden. Reul will deshalb mehr technische Möglichkeiten für Betreiber, zum Beispiel Kameras oder vielleicht auch Drohnen. Hintergrund sind zwei ähnliche Angriffe auf die Stromversorgung, bei denen Ermittler in beiden Fällen Abschlussvorrichtungen und Pyrotechnik gefunden haben.
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2: Sicky, mein Herz, wie geht's dir heute?
3: Gut, sogar sehr gut.
2: Schön, das höre ich schon mal gern. Ja. Hat das was mit dem Throwback Thursday zu tun oder nicht?
3: Unter anderem, also ihr zaubert mir immer ein Lächeln auf die Lippen während der Fahrt.
2: Ja, das ist doch schon mal wunderbar. Ich hoffe, wir zelebrieren das jetzt alle weiter durch. Es ist der beste Tag der Welt auf Big FM. Geilste Mucke, die schon so lange in unserem kleinen Herzen wohnt. More Money, No Problems, The Notorious B.I.G. gleich hier auf Big FM. Unter anderem außerdem Carrie Hilson mit I Like Sexy As Fuck. Und wir starten rein mit Cushy.

0: sagt sich immer so leicht, ne? Es sollte eigentlich auch das Selbstverständlichste ever sein. Und man sagt ja immer, ja klar, natürlich würde dich immer unterstützen bei allem. Aber so in der Realität ist es nicht immer so leicht. Alexandra, wann hast du zuletzt jemanden richtig krass derbedoll unterstützt?
1: Boah, ich muss sagen, mein Freund, den ich jetzt auch hier nominiert habe.
0: Okay.
1: Ja, ich habe nichts Konkretes eigentlich, aber bei dem weiß ich immer, der hat immer ein offenes Ohr, der ist einfach immer für mich da und deswegen habe ich gedacht, den wäre es eigentlich eine mega große Chance.
0: Richtig schön. Und das Allerbeste ist ja, wenn dein Freund das rockt und dann wirklich da steht bei Tomorrowland Thailand auf der größten Bühne der Welt, dann kommst du mit dahin.
1: Ja, das ist natürlich das Beste, weil wir haben eigentlich wirklich eine Thailand-Reise geplant gehabt, dieses Jahr schon im Frühjahr. Allerdings wurde die aufgrund von dem Krieg, dann wurde der Flug storniert. Und es kamen andere Ausgaben dazwischen dieses Jahr, dass wir gesagt haben, okay, wir machen es Ende des Jahres, tatsächlich im Dezember auch, über Weihnachten. Aber dann haben wir gesagt, okay, wir müssen das wohl nochmal verschieben und ja. Aber dann dachte ich mir, dann wäre das die perfekte Wirklichkeit.
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0: Es ist diese Art von Mucke, die einen irgendwie ganz unfreiwillig dazu bringen will, seine Klamotten auszuziehen. Ich weiß auch nicht so genau. Right there, Chinky. Happy Throwback Thursday. Hier ist Big FM. Gleich mit der Königin, Rihanna, Shut Up and Drive. Gibt einem diese Stimmung auch nicht minder, würde ich sagen. Hier hingegen möchte man eher sein Herz verschenken. Blue und All Rise, auch das in liebevoller Erinnerung an diese wunderbare Mucke, die schon so, so lange in unserem Herzen wohnt. Das und viel mehr gleich hier.
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3: Ich hab Bock was zu arbeiten. Und mein Chef ist dahin. Deswegen muss es so aussehen, als würde ich was arbeiten.
4: Ja, das kennen wir alle. Besonders im Zeitalter von KI. ChatGPT löst einfach für uns alles. Kopieren, abgeben, fertig. Das klingt erstmal sehr, sehr nice. Und natürlich auch der schnellste Weg, aber auch genau der schnellste Weg in die Abzockfalle. Denn wenn ihr KI richtig nutzen wollt, dann solltet ihr euch nie blind darauf verlassen. Ne? Komplexe Themen, die könnt ihr euch natürlich easy erklären lassen. Und ihr solltet aber auf jeden Fall immer mal so Testfragen zwischendrin einwerfen, damit ChatGPT wirklich euch die richtigen Lösungen bietet. Und natürlich auch immer gegenchecken. Das ist schon mal sehr wichtig. Allerdings könnt ihr auch super lernen mit KI. Zum Beispiel, wenn ihr einfach das Thema angeht wie ein Sparungspartner. Ne? Ihr erzählt ChatGPT, was ihr genau lernen wollt, skriptet das Ganze natürlich durch und lasst euch dann so ein bisschen testen. Das funktioniert wirklich wunderbar und kann natürlich auch eine geile Alternative zum sonstigen Lernen sein.
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2: Goldene Zeiten Hip-Hop, das klingt vielversprechend, aber ich schwöre euch, es ist die Reise wert. Bochum, die Trompete ist unsere Location. Samstag ab 23 Uhr gibt's da eine Real Hip-Hop Party. Sound, ihr könnt es euch denken, Hip-Hop, Deutschrap Classics und 90s Dancehall, von King of Rap, von Kool Savage bis Nothing But a G-Thang, von Snoop Dogg, also es wird wild, hey, komm vorbei.
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2: Kurz vor 3:30, Jana ist da und hat News dabei. Was trendet heute auf den Socials für uns?
3: Es ist einfach 2 Monate niemandem aufgefallen, dass bei Airbnb was drinsteht zum Vermieten. Und zwar hatte das folgende Adresse, Downing Street Number 10. Und ich sag mal so, das ist definitiv die Londoner Adresse des britischen Premierministers. Naja, ja. Aber jetzt ist es auf jeden Fall raus.
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2: Und die Katze wohnt da auch. Heißt die Larry? Ich glaube Larry.
3: Ich glaube, der ist Larry, ja.
2: Was ist sonst noch wichtig?
3: Ja, Leute, wir haben in Deutschland einen neuen Staatsminister für Sport. Und das Coole daran ist, wenn man so will, er ist tatsächlich wirklich selber Sportler. Denn Ronald Raue ist zweifacher Olympiasieger im Kanufahren. Und bei Welt- und Europameisterschaften gewann er insgesamt 31 Goldmedaillen. So, jetzt ist er also im Kanzleramt. Bundeskanzler Merz hat seinen neuen Staatsminister im Kanzleramt jetzt auch schon bereits begrüßt und ihm seine Ernennungsurkunde überreicht. Und das sieht man auch auf einem Instagram-Video auf seinem Account. Russland will die Niederlassungen des Goethe-Instituts im Land schließen und Bundesaußenminister Wadefuhl, der bedauert das ziemlich. Die Einrichtung habe auch in Russland die Funktion einer Kulturbrücke, sagte er bei einem Amtstreffen in Weimar. Warum macht Russland das? Die Regierung reagiert damit auf deutsche Strafmaßnahmen nach einem versuchten Drohnenanschlag auf den Flughafen Leipzig-Halle und Deutschland macht Russland dafür verantwortlich. Künstliche Intelligenz ist an New Yorker Schulen jetzt Geschichte, sag ich mal. Denn Bürgermeister Mamdani hat andere Pläne. 7- bis 14-Jährige sollen das nicht mehr im Unterricht nutzen können. Erstmal für ein Jahr soll das gehen. Stattdessen will die Stadt Kurse für Jugendliche ab 14 Jahren einführen, in denen sie sich kritisch mit KI auseinandersetzen.
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3: Lionel Messi auf die 1. Das wollen jetzt nochmal alle in Argentinien im Sport zeigen. Und was machen sie jetzt? Ja, in allen argentinischen Ligen sollen die Partien am nächsten Spieltag für eine Ehrung des Fußball-Superstars unterbrochen werden. Also Frauen- sowie Männerliga. Heißt, 10 Minuten nach Anfang des Spiels wird gestoppt und dann gibt es erstmal 1 Minute Applaus. Ja, Messi hat ja gerade erst seinen Rücktritt aus der Nationalmannschaft auf Instagram bekannt gegeben und deswegen passiert das jetzt alles.
2: Wow.
3: Ja.
2: Ich find's, also ich habe keine Worte. Na gut, nächste News mit dir wieder in einer knappen Stunde.
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4: In Nordrhein-Westfalen gibt es heute viele Wolken und im Süden kann es nachmittags regnen. Ein starker Wind weht aus Südwest. Morgen bleibt es bewölkt mit Regen im Norden und Osten. Nachmittags steigt die Gewitterchance. Temperaturen bis 24 Grad im Süden. Am Wochenende klart es langsam auf, ab Samstagabend wird es freundlich. Sonntag erwartet uns viel Sonne mit bis zu 23 Grad. Aktuell sind es in Lübecke am Schlosspark und in Gelsenkirchen an der Veltins-Arena jeweils 18 Grad, in Köln am Dom 21 Grad.
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4: AA1 Köln, Richtung Münster zwischen Hagen-West und Kreuz Dortmund. Unna, 10 Kilometer Stau, 36 Minuten. A4 Richtung Köln zwischen Kreuz Köln-West und Köln-Eiffeltor. 6 Kilometer Stau, 28 Minuten. A33 Richtung Bielefeld zwischen Paderborn-Sennelager und Stukenbrock-Senne. 3 Kilometer Stau, 19 Minuten. A43 Recklinghausen Richtung Münster zwischen Kreuz Mahl-Nord und Lavesum. 3 Kilometer Stau, 50 Minuten. Gute Fahrt.
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9: Das Land will seine Wirtschaft stärker auf Kreislauf trimmen. Die Landesregierung hat dafür jetzt ihre erste Strategie vorgestellt. Die Idee, Produkte sollen länger genutzt, repariert und Materialien besser wiederverwertet werden, statt neue Rohstoffe zu verbrauchen. Laut Land bringt die Kreislaufwirtschaft in NRW schon heute mehr als 20 Milliarden Euro Wertschöpfung und sichert über knapp 250.000 Jobs. Künftig soll das Land damit noch unabhängiger von Rohstoffimporten werden. Schwerpunkte der Strategie sind unter anderem Bauen, Kunststoffe, Metalle, Elektrotechnik und sogenannte Circular Cities, Städte, die zirkulares Wirtschaften gezielt fördern.
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3: Ich freue mich so. Throwback Thursday auf Big FM. Das sind die besten Songs. Und, Girls, ich war beim Nägel machen. Das ist das beste Gefühl der Welt. Reese, du brauchst nicht mit dem Kopf schütteln.
4: Ich habe nicht mit dem Kopf geschüttelt. Für Männer sind es Seiten auf Null.
3: Ist so. Oh Gott, wenn man die Nägel frisch gemacht hat, ich fühle mich wirklich so hot und wie frisch geboren. Das ist das geilste Gefühl überhaupt.
4: Kam auch eine Sprachnachricht von Lea schon rein.
5: Ja, Phyllis, du hast so recht. Ich freue mich auch, heute genagelt zu werden. Ich muss mich nur noch bis heute Abend gedulden.
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0: Ist geil.
1: Marlon Odette ist das.
0: Ja, gut. Oh, das macht glücklich, oder?
1: Absolutely. Throwback Thursday hier auf Big FM. Gleich noch auf der Playlist mit am Start. Tayo Cruz mit Troublemaker, Jennifer Lopez mit Play aus dem Jahr 2003.
0: Und Laura ist auch mit am Start.
2: Ich bin gerade mega erkältet, wie man wahrscheinlich unschwer erkennen kann. Und genau deshalb habe ich mich heute umso mehr über TBT gefreut. Das hat mir einfach den Tag gerettet. Spielt einfach immer die geilste Musik. Danke euch.
0: Oh, gute Besserung.

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1: 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Tomorrowland Thailand steht schon fast vor der Tür und dazu brauchen wir noch DJs, aber diese DJs brauchen natürlich eure Unterstützung. Also wenn ihr Freunde habt, Cousins, Cousinen, Familie, Onkel, die auflegen, ist alles völlig okay.
0: Yes, und die da gerade geweint hat, das ist Tanina. Die hat schon Tomorrowland in Brasilien komplett abgerissen. Tanina, du bist DJ, hast da aufgelegt bei Tomorrowland. Was ist das für ein Gefühl?
2: Also das Gefühl von Tomorrowland aufzulegen, ist ja wirklich unbeschreiblich krass, hammergeil.
0: Ja.
2: Es hat sich einfach angefühlt wie so ein Traum, der, keine Ahnung, der einfach so Realität wurde. Und
0: ja,
2: ich kann es tatsächlich bis heute noch immer nicht glauben.
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0: das gar nicht. Die hat ihr eigenes Label gegründet namens Beauty Marks Entertainment, weil ihr vorheriges Label damals ihr Song nicht rausbringen wollte. Das war noch Level Up, wollten die nicht rausbringen. Ja. Die haben nicht an sie geglaubt. Dann hat sie gesagt, okay, dann würde ich gerne meinen Vertrag auflösen. Dann haben die den Vertrag einfach kostenlos aufgelöst, weil sie nicht an sie geglaubt haben. Und dann hat sie natürlich mehrfach Platin bekommen und komplett rasiert, die Frau.
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2: Franz, los geht's, und zwar mit der wilden Feierei, den sogenannten Bütchentag, den könnt ihr erleben, und zwar schon am Samstag. 13 Uhr geht's los, die ganze Innenstadt in Düsseldorf ist auf jeden Fall sehr, sehr fancy dekoriert, und es gibt natürlich auch die Bütchen, weil sonst wäre es nicht der Bütchentag. Ne? Insgesamt sind es über 50 Kioske mit Kunst, Kultur, Musik, Literatur, Comedy und natürlich auch was zu feiern. DJs gibt es auch noch, und der Eintritt ist natürlich for free am Samstag. Haut rein!
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3: Danke, Reese. 15.27 Uhr. Die News gibt's jetzt mit Jana Alger, ja? Jana, was trendet auf den Socials?
4: Ja, einfach mal eine Kamera vom Paparazzis klauen. Das ist bei George Clooney schon fast der Tradition. Und so hat er es jetzt auch wieder bei den Filmfestspielen in Venedig gemacht und hat dann einfach schön selber geknipst und Videos davon trenden auf TikTok. Wenn du diesen Status erreicht hast, dass du das einfach machen darfst, ne? Dauert bei uns noch.
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2: Und was ist sonst noch wichtig?
4: Ja, meine Lieben, wir haben in Deutschland einen neuen Staatsminister für Sport. Und das Coole ist, er ist wirklich selber Sportler, denn Ronald Raue ist zweifacher Olympiasieger im Kanufahren. Bei Welt- und Europameisterschaften gewann er insgesamt 31 Goldmedaillen. Jetzt ist er also auch im Kanzleramt. Bundeskanzler Merz hat seinen neuen Staatsminister im Kanzleramt auch begrüßt bereits, um ihm seine Ernennungsurkunde zu überreichen. Das zeigt auch ein Video davon auf Instagram. In München gab es einen Anschlagsversuch auf ein Rüstungsunternehmen, und Ermittler, die gehen jetzt davon aus, dass es einen politischen Hintergrund gibt. Bayerns Innenminister Herrmann hat das auch bestätigt. Außerdem habe man zwei mutmaßliche Täter festgenommen. Die beiden hätten die bulgarische Staatsbürgerschaft und werden aktuell noch vernommen. In der Nacht hätten sie zwei Brandsätze auf das Gelände des Rüstungsunternehmens Rode und Schwarz geworfen und einer hätte davon gezündet. Vor allem Leute in der Ausbildung, vielleicht betrifft euch das ja, profitieren auf jeden Fall mega von Tarifverträgen. Eine Auswertung des WSI-Tarifarchivs zeigt, im ersten Ausbildungsjahr war die Vergütung in 20 Unternehmen gut 440 Euro über dem gesetzlich festgelegten Minimum. Und das zieht sich dann auch durch die ganze Ausbildung durch.
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4: Ja, ich sag mal so, das war ein Fail. Shiago wusste anscheinend nicht, dass ein Livestream läuft und hat dann einfach gesagt, dass bei seiner letzten Begegnung mit CDU-Politiker Jens Spahn, Spahn derjenige war, der die krassesten Bretter gezogen hätte. Das ist jetzt wirklich zitiert. Und das wäre auf einer Jam-Party gewesen. Das sind so Partys, wo man sich zum Sex und Drogen nehmen trifft.
3: Was?
4: Ja, ohne Scheiß. Jens Spahn hat ihn daraufhin angezeigt per Strafanzeige. Und sein Büro sagte jetzt auch, das sei alles erstunken und erlogen. Das Video ist mittlerweile gelöscht. Ich sag mal so.
3: Nein.
4: Das ist krass. Ja,
3: never failed. Ja. So good. Ach du Scheiße, das ist ja... Oh Gott.
4: Geisteskrank, ne?
3: Unangenehm auch alles.
4: Ja.
2: Ja, cool. Ich würde jetzt ein paar Witze machen.
3: Cool, cool, cool, cool.
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5: In Nordrhein-Westfalen gibt es jetzt eine Unwetterwarnung. Heute bleibt es bewölkt mit starkem Regen im Süden und Osten. Am Abend erwartet euch leichter Regen. Die Temperaturen liegen zwischen 17 und 21 Grad. Morgen wird's ordentlich windig mit Sturmböen, Temperaturen bis 24 Grad. Am Wochenende beruhigt sich das Wetter, dann wird es zeitweise freundlich und trocken. Aktuell in Lemgo am Marktplatz 18 Grad, in Wilbert am Schloss Hardenberg 18 Grad und in Solingen am Kunstmuseum 19 Grad. Passt auf euch auf!
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5: A4 Hehlen-Aachen Richtung Köln, zwischen Kreuz Köln-West und Köln-Eiffeltor. 6 Kilometer Stau. A43 Recklinghausen Richtung Münster, zwischen Kreuz Mahl-Nord und Lavesum. 6 Kilometer Stau. A61 Mönchengladbach Richtung Koblenz, zwischen Miel und Auffahrt Grafschaftringen. 13 Kilometer stockend, 24 Minuten. B56 Düren Richtung Engelskirchen, zwischen Bonn-Endenich und St. Augustin. Dichter Verkehr, 21 Minuten. Gute Fahrt.
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0: Nina Millian gleich hier auf Big FM, Throwback Thursday mit When You Look At Me. Und das ist auch genau das Motto, was wir alle mit 15, 16 gemacht haben bei dem Videoclip. Genau hingucken wegen krasser Choreografie.
1: Ist so. Und ich glaube auch immer noch, dass er diesen Song für Ashanti damals geschrieben hatte. Nelly, er hat ja immer gesagt, nee, die waren ja damals zusammen, Gerüchteküche, dass er den Song geschrieben hat, ja, wegen Liebeskummer. Und hat immer gesagt, nee, das war nicht für sie. Habe ich einfach so gemacht. Genau. Naja, jetzt sind sie verheiratet.

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7: Bahnfahren bei uns bleibt erstmal eine Baustelle. Ab morgen startet die Bahn auf mehreren wichtigen Strecken neue Arbeiten mit Ausfällen, Umleitungen und, klar, Ersatzbussen. Besonders betroffen ist das Ruhrgebiet, vor allem rund um Duisburg, Essen und Oberhausen. Da wird fast 2 Monate lang an Oberleitungen, Weichen und Brücken gearbeitet. Betroffen sind mehrere RE, RB und S-Bahn-Linien. Weitere Sperrungen gibt es auf der Ruhr-Sieg-Strecke zwischen Mönchengladbach, Düsseldorf und Wuppertal. Ein kleiner Einblick hinter die Kulissen. Zwischen Köln und Düsseldorf fahren auf der rechtsrheinischen Strecke wieder mehr Züge. Na, immerhin.
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3: Friends, da sind wir schon wieder 15 Minuten vor 4. Gleich natürlich Throwback-Mix, auch heute mit DJ T-Licious am Start. Yes. Davor noch auf der Playlist Destiny's Child mit Bugaboo.
4: Yes, 08900901. Tamara, was sagst du zum TBT?
5: Das ist der beste Tag in der Woche, die beste Musik. 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

0: Just a Dream, genau das Richtige, wenn es um den Throwback Thursday geht. Hier auf Big FM. Erik, feierst du mit?
1: Hammer, wir feiern ihn jeden Donnerstag. Jeden Donnerstag.
2: So ist es richtig, da haben wir ihn und jeden Tag haben wir diese Frau.
3: So, jetzt wird's ganz kurz privat. Aura! Laura!
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3: 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Wenn ich beim Friseur sitze oder so und mir wurde die allerhässlichste Frisur auf dieser ganzen Erde geschnitten und eigentlich merke ich schon, wie mir die Tränen hochkommen, dann sage ich trotzdem, hä? 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Bin ich völlig fertig.
6: Ja.
3: Und beim Essen, wirklich ein schlimmes Essen, oder dann ist da ein Haar drin oder sowas, ne? Weißt du, was ich da mache?
6: Ja.
3: Also es schmeckt wirklich so gut, aber ich schaffe nicht mehr. Können Sie mir das einpacken?
6: Aber smart. Hey, absolut. 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
3: Mach's ganz gut. Bis dann.
6: Ciao.
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0: bis 17 Uhr. Wir freuen uns. DJ T-Licious ist heute mit am Start. Bist du bereit?
1: Ja, ich bin bereit. Und ihr?
0: Ja, auf jeden Fall mit dir, wunderschönen Frau, hier im Studio. Jetzt eine Stunde die Hütte abzureißen. Ja. Resam frisch rasierten Nacken dabei.
2: Alter, du hast mir gerade so eine... Ja. Phyllis hat mir gerade einen Nackenklatscher gegeben, was man eigentlich nicht tun soll.
1: Aber ich habe gesehen, sein Blick so... Oh.
0: Ja. Der ist da ganz reingehauen.
1: Ich habe einen Nacken, glaube ich.
2: Nein.
0: Aber wenn man so einen frisch rasierten Nacken vor sich hat, kann man schon mal so...
2: Du kannst nicht.
0: Es hat kurz geklatscht. Ja, okay, geklatscht. Und gut. Es geht los.
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0: In dem Mix hier auf Big FM, das ist der Sound von DJ T-Licious.
1: Yes, Sascha 08900901 hat uns eine WhatsApp geschickt.
2: Ich feiere euch ganz hart, wirklich ganz hart. Throwback Thursday Mix ist der geilste, weil ich die Woche gehört habe.
1: Und
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2: 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Und zwar am Samstag gibt es nämlich goldene Zeiten Hip-Hop. Also das verspricht richtig viel. 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Viel Spaß beim Feiern.
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3: 16.26 Uhr, jetzt die News mit Jana Allgeier. Was gibt's denn auf den Socials?
4: Es ist einfach 2 Monate niemandem offiziell mal aufgefallen, dass bei Airbnb ein Wohnhaus oder eine Wohnung zum Vermieten drin ist, was folgende Adresse hat: Downing Street Number 10. Und ich sag mal so, das ist wirklich offiziell die Londoner Adresse des britischen Premierministers. Ist jetzt aber wieder offline.
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4: Und was ist sonst noch so wichtig heute? Eine Bearbeitungsgebühr für kleine Pakete, die soll jetzt fällig werden, um die massenhafte Einfuhr von Billigprodukten in die EU zu bekämpfen. Das Ganze soll ab dem 1. November gelten, heißt es von den Mitgliedstaaten. Also alles, was dann im Internet bestellt wird, da ist eine Gebühr drauf, die von den jeweiligen nationalen Behörden erhoben wird. Für die Zahlung sollen die Online-Handelsplattformen aber zuständig sein und nicht die Endverbraucher in Europa. Wie hoch die Gebühr genau ist, darauf muss sich die EU noch festlegen. In München gab es einen Anschlagsversuch auf ein Rüstungsunternehmen und Ermittler, die gehen jetzt davon aus, dass es einen politischen Hintergrund gibt. Bayerns Innenminister Herrmann hat das auch bestätigt. Außerdem habe man 2 mutmaßliche Täter festgenommen. Die beiden hätten die bulgarische Staatsbürgerschaft und werden aktuell vernommen. In der Nacht hätten sie 2 Brandsätze auf das Gelände des Rüstungsunternehmens Rode und Schwarz geworfen und einer hätte auch gezündet. Künstliche Intelligenz ist an New Yorker Schulen jetzt Geschichte, denn Bürgermeister Mamdani hat andere Pläne. 7- bis 14-Jährige sollen das nicht mehr im Unterricht nutzen können, erstmal für ein Jahr, also auf Probe. Stattdessen will die Stadt jetzt Kurse anbieten, und zwar für Jugendliche ab 14 Jahren, also man will die einführen, und in denen sollen die sich dann quasi kritisch mit KI auseinandersetzen.
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4: Ja, es gibt einen deutschen Umweltpreis und ja, das ist auch wichtig. Dieses Jahr geht er an eine Umweltjuristin und einen Ingenieur, der einfach Filter herstellt. Sie, namens Rhonda Verheyen, setzt sich juristisch für die ein, die von Klimafolgen betroffen sind. Und er, Klaus Vossenkaul, was ich einen sehr coolen Namen finde, hat eine Technologie entwickelt, die aus Klärschlamm wieder klares Wasser ohne Plastik und keine Belastung macht. Und jeder bekommt jetzt 500.000 Euro für die Forschung. Schon krass.
3: Lohnt sich auf jeden Fall. Danke, Jana.
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5: In Nordrhein-Westfalen startet der Nachmittag mit dichten Wolken und moderatem Regen. Besonders im Süden und Osten. Abends bleibt es bedeckt, im Süden könnte leichter Regen fallen. Morgen weiterhin grau und regnerisch, vor allem im Norden und Osten. Mit Höchstwerten um 24 Grad. Das Wochenende bringt ab Samstagmittag mehr Sonne, besonders im Westen und Süden. Aktuell sieht's so aus: in Hagen am Freilichtmuseum 20 Grad, in Bochum im Bermuda-Dreieck 21 Grad und in Remscheid am Allee-Center 19 Grad.
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5: A4 Herrenaachen Richtung Köln zwischen Kreuz Köln-West und Köln-Eiffeltor. 6 Kilometer Stau, das bedeutet mindestens 29 Minuten Verzögerung. A45 Hagen Richtung Dortmund zwischen Kreuz Hagen und Kreuz Dortmund-Witten. 13 Kilometer Stau und ein Zeitverlust von mindestens 39 Minuten. A57 Köln Richtung Nijmegen zwischen Bovert und Kreuz Kamp-Lintfor. 13 Kilometer stockend, daher mindestens 22 Minuten mehr einplanen. Gute Fahrt!
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8: Nach den mutmaßlichen Sabotageakten am Stromnetz in Bergheim bei Köln und in Südbrandenburg fordert NRW-Innenminister Herbert Reul jetzt ein Umdenken. Er sagt, Deutschland sei bei Videoüberwachung und Datenschutz extrem sensibel. Kritische Infrastruktur wie Umspannwerke müssen aber besser geschützt werden. Reul will deshalb mehr technische Möglichkeiten für Betreiber, zum Beispiel Kameras oder vielleicht auch Drohnen. Hintergrund sind 2 ähnliche Angriffe auf die Stromversorgung, bei denen Ermittler in beiden Fällen Abschlussvorrichtungen und Pyrotechnik gefunden haben.
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9: 15 Minuten lang werden wir hier jetzt noch mit DJ Tealicious bodenlos ausrasten. Hast du dir noch ein paar Banger für uns zurechtgelegt?
10: Ja, ich denke schon. Glaube ich schon noch für jeden was dabei.
9: Auch für Reese?
10: Ja, auf jeden Fall. Mal, an den habe ich auch gedacht, extra heute.
11: Sehr, sehr
10: wusste, dass der vielleicht heute, weiß nicht, hat heute nicht so gute Laune oder so, gell?
11: Doch, eigentlich schon.
10: Nein, so Breakdown. Aber das habe ich so gespürt und habe gedacht, da muss ich was reinbringen.
9: Okay, mal gucken, ob wir Paul auch abholen.
12: Den finde ich tatsächlich immer sehr cool. Ich habe einen alten BMW, dann höre ich eigentlich tatsächlich immer Big FM. Vor allem, wenn dann der Throwback Thursday ist, da bin ich eigentlich immer sehr happy, wenn ich da mithören kann.
11: So, ich bin mit Paul, dann sind wir doch alle happy.
9: Ja.
11: Ab geht's.
10: Ja.

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1: Hi, hier ist die Laura.
2: Laura, du Maus, wie ist denn die Lage?
1: Ja, ganz gut, bisschen aufgeregt.
3: Musst du nicht sein.
1: Ja.
2: Gibt's denn dafür einen bestimmten Grund, Laura?
1: Ja, ich habe ja meinen Partner nominiert. Ihr sucht ja einen DJ. Und genau, da habe ich meinen Partner vorgestellt, der ist auch DJ.
2: Ach, krass.
3: Laura, aber ja, wenn du den jetzt nach Thailand schickst, als DJ. Thailand ist ein offenes Land. Gehst du mit, also aus Panik und Eifersucht, oder würdest du sagen, nee, komm, geh mal alleine machen? Okay, die Frau ist dabei.
1: Nein, okay. Ich gönne ihm sein Glück. Ich würde ihm echt wirklich sehr gönnen und es wäre ein tolles Erlebnis, denke ich. Also ein super geiles Erlebnis.
2: Aber wenn der jetzt noch berühmter wird, dann kriegt er ja noch mehr weibliche Fans. Ohne Scheiß jetzt aber mal, wie ist das für dich?
1: Das stört mich gar nicht. Ich bin null eifersüchtig. Wir sind schon seit 8 Jahren zusammen und ja.
2: Was ist euer Rezept für eine glückliche Beziehung ohne Eifersucht?
1: Ja, gut, vertrauen muss man und vor allen Dingen ist nicht immer die Wahrheit sagen. Also Kommunikation ist das A und O.
2: Richtig schön.
3: Eine Freundin, die ihr nach Thailand schickt. Mehr besser geht's doch nicht.
2: Ja. Geht ihr dann auch immer zusammen feiern?
1: Ja, machen wir immer zusammen, genau. Wenn uns eine Veranstaltung zusagt, gehen wir da immer gerne hin.
2: Aber ey, generell Techno, man tanzt immer für sich und nie zusammen, oder?
1: Das ist korrekt, ja. Ja, das ist, und jeder hat seinen eigenen Stil und da fühlt es anders.
2: Ja, und lass mir Platz, berühr mich nicht.
1: Sowieso.
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0: bald Wochenende. Schmeckt.
1: Phyllis und Reese hier, guten Abend. So, der geht auf jeden Fall gut rein. Lil Wayne, Wiz Khalifa, die Imagine Dragons und Ty Dolla Sign gibt's gleich mit Sucker for Pain. Ich muss sagen, ich bin ja ein riesen Wiz-Fan.
0: Ich dachte, du bist ein Sucker for Pain.
1: Ja, auch. Auch im Privaten. Auch. Lassen wir jetzt mal kurz zur Seite. Aber Wiz Khalifa ist mein Spirit Animal mittlerweile, weil er ist ein Crazy Biker. Also Fahrradfahrer.
0: Hä? Seit wann fährst du denn Fahrrad?
1: Frage ich mich auch.
0: Oh Mann, Nico Santos ist auch mit dabei. Gleich auf der Playlist und übernächstes Wochenende ist er dann auch im Fernsehen wieder bei Voice of Germany. Da freuen wir uns schon drauf.
2: Früher nannten wir es elektrisches Licht. Heute sagen wir einfach Licht. Früher nannten wir es elektrische Waschmaschine. Heute sagen wir Waschmaschine. Also, warum nicht?

0: Nein? Ach, super!
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2: Franz, los geht's, und zwar mit der wilden Feierei. Den sogenannten Bütchentag, den könnt ihr erleben, und zwar schon am Samstag. 13 Uhr geht's los. Die ganze Innenstadt in Düsseldorf ist auf jeden Fall sehr, sehr fancy dekoriert. Und es gibt natürlich auch die Bütchen, weil sonst wäre es nicht der Bütchentag. Ne? Insgesamt sind es über 50 Kioske mit Kunst, Kultur, Musik, Literatur, Comedy und natürlich auch was zu feiern. DJs gibt es auch noch, und der Eintritt ist natürlich for free am Samstag. Haut rein.
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3: Danke, Reese. 17.26 Uhr, die News mit Jana Allgeier. Jana, was trendet aktuell auf den Socials?
4: Leute, es ist doch schon wieder soweit. Darf man jetzt eigentlich schon Harry Potter Marathon anfangen oder nicht? Darf man noch leben, ja. Auf jeden Fall, TikTok scheint es auf jeden Fall voll das Ding zu sein. Und es gibt ja auch so News aus Hogwarts. HBO hat ja einen weiteren Trailer zur geplanten Serie veröffentlicht. 1,3 Millionen Views jetzt auf YouTube schon.
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2: Und was ist sonst noch wichtig?
4: Der neue Gesundheitsminister Lindemann hat Pläne für das Gesundheitssystem. Das ist von Vorteil in seinem Amt. Der Spiegel berichtet, dass ausländische Fachkräfte nach seinen Plänen schneller jetzt in Deutschland aufgenommen und arbeiten sollen. Im November soll dazu eine neue Verordnung in Kraft treten, tatsächlich auch schon. Es geht vor allem um Ärzte, Zahnärzte, Apotheker und Hebammen. Schätzungen zufolge fehlen in Deutschland bis 2040 allein 50.000 Ärzte, vor allem eben in den ländlichen Regionen. Eine Bearbeitungsgebühr für kleine Pakete, die soll jetzt fällig werden, um die massenhafte Einfuhr von Billigprodukten in die EU zu bekämpfen. Das Ganze soll auch schon ab dem 1. November gelten, heißt es von den Mitgliedstaaten. Also alles, was dann im Internet bestellt wird, da ist eine Gebühr drauf, die von den jeweiligen nationalen Behörden erhoben wird. Für die Zahlung sollen die Online-Handelsplattformen aber zuständig sein, also nicht wir Endverbraucher in Europa. Wie hoch die Gebühr ist, muss von der EU noch festgelegt werden.
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4: Ja, Chiago hat gerade so eine kleine juristische Strafanzeige am Hals, denn er hat ein Video und in dem Video gesagt, etwas über einen Politiker, was wirklich sehr krass ist, und meinte dann noch so, das müsst ihr dann aber rausschneiden am Ende. Das Problem war aber, meine Lieben, es war halt ein Livestream, da kann man das schlecht rausschneiden. So, was hat er jetzt gesagt? Er meinte, er hätte auf einer Chem-Party, also Drogenparty, nicht aber zu wechseln mit Chem-Partys, da gehen noch ganz andere Dinge ab. Also Chem-Party, da hätte er folgenden Politiker getroffen.
6: Jens Spahn mit seinem Freund war da, und die haben schlimmste Bretter gezogen.
4: So, also offensichtlich hat er ihm da jetzt gesagt, dass Jens Spahn da kranke Koks hat. Daraufhin ist das Ganze komplett viral gegangen, und Chiago hat aber selbst dann noch kommentiert, ist nur eine Story, er hat sich das nur ausgedacht, das dient zu Unterhaltungszwecken, und der CDU-Politiker hat jetzt eben Strafanzeige gestellt.
3: Das ist so dumm auch.
4: Oder?
3: Also das ist selten dumm.
2: Ich will gerade nichts sagen, weil keine Deutsche Pass. Danke, Jana.
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7: In Nordrhein-Westfalen bleibt es heute bedeckt. Am Abend fällt im Norden und Osten leichter Regen. Und aus Südwest weht frischer Wind. Ab spätem Vormittag Morgenregen, besonders im Norden und Osten. Temperaturen um 20 Grad. Das Wochenende startet bewölkt, dann gibt es Aufhellungen im Norden. Samstag trocken, Sonntag sonniger mit 19 bis 23 Grad. Aktuelle Werte. In Hamm am Maxi-Park 21 Grad, in Duisburg im Landschaftspark Nord 22 Grad und in Euskirchen an der Burg 23 Grad.
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7: A1 Kölner Ring, Euskirchen Richtung Dortmund, zwischen Köln-Bocklemünd und Kreuz-Leverkusen-West 8 Kilometer Stau mit mindestens 18 Minuten Zeitverlust. Auf der A4 Herlen-Aachen Richtung Köln gibt es zwischen Kreuz-Köln-West und Köln-Eiffeltor 5 Kilometer Stau und mindestens 27 Minuten Verzögerung. Die A59 Duisburg Richtung Dienstlaken ist zwischen Kreuz-Duisburg-Süd und Duisburg-Buchholz 3 Kilometer gestaut und es dauert mindestens 21 Minuten länger. Gute Fahrt!
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8: Hallo, ich bin Uli. Die Spritpreise hatten zuletzt deutlich zugelegt. Gestern erreichte der Preis für Superbenzin der Sorte E10 einen Höchststand. Ein Liter kostete im bundesweiten Tagesdurchschnitt gut 2,21 Euro und lag damit über dem bisherigen Rekord von rund 2,20 Euro aus dem März vor 4 Jahren, heißt es vom ADAC. Hintergrund ist, dass der Iran-Krieg wieder aufgeflammt sei und damit auch unklar bleibe, wann wieder Schiffe durch die für den weltweiten Ölhandel so wichtige Straße von Hormuz fahren können. Und noch der Blick auf den DAX, der stand zuletzt nahezu unverändert im Vergleich zu gestern bei 25.972 Punkten.
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0: So, jetzt gleich zurück. Katy Perry meldet sich wieder mit Watch It Burn. Gibt's gleich ganz neu auf Big FM. Und man muss sagen, ein Konzertfilm kommt raus von ihr.
1: Mhm, sind wir gespannt. Wird bestimmt legendär.
0: Aussieht auf jeden Fall sehr, sehr geil. Dann.
1: Die Frau Gracie Abrams, die als Einschlafhilfe in der Schule früher, als die Grundschülerin noch war, gerne Punkrock gehört hat. Die hat Green Day zum Einschlafen gehört.
0: Das macht witzig, auf jeden oder? Fall relaxed.
1: Junge, ich würde da niemals könnte ich schlafen.
0: In fünf Leben nicht.
1: Aber wie sympathisch.
0: Ja, absolut.
1: Und dann macht sie so eine Musik vor allem, weißt du?
0: Ja, das, der Outcome ist anders.
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5: Das Land will seine Wirtschaft stärker auf Kreislauf trimmen. Die Landesregierung hat dafür jetzt ihre erste Strategie vorgestellt. Die Idee, Produkte sollen länger genutzt, repariert und Materialien besser wiederverwertet werden, statt neue Rohstoffe zu verbrauchen. Laut Land bringt die Kreislaufwirtschaft in NRW schon heute mehr als 20 Milliarden Euro Wertschöpfung und sichert über knapp eine 250.000 Jobs. Künftig soll das Land damit noch unabhängiger von Rohstoffimporten werden. Schwerpunkte der Strategie sind unter anderem Bauen, Kunststoffe, Metalle, Elektrotechnik und sogenannte Circular Cities, Städte, die zirkulares Wirtschaften gezielt fördern.
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2: Rein geht's in unseren Donnerstagabend und wir haben wieder einige nice Sachen auf der Playlist.
3: Felix Hien ist mit dabei, Close Your Eyes inklusive Weiß. Dann gibt es noch Raindance von Dave and Temps.
2: 08900901, wer ist denn dran?
4: Der Luis, guten Tag.
2: Luis, du Maus, wie ist denn die Lage?
4: Ja, hervorragend. Könnte nicht besser sein.
3: Guck mal, das klingt so überraschend für einen Donnerstag. Luis, bist du schon im Wochenende gefühlt?
4: Gefühlt schon, mental ja. aber sonst wahrscheinlich eher noch weniger.
2: Erzähl mal, was hast du denn vor?
4: Ich gehe am Wochenende noch am Bodensee, ganz entspannt mit der Familie, einen schönen Tag verbringen.
2: Okay.
4: Und Sonntag wahrscheinlich eine Runde Fahrrad fahren oder so.
3: Guck mal an, Alter, 10 von 10.
2: Voll gescheit, wie alt bist du?
4: Ich bin 25.
2: Und was mit Feiern, Party, saufen?
4: Ja, das ist nicht immer. Manchmal ja,
2: ja, okay.
4: Aber manchmal auch ein bisschen ruhiger.
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0: Justice David Guetta, Anne-Marie Coileray hier auf Big FM. Phyllis und Reese am Start, hello.
1: Servus, ich bin's, der Chris, hi.
2: Chris, na, wie ist die Lage?
1: Super, und bei euch?
2: Ja, auch. Wo bist du denn unterwegs?
1: Ich bin gerade aus der Arbeit in Ettlingen.
0: Sauber. Chris, was geht heute noch?
1: Nicht mehr viel. Ausruhen, kochen, normaler Alltag, ja.
2: Chillig, ey, aber Donnerstag, hast du am Wochenende was Schönes vor?
1: Ja, ich bin in Calw auf einer Rallye.
2: Fährst du oder guckst du zu?
1: Nee, ich schau nur zu.
0: Chris, kennst du einen DJ?
1: Ja, ja, auf jeden Fall.
2: Hast du
1: ich hab deswegen auch angerufen, wegen dem Thailand-Festival.
2: Dem Thailand-Festival? Bro, du sagst so, als wäre das so irgendein x-beliebiges Festival. Wir reden hier von welchem Festival?
1: Ja.
0: Tomorrowland, Chris sagt Tomorrowland.
1: Ja, Tomorrowland.
0: Ja, hat er gewusst.
2: Bam. Du hast mich gerade so schwach gemacht.
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1: So, Friends, ihr könnt euren Friends wiederum was Gutes tun. Wir schicken euch nach Thailand, Tomorrowland, einmal als DJ plus Begleitung. Die ist natürlich sehr, sehr wichtig. Und diese Begleitung hat einen Job, bigfm.de oder auch auf bigfm in die App zu gehen und euch dort einmal anzumelden für The Next Big DJ. Chris ist auch bei uns am Start in der Show, hat ein bisschen Struggle gehabt, zu welchem Festival es eigentlich geht. Chris, wen würdest du denn hinschicken?
2: David Guetta muss auf jeden Fall dahin, finde ich.
1: Denkst du, der nimmt dich mit als Begleitung?
2: Boah, das wäre halt natürlich absolut mega.
3: Wie witzig, wenn er David Guetta anmelden würde. Ich würde so lachen. Ach du Scheiße.
2: Ja, ich habe den schon live auf dem Tomorrowland gesehen in Belgien.
3: Ach geil.
2: Ja, und das war schon geisteskrank. Also der musste auf jeden Fall hin.
3: Okay, also meinst du, dein Kollege, den du jetzt anmelden würdest, der würde da gut reinpassen?
2: Auf jeden Fall.
3: Wer ist denn das?
2: Marcel Weisinger.
3: Und was kann der?
2: Der war mit mir auf dem Tomorrowland in Belgien und allein aus dem Grund würde ich ihn mitnehmen.
3: Geil. Also, dass er dann da auflegt oder würdest du wirklich David Guetta einreichen?
2: Nee, ich würde David Guetta einreichen.
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0: Gleich.
1: Meinst du, den Namen Baby Close hat sie gewählt, so, weil sie eigentlich will, so Baby zu kommen, Closer-mäßig?
2: Ja. Ich weiß es nicht, aber das kann man sich vorstellen.
1: Weil mit Nachnamen heißt sie ja Close.
2: Ja.
1: Und dann dachte sie sich...
2: Na, dann ist das Trick 47.
1: Vielleicht.
2: Ja, okay, das kann gut sein. Eine, die aber weiß, was sie will.
1: Der Song, ich finde, das klingt so, als wäre sie 80 und wird auf ihr Leben zurückblicken mit diesem Country-Ding.

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2: 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Und zwar am Samstag gibt es nämlich goldene Zeiten Hip-Hop. 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
3: 18.27 Uhr, jetzt die News mit Jana Allgeier. Was haben wir denn aktuell auf den Socials?
4: Leute, falls ChatGPT gerade bei euch nicht funktioniert, es gibt anscheinend ein Megaproblem. Laut der Seite Netzwelt haben gerade tausende Userinnen und User Probleme. Die Seite lädt nichts mehr. Ich hatte das auch gerade kurz. Jetzt geht's aber wieder. Es soll wohl weltweit sein. Ist auch in den Google Trends aktuell. Erste Suchanfrage.
5: Schwierig. News.
4: Schwierig.
3: Was soll man dann noch?
4: Ja, der neue Gesundheitsminister Lindemann, der hat Pläne für das Gesundheitssystem. Und der Spiegel berichtet, dass ausländische Fachkräfte nach seinen neuen Plänen schneller in Deutschland aufgenommen und arbeiten sollen. Im November soll dazu eine neue Verordnung in Kraft treten. Es geht vor allem um Ärzte, Zahnärzte, Apotheker und Hebammen. Schätzungen zufolge fehlen in Deutschland bis 2040 allein 50.000 Ärzte, vor allem in ländlichen Gebieten natürlich. In der Politik wird gerade wild darüber diskutiert, wie man Deutschland besser vor Sabotage schützen kann. Laut der Vorsitzenden der Grünen, Hasselmann, gibt es keine Verordnung, die regelt, welche Unternehmen und Betreiber überhaupt zur kritischen Infrastruktur gehören. Außerdem sei nicht gut, dass die Bundesregierung sich da so viel Zeit lasse. Im März ist ein Gesetz zum Schutz kritischer Infrastruktur in Kraft getreten. Bisher fehlt aber eine weitere Ausarbeitung von Details.
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4: Ja, in 3 Jahren, meine Lieben, findet in Karlsruhe ja zum zweiten Mal die World Games statt, also 2029. Und jetzt hat die International World Games Association mitgeteilt, auch Inline-Speedskating, Tauziehen oder Flossenschwimmen wird dabei sein.
3: Was würdest du machen?
4: Flossenschwimmen.
3: Ja?
4: Ja, es kam ein bisschen so schnell, ne?
3: Ja, okay. Ja, es war schon vorbereitet, aber okay.
4: Also erstmal gibt es aber auch jetzt auch 62 Disziplinen aus 36 Sportarten und damit so viele wie noch nie. Typische Sportarten wie zum Beispiel Karate ist natürlich auch dabei. Das wirst du wahrscheinlich machen, ne?
3: Ja, da wäre ich dabei.
4: Ja, sehe ich dich auch nicht weit vorne. Ja, das war's, mein Lieber.
3: Was?
4: Ja, willst du noch was, oder?
3: Ich weiß nicht, ich war noch beim Tauziehen, ehrlich
4: gesagt. Du warst noch beim Tauziehen, ne?
3: Ja.
4: Du wärst bestimmt,
3: mach ich mir jetzt
4: du wärst, ja, überschätzt dich, ne?
3: Ja, absolut.
4: Okay,
3: danke,
4: gut,
3: Jana.
4: Danke.
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6: In Nordrhein-Westfalen bleiben die Wolken heute Abend hartnäckig mit leichtem Regen im Norden und Osten. Der Wind weht böig aus Südwesten. Morgen folgen dichte Wolken, Regen besonders im Norden und Osten. Die Temperaturen erreichen 22 Grad. Am Wochenende bleibt es bewölkt, doch abends klart es im Westen und Süden auf. Sonntag strahlt dann die Sonne. Vor allem im Westen wird es freundlich. Aktuell sind es in Unna am Hellwegmuseum, Moers am Fernmeldeturm und Düren am Leopold-Hirsch-Museum jeweils 22 Grad.
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6: A4 Herlen-Aachen Richtung Köln zwischen Kreuz Köln-West und Köln-Eiffeltor. 5 Kilometer Stau, 16 Minuten. A4 Kölner Ring Köln Richtung Herlen-Aachen zwischen Dreieck Köln-Heumer und Kreuz Köln-Süd. 4 Kilometer Stau, 14 Minuten. B56 Düren Richtung Engelskirchen zwischen Bonn-Endenich und St. Augustin. Dichter Verkehr, 16 Minuten. Gegenrichtung zwischen St. Augustin und Bonn-Endenich etwa 15 Minuten. Gute Fahrt.
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6: Bahnfahren bei uns bleibt erstmal eine Baustelle. Ab morgen startet die Bahn auf mehreren wichtigen Strecken neue Arbeiten mit Ausfällen, Umleitungen und, klar, Ersatzbussen. Besonders betroffen ist das Ruhrgebiet, vor allem rund um Duisburg, Essen und Oberhausen. Da wird fast 2 Monate lang an Oberleitungen, Weichen und Brücken gearbeitet. Betroffen sind mehrere RE, RB und S-Bahn-Linien. Weitere Sperrungen gibt es auf der Ruhr-Sieg-Strecke zwischen Mönchengladbach, Düsseldorf und Wuppertal. Ein kleiner Einblick hinter die Kulissen. Zwischen Köln und Düsseldorf fahren auf der rechtsrheinischen Strecke wieder mehr Züge. Na, immerhin.
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1: Ich bin's, Miriam Mordohenna, letzter Tag in unserem Newcomer-Battle. Und damit bekommt heute auch Elvi nochmal die Bühne mit ihrem Song In Love. Mit diesem Song hat für Elvi alles angefangen. In Love war ihre erste eigene Veröffentlichung und seitdem hat sie kontinuierlich weitergemacht und neue Songs veröffentlicht.
2: Hi, ich bin Elvi, 19 Jahre alt. Meine Musik bewegt sich zwischen Pop und emotionalem Singer-Songwriter-Stil. 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
2: 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Und mein Chef ist dahin. Deswegen muss es so aussehen, als würde ich was arbeiten.
3: Ja, das kennen wir alle. Besonders im Zeitalter von KI. ChatGPT löst einfach für uns alles. Kopieren, abgeben, fertig. Das klingt erstmal sehr, sehr nice. Und natürlich auch der schnellste Weg. Aber auch genau der schnellste Weg in die Abzockfalle. Denn wenn ihr KI richtig nutzen wollt, dann solltet ihr euch nie blind darauf verlassen. Komplexe Themen, die könnt ihr euch natürlich easy erklären lassen. Und ihr solltet aber auf jeden Fall immer mal so Testfragen zwischendrin einwerfen, damit ChatGPT wirklich euch die richtigen Lösungen bietet. Und natürlich auch immer gegenchecken. Das ist schon mal sehr wichtig. Allerdings könnt ihr auch super lernen mit KI. Zum Beispiel, wenn ihr einfach das Thema angeht wie ein Sparungspartner. Ihr erzählt ChatGPT, was ihr genau lernen wollt, skriptet das Ganze natürlich durch und lasst euch dann so ein bisschen testen. Das funktioniert wirklich wunderbar und kann natürlich auch eine geile Alternative zum sonstigen Lernen sein.
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2: Meine kleinen, geilen Hip-Hop-Mäuse, wenn ihr Lust habt, feiern zu gehen, die Trompete ist euer Club in Bochum. Und zwar am Samstag gibt es nämlich goldene Zeiten Hip-Hop. Also das verspricht richtig viel. Das gibt mir ein gutes Gefühl. 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Also Hip-Hop, Deutschrap, Classics und so 90s Dancehall-Music gibt's da. Das klingt so, als könnten wir ordentlich twerken. 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Jetzt am Samstag die Trompete. Viel Spaß beim Feiern.
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3: Die News mit Jana Allgeier. Was gibt's denn auf den Socials?
4: Es ist einfach 2 Monate lang niemandem offiziellen, sag ich mal, aufgefallen, dass bei Airbnb was drin stand zu vermieten, was folgende Adresse hatte. Downing Street Number 10. Ja, richtig gehört. Das ist definitiv die Londoner Adresse des britischen Premierministers. Mittlerweile ist es runtergenommen.
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4: Eine Bearbeitungsgebühr für kleine Pakete, Leute. Die soll jetzt fällig werden, und zwar um die massenhafte Einfuhr von Billigprodukten in die EU zu bekämpfen. Das Ganze soll ab dem 1. November gelten, heißt es von den Mitgliedstaaten. Also alles, was dann im Internet bestellt wird, da ist dann eine Gebühr drauf, die von den jeweiligen nationalen Behörden erhoben wird. Für die Zahlung sollen die Online-Handelsplattformen zuständig sein, nicht die Endverbraucher in Europa. Wie hoch die Gebühr ist, das muss die EU noch festlegen. In der Politik wird gerade wild darüber diskutiert, wie man Deutschland besser vor Sabotage schützen kann. Laut der Vorsitzenden der Grünen, Hasselmann, gibt es keine Verordnung, die regelt, welche Unternehmen und Betreiber überhaupt zur kritischen Infrastruktur dazugehören. Außerdem sei es nicht gut, dass die Bundesregierung sich da so viel Zeit lasse. Im März ist ja ein Gesetz zum Schutz kritischer Infrastruktur in Kraft getreten. Bisher fehlt aber eine weitere Ausarbeitung von Details. Laut NDR, WDR und Süddeutscher Zeitung gab es dieses Jahr mehr als 160 Verdachtsfälle auf Sabotage. Vor allem Auszubildende profitieren mega krass von Tarifverträgen. Also solltet ihr das jetzt hören und in der Ausbildung sein, dann hört genau zu. Eine Auswertung des WSI-Tarifarchivs zeigt, im ersten Ausbildungsjahr war die Vergütung in 20 Unternehmen gut 440 Euro über dem gesetzlich festgelegten Minimum. Und das zieht sich dann auch durch die ganze Ausbildung.
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4: Lionel Messi ist auf jeden Fall einer der größten Fußballer gewesen oder immer noch. Das wollen jetzt auf jeden Fall nochmal allen Argentinien im Sport zeigen. Und was machen sie? In allen argentinischen Ligen sollen die Partien am nächsten Spieltag für eine Ehrung des Fußball-Superstars unterbrochen werden. Bei Frauen sowie bei Männern in der Liga. Heißt, nach 10 Minuten wird das Spiel gestoppt und dann gibt's erstmal eine Minute Applaus. Messi hatte ja gerade seinen Rücktritt aus der Nationalmannschaft auf Instagram bekannt gegeben.

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2: Wenn ihr Bock habt auf Fiesta und Salsa, dann bekommt ihr das in einer unglaublich guten Kombination am kommenden Dienstag. 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Ne? Es lohnt sich, es gibt gutes Essen. Dazu gibt es natürlich auch noch die richtige Party. Und musikalisch muss ich euch nicht sagen, was euch erwartet. 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Also checkt das auf jeden Fall ab. Bar Lola am kommenden Dienstag. 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
2: Die News mit Jana Allgeier. Was gibt's denn auf den Socials?
3: Es ist einfach 2 Monate lang niemandem offiziellen, sag ich mal, aufgefallen, dass bei Airbnb was drin stand zu vermieten, was folgende Adresse hatte. Downing Street Number 10. Japp, richtig gehört. Das ist definitiv die Londoner Adresse des britischen Premierministers. Mittlerweile ist es runtergenommen.
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3: Eine Bearbeitungsgebühr für kleine Pakete, Leute. Die soll jetzt fällig werden, und zwar um die massenhafte Einfuhr von Billigprodukten in die EU zu bekämpfen. Das Ganze soll ab dem 1. November gelten, heißt es von den Mitgliedstaaten. Also alles, was dann im Internet bestellt wird, da ist dann eine Gebühr drauf, die von den jeweiligen nationalen Behörden erhoben wird. Für die Zahlung sollen die Online-Handelsplattformen zuständig sein, nicht die Endverbraucher in Europa. Wie hoch die Gebühr ist, das muss die EU noch festlegen. In der Politik wird gerade wild darüber diskutiert, wie man Deutschland besser vor Sabotage schützen kann. Laut der Vorsitzenden der Grünen, Hasselmann, gibt es keine Verordnung, die regelt, welche Unternehmen und Betreiber überhaupt zur kritischen Infrastruktur dazugehören. Außerdem sei es nicht gut, dass die Bundesregierung sich da so viel Zeit lasse. Im März ist ja ein Gesetz zum Schutz kritischer Infrastruktur in Kraft getreten. Bisher fehlt aber eine weitere Ausarbeitung von Details. Laut NDR, WDR und Süddeutscher Zeitung gab es dieses Jahr mehr als 160 Verdachtsfälle auf Sabotage. Vor allem Auszubildende profitieren mega krass von Tarifverträgen. Also solltet ihr das jetzt hören und in der Ausbildung sein, dann hört genau zu. Eine Auswertung des WSI-Tarifarchivs zeigt, im ersten Ausbildungsjahr war die Vergütung in 20 Unternehmen gut 440 Euro über dem gesetzlich festgelegten Minimum. Und das zieht sich dann auch durch die ganze Ausbildung.
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3: Lionel Messi ist auf jeden Fall einer der größten Fußballer gewesen oder immer noch. Das wollen jetzt auf jeden Fall nochmal allen Argentinien im Sport zeigen. Und was machen sie? In allen argentinischen Ligen sollen die Partien am nächsten Spieltag für eine Ehrung des Fußball-Superstars unterbrochen werden. Bei Frauen sowie bei Männern in der Liga. Heißt, nach 10 Minuten wird das Spiel gestoppt und dann gibt's erstmal eine Minute Applaus. Messi hatte ja gerade seinen Rücktritt aus der Nationalmannschaft auf Instagram bekannt gegeben.

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1: Hi ihr Lieben, Eileen hier für euch. Mein liebstes Emoji ist das Herzchen. Ich benutze es oft, zum Beispiel unter Nachrichten, die ich an meine beste Freundin schicke. Meine Freundin ist gerade mitten in der Prüfungsphase für ihr Studium und ich weiß, sie tut sich mit dem Lernen schwer. Also schreibe ich ihr, ich wünsche dir viel Kraft und gute Nerven. Und dann das Herzchen. Das steht für alles, was ich nicht so richtig in Worte fassen kann. In dem Herz steckt so viel wie, ich fühle mit dir und du bist mir echt wichtig. Manchmal bekomme ich auch ein Herzchen, zum Beispiel von meiner Mama. Wie lief es heute mit den Kids, schreibt sie mir. Und dann ein Herz. Und auch hier steckt in dem Herz noch viel mehr. Ich weiß, dass dein Alltag gerade echt anstrengend ist, mein Schatz. Melde dich, wenn du mich brauchst. Ich glaube, auch Gott schickt uns Menschen Nachrichten mit Herzchen. Nicht bei WhatsApp natürlich, sondern in der Bibel. Gott lässt mich darin wissen, du bist mir wichtig. Melde dich bei mir, wenn du was brauchst. Mir gefällt diese Vorstellung und ich fühle mich geliebt. Von den Menschen um mich herum und von Gott. Und weil ich will, dass auch meine Freunde sich geliebt fühlen, schicke ich weiter meine Herzchen. In diesem Sinne, macht's gut.
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2: 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Und mein Chef ist dahin. Deswegen muss es so aussehen, als würde ich was arbeiten.
3: Ja, das kennen wir alle. Besonders im Zeitalter von KI. ChatGPT löst einfach für uns alles. Kopieren, abgeben, fertig. Das klingt erstmal sehr, sehr nice. Und natürlich auch der schnellste Weg. Aber auch genau der schnellste Weg in die Abzockfalle. Denn wenn ihr KI richtig nutzen wollt, dann solltet ihr euch nie blind darauf verlassen. Ne? Komplexe Themen, die könnt ihr euch natürlich easy erklären lassen. Und ihr solltet aber auf jeden Fall immer mal so Testfragen zwischendrin einwerfen, damit ChatGPT wirklich euch die richtigen Lösungen bietet. Und natürlich auch immer gegenchecken. Das ist schon mal sehr wichtig. Allerdings könnt ihr auch super lernen mit KI. Zum Beispiel, wenn ihr einfach das Thema angeht wie ein Sparungspartner. Ne? Ihr erzählt ChatGPT, was ihr genau lernen wollt, skriptet das Ganze natürlich durch und lasst euch dann so ein bisschen testen. Das funktioniert wirklich wunderbar und kann natürlich auch eine geile Alternative zum sonstigen Lernen sein.
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0: Guten Abend Deutschland, mein Name ist Daniel Kaiser. Willkommen zur Night Lounge. Heute am Freitag, den 4. September, das ist das Datum dieser Folge Night Lounge. Wir machen die Woche zu und ich freue mich heute mit euch über ein Thema zu sprechen, das wir in der Form, glaube ich, noch nie hatten. Wir sprechen nämlich heute über Fehler, allerdings nicht eure eigenen. Wir sprechen über die Fehler von anderen, die ihr ausgebadet habt. Also ruft mich an vom Handy, vom Festnetz und verratet mir, wessen Fehler, also den Fehler eines anderen, habt ihr am Ende ausgebadet? Vielleicht hat irgendwie Kollegin, Kollege Mist gebaut oder vielleicht gab es Schulden von einer guten Freundin oder vielleicht sogar von der Partnerin. Also es kann ja wirklich in die unterschiedlichsten Richtungen heute gehen. Wessen Fehler hast du ausgebadet? Unser Thema heute. Könnt auch gerne online mitmachen. Thema ist gepostet auf Instagram, auf Facebook und natürlich auch auf WhatsApp in unserem WhatsApp-Kanal Night Lounge. Also klickt euch da gerne mal rein und erzählt mir eure Geschichte, entweder kurz und knackig und oder jetzt schreibt etwas längere E-Mail, ist auch gar kein Problem. Die Nummer zu mir ins Studio.
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0: Vom Handy und vom Festnetz. So, jetzt gehen wir in die erste Leitung. Can ist heute bei mir aus Köln. Hallo Can, grüß dich.
2: Na, hallo Daniel, wie geht's?
0: Ja, ich freue mich, dass du da bist. Du hoffentlich auch.
2: Ja, ein bisschen.
0: Bisschen? Warum
2: Herbst,
0: nur ein bisschen?
2: Der Herbst kommt langsam.
0: Und da freust du dich nicht drauf. Jetzt kommt erstmal der Spätsommer. Komm, Herbst dauert noch ein bisschen.
2: Ja, genau. Daniel, ich wollte zum Thema sagen, mir fällt gerade ein Fehler von meinem Bruder, hat einen Beruf ausgeübt. Das habe ich denen gesagt, das ist nicht gut und das passt ja nicht. Das hat er mir dann nicht geglaubt und dann habe ich das denen überredet und dann hat er da halbes Jahr gearbeitet. Dann habe ich gesagt, siehst du hast den Fehler gemacht, das hat denen auch nicht gefallen. Und dann habe ich den anderen Beruf gesagt, den übt er jetzt auch, das macht auch wesentlich mehr Spaß. Ich finde auch, unter Freunde oder Familie ist man auch untereinander da, um Fehler zu beheben, um Probleme zu lösen. Das finde ich auch sehr wichtig.
0: Ich kann nicht ganz nachvollziehen. Also dein Bruder
2: genau.
0: Hat einen Job angenommen.
2: Genau, der hat einen Job angenommen und ich habe dem vorher gesagt, das ist nichts für dich und machst da einen Fehler. Und
0: ja, okay, gut. Aber wo hast du den Fehler ausgebadet? Der hat doch den Job gemacht.
2: Ich habe den Fehler ausgebadet, nämlich dass ich den gesagt habe und dann hat er es im Nachhinein gemerkt, das gefällt denn doch nicht und dann habe ich nochmal mit dem geredet, dann hat er auch den Beruf dann nicht mehr ausgeübt und dann habe ich gesagt, mach lieber das und das, also das macht er auch heute noch und das gefällt denen auch, da verdient er auch mehr Geld, das was er vorher gemacht hat, da hat er sich auch nicht schlau gemacht, sondern verdient, was man genau macht und seitdem macht er das auch sehr auch mehr dankbar für und der erzählt mir das.
0: Okay, also ich muss sagen, ich verstehe nicht ganz, wie du das gerade gedreht hast, das Thema. Ich habe gerade, irgendwie stehe ich auf dem Schlauch. Also er hat einen Fehler gemacht, weil er den falschen Job gewählt hat und du hast ihm von vornherein schon gesagt, dass es ein Fehler ist und hast ihm dann einen anderen Job besorgt.
2: Nicht besorgt, ich habe den Beratschläge gegeben, also eine Beratung gegeben. Und.
0: Aber dann hast du doch gar nicht die Verantwortung für diesen Fehler übernommen.
2: Ne, die Verantwortung habe ich nicht genommen. Ich habe den als Bruder.
0: Aber was verstehst du unter Ausbaden eines Fehlers?
2: Ja, Ausbaden, indem ich in die Falle tritt. Dass man dann, wenn einen Fehler macht, dass man darüber redet, dass man Tipps gibt und dass das nicht mehr machen soll. Wenn ich denen zum Beispiel sage, fahr nicht da und dahin, das ist ein Fehler. Und zum Beispiel Urlaub jetzt auch zum Beispiel. Ist ja jetzt Urlaub geflogen, habe ich gesagt, machst einen Fehler, das ist nichts für dich und da wirst du nicht gut klarkommen. Und dann ist er da hingeflogen, also das war letztes Jahr. Da habe ich gesagt, siehst du, das war dein Fehler, warum fliegst du da hin? Ich habe doch dir gesagt, das ist nichts für dich, die ist ja langweilig. Und das war auch ein Fehler von denen.
0: Okay, ich muss wirklich sagen, ich kann nicht ganz nachvollziehen, wie du das jetzt gerade meinst. Aber okay, wir nehmen das jetzt einfach mal. Und du kannst mir erklären, was er dann draus gemacht hat damals bei dieser Jobgeschichte.
2: Jobgeschichte, wie gesagt, er hat das dann ein paar Monate ausgeübt, dann hat er auch selber gemerkt, das ist nichts für den. Und dann hat er gesagt, ich will das nicht mehr machen. Dann habe ich gesagt, siehst du, war ein Fehler und wieso hast du das dann gemacht? Das wird dir nicht gefallen. Und dann hat er da gekündigt und dann seitdem übt er den Beruf, den auch gefällt, wo ich gesagt habe, mach lieber das, das wird auch mehr gefallen, das liegt auch mehr in der Hand, da verdienst du auch mehr Geld. Mhm.
0: Aber ist das nicht so eine Sache, es hätte auch anders kommen können? Ich meine, du sagst ja voraus, dass das alles schiefgehen wird, dass du es schon quasi ahnst. Kenne ich, hat man manchmal auch recht, aber nicht immer. Es gibt ja auch Fälle, wo man dann sagt, okay, krass, ich dachte echt nicht, dass du das schaffst oder ich dachte echt nicht, dass das klappt.
2: Ja, das klappt auch, aber ich würde mal so sagen, jeder ist erwachsen genug, jeder ist sein eigener Chef, muss am Ende selber entscheiden. Man kann nur Tipps geben, den Ratschläge geben, ob das annimmt oder nicht, ist am Ende ja seine Sache.
0: Das stimmt, am Ende ist es tatsächlich seine Sache. Ja. Wie sieht's denn aktuell aus? Macht er immer noch eigenständig irgendwas oder kommt er jetzt immer und sagt, Chan, du, ich probiere gar nicht mehr irgendwas auf eigene Faust zu machen, denn am Ende wird's ja sowieso nichts, also frage ich lieber dich, was ich zu tun habe. Ich richte mein Leben nach dir aus oder wie läuft das gerade aktuell bei ihm?
2: Gerade aktuell bei ihm, der macht das, das gefällt denen auch, der ist auch noch dabei, aber damit nicht selbstständig, arbeitet in der chemischen Industrie. Und der ist sehr zufrieden und beklagt sich nicht, ist auch mit seinem Lohn zufrieden und da, bis jetzt gibt es da keine Probleme. Ich finde auch, als Freund oder als Bruder ist man auch dafür da, dass man den sagt, dass er nicht in die Falle reintrifft, dass man den vorher sagt, immer das und das meinst du lieber selber.
0: Das ist, geht in Richtung Ratschläge. Ich verstehe auch, warum du das genannt hast zum Thema. Ich finde nur ganz ehrlich, ich persönlich finde das irgendwie knapp vorbei. So ein bisschen. Weil ich frage mich, wo hier die Verantwortung übernommen wird von dir. Also du übernimmst die Verantwortung im Sinne von, ich mache mir Sorgen um meinen Bruder und gebe ihm einen Ratschlag. Aber es ist jetzt nicht so, dass er sagt, ey du, ich habe 100 Euro aus der Kasse genommen auf der Arbeit und wärst du so nett zu behaupten, dass du das warst, damit ich den Job behalten kann. Dann hätte ich gesagt, okay krass, er hat einen Fehler gebaut, du musst dafür gerade stehen, obwohl du, und du würdest es machen, weil es dein Bruder ist und du sagst dann, ja okay gut, dann behaupte ich einfach, dass ich das war. Das wäre halt eine heftige Geschichte gewesen, wenn es um Job jetzt geht, also als Beispiel, ne, für den Job.
2: Genau.
0: Aber jetzt da frage ich mich, wo deine Verantwortung? Du hast einen guten Tipp gegeben. Ich finde das auch klasse, dass du das machst, dass du dich für ihn engagierst und einsetzt. Mhm. Frage mich aber auch, beim nächsten Mal wird er dann wieder einfach was machen, was er sowieso immer macht. Und du wirst ihn dann quasi wieder sagen, ey, ich habe es dir vorher schon gesagt, dass das Quatsch ist.
2: Genau. Das würde ich auf jeden Fall machen. Also dafür bin ich ja da. Egal, welche Richtung geht, ob Job geht, Privatleben, wie auch immer, oder die Sache mit der Freundin, wo ich sage, wenn du das machst, dann machst du auch einen Fehler, die wird sauer auf dich sein. Das kann man ja auch Ratschläge geben, besonders wenn es eine ernste Beziehung ist, wenn du denkst, das ist die Frau deines Lebens. Und wenn die zum Beispiel sagt, geh nicht in die Disco, geht aber trotzdem in die Disco zum Beispiel. Die will nicht, dass der zum Beispiel Party machen geht, dann kann ich auch sagen, hör mal, das ist ein Fehler, mach das nicht und das wird dann nicht gut enden und du wirst dann die Quittung dafür tragen. Das ist auch ein gutes Beispiel, finde ich.
0: Ja, aber du belehrst ihn ja jedes Mal und der lässt sich ja anscheinend jedes Mal auf dumme Ideen ein.
2: Ja, der macht sein Ding. Ja, muss ja jeder selber wissen. Ich kann nur das sagen, ob das annimmt oder nicht, ist ja dann seine Sache. Ich trage dann in dem Fall ja nicht die Verantwortung. Ja.
0: Aber du machst dich irgendwie ein Stück weit machst du dich für ihn verantwortlich, indem du ihm jedes Mal, also du übernimmst die Verantwortung im Sinne von, ich muss ihm aus der Patsche helfen, ich muss ihm den Ratschlag geben. Aber er macht ja trotzdem sein eigenes Ding. Ich habe jetzt gerade gedacht, dass er wirklich sagt, okay, ich frage jetzt lieber immer Chan oder ich höre immer auf das, was er sagt. Aber er macht ja trotzdem sein eigenes Ding. Scheint ja irgendwie nichts zu bringen, was da so passiert, oder?
2: Ja, aber Daniel, ich finde, wenn man über 30 ist, ist man so ein Alter, dann kann man die Person nicht mehr lenken. Der hat so eine Art...
0: Ist der schon über 30? Okay. Ja, gut.
2: Ja, ist über 30.
0: Wie alt bist du jetzt?
2: Ich bin 35.
0: Ah, okay. Was glaubst du, woran liegt das, dass du viel vernünftiger bei einigen Dingen, bei einigen Entscheidungen bist und er nicht so? Woran liegt das?
2: Ja, jeder Mensch ist auch unterschiedlich. Jeder hat eigenen Charakter und ich weiß nicht so, wie der großgezogen ist. Jeder ist anders großgezogen. Jeder sieht das anders. Der andere liebt zum Beispiel gerne in die Sauna zu gehen, der andere nicht. Ist unterschiedlich. Also, aber als älterer Bruder ist man ja dafür da, dass man ein bisschen guckt und dass alles vernünftig in die richtige Richtung läuft. Und dafür ist man ja auch da. Und man kann auch über Probleme reden, Probleme lösen, Lösungen finden. Ist ja auch wichtig.
0: Das stimmt. Can, dann vielen Dank für deinen Anruf. Dir einen schönen Abend. Ja, alles Gute dir.
2: Ich schau mal gleich fleißig zu. Danke.
0: Bis dann. Ciao. So, anrufen dürft ihr vom Handy und vom Festnetz. Ich erzähle euch nochmal, um was es heute geht. Und hoffe sehr, dass das Thema ankommt. Das hat jetzt nicht so ganz geklappt. Wessen Fehler hast du ausgebadet, lautet das Thema. Also jemand hat einen Fehler gemacht. Ja, und den Ärger, den habt ihr am Ende abbekommen. Ihr musstet es ausbaden. Ihr habt die Verantwortung dafür übernommen. Hättet ihr gar nicht gemusst, habt ihr aber trotzdem gemacht. Vielleicht Kollegin hat Mist gebaut, ne? Hat gerade das Beispiel genannt auf der Arbeit. Hat jemand Geld aus der Kasse genommen. Ihr wisst auch, wer es ist, aber ihr habt dann gesagt, ich war's. Stimmte gar nicht. Aber trotzdem, ihr wolltet die andere Person in dem Moment einfach schützen, habt diese Schuld auf euch genommen. Es gibt so viele andere Beispiele, die man noch machen kann. In Richtung Beziehung, in Richtung Familie. Ach, das gibt gar kein Ende. Ruf mich an und vielleicht finden wir heute noch eine schöne Geschichte. Jetzt gehen wir in die nächste Leitung. Wen haben wir dran? Mit der Endziffer 80. Hallo, wer da woher?
3: Hallo Daniel, hier ist die Britta aus dem Saarland.
0: Schön, dass du da bist, Britta. Ich glaube, wir haben schon mal die Ehre gehabt, ne?
3: Ja, wir hatten schon öfters miteinander telefoniert. Ich habe indirekt, indirekt die Fehler meines damaligen Ex-Freundes ausgebadet. Ich habe zwar die Schuld nicht auf mich genommen, aber ich musste es trotzdem ausbaden.
0: Okay, bin gespannt. Der Ex-Freund, mit dem ja. Du, wie lange? Jetzt eben so ein bisschen...
3: Zwei Jahre ging die Beziehung, ja.
0: Spannend wäre auch noch, wie alt du damals warst, um so ein bisschen einzuschätzen. Oh. Sind das Entscheidungen, die man in dem Alter trifft oder nicht? Wie alt warst du ungefähr?
3: Nee, ich war auch schon 30.
0: Okay. Ja, gut, aber dann weiß man, also ich schätze das immer so ein bisschen ein. Weißt du, ich finde, man muss unterscheiden. Hat hier ein 16-Jähriger, eine 16-Jährige eine Entscheidung getroffen oder ja, schon ein erwachsener Mensch?
3: Ja, gut. Ich hatte ihn früher schon mal gesehen und fand ihn dann toll. Und dann hat das sich aber nicht so ergeben. Und dann über eine Arbeitskollegin sind wir dann wieder zusammengekommen, über eine Arbeitskollegin von mir. Und er hatte mir damals erzählt, dass er Krankenpfleger ist und Krebspatienten, HIV-Patienten im Endstadium betreut. Aber es kam nie so wirklich dazu, dass ich ihn mal von seiner Arbeit abgeholt hatte, weil so eine dubiose Kollegin ihn dann immer bei mir im Ort damals, wo ich noch wohnte, dann abgesetzt hat. Aber es waren gute Erzählungen, glaubhafte Erzählungen. Und
0: vor allem so was Soziales, wo man dann auch denkt, boah, das ist ja voll der sozial eingestellte Mensch. Das hinterfragt man doch auch nicht, weil man denkt ja, wenn jemand angibt, dann gibt er eher mit was so Protzigem an, ne? Aber nicht mit so sozialer... Ja. Von sozialem Engagement.
3: Ja, klar.
0: Krass.
3: Eben. Ja, und wenn sich, wenn er dann mal komisch war im Laufe der Beziehung, ich hatte einen guten Draht zu seiner Mutter und habe dann das Gespräch zu ihr gesucht, dann hat sie mir dann immer gesagt, ich würde ihn einengen, erdrücken mit meiner Liebe, ich sollte ihm mehr Freiheiten geben, er hätte ja auch so einen anstrengenden Beruf. Ja gut, dann habe ich mich halt wieder einlullen lassen und dann hat sich das Ganze aber dann immer mehr zugespitzt, dass er auch ein Quartalstrinker war und zur damaligen Zeit hatte ich dann schon ihn zu mir genommen, weil er Probleme bei sich im Mietshaus hatte, wofür er ja in Anführungszeichen gar nichts konnte und die würden ihn ausgrenzen und ja gut, man nimmt denjenigen ja dann zu sich und sagt, dann komm halt ein paar Tage zu mir, bis sich die Lage wieder beruhigt hat und ja, und das war dann nochmal der größte Fehler, den ich dann gemacht habe und dann hatte ich dann im Laufe dieser Zeit dann dreimal, dass er so hackedicht war, dass es dann auch Ärger zwischen uns gab und ich gemerkt habe, jetzt kippt gleich die Stimmung und dann wird's körperlich und dann hatte ich mich dann halt eben noch gewehrt. Ich hatte halt das Glück, dass ich die Wohnung in meinem Elternhaus hatte. Mein Vater zu der Zeit dann auch immer, Gott sei Dank, in allen drei Situationen auch schon zu Hause war und mein Bruder und ich, da hatte ich halt eben auch den Mut, ihm dann ein paar Roli zu bieten und zu sagen, er soll sich jetzt gut überlegen, was er macht. Erstens würde ich mir das nicht gefallen lassen. Und es ging dann auch eine unterste Schublade. Also ich habe ihm dann Ich versuche es jetzt mal nett auszudrücken. Ich habe ihm klargemacht, bevor er an mich geht, gehe ich an ihn und eher gehe ich in den Frauenknast, als dass ich mir das dann auch noch bieten lasse, dass er mich hier noch schlägt oder sonst was. Also ja gut, das konnte ich dann abwenden. Und aber da waren auch schon fast diese 2 Jahre um und dann fängt man auch wieder neu an zu überlegen, weil man vorher mal, wenn Geld im Portemonnaie gefehlt hat oder wenn Schmuck auf einmal weg war, kam dann für so einen kurzen Moment schon der Gedanke hoch, hat das jetzt eher eingesteckt oder hast du das wirklich nur verlegt? Aber ich konnte es ja nicht mehr finden. Das Geld war weg. Der Schmuck war weg und dann habe ich mich versucht, auch selbst zu beruhigen, solange noch Gefühle da waren, dass ich gesagt habe, okay, vielleicht hast du auch mehr eingekauft, als du wolltest. Und man versuchte immer andere Gründe zu finden. Dann kam die Erziehung noch, die mir meine Mutter angedeihen ließ und dann habe ich mich immer selber zurückgenommen und habe gedacht, du denkst gerade schlecht über den Menschen, für den du ja Gefühle hast und das macht man ja nicht und das geht ja nicht, das muss einen anderen Grund haben. Mhm. Ja, und irgendwann habe ich dann auch, sind unsere Auseinandersetzungen dann derart eskaliert, dass er dann zu sich nach Hause wollte und wenn das dann immer der Fall war, und dann kamen immer so Sätze, er gibt mir jetzt Zeit, drüber nachzudenken, welchen Fehler ich da gemacht habe.
0: Oh, Manipulation.
3: Als er das dann zum x-ten Mal zu mir gesagt hat, da bin ich dann so ausgeflippt, dass ich gesagt habe, ich brauche hier gar nichts zu überlegen. Weil er dann auch gesagt hat, dann wäre, also Geld wäre bei mir immer ein Thema, weil das ging dann über 3 Monate, wo er dann schon fest sich bei mir eingenistet hat und ich gesagt habe, du hör zu, ich kann dich hier nicht durchfüttern, ich habe nur einen Job als Verkäuferin, du musst was zur Miete dazu beitragen, ich kann das nicht alleine zahlen. Ja gut, Geld kam nie, es kam dann immer mal so ein Topf Suppe von seiner Mutter. Na gut, ich habe mir das alles gefallen lassen, bis halt eben zu diesem Tag, wo es dann derart eskaliert ist, dass ich gesagt habe, du hast jetzt ganz viel nachzudenken, ob du das überhaupt noch willst. Und wenn du dich dafür irgendwas entschieden hast, dann kannst du dich ja bei mir melden. Und dann war Funkstille. 1 Monat, 2 Monate und für mich war dann klar, nach 2 Monaten, jetzt ist Feierabend. In dieser Zeit kam dann auch bei mir wieder so mehr Verstand hoch und ich fing dann an, überall ihm nachzutelefonieren, wo er mir mal erzählt hat, wo er überall schon gearbeitet hat, in welchen Krankenhäusern er Seminare gemacht hat. Und ich habe alles abtelefoniert. Ich habe nach dem Pfleger gefragt mit diesem Namen und ob da mal ein Seminar war. Und ich hatte immer das Glück, dass man mir schon, weil irgendwie mussten die gemerkt haben, wie verzweifelt ich bin und habe denen auch so ein paar Bruchstücke dann erzählt. Und dann haben sie immer gesagt, also einen Krankenpfleger mit diesem Namen gab es nicht. Seminare sind bei uns im Krankenhaus, finden gar nicht intern statt, wenn außerhalb. Und ja gut, so, und dann bröckelt die Fassade. Und bröckelt immer mehr und dann kam wieder der Gedanke hoch, scheiße, der hat den Schmuck, der muss den Schmuck haben. Ja, und als ich dann meinen ganzen Freundeskreis, überall, wo ich ihn mitgeschleppt habe, überall habe ich angerufen und habe gedacht, ich muss jetzt wirklich so ehrlich sein und muss reinen Tisch machen. Ich wollte eigentlich nur die Gewissheit, dass ich mich täusche. Und ich hab jeden angerufen und überall hat Geld gefehlt oder Schmuck oder beides. Der war nur einmal mit mir dort. Das ging bei ihm so, ich weiß bis heute nicht, wie er es gemacht hat. Bei meiner damaligen Freundin in Saarbrücken hat es gereicht, dass er, da waren Himmel und Menschen, das waren Nikolausgrillen, ich vergesse das nie. Der ging hoch, weil sie gesagt hat, hier unten ist eine Toilette, aber wenn es mal eng wird, könnt ihr auch hochgehen. Und jeder hat mitgekriegt, unten die Toilette war frei und er ging zielstrebig nach oben. Daniel, es hat gereicht, die Zeit, die ein Mann braucht, um sein kleines Geschäft zu verrichten, in einem Haus, in dem er noch nie war, das Zimmer zu finden. Ich war einmal in diesem Zimmer drin, wo sie mir das gezeigt hat. Da war ein Wandschrank, der ging um das ganze Zimmer rum. Das war immer der gleiche Schrank, immer die gleiche Tür. Und er hat die richtige Tür geöffnet, er hat dort Schmuck mitgenommen, den ganzen Schmuck, den sie von ihrer Mutter vererbt bekommen hat, und hat ihn versetzt.
0: Also du kannst mir nicht sagen, dass er das zum ersten Mal macht, haben wir ja jetzt gerade schon gehört. Er scheint ganz häufig gemacht zu haben.
3: Aber das war professionell, ja.
0: Aber was heißt professionell, frage ich mich gerade. Also
3: und das war sein Lebensunterhalt. Das andere waren nur Erzählungen.
0: Oder wie lange hat er das schon gemacht?
3: 10 Jahre.
0: Das kann ich mir sonst gar nicht anders vorstellen. Jemand muss das ja wirklich so lange machen, dass man da so...
3: Familie. Seine Familie hat das gewusst. Und,
0: was? Die Mutter auch?
3: Ja.
0: Wie hast du rausbekommen, dass die Mama das wusste? Sie hat ja dir gegenüber immer den Sohn als Engelchen verkauft.
3: Richtig. Er hatte mich dann nach 2 Monaten angerufen. Also ich kam abends nach Hause, mein Bruder war dabei und da lief der Anruf

0: sind. Wenn er das selber macht, garantiere ich für nichts. Und da hat ein Bruder gesagt, ich helfe dir. In 10 Minuten haben wir dein Auto voll. Das war damals ein Fiat Cinquecento, der war voll bis unter das Dach. Und ich hatte dann seine Mutter angerufen und habe gesagt, Anita, mach die Garage auf, ich bringe dir was vorbei.
1: Warum hast du und diese Dinge nicht als Pfand behalten? Du hättest doch sagen können, du, ich will meinen Schmuck zurück, ansonsten siehst du deine Sachen nicht wieder.
0: Weil es wertlos war. Das war alles wertloser Kram.
1: Dann hättest du mir das Recht, kann ich zurückbringen. Aber das ist, du bist einfach nicht dieser Mensch. Du bist nicht so. Deswegen
0: ich wollte,
1: hast du es nicht gemacht.
0: Ich bin so scheiße ehrlich und ich bin
1: ja,
0: nicht so gut.
1: Ich kenne das.
0: Weil, er hat ja auch grundsätzlich meine Post geöffnet und den Brief, der alles hätte viel früher aufklären können, den, da hatte er damals zu mir gesagt, ich hätte ja nach der Arbeit Zeit, ich habe damals in Saarbrücken gearbeitet und er hat in gegengesetzter Richtung im Großraum Saarlouis seine Wohnung gehabt und das war von mir zu Hause schon 10 Kilometer und dann hatte er dann gesagt, ich könnte ihm ja die Post abholen in seinem Wohnhaus. Und dann habe ich gesagt, du hast doch heute den ganzen Tag nichts zu tun. Setz dich in den Bus und fahr selber hin. Ja, nee, die wollen ihn ja da nicht und nicht, dass ihm dann noch da jemand auflauert. Also habe ich mich wieder einlullen lassen und hatte einen Brief vom Amtsgericht in der Hand. Und dann habe ich noch gedacht, was will das Amtsgericht von ihm? Und dann hatte ich auf der einen Schulter einen Engel und auf der anderen Schulter einen Teufel. Der Teufel hat gesagt, mach auf. Ja, und der Engel hat gesagt, wenn du das jetzt machst, stellst du dich auf die gleiche Stufe. Und du kannst ihn ja nur umerziehen oder ihm beweisen, wie es anders geht, wenn du das nicht machst. Und ich habe den Brief nicht geöffnet. Mhm. Mein Bauch hat geschrien, dass es ein Fehler ist.
1: Ja, es geht, weißt du, ich verstehe dieses Dilemma auf der einen Seite vollkommen und auf der anderen Seite denke ich mir auch, wie schnell man sich wirklich, oder wie arg man so eine Leidenszeit verkürzen kann, wenn man einfach dahinter schaut. Und diese Menschen, die werden dir ja niemals die Wahrheit, ne? Die werden dir ja nie rein Wein einschenken. Das heißt, wenn es danach geht, haben die so leichtes Spiel mit ehrlichen Menschen, die können das jahrelang durchziehen, weil die sich nie trauen würden, hinter die Fassade zu blicken, aus Respekt, aus Achtung der Privatsphäre und so. Aber da ist ja so viel schiefgelaufen. Naja, du hast es nicht gemacht und dann?
0: Ja gut, dann habe ich ihm den Brief, er wurde dann aschfahl, also der war leichenblass, als ich ihm diesen Brief gebracht habe und habe dann gesagt, was will das Amtsgericht von dir? Ah ja, er wäre in seiner Dachdeckerausbildung, also das hat einmal gestimmt, er wäre in seiner Dachdeckerausbildung vom Dach gefallen und da kriegt er ja noch regelmäßig Zahlungen und die wollen das dann immer nur überprüfen, ob er die noch notwendig hat oder nicht.
1: Woher weißt du, dass es stimmt? Hat er dann aufgemacht und dir gezeigt?
0: Nein, aber das war das Einzige, was seine komplette Familie bestätigt hat.
1: Ach, ich hätte trotzdem gesagt.
0: Der gelernt hat,
1: mach
0: mal auf.
1: Mach mal auf und zeig mal.
0: Ja, gut, ich. Ja.
1: Mach mal auf und zeig mal.
0: Auf jeden Fall war dann halt Schluss. Und dann hatte ich seiner Mutter diese Sachen gebracht. Und das war dann wie im Film. Die kam die Tür raus, gerannt und hat mich so an den Arm gepackt, so links und rechts. Und hat immer nur gesagt: Kind, was machst du da? Das überleg dir doch nochmal. Und die hatte immer, die hat immer fester zugedrückt. An den Armen. Ich hatte nachher richtige blaue Flecke. Dass das bei ihr pure Angst war, wusste ich damals noch nicht. Und dann habe ich nur zu ihr gesagt, du Anita, ich habe dir gesagt, wenn bei mir das Maß voll ist, ist es voll. Und dann habe ich gesagt, und das Fass ist jetzt schon am Überlaufen. Dann habe ich gesagt, mach die Garage auf, ich will mit ihm nichts mehr zu tun haben. Ich hatte sie auch mal angesprochen, weil jedes Mal, wenn ich mit ihm zu ihr kam und sein Bruder und seine Schwester waren da, sind die wortlos aufgestanden und haben das Haus verlassen. Und ich habe immer gedacht, was habe ich denen getan? Da habe ich sie auch drauf angesprochen. Und habe gesagt, was hab ich seinen Geschwistern getan, dass die mich so schneiden? Ach, das bildest du dir nur ein und die haben ja auch noch ihre Familien und die haben ja auch Stress und das müssen die ja alles, nee, das liegt nicht an dir, Kind, nein, das liegt überhaupt nicht an dir, mach dir da mal keinen Kopf.
1: Britta, danke dir für deine Geschichte, dir einen schönen Abend und
0: das Fazit war, er hat sich umgebracht. Und hat mir einen Sack voll Schuldgefühle gelassen.
1: Ja, oh.

0: und keine Freunde.
1: Das kam jetzt sehr überraschend und sehr spät, aber ja, da gehen wir jetzt nicht mehr drauf ein. Aber ich danke dir auf jeden Fall für deinen Anruf und wünsche dir alles Gute für deine Zukunft. Bis bald, Britta. Mach's gut. Tschüss.
0: Tschüss.
1: So, anrufen dürft ihr vom Handy, vom Festnetz. Und wir gehen in die nächste Leitung.
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1: Thema heute Abend. Wessen Fehler hast du ausgebadet? Ruft mich an, wenn ihr dazu eine Geschichte erzählen könnt. Für welchen Fehler eines anderen seid ihr quasi gerade gestanden? Ja, wenn ihr wisst, wie das gemeint ist. Wen haben wir in der nächsten Leitung? Da ist wer mit der Endziffer 23. Guten Abend, hallo.
3: Das ist ja auch mein Name. Und ich wollte noch fragen.
1: Hallo, ich höre Sie nicht. Wer ist denn dran? Okay, das funktioniert leider nicht mit der Verbindung. Nochmal anrufen bitte, nochmal probieren. Wir gehen weiter zu Sissi nach Siegen. Sissi ist, glaube ich, nicht da. Die hört mich, glaube ich, nicht. Sissi, hallo? Dort auch nichts. Gut, dann könnt ihr anrufen.
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1: So, und ich lese euch mal eine E-Mail vor zum Thema. Und zwar kam die von Markus. Bei uns in der Firma hat ein Kollege vor 2 Jahren eine Bestellung für einen wichtigen Kunden falsch eingegeben. Es ging um mehrere 1000 Euro für eine Lieferung, die dadurch viel zu spät ankam. Weil ich die Vertretung für ihn übernommen hatte, als er im Urlaub war, landete am Ende der ganze Ärger bei mir. Der Kunde beschwerte sich über mich, mein Chef machte mir Vorwürfe und ich musste sogar ein Wochenende durcharbeiten, um das Problem irgendwie zu retten. Das Absurde war, mein Kollege wusste genau, dass der Fehler von ihm kam, sagte aber erstmal nichts, als er wieder da war. Erst Wochen später hat er es ganz nebenbei eingeräumt. So eine richtige Entschuldigung ist aber nie gekommen und seitdem dokumentiere ich bei Übergaben wirklich immer alles schriftlich und übernehme auch nicht mehr diese Verantwortung für die Fehler eines anderen und das möchte ich auch allen anderen mit auf den Weg geben. Tolles Thema, mach weiter so. Markus, danke dir für deine Nachricht. So, wenn ihr auch eine Geschichte habt, in der ihr die Fehler übernommen habt, ich finde, Eltern müssen immer ganz häufig die Verantwortung für ihre Kids übernehmen und müssen dafür gerade stehen, die könnten die ganze Sendung wahrscheinlich füllen. Aber vielleicht habt ihr das auch im Freundeskreis erlebt. Ne? Es gibt auch so Freunde, für die man sich dann quasi immer so entschuldigt, wenn die Mist gebaut haben. Und ja, habt da schon Geschichten gehört hier in der Sendung. Ja, was schuldet er dir denn? Ja, der hat immer noch 50 Euro bei mir offen. Du, weißt du, was gebe ich dir? Nee, musst du nicht. Doch, doch. Der hat genug andere Probleme. Aber warum macht man sowas, ne? Wen haben wir in der nächsten Leitung mit der 01? Hallo?
4: Ja.
1: Hallo, wer ist da?
4: Hallo, Klaus.
1: Klaus, grüß dich. Klaus, kannst du das Radio bitte noch runterdrehen? Ich höre mich im Hintergrund.
4: Ja, und zwar ist das passiert 2020. Während der Pandemie sollte ich einen Bußgeldbescheid bezahlen von 210 Euro und das Auto habe ich nie gefahren.
1: Okay. Ja, wie kam die denn auf
4: und
1: dich?
4: Das hätte schon auffallen müssen. Ich hatte nämlich ein ganz andere, die hat DIZ SW und ich habe KB gehabt. Verstehen Sie?
1: Wofür steht KB?
4: Das okay. Ist der Klaus Widerstein.
1: Ach so.
4: Und die hat S Widerstein geheißen.
1: Ah.
4: Also Svenja Widerstein. Und da war das eine Verwechslung.
1: Ah, okay. Ja, kann ja mal passieren.
4: Ja. Und da sollte ich, ja, ich habe einen Prozess geführt.
1: Gab es da ein Foto? Ich meine, wir reden vom Auto, ne? Bußgeld für was? Für Split geblitzt werden oder für was denn?
4: Ja, geblitzt. Aber Foto kann man ja mal manipulieren. Sehen Sie?
1: Aber wie, das kann man manipulieren?
4: Die übereingestimmt. Verstehen Sie?
1: Nee, verstehe ich nicht. Weil wenn da ein Foto dabei war, das müsste dann ja auch noch das gleiche Fahrzeugmodell sein, das gleiche. Das muss
4: nein,
1: ja, die Wahrscheinlichkeit ist ja wirklich sehr gering.
4: Nee, war es ja nicht. Das war ja ein Opel, was die gefahren hat. Und ich habe einen VW Golf gefahren.
1: Ah, da hätte ich gesagt, nee, das bin ich aber nicht auf dem Foto und das ist auch nicht mein Auto.
4: Nee, das war ich nicht. Ja, und da war aber in derselben Gemeinde gewesen und hatte dieselbe Familienname.
1: Ah, da, guck mal, da rührt der Fehler her.
4: Ja, da war der Fehler von dem Bußgeldsteller schon.
1: Stimmt, das, okay, das ergibt dann auch Sinn, wie es dazu gekommen ist. Ja. Aus welcher Gegend bist du denn aus ungefähr?
4: Das ist da bei Bad Dietz-Limburg-Lahn.
1: Ah, wie schön, da die oben Hessen.
4: Ja, nein, das ist Hessen, nein, das ist nicht mehr Hessen.
1: Das ist nicht mehr Hessen.
4: Das ist Dietz ist Rheinland-Pfalz.
1: Ist schon Rheinland-Pfalz, ja, stimmt, hast du recht.
4: Ja.
1: So, und damals dann diese Verwechslung, du musstest sogar vor Gericht ziehen. Wie lange hat sich das gezogen?
4: Naja, so ungefähr 2 Monate.
1: Okay. Und bist du auf Kosten sitzen geblieben oder hat sich das schnell geklärt?
4: Nein, nein, nein. Die mussten es einstellen.
1: Die mussten es einstellen? Das heißt, die haben nicht dann gegen die eigentliche mit dem anderen Namen ermittelt? Du hättest doch sagen können, gucken
4: ja,
1: Sie mal hier
4: schon,
1: im Ort, gibt es die andere,
4: schon,
1: die heißt auch so.
4: Aber die konnten nicht nachweisen, dass ich das Auto nie gefahren habe.
1: Ja.
4: Verstehen Sie, was ich meine?
1: Ja.
4: Die wohnen in derselbe Gemeinde, in derselbe Ortschaft. Nur bei uns ist das so. Das heißt Birlenbach-Fahingen. Ja. Birlenbach-Fahingen, Fahingen ist der Ortsteil von Birlenbach.
1: Ja.
4: Und das ist, wo das Heilwasser abgefüllt wird.
1: Ja.
4: Kennen Sie doch bestimmt.
1: Ja, kenne ich, aber ja, hat jetzt zur Geschichte nichts dazu. Aber was mich jetzt viel mehr interessiert ist, ja, dass die nicht gegen diese Frau dann nochmal ermittelt haben. Oh,
4: die Familiengleichheit.
1: Genau. Die haben da nicht geschaut, die haben da nichts mehr unternommen dagegen. Am Ende wurde es einfach nur fallen gelassen und du hast zum Glück keine Kosten gehabt.
4: Ja, fallen gelassen, ja, genau.
1: Aber viele Nerven hat es nicht gekostet, Klaus.
4: Ja, ja. Ja, und der Familiennamen Wiederstein gibt es sogar als Dorf.
1: Den gibt es nicht so oft.
4: Nee, so oft gibt es den nicht, aber als Dorf weiß ich, und zwar zwischen Heike und Betzdorf, da oben bei Siegen ist das da.
1: Mhm.
4: Und so kommt das zustande.
1: Da kann man nichts machen in dem Moment. Muss man einfach. Hast du so einen Rechtsschutz oder sowas abgeschlossen?
4: Ja, ja, klar. Ich habe Rechtsschutz. Ich bin hier bei der Bahn gewesen. Da hatte ich ja Familienrechtsschutz.
1: Und was haben die damals gesagt, als du dich da bei denen gemeldet hast? Haben die gesagt, machen Sie sich keine Sorgen, da kommen wir locker raus? Oder haben die gesagt, da müssen wir jetzt mal schauen?
4: Ich musste einen Anwalt nehmen. Und da hat er gesagt, Billenbach gibt es eine Bahnhofsstraße. Sag ich, nee, in Billenbach nicht. In Fahingen. Das ist dasselbe Ort, das auf 2 Ortsteile besteht. Verstehen Sie, was
1: ich meine? Ja, das verstehe ich schon, ja.
4: Ja, und das Ortsteil besteht schon länger. Und zwar weiß ich, wo ich geboren bin, in dem Ort Birlenbach. Das Haus, wo ich geboren bin, war sogar das Baujahr. Das können Sie gar nicht schätzen. 1676.
1: Ich glaube, ich wäre mit dem Brief einfach zu dieser besagten Frau gefahren, die den gleichen Namen trägt, hätte ihr den in die Hand gedrückt und hätte gesagt, ich glaube, der ist für Sie.
4: Ja, das habe ich ja erst erfahren durch die Gerichtsverhandlung.
1: Ah, das wusste ich vorher gar nicht. Okay.
4: Ja, ja, so Dinge passieren.
1: Guck mal, früher hätte man einfach das Telefonbuch aufgeklappt und da hätte man den Namen gesehen. Und aber heute stehen sie ja nicht mehr im Telefonbuch.
4: Ich könnte noch mehr Dinge erzählen. Hier, ich könnte noch mehr Dinge erzählen. Zum Beispiel, ich habe eine verstorbene Zwillingsschwester, die ist 2018 verstorben, bevor die im Seniorenheim war, hatte eine staatliche Betreuerin und die hat das Konto gesperrt.
1: Die Betreuerin?
4: Ja. Die staatliche hat Konto gesperrt. Und da kam vom Amtsgericht Dings, ich werde das Konto leer räumen. Nee, nee, nee. Das war gerade der Gegenteil. Ich habe das noch mit 298 Euro aufgestockt.
1: Warum?
4: Und das vom Amtsgericht.
1: Warum, Klaus, hast du das aufgestockt?
4: Ja, damit sie mir den wegfinden tun.
1: Damit sie was?
4: Wegfinden.
1: Damit sie sich wegfänden?
4: Ja, ja.
1: Das verstehe ich nicht ganz, was damit gemeint ist.
4: Ja, die wollte das wegfänden bei mir.
1: Ja.
4: Und so war alle Konto, konnte sie nicht wegfänden. Ach, hier hatte ich noch ein Ding mit dem Gerichtsschutz hier. Der wollte mein Auto fänden. Das war über 20 Jahre, der ist 26 Jahre alt. Und so hast du das Schrott. Und ich habe Attest bei der Krankenkasse, dass ich Auto benötige für ambulante Behandlungen. Mhm. Ich bin 70% schwer beschädigt. Mhm. 70G habe ich. Mhm. Und das laut Akten, also laut Aktendings. Nicht, die haben mich gar nicht untersucht.
1: Mhm. Die kamen einfach und wollten das mitnehmen.
4: Ja.
1: Aber am Ende hast du dann auch wieder gewonnen, oder?
4: Ja, klar. Ich hab den
1: der Klaus lässt sich nichts wegnehmen.
4: Ja. Ach, die wollte mir schon den Strom abstellen, weil ich keine Stromrechnung mehr bezahlen konnte. Und da habe ich gesagt, nee, das geht nicht. Ich habe Attest von meinem Hausarzt, das ist Lebensgefahr, wenn die das Sauerstoffgerät tut, mit Strom ja funktionieren. Also dürfen sie nicht abschalten.
1: Ja, das ist auch so. Klaus, ich hoffe, dass die nächsten Jahre nicht so stressig sein werden. Es kann ja nicht sein, dass du jedes Mal in Situationen gerätst, für die du selbst gar nicht verantwortlich bist.
4: Ja, das ist nicht so ist mehr.
1: Bitte?
4: Also, ich habe doch gesagt, die haben behauptet vom Amtsgericht, ich stelle das Konto leerräume und habe da doch aufgestockt mit 298 Euro.
1: Ja, das stimmt. Hast du meine Wünsche gerade gehört?
4: Und konnte dann nicht mehr. Und da stand, da war ich noch bei der Gemeinschaftsbank. Und die Bahn AG hat noch die Dinge gewissen. Die hat, das war entweder 2008 oder 2009, habe die mir kein Geld überwiesen, sondern nur die 350 Euro Schuss vom vorigen Monat. Verstehen Sie? Mhm. Und ich habe einen ganzen Monat gearbeitet und habe kein Geld gekriegt.
1: Das verstehe ich. Klaus, hast du meine Grüße gehört?
4: Ja, und da haben sie mir 100 Euro.
1: Klaus, hast du meine Grüße gehört?
4: Die Strom abgestellt.
1: Klaus.
4: Mehr nicht mehr.
1: Klaus, ich danke dir für deine Geschichte. Der Moment war vor 2 Minuten, als ich gesagt habe, dass ich dir für deinen Anruf danke, Klaus. Ich wünsche dir alles Liebe und Gute.
4: Ja.
1: Bis dann, mach's gut. Ihr könnt auch anrufen vom Handy und vom Festnetz und erzählt mir eure Geschichte. Für wen habt ihr die Verantwortung übernommen für einen Fehler, den ihr gar nicht gebaut habt?
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1: Vom Handy und vom Festnetz. Eine Nachricht habe ich bekommen von Elena. Die sagt, guten Abend Daniel, heute brauchst du starke Nerven, aber ich habe eine Geschichte. Und zwar meine Ex-Partnerin hatte während unserer Beziehung mehrere Rechnungen nicht bezahlt. Obwohl sie immer behauptete, es sei alles erledigt, weil, viele Verträge auf meinen Namen liefen. Da müsst ihr immer aufpassen, wenn ihr sowas macht, ne? Gerade in Beziehungen Verträge auf den eigenen Namen zu machen, da ist man dann halt auch in der Verantwortung, das stimmt. Und sie schreibt, nach der Trennung, dann kamen kamen Mahnungen irgendwann ausschließlich nur bei mir an. Nach der Trennung erfuhr ich, dass sogar ein Inkassoverfahren gegen mich lief. Ich musste mich monatelang mit Unternehmen auseinandersetzen und nachweisen, was eigentlich passiert war. Einen Teil der Kosten habe ich am Ende selbst getragen, einfach weil ich irgendwann einfach nur Ruhe wollte. Sie hat mir zwar versprochen, mir das Geld zurückzugeben, aber daraus wurde leider nichts. Und sie schreibt auch noch, besonders bitter war für mich, dass ich nach der Trennung nicht nur emotional mit der Beziehung abschließen musste, sondern ständig neue Briefe gekommen sind, die mich wieder in irgendwelche Sachen hineingezogen haben. Und seitdem würde ich gemeinsame Verträge übrigens ganz anders machen und gebe euch auch den Tipp, das nicht zu machen. Ja, ich habe es auch gerade schon gesagt, also macht sowas lieber nicht. Danke dir für deine Nachricht. Wir gehen weiter in die nächste Leitung. Da haben wir wen mit der 8-2. Hallo, wer da, woher? Hallo, wer da, woher? 8-2?
0: Hallo?
1: Hi, wer da?
0: Jeremy,
1: grüß dich, woher?
0: Noch nix.
1: Aus nix bist du? Woher ist, wo ist das?
0: Nee, aus Rheinland-Pfalz.
1: Ja, welche Ecke ist denn?
0: Also, nee, Mainz.
1: Nähe Mainz, okay. Ich freue mich, dass du da bist. Kannst du das Radio noch runterdrehen? Du bist tatsächlich im Radio, aber ich höre mich doppelt im Hintergrund.
0: Ja, es ist Baustelle im Kreuzer, deswegen.
1: Was hat die Baustelle mit dem Radio zu tun?
0: Ja, Bauarbeiter sind dort.
1: Bauarbeiter sind dort. Kurz vor eins. Was machen die? Jetzt hat er aufgelegt, der Jeremy. Jeremy, dann komm gut durch die Baustelle. Und wen haben wir dran? Piroschka aus Mannheim ist bei mir. Hallo, grüß dich.
5: Hallo, Daniel.
1: Hallo, Piroschka. Geht's dir gut?
5: Ja, mir geht's sehr gut, danke.
1: Ich absolviere gerade einen Stresstest seit 40 Minuten. Wie geht's dir? Was machst du Schönes?
5: Ja, ich liege im Bett und telefoniere.
1: Sehr gut. Heute geht es ums Ausbaden von Fehlern, die man gar nicht selbst gemacht hat, aber man übernimmt die Kappe dafür. Erzähl doch mal, was hast du da schon so übernommen an Fehlern von Fremden?
5: Ja, also habe ich schon einige übernommen, ja. Mhm. Früher mal und jetzt gerade im Moment auch wieder aktuell. Das war mein Bruder, ja. Der ist jetzt in Kaiserslautern im Pflegeheim. Und der hat früher Schulden gehabt und dann hat er gesagt, er bräuchte Geld und ich krieg da seine Anlage gepfändet, ja.
1: Was für eine Anlage? Und,
5: Musikanlage, Musikanlage. Okay. Ja, 500 D-Mark war das damals noch.
1: Schon ein bisschen älter, okay.
5: Ja, und dann hat er die 500 D-Mark bekommen, hat auch gesagt, er bezahlt es dann zurück, ne?
1: Mhm.
5: In Raten, aber da kam gar nichts zurück, ne? Ja, und die Anlage wurde trotzdem gepfändet.
1: Und das heißt, glaubst du, er hat dieses Geld überhaupt genau dafür verwendet oder meinst du, der hat das mit beiden Händen für was anderes ausgegeben?
5: Nein, hat er nicht. Ja, genau.
1: Was glaubst du, was steckt da dahinter? Was hatte er für finanzielle Schwierigkeiten? Hat er einfach nur Schwierigkeiten gehabt, mit Geld umzugehen? Oder glaubst du, der hatte vielleicht eine Spielsucht? Oder was war dahinter?
5: Er ist Messi gewesen, ne? Und da hatte eine große, also das hat er immer noch, ne? Jetzt ist er jetzt Pflegeheim, jetzt kann er es nichts mehr da machen, aber jetzt die Wohnung, ja, die wurde jetzt aufgegeben und derzeit war ich auch dort, ja, und mein Mann und wir haben das alles, ne, für ihn soweit geregelt.
1: Das heißt, du hast die ganze Wohnung, die Messi-Wohnung, so wie du es gerade gesagt hast, die hast du dann leer geräumt mit deinem Mann, oder wie?
5: Nein, die haben wir nicht leer geräumt, das können wir auch gar nicht. Die wurde leer geräumt, aber wir mussten dafür sorgen, dass alles gemacht wird, ja. Wohnungsschlüssel abgeben und vom Sozialamt bekommt dann das alles bezahlt. Ne?
1: Wer hat das gezahlt? Wer hat die Ausräumung bezahlt? Du hast die Ausräumung bezahlt?
5: Nein, Sozialamt bezahlt es.
1: Okay.
5: Er hat Betreuer jetzt bekommen, ne? Weil dem kann man gar nicht helfen, auf irgendwie eine Art und Weise. Mhm. Da kann noch so gut ist man mit ihm, aber.
1: War dir zu dem Zeitpunkt, als du ihm dieses Geld geliehen hast, war dir zu dem Zeitpunkt schon bewusst und klar, was für eine Art Mensch er ist und wie schwer er mit Geld umgehen kann?
5: Nein.
1: Wie hat er das geschafft? Ich meine, das ist ja ein Familienmitglied. Wie schafft man das geheim zu halten vor der eigenen Schwester?
5: Oh ja, das ist eine Kunst von ihm gewesen, ne? Und man durfte auch nie in die Wohnung rein, wo er gewohnt hat, ja.
1: Kam das erst später mit den Jahren? Also es klingt ja so, als ob du sagst, ich kannte den so gar nicht. War das früher in seiner Jugend, als ihr euch kanntet, nicht so? War er da anders?
5: Ja, da war er ganz anders, ne? Aber da hat er sich auf einmal so verändert. Und dann hat er sich so irgendwie zurückgehalten, ja. Und kam dann nur, wenn er irgendwie was brauchte. Und da wollte man ihm helfen. Und er ist ja behindert im Rollstuhl, ne?
1: Mhm.
5: Und das hat er immer so gemacht, auch Mitleid, ja. Ich kann nicht gehen von Geburt an, ich bin behindert und ich brauche jetzt Hilfe. Und hat er halt einen ausgenutzt. Und dann, ja, irgendwann wurde mir das auch bewusst und jetzt ist es vorbei bei mir, ne?
1: Was heißt, ist es vorbei? Lebt er nicht mehr?
5: Nein, er lebt noch, aber er hat sich nicht mal bedankt, dass ich jetzt ihm geholfen habe an der Wohnung. Da meldet sich nicht mehr ganz.
1: Glaubst du, er ist überhaupt geistig dazu in der Lage,
5: Ja, ich sag, ja, oh ja, aber wie?
1: Warum bist du dir so sicher?
5: Ja, weil er ist ganz fit im Kopf, ja. Und er nützt nur die Leute aus, nur ausnutzen. Und deshalb, ne, also...
1: Das heißt, du hast immer noch Kontakt mit ihm, auch regelmäßig?
5: Nein, er meldet sich ja nicht mehr. Ich rufe jetzt nicht mehr an.
1: Wie lange? Wie lange hast du ihn nicht mehr gesprochen?
5: Jetzt eine Woche. Er hat mich nur vor einer Woche angerufen, hat gesagt, ich soll das machen, der Wohnung, die Schlüssel da, das da, das, also was ich alles machen soll, ja, wegen der Wohnung, dass ich, dass jemand kommt, die Schlüssel übergeben soll und das soll ich so machen und das so und wegen Killer, ne, dass sie auch hinkommen und dann der Schwiegersohn, das soll mal den Schlüssel geben von der Killer, weil die haben sich auch immer gekümmert, ja.
1: Das heißt, er gibt dir quasi Anweisungen, was du alles für ihn erledigen sollst, was er selbst versemmelt hat.
5: Ja.
1: Wo er sich selbst, was er selbst nicht zu Ende gebracht hat oder was er einfach hat stehen lassen. Und da sollst du dich jetzt bitteschön um seine Aufgaben, seine unvollendeten Aufgaben kümmern. Wenn du sagst, dass der noch so fit im Kopf ist, warum macht er das denn selbst nicht? Jetzt kommt wahrscheinlich die Geschichte mit, ja, aber der hat ja, plädiert ja auf Behinderung und das, was weiß ich nicht alles, ne, sagst du?
5: Genau das ist es, ja.
1: Aber das hat er doch vorher auch schon gehabt, oder nicht? Oder ist das jetzt eine plötzliche Behinderung?
5: Doch, nein, von Geburt an, ja. Aber er war immer schon, ach, der hat schon immer, wenn er irgendwie, ne, Schulter, da hat er ganz viel Schulter gemacht, ja.
1: Also dann einfach die Ausrede immer genommen. Ich kann ja nichts.
5: Ja. Ja, ich kann nichts dafür, ne? Mhm. Ich bin der Arme, ne? Auch der Arme Alex, ne?
1: Trotzdem hast du immer mitgemacht. Was ist es? Ist es einfach so, dass du sagst, ich kann gar nicht anders. Es ist am Ende des Tages und es bleibt mein Bruder. Und ich würde gegen meine inneren Prinzipien agieren, wenn ich das nicht mache. Oder warum hilfst du ihm?
5: Habe ich die ganze Zeit, ja? Ja, und das stimmt auch, wie du sagst. Es war mein Bruder, ne? Meine Mutter lebt ja nicht mehr, dachte ich, ach Gott, komm, kannst du mich im Stich lassen, hilf ihm, ja. Aber jetzt mittlerweile merke ich, dass er mich auch nur genauso ausnutzt, wie er das so macht mit allem anderen. So wie er Sachen bestellt, mich bezahlt, ja, und einen Haufen Berg voller Schulden hat. Und genauso macht das jetzt mit mir. Und dann sage ich, nein, irgendwo, also, da hört es auf.
1: Na gut, das verstehe ich. Ich verstehe auch, dass du das dann trotzdem immer gemacht hast und geholfen hast. Da sind wir uns ähnlich. Wir wissen, eigentlich ist es nicht gescheit, eigentlich ist das nicht unsere Aufgabe und trotzdem, ja, es ist halt Familie, ja, es ist einem wichtig.
5: Ja, das muss man erstmal kapieren, ne?
1: Ja, das muss man erstmal verstehen.
5: Das muss man erstmal dann so durchziehen und jetzt bin ich auch voll dabei, ne?
1: Ist das Thema jetzt eigentlich durch, nachdem jetzt diese Wohnung und so weiter, oder glaubst du, da kommt noch was?
5: Ich glaube nicht. Was nicht soll denn da noch kommen?
1: Ich weiß nicht, vielleicht hat er ja noch irgendwelche Überraschungen in petto, irgendwelche unbezahlten Rechnungen oder was weiß ich, irgendwas, wovon du auch noch nichts weißt.
5: Ach so, genau. Jetzt kommt es mit der Wohnung, ne? Von der GWG, ja. Ist eine Mietwohnung und da muss man unterschreiben. Und die Wohnung ist sehr, also renovierungsbedürftig oder bräuchte ja bestimmt eine Unterschrift, ja. Und das unterschrieben wird, aber mache ich nicht. Weil da habe ich die Kosten. Das mache ich nicht, gar nichts.
1: Und das heißt, also, was bedeutet das dann für ihn und seine Zukunft? Wo landet er dann?
5: Da, wo er jetzt ist, ja.
1: Wo ist er denn jetzt?
5: In Kaiserslautern ist er, ja, im Pflegeheim.
1: Im Pflegeheim, okay.
5: Oder, ja, und da beschwert er sich, da wird er nicht gut, ne? Es gefällt ihm nicht, dort, ach, er würde gern irgendwo hier nach Mannheim, wo die Familie ist, und dann könnte er zu uns in den Garten, dann könnte ich ihn, weil da ein Pflegeheim ist, immer abholen, in den Garten fahren, wieder zurückfahren, ja, vom Rollstuhl also schieben. Und nein, das mache ich nicht mehr. Also.
1: Ich verstehe dich voll und ganz. Was mich interessieren würde, ist, was ist passiert? Warum ist er heute so, wie er ist? Und
5: Ne? Er war schon immer so, ja, dass er nur an sich gedacht hat. Aber es hat lange gedauert, bis ich es gemerkt habe.
1: Hm. Warum glaubst du, hast du es nicht gemerkt? Warum hast du die, sagst du, ich hab die Augen versperrt oder sagst du
5: ja,
1: irgendwie...
5: Ja, ich wollte es nicht wahrhaben. Richtig.
1: Du wolltest nicht wahrhaben, okay.
5: Ja.
1: Und die Art war schon immer dieselbe. Also es war nicht so, dass du sagst, du, früher war das zwar auch schon so, aber noch nicht so schlimm. Der wurde immer schlimmer mit seinen, was er nimmt und gar nicht mehr gibt. Oder sagst du, nö, das war eigentlich schon immer so?
5: Ja, das war so, aber es kam so schleichend, ne? Dass man sich echt mitgekriegt hat, ja? Und gemerkt hat, ach, der nimmt nur, nimmt und gibt nichts, ja?
1: Wie sehr nimmt sich das jetzt eigentlich mit? Ich meine, es ist ja dein Bruder, du magst ihn ja auch. Kommst du damit jetzt
5: ja,
1: zurecht,
5: ja,
1: wenn jetzt der Kontakt da auf Eis ist? Oder sagst du, wir schauen mal, weil jetzt ist es ja gerade erst mal eine Woche. Was meinst du, wie entwickelt sich das?
5: Also, mir geht's besser damit. Und ich will es auch so behalten, ne?
1: Okay.
5: Ja, es war traurig, ja.
1: Ja, voll. Das ist wirklich, vor allem wenn es Familie ist, ist es natürlich immer ein bisschen blöd, die Situation.
5: Ja, aber wenn man nur nimmt, ne, nichts zurückgibt, ja, und nicht mal Danke sagt, ne, da hätte mich schon anrufen können, da konnte anrufen und sagen, das muss gemacht werden. Und da konnte er immer anrufen und jetzt, wo alles erledigt ist, konnte er nicht mal anrufen und sagen, oh, danke schön. Gar nichts mehr.
1: Ja, was will man machen? Piroschka, ich wünsche dir alles Gute. Vielleicht gibt es ja nochmal eine Wendung. Ich bin gespannt, sie zu hören und wünsche dir erstmal einen schönen Abend.
5: Wenn es eine Wendung gibt, ja, dann werde ich dir berichten. Ja, aber ich kann es ja nicht vorstellen. Ne?
1: Pass auf dich auf, mach's gut.
5: Okay, du auch. Gell, Daniel, tschüss.
1: So, anrufen dürft ihr auch vom Handy und vom Festnetz. Ja, heute lautet das Thema, ich bin für deine Fehler gerade gestanden. Ja, ihr habt quasi die Verantwortung übernommen für einen Fehler, den ihr gar nicht gemacht habt. Verratet mir, bei wem ihr das gemacht habt, für wen ihr das gemacht habt. Ob ihr sagt, ja, das war vielleicht eine blöde Aktion oder ihr sagt, ich würde es jederzeit wieder machen. Die Nummer zu mir ins Studio.
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1: So, es gibt so viele Möglichkeiten zu dem Thema. Es wundert mich, dass die Zurückhaltung so groß ist. Also der Klassiker ist zum Beispiel, man ist geblitzt worden mit einem Punkt und sagt, du, ich kann den nicht nehmen, weil ich bin noch in der Probezeit. Kannst du einfach behaupten, dass du gefahren bist? Die Geschichten habe ich übrigens schon sehr häufig in der Sendung gehört. Früher hat auch immer der Onkeltrick funktioniert. Ich weiß nicht, ob ihr den Onkeltrick kennt. Das war mein Onkel, der kommt aus... was weiß ich, irgendwo aus einem anderen Land und der war zu Besuch und der ist mit dem Auto gefahren. Das hat damals tatsächlich in einigen Fällen funktioniert, habe ich gehört. Heute glaube ich nicht mehr. Kann ich mir nicht vorstellen, dass das heute noch geht. Aber vielleicht ja doch. Also, ruft mich an und erzählt mir, für wen ihr die Verantwortung übernommen habt, für welche Fehler des anderen. Wen haben wir in der nächsten Leitung mit der 9.5? Hallo.
6: Hallo.
1: Hallo, wer da, woher?
6: Taylor aus Rheinland-Pfalz.
1: Taylor, aus welcher Ecke?
6: Rheinland-Pfalz tatsächlich.
1: Das also ist ein Bundesland, welche Ecke?
6: Kreuznach.
1: Kreuznach. Ja, Kreuznach, Bad Kreuznach, cool. Lange keinen mehr gehört aus Bad Kreuznach. Erzähl.
6: Und zwar geht es um Folgendes. Ich bin damals mal mit einer 125er geblitzt worden.
1: Mhm.
6: Und ja, dann musste ich sagen, dass mein Kumpel gefahren ist, weil ich ja noch in der Probezeit war.
1: Mhm. Das ist ja interessanterweise genau die Geschichte, die ich gerade erzählt habe. Was ein Zufall.
6: Ach so, haben Sie gerade davon geredet?
1: Ja, gerade vom Blitzen erzählt.
6: Ja, dann passt ja.
1: Dann passt ja.
6: Ja, und dann hat er das dann übernommen und dann war ich da fein raus.
1: Okay, wie hat sich das dann weiterentwickelt? Erzähl.
6: Es hat sich dann so weiterentwickelt, dass ich dann Briefe bekommen habe und ich muss ja dann nachweisen, wer gefahren ist. Und dann habe ich halt ihr seinen Namen angegeben und dies, das, jenes. Und die haben das dann überprüft und es hat dann funktioniert.
1: Der Vorteil ist ja, dass man beim 125er trägst einen Helm. Gesicht kann man gar nicht so richtig erkennen.
6: Ja.
1: Oder?
6: Ja, ich trage einen Helm mit einer Brille und ja, es passt.
1: Wie teuer war es?
6: Ich glaube 70 Euro oder so.
1: 70 Euro? Und ein Punkt, oder was?
6: Nee, ein Punkt tatsächlich nicht, aber Geld schon.
1: Geld schon. Wie viel war es denn zu schnell?
6: Ich bin 70 gefahren in der 30er-Zone.
1: 70 in der 30er-Zone?
6: Ja.
1: Ich dachte, das wäre... Wann war das denn?
6: Boah, das war... Ich habe letztes Jahr meinen Führerschein gemacht.
1: Also, okay. Also das wären übrigens 2 Punkte. Deswegen wundert mich das gerade.
6: Ja, gut, ich komme aus Bayern. Sagen wir mal so.
1: Aus Bayern?
6: Ja. Bin jetzt nur wieder zu Besuch in Kreuznach.
1: Okay, zählen die da anders, die Punkte in Bayern?
6: Ein bisschen, ja.
1: Man muss halt
6: auf frischer Tat ertappt werden, so ist es.
1: Man muss auf frischer Tat ertappt werden?
6: Ja.
1: Was heißt das genau?
6: Also die müssen quasi feststellen, komplett, dass du gefahren bist. Die müssen dir das nachweisen können, ansonsten können sie die gar nicht.
1: War es ein mobiler oder ein fester?
6: Es war ein mobiler.
1: Mobiler Blitzer, okay. Aber war keine Person dabei, ne? Stand einfach nur so am Straßenrand.
7: Nein.
1: Jetzt ist er weg. Ich bin mir gerade unsicher, ob das, was das gerade war. Ihr könnt auch anrufen vom Handy und vom Festnetz. Heute zum Thema. Ich bin gerade selber schon verwirrt. Also das Thema heute Abend lautet, wessen Fehler hast du ausgebadet? Die Nummer zu mir ins Studio.
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1: Was hat euch der Fehler eines anderen am meisten gekostet? Vielleicht war es Geld? Vielleicht war es einfach nur Zeit und Nerven? Ja, es ist ja auch wahnsinnig nervig. Vielleicht aber auch Ansehen und Vertrauen. Denn stellt euch vor, ihr habt die Schuld auf euch genommen. Und es ging zum Beispiel, nehmen wir mal das Beispiel vom Anfang, um Diebstahl, dann könnte es ja auch euer Ansehen, euer Vertrauen schädigen. Die Menschen denken dann, oder die Beteiligten könnten dann wirklich denken, dass ihr so eine Art Mensch seid. Vielleicht ist aber auch gar nichts Großes passiert. Vielleicht habt ihr die Schuld auf euch genommen und das Ganze ist jetzt schon wieder ein paar Jährchen her und rückblickend ist eigentlich nichts bei rumgekommen. Eigentlich alles ganz normal geblieben. Ich würde auch gerne wissen, was die eigentliche Person, die diesen Fehler gemacht hat, wie die reagiert hat. Hat sie sich vielleicht sogar bei euch bedankt? Hey, danke, dass du das auf dich genommen hast. Das ist nämlich nicht Standard. Ich habe schon so oft Geschichten gehört, in denen, ja, da einfach, die schweigen das dann so tot. Ne? Da wird dann einfach nicht mehr drüber gesprochen, so ungefähr. Manchmal muss man die sogar selber darauf ansprechen und sagen, ey du, ich habe das und das für dich gemacht. Sonst hättest du den Ärger bekommen. Und dann kommt einfach sowas wie, ah, okay, cool, danke. Und das war's. Und man denkt sich, wow, das ist alles, was ich jetzt dafür bekomme. Ne? Und ich würde ganz gerne natürlich auch wissen, wie ihr mit der Situation selbst umgegangen seid. Also ruft mich an, lasst uns darüber reden. Wir haben noch eine ganze Stunde Zeit, heute eure Geschichten zu hören. Und ihr könnt auch online mitmachen. Klickt euch rein auf Insta und auf Facebook unter Night Lounge. Bis gleich.
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1: Für welchen Fehler eines anderen musstest du schon einmal gerade stehen? Das Thema heute, wir gehen weiter mit der 26. Wen haben wir denn da? Hallo?
8: Hallo?
1: Hallo?
8: Ja, oh.
1: Wer ist denn dran?
8: Ich möchte meinen Namen nicht sagen.
1: Dann darfst du dir einen ausdenken. Wie darf ich dich nennen?
8: Christine.
1: Hallo Christine. Schön, dass du da bist. Aus welcher Ecke? Ja. Welches Bundesland ungefähr?
8: Süddeutschland.
1: Süddeutschland. Dann nehmen wir Freiburg. So, Christine, was ist dein Thema? Also welche Geschichte hast du? Welche Verantwortung hast du übernommen für den Fehler eines anderen?
8: Ich habe keinen Führerschein mehr. Ich habe meine Eigentumswohnung verloren. Vielleicht hört es jemand. Und ich zahle für den Fehler eines anderen quasi bis zu meinem Lebensende einen Gerichtsprozess ab.
1: Du hast, weil du das auf dich genommen hast, keinen Führerschein mehr heute?
8: Ich habe es nicht auf mich genommen. Ich habe mich gewehrt dagegen, aber ich bin verurteilt worden.
1: Obwohl du gar nicht schuld bist?
8: Ich bin überhaupt nicht Auto gefahren.
1: Okay, was ist passiert?
8: Ich hatte Besuch eines Abends. Es war etwas zu laut in der Wohnung. Die Polizei kam. Damals war das mit diesen Grasrauchern noch strafbar. Das Gras von ihm lag bei mir auf dem Tisch. Ich bin Raucherin, ich rauche aber keine Drogen, kein Gras, kein gar nichts. Ja, und dann gab es eine Meldung an die Führerscheinstelle. Und dann habe ich aufgrund Aktenlage meinen Führerschein entzogen bekommen. Und dann wurde noch eingeschrieben, ich würde, ja, es fiel halt unter dieses BTM-Gesetz. Mhm. Mhm. Und dann wurde noch reingeschrieben, dass ich starke Schmerzmittel nehmen würde. Stimmt aber nicht. Das hatte ich eigentlich nur gemacht, wenn nach Operationen. Also ich bin Krebspatientin. Mhm. Und ja. Ich zahle 25.000 Euro ab für einen Gerichtsprozess und einen Führerschein habe ich seit 8 Jahren weg.
1: Oh.
8: Und ich könnte den wieder haben, wenn ich eine MPU mache, und das mache ich aber nicht.
1: Nimm uns mal mit in den Abend. Also, war das dein Partner oder ein Freund von dir mit dem Gras? Wer war das denn?
8: Das war ein Freund von mir, nicht mein Partner, einfach okay. Ein Freund.
1: So, und der war der zu Besuch war. Bei dir?
8: Ja, und es war etwas zu laut in der Wohnung.
1: Dann und es kam war die zu Polizei. Laut. Okay, und dann hat er öfters bei dir zu Hause gekifft oder war das erste Mal?
8: Ja, er schon, ja.
1: Und das hat dich persönlich auch nie gestört? Ja, ganz ruhig dein Joint da.
8: In meiner Eigentumswohnung, ja, halt auf dem Balkon draußen oder.
1: Ah.
8: Ja.
1: So, und dann war es aber laut, die Nachbarn verständigen die Polizei. Jetzt ist es ja so, normalerweise klopfen die erstmal und sagen bitte leiser. In der Vergangenheit haben sie wahrscheinlich schon oft geklopft und Christine hat es ignoriert.
8: So in etwa.
1: Warum? Du hast dann, also man malt sich doch da aus. Oh nee, nicht, dass sie die Polizei rufen. Wenn die Polizei rufen, mein Kumpel ist hier, der hat Drogen dabei. Also diese Schlussfolgerung, hast du die einfach nicht wahrhaben wollen oder hast du sie gar nicht auf dem Schirm gehabt?
8: Ja, so in etwa nicht wahrhaben wollen, ja.
1: Okay. Und dann stehen die plötzlich da und ich nehme mal an, die Tür geht auf und die riechen das sofort.
8: Die standen schon direkt vor der Tür, also irgendjemand muss sie reingelassen haben oder.
1: Ja. Und dann haben sie es gerochen, dann gehen sie rein.
8: Auch, vermutlich, ja.
1: Sehen die Ware, die heiße Ware, genau. Sehen die auf dem Tisch. Genau. Wie viel hat denn der dabei gehabt, wenn ich fragen darf?
8: Ich kenne mich da nicht so aus. Also so viel war es auch nicht. Ich denke, heutzutage wäre das völlig legal, ne?
1: Deswegen frage ich ja gerade, so Eigenbedarf, so einfach ein bisschen was oder hat der wirklich denke, da so eine Riesentüte gehabt?
8: Also, nein, ich denke, das war so eigenbedarfsmäßig. Also ich würde mal so sagen, aus heutiger Sicht wäre es legal. Mhm. Und darum frage ich mich, warum ich jetzt eine MPU machen soll. Ich möchte gerne meinen Führerschein zurück. Ne?
1: Vor 8 Jahren weggenommen, ne?
8: Ja.
1: Und jetzt muss, also wie gesagt, er war ja auch noch anwesend an dem Abend.
8: Ja, der hat nichts dazu gesagt, meinen Sie, der hat da irgendwas dazu gesagt?
1: Ja, das würde ich gerne mal wissen.
8: Nein.
1: Du, ich hätte gesagt, jetzt sag doch endlich mal was dazu, das ist doch dein Zeug, nicht meins.
8: Hab ich doch gesagt zu ihm, dann, ja, nö, er sagt da nichts zu. So war das.
1: Dann hättest du ja theoretisch einen Drogentest machen können. Und dabei wäre ja rausgekommen, weil du ja auch sagst, ich rauche, ich kiff nicht. Da wäre rausgekommen, dass du nicht gekifft hast. Und bei ihm wäre definitiv ein viel höherer Wert rausgekommen. Also,
8: so in etwa. Selbst wenn ich es gemacht hätte, ich meine, ich bin ja nicht Auto gefahren, ne?
1: Ja.
8: Das eine schließt doch das andere normalerweise aus, ne? Nach meinem gesunden Menschenverstand würde ich sagen, das eine schließt das andere aus. Also mir wurde auch eine Blutprobe entnommen, habe ich 0,3 Promille Alkohol gehabt.
1: Aber eine Drogenprobe haben sie nicht gemacht?
8: Ein Blut, denke ich, sieht man doch schon, ne?
1: Drogentest, eine kleine Haarsträhne oder so, irgendwas, nix?
8: Nö, war ich, kein Plan, wie das funktioniert.
1: Das heißt, du hast dir damals keinen Anwalt geholt? Nichts hast du dir geholt?
8: Doch, der hat auch nichts erreicht.
1: Der hat noch nicht mal erreicht, einen Drogentest zu machen oder den Gedanken gehabt?
8: Also es kam nichts mehr raus. Ich habe noch mal für einen Anwalt noch mal 300 Euro bezahlt. Es kam nichts mehr raus, außer dass ich dann ein halbes Jahr später meinen Führerschein abgeben musste. Und
1: das hängt mit diesem Vorfall zusammen?
8: Ja, natürlich.
1: Wie kommen die 25.000 Euro zustande?
8: Ja, der Mann hat mich dann auch belästigt und mehrfach belästigt und dann.
1: Welcher Mann? Der Polizist?
8: Dieser Typ da.
1: Der Kumpel
8: da.
1: Ah.
8: Der hat mich halt belästigt und dann war es wieder laut, da kam wieder die Polizei, dann sind die Nachbarn zu einem Anwalt gegangen und dann wurde ich praktisch verurteilt, aus meiner Eigentumswohnung auszuziehen, sie zu veräußern oder zu vermieten an irgendjemanden, den ich nicht kenne, und ich darf mich auch diesem Haus nicht nähern, auf 50 Meter.
1: Und hast du sie verkauft? Oder
8: nee, ich habe es meinem Sohn geschenkt.
1: Bitte was?
8: Ich habe es meinem Sohn verschenkt. Und
1: der wohnt jetzt da und hört noch lauter Musik?
8: Nein, der hat sie vermietet.
1: Der hat sie auch vermietet. Aber die 25.000 Euro Schulden, das ist jetzt für was, die 25.000?
8: Der für den Gerichtsprozess.
1: Der aber mit den Drogen nichts zu tun hat, sondern mit deinem Kumpel, oder was?
8: Im Prinzip mit den Drogen nichts zu tun hat, im Prinzip dann mit der Eigentumswohnung, genau.
1: Aber mit der Eigentumswohnung hat das zu tun?
8: Mhm.
1: Voll unnötig, ne, eigentlich, diese ganze Debatte. Wie ärgerlich. Hast du den eigentlich irgendwie, weiß ich nicht, ist da nochmal ein Prozess gegen diesen Kumpel da gelaufen oder gar nicht?
8: Na, gar nicht, nur gegen mich.
1: Warum hast du den da nicht irgendwie mal so rangezogen und gesagt, nee, das...
8: Das hat er gesagt, da hat niemand interessiert damals. Und jetzt ist es halt so, ne? Ich zahle jeden Monat 200 Euro und das werde ich wohl zahlen bis an mein Lebensende, weil... Ja. Also ich habe schon länger Erwerbsminderungsrente. Ich war damals auch schon in Rente wegen der Krebserkrankung.
1: Wenn du einer einzigen Person die Schuld dafür gibst, für diese Sache, wem würdest du die Schuld geben?
8: Auch mir selbst, theoretisch.
1: Dir selbst sogar?
8: Dass man so dumm ist und sowas mit sich machen lässt einfach, ne?
1: Naja, aber wenn du sie dir selbst gibst, dann kannst du dir selbst auch verzeihen und sagen, war blöd. Habe ich damals falsch entschieden?
8: Ja, genau. Ja.
1: Aber ich bin nicht so blöd und mache das nochmal.
8: Nö, eben, genau. Also ich lebe jetzt wieder in einer Eigentumswohnung. Ja.
1: Wie hast du das gemacht? Also ich meine...
8: Haben wir einfach nochmal eine gekauft, die Familie und ich haben nochmal eine gekauft. Und da ich ja Mieteinnahmen habe, so gesehen, ich habe zwar die Wohnung verschenkt, aber Mieteinnahmen gibt es ja durchaus, weil die Wohnung war ja bezahlt, ne?
1: Aber jetzt bist du in finanziellen Schwierigkeiten, hast du gesagt.
8: Jetzt? Nö.
1: Nicht? Habe ich das missverstanden? Ich dachte, du hättest jetzt Schwierigkeiten. Gesundheitlich und finanziell, dachte ich.
8: Ich habe gesundheitlich etwas Probleme, aber schon lange, aber finanziell nicht wirklich. Ich habe eine relativ gute Rente. Ich komme eigentlich schon zurecht, ne?
1: Okay, das beruhigt mich ein bisschen. Und diese Geschichte mit der Krebserkrankung, ist das jetzt auch schon behandelt oder sagst du, nee?
8: Ja, immer mal wieder. Ne? Also wenn man das mal hat, dann hat man das und das taucht halt alle paar Jahre mal wieder auf. Ne?
1: Aber du gehst regelmäßig zur Untersuchung, du untersuchst dich, ja?
8: Ja, ich bin jetzt auch vor kurzem wieder operiert worden. Aber weißt du, wenn ich Auto fahren dürfte, wäre mir
1: alles
8: einfacher. Sehr geholfen.
1: Ja,
8: wäre alles etwas einfacher, ja.
1: Was kostet die MPU?
8: Ja.
1: Ich meine, mein Gott, 8 Jahre nicht mehr. Ich hätte jetzt, an deiner Stelle würde ich wahrscheinlich auch sagen, ach, weißt du was, dann mache ich halt diese blöde MPU. Hauptsache, ich kriege das Ding wieder zurück.
8: Ja, und wer garantiert mir das? Dann zahle ich 1.000 Euro und dann kriege ich das Ding doch nicht, ne? Vielleicht.
1: Oder ja, so. aber du bist doch, ach, das glaube ich nicht.
8: Ja, meinst du, ich soll es probieren? Die einen sagen so, die anderen sagen anders.
1: Du sollst nicht auf die anderen hören, du musst darauf hören, was dir wichtig ist. Wenn du sagst, mir ist der so wichtig, Daniel, ich brauche den unbedingt, dann mach das, dann frag doch nicht die anderen Leute.
8: Weil es mir gesundheitlich besser gehen würde, wenn ich mobil wäre wieder, ne?
1: Ja.
8: Ja.
1: Wenn du wirklich diesen Test machst und auch diese Voraussetzungen, die man dafür braucht, ich glaube, dass man, ne, nicht, ich weiß gar nicht, wie das mit Alkohol ist, ob man da auch dann nichts trinken darf.
8: Ja.
1: Ob die darauf bestehen, dass man wirklich gar keinen Alkohol trinkt oder ob
8: also
1: man.
8: Ich bin auch nie mit Alkohol Auto gefahren früher. Ist es, wenn ich unterwegs war, habe ich alkoholfreies Bier getrunken.
1: Glaube ich dir
8: also.
1: Alles. Ja, glaube ich dir.
8: Ja.
1: Das ist wirklich so. Was ist eigentlich, darf ich mal fragen, was aus dem Typ eigentlich geworden ist? Hast du mit dem heute noch Kontakt? Weißt du, was, wo der heute
8: noch hängt? Nein, natürlich nicht. Also er wird manchmal gesehen von der Familie und es wurde mir auch vor kurzem zugetragen, dass das sehr schlecht aussieht. Da sage ich, ja, weil der Drogen nimmt, ne? Ach, was? Wusste ich gar nicht. So sagte mein Papa.
1: So ein feiger Punkt, Punkt, Punkt. Also wirklich, mich ärgert das so sehr, dass der da einfach nicht wenigstens da gerade steht, das einfach auf dich abwälzt.
8: Ja, genau.
1: Geht gar nicht.
8: Gar nicht, aber ich bin da reingerutscht und und dann war das eben so, dass ich bin da nicht, so gesehen, mit selber schuld dran, ich hätte mir das dann nicht gar nicht gefallen lassen müssen eigentlich.
1: Ja.
8: Ich hätte so vernünftig sein müssen, hätte sagen, so, lass deinen Krempel zu Hause, auch deinen Scheißdreck zu Hause und ja, so denke ich halt.
1: Du, ich wünsche dir auf jeden Fall alles Gute für die Zukunft. Danke, dass du das geteilt hast.
8: Vielleicht sollten das andere Leute sich auch gerade auch in der heutigen Zeit überlegen, wie sie mit ihrem Führerschein umgehen.
1: Ja, du. Nicht nur das, vor allem auf welche Freunde sie in ihr Leben lassen. Genau. Das ist auch sehr wichtig.
8: Genau.
1: Ich habe hab eine ähnliche Geschichte gehabt, möchte ich dir noch ganz kurz sagen und euch da draußen auch. Und ich überlege gerade, wie alt ich da war. Boah, 22, also ist auch schon wieder 18 Jahre her. Da sind wir auch in Urlaub gefahren mit Freunden. Und ich habe dann erst im Urlaub vor 18 Jahren, ne, als wir angekommen sind, mitbekommen, dass Freunde Gras dabei hatten. Und ich habe mich tierisch darüber aufgeregt, weil ich gesagt habe, mir ist egal, ob ihr kifft. Mir ist es wirklich wurscht. Aber wenn wir an der Grenze angehalten werden.
8: Genau.
1: Und die hätten das da gefunden.
8: Genauso.
1: Ja.
8: Genauso wärst du genauso mit drin gegangen, ne?
1: Ja. Und ich hätte es noch nicht mal gewusst. Die hatten es einfach nur quasi, ne? Die hätten das einfach da geschmuggelt, weil sie wussten.
8: Ich denke, manche Leute rutschen auch so genauso in die Scheiße rein, ne? Oder in die Schuldenfalle, sagen wir mal so, ne?
1: Und ganz im Ernst, ich habe mit denen heute keinen Kontakt mehr. Ich habe nach dieser Geschichte habe ich den Kontakt beendet. Jetzt könnt ihr sagen, boah, das ist ja voll übertrieben. Nee, es ist nicht übertrieben. Es ist übertrieben, jemanden in so eine Situation zu bringen, ohne sein Wissen. Nur fürs eigene Vergnügen. Dann seid wenigstens so ehrlich und sagt, ey, pass mal auf, ich will im Urlaub vielleicht kiffen, stört es dich, wenn ich Gras mitnehme. So in der Richtung. Selbst das wäre nicht in Ordnung damals gewesen. Aber dann weiß ich nicht.
8: Geht auch heute nicht.
1: Ja.
8: Ich finde, geht auch heute nicht.
1: Natürlich geht es nicht, aber das wäre wenigstens ehrlich gewesen. So war es ja hinterrücks.
8: Ja, aber die Leute sind nicht ehrlich. Die Leute sind rücksichtslos und werden immer egoistischer, ne?
1: Ja. Christine, vielen Dank. Auch wenn anonym. Ich wünsche dir alles Gute. Schönen Abend dir.
8: Also, die mich kennen, die werden das schon mitgekriegt haben.
1: Ja, ich meine nur, dass ich dich persönlich einfach dir dankbar bin für deinen Anruf. Dir einen schönen Abend. Bis bald. Ja. Mach's gut. Tschüss.
8: Danke. Tschüss. Ciao.
1: So, anrufen dürft ihr vom Handy und vom Festnetz. Für welchen Fehler eines anderen musstet ihr schon mal gerade stehen?
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1: So, wen haben wir dran? Wen haben wir dran mit der 7-0? Guten Abend, hallo.
7: Hallo, hört man mich?
1: Ja, wer ist dran?
7: Ich bin die Jojo.
1: Jojo, woher bist du? Aus welcher Ecke?
7: Aus Lu. Also aus Ludwigshafen.
1: Oh, du bist ja quasi wirklich um die Ecke. Schön, dass du da bist, Jojo. So, freu mich, let's go. Verrat mal, für wen bist du gerade gestanden, obwohl es gar nicht dein Fehler war?
7: Also das ist eine Story. Und zwar, es geht darum, ein Arbeitskollege hat einen Arbeitsunfall gehabt und hat sich damit verbrüht. Aber der wollte das halt nicht zugeben, dass er das halt gemacht hat. Und also dass es sein Fehler war, dass er sich halt da verbrüht hat.
1: Er wollte den Arbeitsunfall verheimlichen.
7: Genau.
1: Warum?
7: Weil es genau darum ging, dass genau eine Stunde bevor der Unfall passiert war, es eine Unterweisung zu diesem Thema gab. Und der hat es dann halt ein bisschen verrallt, ne? Der hat ein bisschen gepennt dabei und hat dann halt genau den Fehler gemacht, der in der Unterweisung gesagt wurde, dass man das nicht machen soll. Und dann ist es halt doch passiert.
1: Finde ich nicht schlimm. Also ja, ist natürlich blöd gelaufen, aber hey, wir sind Menschen, wir machen Fehler. Und ey, wie oft sind Meetings und am Ende ist einfach nur Luftdurchzug, weil du links rein, rechts raus ungefähr. Egal. So, also auf jeden Fall, er hat diesen Fehler gemacht. Er wollte es verheimlichen, weil er Angst hatte, dafür könnte es Ärger geben und vielleicht sogar eine Abmahnung oder sowas, oder wie?
7: Genau, ne, also weil es dann halt wirklich so grob fahrlässig ist und so. Und er hat halt Angst, weil er auf dem aufsteigenden Ast war und so. Und
1: eine Beförderung stand noch mit im Raum. Okay, verstehe,
7: ja, das sah halt dann halt so doof aus. Und er wollte halt nicht zugeben, dass es halt sein Fehler war.
1: Ja, aber ich finde, dieses Detail ist schon wichtig, um zu verstehen, warum er so sehr darauf gepocht hat, das bloß nicht rauskommen zu lassen, weil es stand nicht nur der Job in Frage, sondern auch die Möglichkeit aufzusteigen.
7: Ganz genau. Und da habe ich dann halt, weil es echt ein sehr, sehr guter Arbeitskollege von mir war, also das war dann ein bisschen mehr als, also es ist wirklich wegen, also das war auch ein guter Freund von mir, war in dem Sinne wirklich wahr, weil mittlerweile haben wir uns einen riesen Streit, aber nicht deswegen. Auf jeden Fall habe ich dann gesagt, hey, es war mein Fehler, dass das jetzt so passiert ist, dass er sich halt verbrüht hat und nicht sein eigener Fehler und ja.
1: Wie habt ihr denn diese Story gedreht, dass am Ende du schuld warst?
7: Dass nicht er sich selbst sozusagen das Zeug übergekippt hat, sondern...
1: Du ihm absichtlich, oder was?
7: Nein, ich dann halt, dass das dann halt sozusagen so grob fahrlässig, nicht fahrlässig, sondern dass das halt so übersehen. Ich kann da keine Details halt dazu sagen.
1: Ja, weil, wegen Firma und so, alles okay, musst genau, du auch nicht. Aber du hast dann die, also war das denn nachvollziehbar, diese Story, die ihr euch ausgedacht habt? Oder haben die schon gemerkt beim Reden so... Das haben die sich locker ausgedacht, weil eigentlich ist dieser Arbeitsbereich für eine Person und nicht für zwei Personen. Was hast denn du da plötzlich zu tun?
7: Es ist eigentlich ein Arbeitsbereich für mehr als drei Personen. Also, es ist nachvollziehbar geglaubt worden und es ist dann halt.
1: Gab es Zeugen? Gab es Zeugen?
7: Nein.
1: Glück gehabt.
7: Ja, okay. Ich glaube schon über 10 Jahre her. Also.
1: Ach, dann ist ja egal. So, genau. Und habt ihr das erzählt? Wem habt ihr das erzählt? Dem Vorgesetzten oder dem Chef oder wem habt ihr das erzählt?
7: Den ganzen Ausschüssen da, weil es ging ja dann um BG und so weiter. Mhm. Und dann ist es dann am Ende so halt rausgekommen, dass er gut glimpflich davon gekommen ist, ne, dass er. Zum Glück ist es keine große Verletzung gewesen, aber es ist halt, das hätte man ihm ganz doof auslegen können für seine spätere Karriere.
1: Wie lange hat er einen Blauen gehabt?
7: Wie bitte?
1: Wie lange war er dann krankgeschrieben?
7: 4 Wochen.
1: 4 Wochen?
7: Ja.
1: Boah, du nimmst die Schuld auf dich und er kriegt auch noch eine Belohnung, 4 Wochen frei. Naja gut, aber eine Verletzung auch. Ja. Und ich will nicht wissen, wie übel die war.
7: Ja, genau. Und da habe ich halt. Hm. Und da habe ich es halt auf mich genommen, weil ich hatte sowieso ein paar gute Kerben im Brett gehabt und dann konnte man das sozusagen ein bisschen verzeihen und dann war es nicht so schlimm, wie wenn es jetzt bei ihm gewesen wäre. Genau.
1: Kam er dann noch die Beförderung?
7: Ja, die kam dann. Die kam dann wirklich ein Jahr später.
1: Hat er sich dann revanchiert bei dir? Ich meine, wenn er schon eine höhere Position hat, kann er ja mal springen lassen.
7: Also der hat auf jeden Fall mehrere Mittagessen springen lassen und der ist mir wirklich jahrelang hat er das mir noch so nachgetragen als Dankeschön und so. Also der war
1: fair. Er war wirklich fair in der Hinsicht, okay.
7: Ja, definitiv.
1: Ja, jetzt wissen wir ja alle, eigentlich ist es nicht in Ordnung. Wir reden gerade hier über eine Sache, die. Wir tun gerade so, als ob das voll in Ordnung wäre, aber eigentlich ist es ja nicht in Ordnung. Trotzdem, in eurem Fall war es halt, wie es war. Am Ende führte was ganz anderes zu einem Streit zwischen euch beiden. Das hat aber eher was mit dem Privatleben zu tun, gehe ich von aus.
7: Genau,
1: ne? Hatte
7: genau,
1: nichts mit der beruflichen Welt zu tun. Okay.
7: Nein.
1: Frage an dich. Hättest du das für jeden Kollegen gemacht, den du gern hast? Oder sagst du, nee, wirklich nur für den? Für sonst wen hätte ich das nicht gemacht?
7: Also wenn es die Situation so gewesen wäre, nicht für jeden. Also der war wirklich was sehr, sehr Besonderes, weil es gibt wenig Kollegen, wo man sagt, ey, für den würde ich meine Hand ins Feuer legen und so einer ist es, weil der hätte auch genauso das Gleiche für mich getan. Also jetzt vielleicht nicht, also dass er, also er hätte auch alles dran gesetzt, wenn ich jetzt in der Beförderung gestanden hätte und so weiter. Also wenn ich an seiner Stelle gewesen, also er an meiner Stelle und ich an seiner Stelle gewesen wäre, hätte es das Gleiche gemacht. Also okay. Was beruflich angeht. Ja.
1: Magst du mir noch verraten, was das aus Firmensicht für Konsequenzen für dich eigentlich hatte damals?
7: Dadurch, dass es ja dann nur so, wie soll ich sagen, als so, dass es halt dann am Ende keiner die Schuld hatte.

0: Weißt du eigentlich, wie viele Arbeitsunfälle tagtäglich in Deutschland passieren, die nicht dokumentiert sind?
1: Ja, ja.
0: Ich rede hier aus eigener Erfahrung. Ich habe so oft in der Gastronomie, ne, so kennt ihr das auch, da passiert das öfter. Es gibt auch so viele andere Berufe, wo das passiert. Und wir hatten immer dieses eine Buch. Dieses Buch, wo alles eingetragen werden musste. Immer wenn man sich Pflaster oder so rausgenommen hat, musste man eintragen, wer, warum, wie viel Uhr und so weiter, alles protokollieren.
1: Ja.
0: Das hat keiner gemacht. Also die wenigsten haben das gemacht irgendwie. Außer es war mal wirklich was Großes, aber so bei den normalen Sachen eigentlich nicht. Ist eigentlich richtig blöd, gell? Warum machen wir das nicht? Dafür ist es doch eigentlich gedacht, das soll uns ja schützen, soll uns ja, ne? Aber irgendwie...
1: Ja, das, da gibt's halt, da habe ich von anderen Kollegen schon gehört, ne, wo auch Lappalien nicht unbedingt gemeldet wurden und dass dann doch große Sachen draus geworden sind und wo dann bei dem einen auch mal der Finger abgemacht werden musste, obwohl das eigentlich nur ein Schnitt war. Und es war eigentlich auf den ersten Blick nichts Besonderes gewesen und im Nachhinein musste dann der Finger ab. Und er hat es auch nicht gemeldet.
0: Er hat es nicht gemeldet?
1: Und das heißt, er hat es nicht gemeldet gehabt. Und ja, es war dann am Ende auf seine Kosten, musste das dann alles gemacht werden, weil noch nicht mal die Krankenversicherung bezahlt hat. Ne? Weil dann im Nachhinein es rauskam, dass es doch über die Arbeit war, aber wenn man es halt nicht direkt meldet und man dann, was passiert, bezahlt weder die Krankenversicherung noch die WG.
0: Ja.
1: Also mein Appell immer melden, weil egal ob auch nur ein Schnitt mit dem Papier, man weiß nie, was hinterher kommen kann und dann das ist halt einfach melden macht frei.
0: Wie kann der sich denn bitte schön an einem Papier schneiden in der Fingermusse?
1: Nein, das war jetzt so ein Beispiel.
0: So, okay,
1: ne? Aber ich meine jetzt
0: Panik halt, bekommen.
1: Nein, aber ich meine halt, wenn man es halt vernachlässigt und sagt, ey, ist nicht so schlimm und dann entzündet sich das Ding, wird nekrotisch und muss man nicht haben.
0: Ja, du kannst dich auch, gut, dass du es gerade sagst, man kann sich auf der Arbeit verletzen. Und die Folgen davon sind vielleicht erst nach 1-2 Wochen plötzlich bemerkbar. Das kann auch
1: genau
0: sein.
1: Genau. Ne? Genau. Und das ist es halt. Man sagt, oh, das ist so ein kleiner Schnitt, macht doch nichts und das muss ich jetzt nicht melden. Schon alleine dieser Eintrag in dieses Büchlein reicht schon, damit man im Nachhinein sagen kann, ey, ich hab's da eingetragen und fertig. Dieses Pflasterbuch oder Verbandsbuch, wie das heißt.
0: Ja. Jojo.
1: Nachhinein bezahlt einfach weder die Krankenkasse noch die BG und dann hockt es auf den Kosten selber.
0: Also besser nicht.
1: Das ist ja das Krasse. Ja, das ist das Krasse dann aber.
0: Ja. Ey, vielen Dank für den Anruf.
1: Danke, dass ich aussprechen durfte.
0: Dass du da sein durftest. Ach, nicht dafür. Gerne wieder. Freue mich und dir einen schönen Abend. Alles Gute dir. Bis bald.
1: Dankeschön.
0: Tschüss. So, Thema heute Abend. Wessen Fehler hast du ausgebadet? Also die letzten beiden Geschichten, die waren ja wirklich heftig. Bin mal gespannt, ob es so weitergeht. Es geht hier nicht darum, sich gegenseitig zu toppen. Also ihr müsst nicht die Geschichte noch krasser, eine krassere Geschichte haben. Ich bin auch schon mit kleinen Fehlern vollkommen zufrieden, wenn sie zum Thema passen, die ihr ausbaden musstet. Erzählt sie mir, die Nummer zu mir.
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0: So, ich erzähle euch noch, was hier per Mail reingekommen ist. Und wir haben auch noch eine kleine Umfrage. Ich muss mal gerade gucken, haben wir denn schon genug Leute? Ich habe die nämlich ein bisschen spät erst gepostet. Und dementsprechend, ja, sind ein bisschen wenig Leute dazu gekommen. Das ist aber mein Verschulden. Das kam leider erst so 5 bis 10 Minuten. Nee, 10 Minuten. Nee, eine Viertelstunde nach 12 leider kam das erst online. Daher haben wir da leider ein paar zu wenig. Aber wir machen uns trotzdem jetzt mal die Mühe und gucken, was da alles gekommen ist. Und zwar hätten wir da die Geschichte von Camilla, glaube ich, soll das heißen. Camilla aus Berlin, schon lange keine mehr bekommen. Hey Daniel, bei meinem früheren Arbeitgeber hat meine direkte Vorgesetzte eine wichtige Frist für einen Förderantrag verpasst. Musste ich natürlich ausbaden. Ich hatte sie 2-mal darauf hingewiesen und sogar ihr eine Erinnerung geschickt. Als der Antrag abgelehnt wurde, stellte sie es was gegenüber der Geschäftsführung so dar, als hätte ich die Unterlagen nicht rechtzeitig vorbereitet, hat mir

0: mich natürlich sofort auf 180 gebracht. Ich bekam ein unangenehmes Personalgespräch, hatte plötzlich das Gefühl, mein Ruf im Unternehmen sei beschädigt. Zum Glück konnte ich später anhand der Mails aber zeigen, dass alles rechtzeitig war von meiner Seite aus. Meine Chefin musste dann einräumen, dass sie die Frist selbst übersehen hat. Entschuldigt hat sie sich übrigens nur so halb. Danach war mein Vertrauen weg gewesen, habe die Firma auch ein paar Monate später verlassen. Ganz im Ernst, das geht gar nicht. Das geht wirklich nicht, Camilla. Finde ich gut. Ey, dass du dann auch noch beweisen musstest, dass du nicht schuld bist, dass die Chefin. Was ist das denn für eine Nummer? Finde ich gar nicht gut. Nikolas hat uns geschrieben. Was steht denn hier? Hallo Daniel, ich hatte einmal einen kleinen Verkehrsunfall, weil ein Radfahrer plötzlich auf die Straße fuhr und direkt danach weiterfuhr. Um auszuweichen, bin ich gegen ein parkendes Auto gefahren. Der Radfahrer war verschwunden und es gab zunächst keine Zeugen. Damit war ich derjenige, der für den Schaden gerade stehen musste. Meine Versicherung regelte zwar vieles, aber ich wurde hochgestuft und hatte zusätzlich den Ärger mit Polizei und dem Besitzer des anderen Autos. Wochen später meldete sich tatsächlich noch eine Zeugin, aber da war vieles einfach schon gelaufen. Also hat sich nichts geändert. Ich weiß bis heute nicht, wer dieser Radfahrer war. Das war so eine Situation, in der ich einfach rational verstehe, warum ich die Folgen tragen musste. Aber emotional hat es sich trotzdem unglaublich unfair angefühlt, und zwar bis heute. Nikolas, danke dir für deine Nachricht. Die hättest du mir wirklich in der Sendung auch erzählen können. Das ist ja wirklich so eine typische Story, die hätte hier locker Platz gefunden. Und danke dir aber auf jeden Fall für deine Mail, die du mir geschickt hast. Was macht man denn? Was würdet ihr in so einer Situation machen? Seid mal ehrlich. Also stellt euch vor, ihr weicht einem Fahrradfahrer aus, der ganz plötzlich auf die Straße fährt, der nicht geschaut hat. Ihr weicht aus, rammt ein anderes parkendes Auto und der ist schon wieder weg. Oder die, spielt keine Rolle. Was macht man dann? So, noch eine Nachricht kam rein und zwar von Julia. Die hat geschrieben, guten Abend, meine Mutter hat vor vielen Jahren in meinem Namen etwas bestellt, weil sie selbst wegen finanzieller Probleme keinen Vertrag mehr bekam. Ich war damals Anfang 20 und habe ihr vertraut. Musste, als ich die Geschichte vorhin gehört habe, bei dir in der Sendung auch sofort dran denken. Deswegen schreibe ich dir jetzt. Sie versprach, alle Raten zu bezahlen. Irgendwann kamen Mahnungen, von denen ich vorher nichts wusste. Daraus wurde dann ein richtiges Problem, das mich noch lange verfolgt hat, weil meine Bonität darunter litt. Ich konnte später sogar einen eigenen Vertrag nicht abschließen, noch nicht mal einen Handyvertrag, weil ich klären musste, was passiert war. Meine Mutter hat sich dafür entschuldigt und sie bereut es bis heute. Trotzdem hat es mir gezeigt, wie lange die Folgen von so einer einzigen blöden Entscheidung bleiben können. Ich war nicht mal die Person, die was gekauft hat, aber am Ende war ich trotzdem für alles verantwortlich und schuld. Okay, danke dir für deine Mail. So, was kam bei der Umfrage raus? Schauen wir doch mal. Frage 1. In welchem Bereich musstest du für den Fehler eines anderen schon mal gerade stehen? Hier gab es 4 Möglichkeiten. Job, 36,4% haben es angekreuzt. Familie, da mussten nur 9,1% gerade stehen. Beziehung und Freundschaft, hier 45,5. Das haben die meisten, die da versucht haben, gerade zu stehen. Und Alltag mit wirklich fremden Leuten. Das wäre jetzt so eine Geschichte wie die Radfahrgeschichte, die ich vor dem vorgelesen habe. Das sind auch nur 9,1%. Was hat dich der Fehler eines anderen am meisten gekostet, wollte ich wissen. Ihr habt gesagt Geld mit 16,7%. Ihr habt gesagt Zeit und Nerven mit 41,7%. Das ist auch von den meisten angekreuzt worden. Das Ansehen und das Vertrauen, 33,3%. Und eigentlich nichts, ärgert mich aber trotzdem, sagen 8,3%. Vielen Dank an alle, die online mitgemacht haben und auch für die Mails. Und ja, ich habe ein paar Mails übersprungen, die leider auch mit dem Thema nichts zu tun hatten. Die Nummer zu mir.
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0: Aber ich verspreche, ich lese sie mir trotzdem nach der Sendung durch und werde euch darauf antworten. Und dann ist ja egal, ob das Thema passt oder nicht passt. Ich gehe dann trotzdem auf das ein, was ihr mir geschrieben habt. Jetzt gehen wir aber erstmal in die nächste Leitung. Und zwar, bin da mal dran, mit der 26. Guten Abend, wer da, woher?
2: Guten Abend.
0: Wer fährt da Auto? Ich höre den Blinker. Hallo.
2: Hallo.
0: Wer ist dran?
2: Markus.
0: Markus, woher bist du?
2: Ich bin aus Freiburg. Ich schieb gerade mein Fahrrad, dass du mich ganz gut hören kannst.
0: Ach, ist gar nicht dein Auto. Ich dachte, das wäre das. Ich dachte,
2: nein, ich bin gerade nicht. Nein. Ich müsste fast ein bisschen weiter ausholen, dass wir zum Punkt kommen, aber ich mache es so schnell und kurz wie möglich, okay?
0: Ich bin gespannt.
2: Hörst du mich?
0: Ja.
2: Okay. Ich habe vom Landratsamt bzw. vom Jugendamt einen ganz schlimmen Brief bekommen, dass es dann so nicht so gut gegangen ist und es hat mich total zerstört. Ja, und
0: ganz kurz, in dem Brief war etwas wegen dir und deinem Sohn oder wegen da, wo er ist, da wo er
2: wegen meinem Sohn. Naja, also jetzt ist er im Pflegeheim, beziehungsweise ist er in Obhut genommen worden, weil Essensentzug und draußen schlafen, also bei meiner Ex-Frau und all so Geschichten halt, ja.
0: Das hat sie mit ihm gemacht?
2: Ja, das hat mich völlig zerlegt. Ja.
0: Das glaube ich.
2: Das war wirklich schlimm. Ich bin mit einem Transporter, also ich bin damals ein paar Pakete zugestellt und habe das meiner Lebensgefährtin gezeigt und sie wollte eigentlich einen Schlüssel abnehmen. Nur ich habe mir einen Schlüssel wieder genommen und bin betrunken Auto gefahren, sage ich jetzt mal. Und das Ding war das, dass das Auto ein Schalter war und irgendwie war die Kupplung durch und ich bin halt mit auf der Straße stehen geblieben und ich bin aufgehalten worden. Ja, sofortiger Führerscheinentzug, 1,9 Promille, Ausnahmeditation, die verstehen das, ist zu einer Geldstrafe umgewandelt worden. Ja. 2 Wochen später war das dann so, dass wir von Freiburg nach Karlsruhe gefahren sind mit ein paar Freunden, hatten auch ein bisschen was getrunken gehabt und ja, meine Naivität und meine Sorgen habe ich dann in gewisse Substanzen reingesteckt. Das hieß praktisch Amphetamin, Kokain, alles Mögliche. Ja, und bin dann mit denen nach Karlsruhe gefahren, habe in Karlsruhe noch ein Bier getrunken. Ich habe dazu auch nichts mehr genommen. Der Fahrer selber, der war aber so platt, dass er einfach nichts mehr, der konnte nicht mehr. Also er war wirklich fertig. Und die haben wirklich so massiv in mich eingeredet, dass ich schon noch wirklich sehr vernünftig ausschaue, dass ich auch von der Kommunikation her sehr, sehr stabil bin. Ob ich wenigstens bis nach Karlsruhe rausfahren kann und er würde das Auto dann übernehmen. Ja.
0: Da hast du doch, da hätte ich ja wahrscheinlich gesagt, du pass mal auf, ich bin letzte Woche erst wegen Trunkenheit am Steuer angehalten worden und hatte wirklich ein Riesenschweineglück, dass ich da nur mit einer Geldstrafe davon gekommen bin. Jetzt habe ich Drogen genommen und was getrunken und ihr seid auch alle durch. Das ist mir zu heiß. Ich fahre auch nicht mit bei euch.
2: In dem Moment, ich habe so ein brutales, also ich denke mal durchs Kokain und durchs Methamphetamin habe ich so ein brutales, euphorisches Erlebnis gehabt, dass ich gesagt habe, okay, ich mache das. Ja, dann habe ich das gemacht und ich glaube, ich bin im Auto 15 Meter gefahren und das war schon relativ früh, so 5 Uhr oder 5.30 Uhr, wo hinter mir dann die Polizei aufgehalten hat und habe auch gleich gesagt, so hey, ich habe keinen Führerschein, also ich habe sofortigen Führerscheinentzug. Und ja.
0: Haben die euch daraufhin beobachtet? Wie kann das sein? 15 Meter später bist du wieder rausgekommen.
2: Ja, das war so rechts vor links, ja, und vor uns war so eine Straßenkehrmaschine. Ja, das war echt total blöd. Ja. Und ich konnte nur natürlich der Straßenkehrmaschine natürlich nur folgen, ja, 15 km/h, weiß ich nicht. Und natürlich ist der Polizei natürlich samstagmorgens 5.30 Uhr, 6 Leute im Auto, die kontrollieren wir halt einfach mal, ja. Und ja, haben es mir halt kontrolliert.
0: Also war es gar nicht auffälliges Fahrverhalten. Es war einfach nur auffällig, dass 6 Leute im Auto sitzen und 15 km/h schnell fahren hinter einem Kehrwagen.
2: Genau.
0: Morgens um 5.
2: Das ist halt.
0: Okay.
2: Genau.
0: Schauen wir doch mal, wo die herkommen. Ob die vom Feiern kommen oder so ungefähr.
2: Ja, genau. Wie kann das sein, dass die um 5.30 Uhr oder 4.30 Uhr da fünf Männer drin sitzen.
0: Okay.
2: Und im Prinzip ist meine Gutmütigkeit, weil die wussten, dass ich sehr, sehr durch die ganze Medikamentation sehr euphorisch wäre und sehr clean wirkte, haben die das irgendwo im Grunde genommen irgendwo ausgenutzt. Ja. Ich bin dann zur Polizeistation, Blutabnahme, alles drum und dran. Tut heute noch weh.
0: Ich muss auch sagen, also bei dieser Geschichte, ja, ich verstehe, warum du sie zum heutigen Thema sagst. Gerade stehen für die Fehler eines anderen. Aber es ist jetzt nicht so, dass nur die anderen schuld gewesen wären.
2: Ja, ich war schon sehr erfolgreich. Also die haben das schon, also ich muss schon...
0: Du hast einen beachtlichen Teil dazu gebracht, muss ich sagen. Beigetragen.
2: Mit Sicherheit auch. Ich bin ein unwahrscheinliches Sensibelchen, was meine Kinder betrifft. Das muss man sagen. Also ich möchte es nicht schönreden, um Gottes Willen.
0: Aber das war der Auslöser, weshalb du überhaupt so fix und fertig warst, dass du gesagt hast, ich brauche was, um mich abzulenken.
2: Im Prinzip war es mir schon zum Schluss auch einfach irgendwo egal. Ne? Und ich habe dann mit der Polizei geredet und die haben das auch alle irgendwo auch gesehen und ja, habe dann aber auch relativ schnell erkannt, dass ich was machen muss. Ich habe eine Langzeittherapie gemacht und alle Freunde, die dabei waren, haben alle gesagt, die werden bei der Gerichtsverhandlung dabei sein. Auch der Fahrer. Natürlich war niemand dabei bei meiner Gerichtsverhandlung, weil es jetzt wieder wiederholte Straftat ging, war nur natürlich der Fahrbesitzer dabei, der eine MPU machen musste oder muss und mir praktisch den Rücken gestärkt hat, dass er wirklich auch ihm klar war, dass ich in einer Ausnahmesituation war und dass sie meine Leichtfertigkeiten, meine Art und Weise durch das Material, was ich halt genommen habe, auch durch Alkohol, was einfach alles wieder irgendwie gegeben hat. Dann kam immer wieder das Gespräch mit den Leuten, wegen den Kindern, war mir einfach zu viel irgendwo. Ja. Und ich sag jetzt mal, es war leichtfertig und es war ziemlich dumm. Was ich sagen muss, wenn der Fahrer nicht gewesen wäre, hätten sie mich eingesperrt.
0: Wenn der nicht ausgesagt
2: hätte. Also wenn er für mich nicht ausgesagt hätte und hätte dann nicht gesagt, Leute, passt auf, das war wirklich so, dass wir ihn irgendwo ein Stück weit unter Druck gesetzt haben, dass er fahren soll, zumindest bis nach Karlsruhe raus, hätten die mich ja gesperrt.
0: Krass.
2: Zumal auch, man muss aber auch sagen, durch die... Also ich bin vermindert schuldfähig eingestuft worden, dass ich eben die Langzeittherapie gemacht habe danach und aber auch das psychologische Gutachten von meinem Kind eben vorgelegt habe, was für mich gesprochen hat, was natürlich nichts Gutes, was natürlich nicht gut sein soll, ja, um Gottes Willen.
0: Ja, das, ja, trotzdem natürlich die Leute im Straßenverkehr gefährdet dadurch potenziell. Aber es hat auf jeden Fall dafür gesorgt, dass du mildere Umstände bekommen hast für deine Verurteilung.
2: Ich bin auch sofort, ja, man muss.
0: Du bist dann ja auch in Therapie, hast du gesagt. Wie ging die Sache also dann eigentlich dann zu Ende? Also, was war die Konsequenz am Ende? Was kam auf dich zu?
2: Also ich habe jetzt bin auf vermindert schuldfähig eingestuft worden, habe eine Geldstrafe von 1.800 Euro bekommen und also insgesamt mit der vorigen Strafe 34 Monate darf ich nicht Auto fahren, aber durch das, dass ich mitgewirkt habe mit der Nachsorge, mache ich jetzt ab September fange ich mit der MPU an. Mit Haarprobe, allen drum und dran. Und Gott bewahre, ab 24. April nächstes Jahr darf ich dann meine MPU antreten und beziehungsweise darf ich dann theoretisch wieder abholen.
0: Also erstmal vorweg muss ich sagen, ich finde es wirklich stark, dass du das so offen sagst. Viele hätten sich das nicht getraut, habe ich ja heute mitbekommen. Viele, es wäre sowas viel zu unangenehm, darüber zu sprechen. Ich weiß auch, ich merke auch, dass es dir gerade unangenehm ist, aber du traust dich. Wie kommt's? Warum ist es dir wichtig, das zu teilen mit Menschen, die du gar nicht kennst, die dir jetzt gerade zuhören?
2: Weil ich finde, dass man damit keine Scherze machen sollte, dass ich Glück gehabt habe, sowohl beim ersten Mal, wo ich aufgehalten worden bin, das war tatsächlich das erste Mal, wo ich mit Alkohol aufgehalten worden bin, dass ich nicht weit gefahren bin und es ist nichts passiert. Ich habe sofort kooperiert, ich habe keinen Scheiß geredet, ich habe wirklich gesagt so, hey Leute, macht mit mir, was ihr wollt. Ich habe sofort kooperiert. Es ist immer ganz wichtig, dass man sich schon bewusst sein muss, das geht ziemlich sauschnell, dass man wirklich, also auch beim ersten Mal, wo sie mich aufgehalten haben, du hast einfach keine Kontrolle. Ja, ich meine, ich bin alkoholkrank, ja, also alkoholabhängig, aber das ist schon seit ein paar Jahren, aber ich habe das immer im Griff gehabt, immer.
0: Also wie sieht es bei dir aktuell aus? Bist du aktuell trocken?
2: Ja.
0: Und auch clean?
2: Total. Ja, total. Also das war für mich auch das allererste Mal, dass ich in irgendeiner Form Drogen oder irgendwas konsumiert habe. Ja.
0: Das war einfach diese extreme Belastung und die Sorge um deinen Sohn.
2: Ja.
0: Und da hast du dann die schnelle Lösung gewählt und festgestellt, das war eine doofe Idee. Verstehe.
2: Ja.
0: Darf ich fragen, wir sind gerade schon über der Zeit, aber ich möchte ganz gerne wissen, wie sich das mit dir, dem Sohn und so weiter entwickelt hat, was daraus jetzt geworden ist. Also du hast ja schon angemerkt, er ist, glaube ich, jetzt bei einer Pflegefamilie oder wo ist er jetzt?
2: Genau, da ist er aktuell in der Pflegefamilie. Ich bin mit dem Jugendamt und mit dem Landratsamt in einer unfassbar guten Verbindung. Sie wollen im Prinzip, es ist leider in Freiburg nicht so ganz so schön möglich, dass man eine größere Wohnung bekommt für einen etwas günstigeren Preis. Aber ich kriege von meinen Schwiegereltern und auch von meiner Lebensgefährtin unfassbar viel Unterstützung, dass wir versuchen, vielleicht auch was zu kaufen, dass wir sagen, okay, ich muss das nachweisen, dass eben mein Sohn, also mein erster Sohn, auf jeden Fall Zimmer für sich hat. Das ist natürlich die Grundvoraussetzung. Und die Basis zwischen mir und meinem Sohn ist natürlich aktuell total phänomenal.
0: Ja, obwohl er da jetzt bei der Pflegefamilie ist, Kontakt und könnt telefonieren, schreiben.
2: Der weiß, also...
0: Wie alt ist denn der inzwischen?
2: Der ist 16.
0: Ach, okay, also schon ein junger Mann.
2: Ja.
0: Okay.
2: Also...
0: Der hat das doch bestimmt mitbekommen, was Papa gemacht hat, ne? Wie alt war denn der damals? Ist ja noch, wenn du sagst, das ist ja noch alles gar nicht so lange her, oder? Zwei Jahre.
2: Vor zwei Jahren.
0: Als er das mitbekommen hat, was hat denn der gesagt? Weil man hat ja dann immer Sorge, ach, jetzt weiß der das auch noch und ich wollte doch eigentlich ein gutes Vorbild sein. Jetzt weiß der auch, dass ich Drogen genommen habe. Jetzt weiß der auch, dass ich gesoffen habe und so. Macht man sich dann nicht Sorgen, dass man dann denkt, oh, ich hoffe nicht, dass der auf die Idee kommt, mit seinen Jungs das Gleiche zu machen? Oder bist du da locker und sagst, ja, mein Gott, dann macht er halt die Erfahrung. Wie siehst du das?
2: Na, ich muss erst mal sagen, also mein Sohn hat, wie gesagt, ziemlich schlimme Erfahrungen gemacht. Natürlich war es am Anfang sehr, sehr schwer. Na, man muss halt schon sagen, was mit ihm gemacht worden ist. Sei es Essensentzug, sei es vorm Haus schlafen und die ganzen Geschichte. Das war alles nicht so einfach. Von der Schule abgemeldet, das war wirklich nicht einfach für ihn. Aber der tickt schon ziemlich sehr nach mir. Ja, also der ist schon ziemlich, ich sage jetzt mal, ich bin nicht kalt, was das betrifft, aber ich sag mal so, er sieht ziemlich weit, er beobachtet einfach alles und er weiß, was ihm am besten tut oder wie auch immer. Und natürlich, ich konnte ihm jetzt sagen so, hey Felix, das und das ist passiert, der hätte niemals wieder mit mir Kontakt angefangen. Ja, nie wieder. Ich muss ihm das schon schrittweise irgendwo auch erklären. Und da muss ich halt auch sagen, dass die Frau vom Jugendamt auch wirklich auch wahnsinnig viel Unterstützung gegeben hat. Ja, und auch die von der Suchtberatung beispielsweise auch, haben auch wahnsinnig viel Gutes geschrieben. Und das hat angefangen, gefühlt über eine Messenger-Nachricht. Dann ging es weiter, dass man sich trifft. Aber auch mit begleitendem Umgang, hauptsächlich auch mit meinem Vater, weil er schon eine große Stütze für mich ist. Und das ist halt schon, ja, schon sehr wichtig, dass man da schon auch irgendwo Rückhalt hat. Ne?
0: Sprecht ihr heute offen über Konsum von Alkohol und Drogen? Oder ist es eher so ein unangenehmes Thema, wo man nicht drüber spricht?
2: Mit meinem Sohn.
0: Mhm.
2: Er hat die Erfahrung gemacht, Möchte aber damit nichts zu tun haben. Also er hat auch gesagt, wenn er mich jetzt, wenn er das erfahren würde, irgendwas, würde er mit mir auch keinen Kontakt mehr haben wollen. In keinster Weise.
0: Wenn er wüsste, dass du rückfällig geworden bist.
2: Genau. Okay. Also er hat das Vertrauen dazu, dass er, und er liebt mich, er hat das auch nach langer, langer Zeit auch mal zu mir gesagt, was unfassbar schön ist. Ja, er weiß aber auch, dass ich einen unfassbar guten Rückhalt habe. Ja, einen unfassbar guten Rückhalt habe. Er weiß, wo ich bin. Also ich bin ursprünglich aus Bayern, ja, Münchner Kindl. Und bewusst bin ich damals eben nach Eichstätten, also nach Freiburg gezogen, um mich einfach so ein bisschen zu distanzieren. Und ja, wir machen das alles so, wie das mein Sohn für richtig hält, auch in der Geschwindigkeit, wie das mein Sohn für richtig hält. Er freut sich, wenn er bei mir ist. Klar, das Jugendamt sagt immer wieder, eine größere Wohnung wäre wichtig, aber
0: Dann drücke ich dir mal die Daumen. So, das sind jetzt, wie viele Monate musst du noch warten? Wobei, wenn du sagst, vor 2 Jahren war das, noch ein Jahr hast du vor dir, oder?
2: Wegen der LPU?
0: Ja.
2: Nee, ich fange jetzt im September an.
0: Ah, okay.
2: Und dann also ich kann jetzt ab September kann ich meine erste Haarprobe, beziehungsweise, also Haarprobe ist eigentlich das Beste, was man machen kann, weil es einfach auch dauerhaft nachweisbar ist, wo halt auch ein halbes Jahr lang bewiesen werden kann, dass ich nichts getrunken habe. Und dann kann ich, genau, und dann kann ich auch zusätzlich auch eben die ganzen Akten von der Rentenversicherung dazulegen, dass ich während der Reha, dass ich auch völlig unauffällig war. Das wird auch alles dazugelegt. Und dann fange ich im September an, mache meine LPU und ja.
0: Genau. Markus, du bist auf einem guten Weg, ganz stolz auf dich sein. Danke dir für deinen Anruf und vor allem für diese Offenheit, die nicht selbstverständlich ist bei so einem schwierigen Thema.
2: Ja.
0: Dir einen schönen Abend.
2: Ich möchte, darf ich nur eins sagen? Zwei Sachen wollte ich nur sagen. Ich bin jetzt seit fast einer Stunde, glaube ich, bei dir, wo ich zuhöre. Ich finde es manchmal schade, dass so Witzbeute sich einfach manchmal so ein bisschen was rausnehmen und ich finde das total schade, dass viele Leute, glaube ich, das verdient hätten, mit dir zu sprechen oder dass man sich mal austauscht und dass es andere Leute einfach nicht so für selbstverständlich nehmen oder sollte man sich bei gewissen Leuten auch mal jetzt eine Scheibe davon abschneiden, die das wirklich persönlich und auch erkennen.
0: Ja, nee. Ich weiß, aber wir waren alle mal jung. Wir haben alle mal irgendwo angerufen aus Spaß, weißt du, also ich nehme das nicht persönlich.
2: Ich nicht.
0: Okay. Ich vielleicht. Ich
2: das war dann Nein, wirklich, das war für mich immer das, ich bin erzogen worden, ich habe keine schöne Kindheit gehabt und ich hasse meine Mutter abgrundtief, ja. Aber ich muss eins sagen, das Wichtigste ist immer, egal wer das ist, auch egal wer zuhört, die Erwachsenen oder die älteren Leute haben einen gewissen Grund, warum sie erwachsen geworden sind und haben auch den Respekt gegenüber den Menschen verdient. Und so sollte man auch mit den Menschen umgehen. Eher auch egal, wer der andere das ist. Also sollte man das auch wertschätzen. Weil man muss immer sagen, eines Tages kann genau dieser Mensch dastehen, den du vielleicht gerade nicht so toll behandelt hast, der dir vielleicht das Leben retten kann.
0: Ich glaube, das passiert. Das passiert dann automatisch.
2: Ich bin davon überzeugt.
0: Ich auch. Ich glaube an Karma. Okay. Markus, schönen Abend dir. Bis bald. Tschüss.
2: Super, ciao. Vielen, vielen herzlichen Dank. Ja. Ciao.
0: So, anrufen dürft ihr auch vom Handy vom Festnetz. Ein paar Minuten haben wir noch.
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0: So, wen haben wir in der nächsten Leitung? Schauen wir doch mal gerade. Bei mir ist Gitta aus Obertshausen. Hallo Gitta.
3: Ich wollte erzählen, ich hatte vor ein paar Jahren noch in der Logistikfirma gearbeitet und die haben verschiedene Sachen ausgeliefert, Zeitungen, Post und Ersatzteile und so. Und ich hatte einen Kollegen, wenn der keine Lust hatte, hat er die Sachen einfach liegen gelassen. Und dann habe ich das immer ausgefahren, ja, weil das war nur eine kleine Logistikfirma und wenn die dann die Aufträge nicht erledigt hätten, dann habe ich mir gedacht, dann ist die Firma irgendwann nicht mehr. Ne? Und irgendwann war es halt so, ich habe mich darüber irgendwann so aufgeregt, habe dann, wo ich da noch arbeite, fest bei der Offenbach Post, auf dem Hof mich mit jemandem unterhalten und da stand der eine Fahrer, also nicht der, der das nicht die Arbeit gemacht hat, sondern ein anderer dabei und hat es mitbekommen, dann hat er mich verpfiffen bei den Chefs. Und
0: er hat verpfiffen, dass du die Arbeit von einem anderen machst.
3: Genau, weil ich hatte mich mit einer Kollegin unterhalten darüber, und er hatte das mitbekommen und dann haben die mich ins Büro gestellt und dann sagte sie, ich soll nicht bei der Offenbach Post über den ihre Firma reden. Und dann habe ich denen gesagt, worüber ich gesprochen hatte, dass halt der Kollege mir die Arbeit liegen lässt und dass wir das immer ausfallen müssen, die anderen. Ne? Und dann hat sie gemeint, wieso sie das nicht weiß. Da habe ich gesagt, du weißt es doch. Es war doch einmal der Fall, weil da ging es mir total schlecht nachmittags auf einmal. Dann hatte ich sie angerufen und dann fragte sie, wo ich noch einmal hin muss. Dann habe ich ihr gesagt und dann sagte, ja, das sollte doch er fahren. Sag ich, ja, wer hat alles liegen gelassen? Dann hat sie ihn angerufen, ruft mich zurück und sagt, er hat einen Termin. Ich weiß nicht, warum er den Termin jetzt schon morgens hatte.
0: Ich glaube, dass sie geschlussfolgert hat, das ist jetzt nur meine Vermutung, ja, das war jetzt so eine einmalige Ausnahme. Ne? Wahrscheinlich hat sie das so abgespeichert im Kopf.
3: Ach so.
0: Meinst du nicht? Ah. So hätte ich es jetzt verstanden. Wenn jetzt so eine Situation gekommen wäre, hätte ich gesagt, ja, okay, ist jetzt einmal blöd gelaufen, weil irgendein Termin dazwischen gekommen ist. Aber sonst macht er das immer brav. Aber anscheinend ja nicht. Du hast es ja immer wieder gemacht. Warum hast du, also nicht warum, sondern hast du ihn mal darauf angesprochen und gesagt, pass mal auf, was ist denn das hier? Warum lässt du die Sachen liegen?
3: Hab ich.
0: Und? Was hat er gesagt?
3: Gemeint, ist doch mein Problem, wenn ich es dann fahre.
0: Was?
3: So, also war seine
0: die Frage war, warum er es nicht macht.
3: Ach so.
0: Was war seine Antwort darauf?
3: Naja, meine Antwort war, ich wusste ja die Antwort, er ist zu faul.
0: Ach so, das heißt, du hast ihn gar nicht darauf angesprochen.
3: Nein, ich habe ihn nie darauf angesprochen. Ich wusste sowieso, warum es nicht fährt. Also, weil ich bin ja nicht die Einzige gewesen, die für ihn den Mist ausgebügelt hat. Waren ja noch andere Kollegen. Ja, und die haben ja auch immer gesagt, er hat einfach keinen Bock, was zu machen.
0: Und trotzdem kam keiner von euch auf die Idee, das weiterzuleiten. Ich meine, erstmal klar, der persönliche Weg zu ihm. Er sagt aber, mir ist mir doch egal. Dann habe ich gesagt, ja gut, dann hast du ja auch kein Problem damit, wenn ich es melde.
3: Ja.
0: Aber das hat keiner gemacht. Warum? Habt ihr Angst gehabt? Oder wolltet ihr nicht Kollegen ...
3: die
0: sein? Oder warum?
3: Ich meine, die sind mittlerweile beide verstorben, aber ich muss ganz ehrlich sagen, die waren eigenartig. Also die waren immer, auch wenn ich krank war, ja, wir haben keinen, der fahren kann. Guck mal, dass du das irgendwie hinkriegst. Ja, da waren die ziemlich eitel drin. Wenn die was aufgetragen hat, dann musste man das machen. Mit denen konnte man darüber auch nicht reden. Ja, die waren da wirklich... Ja, die waren so. Das war auch meine Nachbarin, die hat sich mal tierisch aufgeregt, weil wenn ich krank war, ist ihre Tochter eingesprungen. Dann hat die für mich das gefahren. Und dann sagt sie, weißt du, wenn du krank bist, ist keiner da, der einspringen kann. Aber wenn die anderen krank sind, musst du immer fahren. Ja, die hat sich auch mal drüber aufgeregt. Das war wirklich, also ich meine, ich habe den Job gern gemacht. Das will ich jetzt gar nicht mal nichts sagen dagegen. Aber dass man einen Kollegen dann hatte, der immer gedacht hat, naja, die anderen machen das schon für mich, warum soll ich denn machen? Ja. Weil der eine hat mich dann auch mal angerufen und hat gesagt, ey, der hält mir immer seine Arbeit auf. Dann habe ich gesagt, lass es doch mal einfach liegen. Oder sag ihm, nein, du fährst es nicht. Aber er hat ja auch gesagt, nee, das kann ich doch nicht machen, dann kriegen wir Ärger mit Chef. Ja, keine Ahnung, ich weiß auch nicht, der war halt so. Wir haben es halt immer ausgebügelt für ihn, weil er keinen Bock hatte.
0: Würdest du das heute auch wieder machen, wenn du in so einer Situation wärst? Du siehst, jemand lässt Arbeit liegen. Oder sagst du, daraus habe ich jetzt gelernt? Weil wir neigen ja dazu, dann... Ja, wenn wir es nicht draus gelernt haben, die Sachen zu wiederholen, die wir da schon mal in der Vergangenheit falsch gemacht haben.
3: Gut, ja, ich sag dir ganz ehrlich, ich bin heute auf dem gleichen Trichter. Ich mach's ja momentan auch wieder bei dem Nebenjob, wo ich habe.
0: Du machst mir die Arbeit der anderen.
3: Also das ist so, ich bin mittwochs im Haushalt bei einer Dame und montags und Freitag kommt eine andere. Ja. Und die Montag und Freitag kommt, die macht nichts.
0: Dann sprichst du doch mal darauf an.
3: Ja, ich habe mit der Dame drüber gesprochen, bei der Sputze. Und sie hat gesagt, ja, ich sag nichts, weil sie weiß es ja selber. Und sie sagt, ich sag halt nichts, weil wenn sie jemanden braucht, der mit dem Hund quasi geht, ja, dann geht sie halt. Das macht sie dann. Und sie hat halt Angst, wenn sie jetzt sagt. Und deswegen sagt sie nichts. Ja, ich meine, mir macht das mittwochs nichts aus, bei ihr den Haushalt zu machen. Ich bin da ganz schnell durch. Ja, ich habe auch ein gutes Verhältnis mit ihr, deswegen ab Januar ändert sich das sowieso. Dann kommt sie nur noch montags, weil wir dann wechseln zu einer anderen Firma, weil Maltese aufhört mit Haushalt. Und dann ist es anders, dann gehe ich zweimal die Woche und sie nur noch einmal. Hm. Ja, dann haben wir das eh. Aber momentan ist es so, als ich an der Hand operiert worden bin, konnte ich ja nicht arbeiten, da hat sie es gemacht. Als ich wiedergekommen bin, da wusste ich noch nicht, dass sie nichts macht. Da wusste ich es ja noch gar nicht. Da habe ich mir nur gedacht. Weil dann lag das Hundekörbchen immer vor so einem Fenster. Und ich habe das weggetan, sag ich, boah, kann die denn nicht mal das Ding wegtun, da hinten dran saugen? Mhm. Ja, weil da die ganzen Hundehaare waren. Und ja, und dann hat sie mir vor Im Monat hat sie mir dann gesagt, dass sie eigentlich gar nichts macht. Sie saugt auch nicht mehr. Ich muss sagen, die Frau sitzt im Rollstuhl, die nimmt den Staubsauger und legt ihn vor die Füße. Ich finde das mega unkollier, was sie macht. Wirklich. Also das geht gar nicht. Ja, dass sie noch nicht mal die Wohnung saugen kann. Mhm. Ich mache den Fehler heute noch, weil ich mittwochs immer alles sauber mache, was ich Montag und Freitag nichts mache. Mhm. Ja, also eigentlich mache ich es immer noch, aber mich stört es nicht. Ja, also ich gehe gern dahin, ich mache das auch gerne für sie und deswegen, ja.
0: Ja, traurig, muss man ganz ehrlich sagen. Aber ist natürlich verständlich, dass du es dann machst, weil du dir halt denkst, wenn ich jetzt es nicht mache und das dann irgendwem auffällt, dann heißt es, wer war denn zuletzt da? Ja, die Gitter war da. Was hat die das nicht gesehen? Warum hatten die das nicht gemacht? Ne? Es ist, glaube ich, auch so, spielt mit eine Rolle für dich, oder?
3: Ja, also ich meine, sie müsste sich ja nur beschweren über uns, wenn wir es jetzt nicht richtig machen. Ich meine, sie hat sich ja bei alte, frühere Damen, die dort den Haushalt gemacht haben, hat sie sich ja beschwert, weil die eine hat in den Kühlschrank geplündert, die andere hat sich auf die Couch gelegt und hat geschlafen, wie sie bei der Therapie war. Sagt so, das ging gar nicht früher, die Leute hier.
0: Was, nicht dein Ernst?
3: Ja, hat sie mir erzählt.
0: Eigentlich für den Haushalt zuständig, aber legt sich auf die Couch und pennt.
3: Ja, weil sie war bei der Therapie, irgendwie hat sie so eine Ergotherapie oder so gehabt und dann hat sie sich bei ihr auf die Couch gelegt, anstatt den Haushalt in der Zeit zu machen, hat sie sich auf die Couch gelegt und hat geschlafen. Toll, ne?
0: Nette Art, so kann man auch Geld verdienen.
3: Ja, gell? Das hab ich mir auch gedacht, so kann man auch Geld verdienen.
0: Ach, Gitta, wenigstens haben wir uns nochmal gehört, ich danke dir.
3: Ja,
0: ja. Wie lange musst du heute noch? Du bist ja auch schon wieder unterwegs. Wie lange hast du noch?
3: Ich bin so gegen 4:30 fertig und dann habe ich frei. Also morgen früh dann wieder, also morgen Nacht. Aber heute Mittag habe ich frei, weil der Opa, bei dem ich den Haushalt freitags gemacht habe, der ist leider verstorben im August.
0: Hast du ihn gut gekannt? Hast du viel mit dem auch geredet?
3: Oh, ich hab mit dem ein super gutes Verhältnis gehabt. Der war 95er geworden.
0: Wow, krass.
3: Und, ja, der wäre auch 100 geworden, aber der ist im Mai gestürzt, weil der hatte Durchfall und hatte dann die ganze Woche nichts getrunken. Und ich hatte ihn freitags zum Arzt gefahren, weil er wollte gar nicht. Und ich habe gesagt, ey, mit 94 Durchfall ist nicht zu spaßen, weil er ja die ganze Woche schon Durchfall hatte. Ne? Und dann habe ich ihn zum Arzt gefahren, habe ihn wieder zurückgefahren, bin dann für in die Apotheke.
0: Okay, bleibt dran, dann können wir noch kurz reden. Euch da draußen vielen Dank fürs Zuhören, fürs Mailschreiben, fürs Posten. Das war's für heute. Euch einen schönen Freitag, schönes Wochenende. Und wir hören uns wieder in der Nacht von Sonntag auf Montag. Bis dahin, tschüss.
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0: Guten Abend Deutschland, mein Name ist Daniel Kaiser. Willkommen zur Night Lounge. Heute am Donnerstag, den 3. September 2026, das Datum dieser Folge. Freue mich, dass ihr mit dabei seid. Thema heute Abend, wir sprechen über besondere Sätze. Thema lautet, welchen Satz hast du nie vergessen? Es gibt Sätze, die hört man nur einmal, aber man trägt sie trotzdem jahrelang mit sich herum, vielleicht sogar für immer. Und vielleicht waren es Worte, die euch aufgebaut haben, vielleicht aber auch Sätze, die euch verletzt haben oder vielleicht Worte, die irgendwie unter die Haut gingen, die euch emotional einfach extrem berührt haben, die etwas in euch ausgelöst haben. Darüber möchte ich heute Abend mit euch sprechen. Ruft mich an vom Handy und vom Festnetz und verratet mir, wie lautet dieser Satz? Von wem kam dieser Satz? Und ja, welche Bedeutung hat er für euch? Die Nummer zu mir ins Studio.
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0: Das muss noch nicht mal sein, dass dieser Satz von dieser Person ist. Es kann ja auch sein, dass diese Person den Satz gesagt hat und es ist ein Zitat, ja, so ein weiser Spruch. Und trotzdem sagt ihr, ja, aber als ich den von dieser Person gesagt bekommen habe, vielleicht von der Oma, vielleicht vom Opa, vielleicht von den Eltern, vielleicht von Freunden, hab das irgendwie nie vergessen. Und dann könnt ihr das mit uns teilen und vielleicht haben wir ja auch was Schönes davon. Also ruft uns an und lasst uns darüber reden. In der ersten Leitung heute begrüße ich den Mario. Und achso, bevor ich es vergesse, ihr könnt euch gerne mal reinklicken auf Instagram, auf Facebook unter Night Lounge. Da haben wir das Thema gepostet und natürlich auch in unserem WhatsApp-Kanal. So, jetzt gehen wir zu Mario. Mario, schön, dass du schon da bist.
2: Moin, Daniel.
0: Ja. Moin.